0: Schnell gesprochen, wie die deutsche Gesellschaft ist konfrontiert aufgrund von der Präsenz von neuen Migranten, neuen Bürgern, ist konfrontiert mit einer großen Herausforderung, einer großen Komplexität. Denn in der Gesellschaft, es gibt fast 25% von der Bevölkerung mit Migrationshintergrund. Und ja, in der Zukunft werden wahrscheinlich noch viel mehr Leute sein. Wir haben auch in der Pause gesprochen, wie die deutsche Gesellschaft konfrontiert ist mit der Entwicklung von einer neuen sozialen Intelligenz, einer neuen emotionellen Intelligenz, konfrontiert mit dem Bedarf, neue Kompetenzen zu entwickeln. Die deutsche Gesellschaft braucht interkulturelle Kompetenzen. Deswegen CGV heißt Stärkung interkultureller Kompetenzen, weil wir denken, dass nicht nur die Migranten Kompetenzen brauchen, wie die Sprache zum Beispiel oder neue Ausbildung zu machen, sondern auch die Aufnahmegesellschaft braucht Kompetenzen. Und deswegen, wir wollten gerne fragen, gerade auf eure Erfahrung, selbst eure eigenen Biografie vielleicht oder Arbeitsbereich, welche Dynamiken oder Barrieren beobachtest du im Alltag, die Begegnungen und gegenseitiges Verständnis schweren? Also wo sind Schwierigkeiten, um der interkulturelle Kommunikation zu ermöglichen, den Zusammensein zu ermöglichen? Wo sind die Hindernisse, Schwierigkeiten, Barrieren? Dana, vielleicht kannst du uns ein bisschen etwas inspirieren mit deinem positiven Stil und Begeisterung.
1: Deswegen sage ich, es gibt gar keine Hindernisse. Ist alles gut. Nee. Ich glaube, es ist echt so eine Mindset-Geschichte. Ne? Also entweder ich fokussiere auf die Hindernisse, die es definitiv gibt. Also die Bürokratie in Deutschland, die betrifft ja nicht nur Ausländer, ne? Die betrifft uns Deutsche ja auch. Also die ist einfach da und die ist so massiv und wächst, also nachweislich. Und dass wir da irgendwie ran müssen. Ich arbeite auch noch selber in der Behörde. Ne? Da sieht man auch manchmal, wo man denkt, ach du meine Güte, ernsthaft. Das Thema Digitalisierung ist so eins, wo man denkt, das machen andere Länder schon so lange so anders. Und da auch mal so ein bisschen aus dieser Genügsamkeit rauszukommen und festzustellen, Deutschland ist echt nicht überall vorn dabei, also schon lange nicht mehr. Also was so moderne, innovative Prozesse angeht, kann Deutschland sich echt was abgucken. Und das sollte man dann auch mal und nicht nur gucken, sondern dann auch mal ins Tun kommen. Ich habe neulich so einen Spruch gehört, den habe ich mir natürlich nicht gemerkt, aber so ein bisschen dieses, dass man immer hier denkt und überlegt und Konzepte schreibt und noch ein Konzept und noch mal drüber brainstormt und nachfragt. Und bis man dann endlich mal daran kommt, das umzusetzen, ist es halt schon wieder so alt, dass es dann auch überholt ist. Ne? Und das sind so Dinge, das wissen, glaube ich, ganz viele. Und das Gute ist, wenn Menschen von außen kommen, und das tun sie ja nicht erst seit 2015. Also Deutschland ist schon ganz, ganz lange ein Einwanderungsland. Ne? Und wir haben immer Menschen aus der ganzen Welt. Deutschland ist immer attraktiv gewesen für Menschen, die für Bildung hierher kommen, die zum Studium kommen. Oder die, wo quasi Eltern mit ihren Kindern kommen, wir sagen, hier gibt es ein gutes Schulsystem. Ne? Also Deutschland ist schon immer international auch durchaus gar nicht so gering. Es ist auch ein Einwanderungsland, wo es möglich ist, anzukommen. Anders als, wir hatten gerade in der Pause das Beispiel, ne, zum Teil die arabische Welt, also die Emirate, wo man zwar arbeiten darf, aber nie Staatsbürger werden kann. Ne? In Deutschland kann man Deutscher werden. Da gibt es einige Hürden, die nicht ohne sind und Gesetze natürlich, die dahinter stehen, was man alles können muss irgendwie. Deutsch können hier arbeiten, Job haben und also die da dranhängen. Aber man kann Deutscher oder Deutsche werden und dann auch mitbestimmen. Also man kann in diesem Land dann wählen, sich wählen lassen und partizipieren. Und das ist eigentlich eine gute Sache und das ist nicht selbstverständlich. Das haben nämlich andere Einwanderungsländer nicht oder auch Länder, die sagen, das ist für uns kein Wert sozusagen. Das heißt, das hat Deutschland. Und das dann auch wertzuschätzen, also genau diese Perspektive von außen. Und das sind eben Menschen, die hier seit 10 Jahren sind oder auch die, die schon vielleicht 50 Jahre hier sind und trotzdem einen anderen Hintergrund haben, da sozusagen da wirklich auch quasi das ernst zu nehmen und feststellen, aha, die denken anders. Und das ist ja auch so ein bisschen ein Ost-West-Thema. Ne? Das ist ja auch das, was die Ossis sagen. Ich finde den Begriff unmöglich, aber es trifft es manchmal irgendwie. Weil in der Tat haben Ostdeutsche auch eine Einwanderungsgeschichte nach Deutschland. Das klingt total komisch, aber das ist eine Realität. Also auch wir mussten uns in ein fremdes System einfinden. Und zwar ganz selbstverständlich und ganz schnell. 1990 war nämlich plötzlich alles anders. Also ich selber habe das als Schülerin erlebt, ne, wo es plötzlich Fächer nicht mehr gab, wo, was weiß ich, Lehrer auch durchaus ausgetauscht wurden. All solche Dinge, die so passierten, ne, und wo man gar nicht groß drüber nachgedacht hat, hat man ja auch gar keine Chance. Und wo man heute aber knapp 35 Jahre, ne, am 3. Oktober ist 35 Jahre Deutsche Einheit, das ist ein toller Moment und auch ein wichtiges Datum. Und das ist aber jetzt so eine Zeitspanne, wo man so

Migrationspsychologisch sagt, alle 35 Jahre ploppt sowas wieder auf und man stellt fest, irgendwas ist da schiefgelaufen. Ne? Und das ist so ein bisschen das, was in Deutschland auch passiert. Das ist also auch nicht ganz zufällig, krass, gerade jetzt so diese Zerrissenheit, von der du vorhin sprachst, stattfindet, weil Menschen hinterfragen und sagen, musste das so kommen? Habe ich das so gewollt? Ne? War das, was ich wollte? Als ich bin nicht auf die Straße gegangen in meinem kleinen thüringischen Dorf, ich war noch zu jung. Aber es gibt ja also selbst mein Mann, der nur unwesentlich älter ist, ne, der ist in Dresden demonstrieren gegangen oder die Eltern, die sehr klar wussten, was sie wollten, nämlich ein Ende der DDR und einen besseren Sozialismus am Ende und vielleicht irgendwann auch einfach die deutsche Einheit. Aber was daraus geworden ist, stellen viele heute durchaus in Frage. Und wenn man eben sieht, dass immer noch so eine Lohnungleichheit herrscht, ne, dann frage ich mich echt, wie lange sollen das noch gehen? Also wieso verdienen Menschen im Osten deutlich weniger als im Westen? Und das mit großer Selbstverständlichkeit. Ne, und das sind so Dinge, wo ich denke, da ist eben nicht alles Gold, was glänzt. Und da gibt es viel, was man sozusagen besprechen muss. Und was uns dabei hilft, sind Menschen, die noch neuer sind, die auch ihre eigenen Fragen stellen und sich denken, ist das Deutschland, was ich mir so vorgestellt habe? Oder was will ich vielleicht, wo man sagt, Mensch, mach das doch mal anders. Ne? Und deswegen ist das so ein Mindset-Ding, auch da so andere Stimmen zu hören oder zu Gehör kommen zu lassen.

0: Vielen Dank, Dana. Ali, wenn wir denken in Barrieren, denken wir zum Beispiel in was du schon selbst erlebt hast, dass dein Studium im Ausland wird nicht hier anerkannt oder die brauchst du eine neue Bildung zu beginnen. Der Gesetzgeber oder die Strukturen sind so langsam, bewegen sich so langsam. Das sind Hindernisse. Das möchten wir auch von deiner Perspektive. Also wir sind gerade hier in einem Punkt, wo wir nach 10 Jahren zum Beispiel, 2015, sind viele Menschen hier nach Deutschland gekommen. Ich glaube, du auch in dieser Zeit.
1: Ich auch, ja.
0: Die Veränderung hier in Deutschland braucht Zeit. Im Vergleich mit anderen Kulturen ist auch die Innovation braucht viel Zeit. Du bist ein gutes Beispiel von einem Mensch, der nach 10 Jahren, dieser junge Mann, der auf der Straße ist, ein bisschen wahrscheinlich orientierungslos, sprachlos, auf der Suche von etwas. Und heute, du hast schon hier einen Job gefunden, eine neue Identität, ein neues Land vielleicht auch. Ich möchte gerne von dir wissen, was ist deine Erfahrung, was sind die Faktoren, die verhindern, verlangsamen,
1: die Schwierigkeit, Anfang, es war die Schwierigkeit, zuerst, ich habe keine Familie da, ich habe keine Bekannten da, keine Freunde da, einfach willkommen in Deutschland oder in Europa. Und ich war mit dem Zug von Österreich nach Europa, obwohl Österreich ist es Europa und ich habe keine Ahnung wo, einfach gestiegen im Zug und dann gefahren Zug mit der Nacht, ich bin zu müde, geschlafen und dann früh haben die Polizei, um 7 Uhr früh haben die Polizei aufstehen, weil Kontrolle kommt und ich habe keine Fahrkarte. Ich habe keine Ahnung, wie Fahrkarte. Die Polizei haben mich mitgenommen und es waren in Dresden, Hauptbahnhof Dresden. Und ich habe keine Ahnung, wo ich bin. Und ich habe vom Fenster Polizeiauto geguckt, draußen an die Autoschildnummer und dann steht DD. Und ich habe gefragt, die Polizei, wir sind in Dänemark? Und hat er gelacht, hat gesagt, ja, ja, in Dänemark. Nee, wir sind in Deutschland, Dresden. Das ist die Deutschland, Dresden. Und ich habe keine Ahnung, wo ist Deutschland, Dresden. Germany, ich weiß wo, aber das ist Deutschland, weil das ist Deutschland auf Deutschsprache, ich habe keine Ahnung. Ja, Schwierigkeit, es war für mich, wie ich gesagt habe, keine Familie, kein Freund, keine Sprache, komplett neu. Kein Job, keine Wohnung, keine Ahnung. Und hat dieses Land oder dieser Staat, sie hat mich wirklich richtig unterstützt. Zur Wohnung bekommen, ich habe deutsche Sprache bekommen, Integrationskurs, ich habe Taschengeld bekommen, bis ich Deutsch gelernt habe und danach Deutsch. Ich habe Anfang meine Ausbildung gemacht als Zahntechniker und ich arbeite seit 10 Jahren als Zahntechniker. Und hat mich wirklich, wie ich sagen will, wie null gebaut meine Zukunft hier in Dresden.
0: Vielen Dank, Ali. Also für uns und für unsere Zuhörer und Zuhörerinnen, wir sprechen Deutsch gerade hier. Also wir sprechen nicht auf Arabisch oder auf Spanisch oder Französisch, sondern wir sprechen auf Deutsch und wir versuchen auch, deutsche Bürger zu erreichen, die durch deine Aussagen etwas wie ein Fenster auf diese innere Welt von einem Flüchtlinge, auf die innere Welt von Menschen, die hier von einer fremden Kultur wie Irak sind.
1: Ja.
0: Deswegen ist es wichtig, das zu hören und ein bisschen eine kleine Verständnis zu bekommen. Was bedeutet auch, Migrant zu sein in Deutschland und die Schwierigkeiten und deswegen diese Radiobegegnungen zwischen Menschen mit und ohne Migrationserfahrung, weil die Idee genau ist, diese Metapher wird immer benutzt, diese Brücke aufbauen. Ja. Aber in der Wirklichkeit ist es so, also die Kommunikation oder die Radiosendung oder die Podcast ist schon eine Brücke. Also wir denken, dass in dieser digitalen Welt, wir brauchen noch mehr Präsenz in den Medien und deswegen die Idee von unserem Projekt Zukunftsmusik, dank auf die Bundesprogramm Gesellschaftlicher Zusammenhalt vor Ort, Vernetz, Verbunden, BGZ-BAMF. Die Idee ist genau durch diese Medialtechnologie, Podcast, Audio, verbreiten diese Erfahrung. Deine Erfahrung wird verbreitet und ist wichtig. Ich möchte gerne fragen, was sind die Situationen, wo hast du das Gefühl, dass interkulturelle Kommunikation nicht gut läuft?
1: Bei mir persönlich wirklich hat es gut gelaufen. Und ich habe voll Respekt gemacht vor die traditionelle Religion. Alle, egal woher Mensch kommen, europäischer oder arabisch, ich habe viel Respekt gegeben. Und das hat mich bei mir wirklich gut funktioniert. Ich liebe dieses Land und ich sehe mich wie andere Menschen. Wir sind alle Menschen. Und hat ganz gut funktioniert. Immer Respekt.
0: Und Dana, du, was ist bei dir? Wo denkst du, dass es gibt noch Luft nach oben? Wo wir können noch etwas tun, um interkulturelle Kommunikation zwischen Menschen von der Aufnahmegesellschaft mit Migranten zu verbessern? Also wo es gibt noch Chancen?
2: Ich mache ja seit vielen Jahren interkulturelle Trainings. Also ich habe eben nochmal so eine Ausbildung tatsächlich gemacht, 13, 14. Und mache auch seitdem tatsächlich Trainings und habe eine Weile mal so auch richtig als Trainerin gearbeitet, mache das jetzt schon lange auch wieder nur freiberuflich. Und was ich immer besonders anstrengend fand, war, dass in diesen Trainings immer die Menschen sind, die eigentlich interkulturell kompetent sind. Das ist natürlich schön als Trainerin, wenn man irgendwie eine offene Klientel hat, die da freiwillig im Seminar sitzen den ganzen Tag lang, dann macht das natürlich irgendwie Spaß. Aber was ich da immer ganz schwierig fand, war, dass man die Menschen, die man eigentlich erreichen müsste, ne, wenn man so einen Bildungsauftrag hat, die erreicht man nicht. Und das finde ich immer schade. Und ich hatte einmal, ich habe fürs IQ-Netzwerk eine Weile trainiert und die hatten tatsächlich den Auftrag oder damals auch die Möglichkeit, Seminare in der Verwaltung, also in der Arbeitsverwaltung, aber auch zum Teil in Kommunen durchzuführen. Und das waren Pflichtseminare. Und wir haben da sozusagen tatsächlich Menschen durchgeschult. Auch nicht alle, eben auch oft nicht die Führungskräfte, sondern die, wo jemand sagte, ihr geht mal ins Seminar. Das ist auch ein bisschen Teil der Geschichte. Und das war so der einzige Moment, was zum Teil extrem anstrengende Seminare waren, weil da waren Menschen verpflichtet. Die mussten da 8 Stunden sitzen und interkulturelle Kompetenz machen. Aber das war trotzdem so, dass ich so das Gefühl hatte, also das größte Kompliment, was mir wirklich jemand machte, der früh so im Seminar schon saß und sich dachte, lass die mal reden und sich das auch nicht viel besserte. Älterer Herr verschränkte die Arme und zerknitterte sein Gesicht. Und so saß der da und dachte sich, lass die mal reden und guckte mich auch genauso an, so nach dem Motto, red du mal. Das habe ich gemacht, mein Seminar durchgezogen, den auch mitmachen lassen. Ich bin da immer sehr interaktiv, also alle müssen irgendwas sagen, alle müssen irgendwas machen, machen die auch irgendwie. So im professionellen Kontext, da gibt man sich jetzt auch nicht die Blöße und sagt, ich mache nicht mit, geht irgendwie. Und der ging dann raus nachmittags, als das Seminar zu Ende war und sagte, wissen Sie, was ich heute gelernt habe? Man kann das auch anders sehen. Und das fand ich, das war für mich das größte Lob, ne? Also so dieses, ich weiß gar nicht, der hatte vielleicht wirklich nichts mit Ausländern oder Migranten zu tun und hatte vielleicht keinen Kontakt und wollte auch auf keinen Fall welchen haben, ne? Das war ganz deutlich. Aber es gab so ein paar Momente, wo er zumindest ins Überlegen kam. Und wenn er mal Ali getroffen hätte, wäre er wahrscheinlich begeistert gewesen. Ne? Und das war so ein bisschen das, das ist mir dann wichtig. Ne? Ich bin ja keine Missionarin, ich bin Trainerin. Das heißt, ich kann ja immer nur anstupsen und den Menschen helfen, mal einen Perspektivwechsel zu vollziehen, mal die andere Seite sehen zu wollen. Und ich würde mir eigentlich wünschen, dass diese Seminare eigentlich eher verpflichtend werden. Ne? Und dass da jeder mal durch muss, jetzt nicht in meine, ich mache das sowieso nur nebenberuflich und habe gar nicht viel Zeit. Aber dass das tatsächlich auch was ist, weil es gab natürlich auch oft was, wo dann Leute in der Verwaltung sagen, wieso müssen wir denn jetzt interkulturelle Seminare machen? Die müssen doch vielleicht die Menschen machen, die kommen. Und ja, es wäre ganz gut. Und ich habe tatsächlich auch mit Geflüchteten Seminare gemacht, was ich natürlich total spannend fand, weil da gab es einfach die besseren Geschichten definitiv. Also dass das beide seid man und auch nicht jeder für sich, sondern miteinander. Ne? Dass so Seminare eigentlich ein Ort sind, wo man ins Gespräch kommt, wo es moderiert ist, wo es ein paar Aufgaben gibt und man dann rausgeht und sagt, oh Gott, bloß nie wieder oder Mensch, das machen wir jetzt mal einmal im Monat. Ne? Und im Arbeitskontext funktioniert das ganz gut. Interkulturelle Seminare kommen ja aus der Wirtschaft. Ne? Da geht es darum, dass ich im Business bestehe und das Geld verdienen klappt. Deswegen kommt das aus den USA, aus den 70er Jahren. Und es hat aber auch einen gesellschaftlichen Wert. Und wie gesagt, ich mache das gerne. Ich mache das auch immer noch irgendwie nebenher, diese Seminare, weil mir das so wichtig ist. Und eigentlich grundsätzlich würde ich mir wünschen, dass man davon richtig gut leben kann, weil so viel Bedarf ist, weil den Bedarf gibt es eigentlich. Und es ist aber so nice to have. Ne? Und nicht alles kann man in Seminaren abdecken. Vieles ist Alltag. Ne? Und Begegnung ist so ein wichtiger Moment. Und wenn es die gibt, dann wären die Hürden auch kleiner. Und ich finde, es hat sich viel getan in den letzten Jahren. Durchaus.
0: Und ich würde gerne eine kleine musikalische Pause in diesem Punkt machen. Was wäre für euch ein schönes Musikstück vielleicht, um unsere interkulturelle Kompetenz weiterentwickeln?
1: Ja, ich habe Nummer 6.
0: Eine Empfehlung, ja.
1: Und das ist ganz traditionell arabische, ganz arabische Bereich, Länder. machen das in jede hohe Zeit, das hier Musik Nummer 6.

0: Jen, vielen Dank nochmal. Hier, wir haben ein sehr schönes, interessantes Gespräch heute gehabt in unserer Radiosendung. Wir haben die Chance zu sprechen mit Dana Ritzmann aus Ostdeutschland und Ali Al-Shiblawi aus Irak. Wir sind in Zukunftsmusik für Zusammenhalt, ein Radioprojekt, Podcast, der Verein zur Stärkung interkultureller Kompetenzen, die möglich ist, dank auf Fördermittel vom Bundesprogramm Gesellschaftlicher Zusammenhalt vor Ort vernetzt verbunden, BGZ BAMF. Wir sind hier im Gespräch über Aspekte, die relevant sind für die Zukunftsperspektive. Wie werden wir als interkulturelle Gesellschaft vernünftig leben, freundlich leben, in Frieden auch? Das ist sehr wichtig auch. Viele Migranten kommen nach Deutschland, weil sie möchten Frieden. Und ich hoffe, dass das in der Zukunft auch stabil bleibt, diese Qualität, Sicherheit. Ja, viele Menschen sind nach Deutschland gekommen auf der Suche von Sicherheit,
1: Frieden, Sicherheit.
0: Richtig. Und deswegen, wir hoffen, dass auch das Thema Krieg bleibt fremd von Europa. Unsere Sendung heißt so, metaphorisch, wenn wir denken in Zukunftsmusik für Zusammenhalt, wir möchten sagen oder wünschen, was wäre schön für Deutschland, für Sachsen, für Dresden in Zukunftsperspektive. Ali, stell dir vor, du könntest eine einzige Sache in Sachsen ändern. Eine Sache, die du verändern kannst. Vielleicht bist du eine Person, die hat die Fähigkeit, die Macht, um etwas zu verändern. Um den Zusammenhalt spürbar zu verbessern. Also, was wäre das? Warum? Was würdest du verändern? Neue machen?
1: In Sachsen oder in der Stadt, oder?
0: In Sachsen, in Dresden.
1: In Sachsen oder in Dresden oder ganz in Deutschland. Ja. Mein Wunsch, mein Traum ist wirklich, jeden Tag, jede Nacht, wenn ich liege im Bett, jede Nacht, jeden Tag oder Pause Mittag, ich denke und ich wünsche an diesem Moment, die in Deutschland Geschäfte, Supermarkt, Stadt öffnet 24 Stunden, wie in meiner Heimat ist.
0: Also, dass die Läden sind offen? Und
1: offen ganze Zeit. Mitternacht kann ich gehen zum Shopping, weil das ist meine Heimat in Abu Dhabi, überall.
0: Schließen in die ganze Nacht nicht? Oder
1: ganze doch? Nacht nicht, schließen vielleicht um 5 Uhr bis um 9 Uhr, Das ist Pause, Ruhe und dann fangen an zu starten.
0: Das ist ein großer Wunsch.
1: Ja, weil wenn ich sehe jetzt italienische Pizza, dürfen nie öffnen ab 17 und dann schließen um 21 bis 22. Und sie haben einen Ruhetag in der Woche Mittwoch, ja. Wo ich habe Hunger am Arbeit. Ja, wirklich.
0: Das denke ich, das ist ein Kulturschock, sagen wir.
1: Das ist mein Wunsch. Wenn ich Präsident von Deutschland, wenn ich als Präsident in Deutschland, dann ich mache erster Schritt, das ist mein Wunsch, alle Geschäfte offen.
0: Gut, es ist legitim. Wir sind hier in einem Dialog, offen, ehrlich und freundlich.
1: Ja, wirklich, toll. Das freut mich.
0: Vielen Dank.
1: Bitte.
0: Und bei dir, Dana, was wäre dein Wunsch? Was wäre eine gute Sache in Zukunft? In Bezug auf das Thema Zusammenhalt und spürbar das Erleben, wie können wir etwas verändern und warum?
1: Eine Sache.
2: Ja? Ich muss mal kurz auf Ali reagieren, weil ich das so
0: unbedingt
2: nachvollziehbar, weil ich weiß das ja woanders auch zu schätzen. Also manchmal reicht schon nach Berlin zu gehen, da ist schon ein bisschen öffner gefühlt. Ja. Und ich habe aber zwei so Teenager-Töchter, die gerne shoppen gehen. Und ich finde, wenn auch noch am Wochenende und nachts auf ist, dann reicht das bisschen Taschengeld noch weniger. Also deswegen, weil ich habe da immer so eine Konsumkritik-Geschichte irgendwie, ne, dass ich denke, warum muss man denn immer shoppen, auch wenn ich das sehr nachvollziehbar finde und das auch so süß finde, dass das wirklich was ist, was Leute immer beschäftigt, also Migranten, so, also ganz süß, die Geschichte kommt immer wieder und ich finde das dann auch toll und gleichzeitig denke ich, aber man kann doch auch was anderes machen als shoppen, wie gesagt, meinen Töchtern muss ich das auch immer sagen.
1: Ich meine, dann nicht nur gehen zum Shoppen, damit öffnet dieses Land, hell bleibt Nacht und Tag. hell bleibt und das alles so fröhlich kostet. Und die Leute alles rausgehen.
0: Und lebendig. Ich glaube ja auch, es geht um auch die Lebendigkeit. Genau. Diese, es gibt Menschen auf der Straße oder...
1: Gibt es Mensch, gibt es Bewegung, gibt es Leben in diesem Land. Ja. Nicht alles um 8, alles dort zu schlafen gehen nach Hause.
0: Weil ich habe den Eindruck, dass viele Deutschen oder viele Bürger in diesem Land schätzen sehr die Ruhe, die Stille. Das ist wichtig.
1: Es gibt Orte, wo man...
0: Ruhe, Stille, auch in der Straßenbahn. Also für viele Migranten aus Lateinamerika zum Beispiel ist schockierend, dass man soll nicht so laut sprechen. Also hier auch die arabische Welt, ja, die arabischen Jungen, auch Lateinamerikaner, Menschen aus Afrika, ich bin nicht ganz sicher, aber die sprechen sehr laut. Und in
1: Italiener, Gruppen. Spanien.
0: Ja, richtig, genau, Italiener auch. Und hier wird geschätzt die Ruhe, die Stille, die Privatsphäre. Und wenn wir sprechen, wir in der Tramvir, wir überschreiten eine Grenze. Und das ist sehr kulturell problematisch. Aber ja, das ist wegen dieser Sendung, no? Das Austauschen, kulturelle Unterschiede auch.
2: Aber deswegen habe ich jetzt einen Wunsch, das ist gut. Der hat sich jetzt entwickelt. Also ich wünsche mir tatsächlich, dass so diese anderen Perspektiven von Menschen, die woanders herkommen und wo auch immer, dass deren Welt sich so ein bisschen mehr findet in Deutschland. Und das ist es, glaube ich, was es dann ausmacht. Und das ist ja auch Integration. Das bedeutet ja einfach, es entsteht was Neues tatsächlich. Ne? Also Menschen integrieren sich und daraus entsteht dann was. Und dann gibt es in Deutschland vielleicht ein paar mehr Ecken, die ein bisschen bunter und lebendiger und gerne auch lauter sind. Und in Dresden ist das die Neustadt tatsächlich. Also es gibt einen Ort, da kann ich hingehen, da kann ich auch nachts um 5 noch Pizza essen. Also ich habe das neulich mal gemacht und gedacht, boah krass, macht man ja mit 50 nicht mehr so oft. Da war ich halt da zufällig und dachte, ach, das ist ja cool, hier ist ja richtig was los nachts um 2. Und das finde ich so wichtig, dass es, und das finde ich auch so ein Wunsch, den ich hätte, dass man, dass einfach ein bisschen mehr Dinge hier reinkommen, die nicht so normal deutsch sind oder nicht so Allmann, wie meine Töchter sagen würden. Und dass es trotzdem die Rückzugsorte gibt, wo es leise ist nachts um 10. Also, ne, dass so ein bisschen diese Welten ganz entspannt nebenher existieren können und dass jeder so einen Ort für sich findet, weil die Bedürfnisse sind sehr verschieden im Leben, im Alter, das ist nicht immer gleich. Und dass man einfach was hat und eben nicht bis Berlin fahren muss, wenn ich nachts um 3 noch eine Pizza essen will. So, ne? Sondern dass man so viel mehr Leben hat und das eben idealerweise auch überall, also auch in Kleinstädten quasi. Ne? Also dass die Wege nicht so weit sind, sondern dass die Lebenswelten sich so ein bisschen mehr vermischen und dadurch mehr Neues einfach entsteht und die Bedürfnisse von vielen Menschen abholt. So, das wäre so mein Wunsch.
0: Dana, was wäre für dich eine Empfehlung als Musik, um ein Brücke aufbauen? Für diese kleine musikalische Pause.
2: Jetzt habe ich leider den Hochzeitsmarsch von Bartholdy nicht auf der Liste. Das würde ja perfekt passen. Aber ich würde das gern clashen so ein bisschen. Also mit was ganz anderem, nämlich mit Garth Brooks. Das ist nämlich amerikanische Folklore quasi. Also Folk Music. Und die habe ich kennengelernt, als ich in den USA war. Ne? Auf dem platten Land da im mittleren Westen, da hörte man Garth Brooks und geht da bis heute noch zu Konzerten. Und deswegen habe ich das mitgebracht.
0: Chen, wir kommen zurück. In wenigen Minuten hören wir die Musik und werden wir in die letzte Teil über Zukunft sprechen. Vielen Dank.

0: Ja, wir sind fast am Ende von unserer Radiobegegnung zwischen Dana und Ali, Menschen mit und ohne Migrationserfahrung. Und an dieser Stelle, ich frage immer eigentlich über den Traum oder den Wunsch. Wir haben ein bisschen darüber gesprochen. Und ich möchte gerne fragen, vielleicht als letzte Frage oder vorletzte Frage, auf individueller Ebene, was wäre eine gute Empfehlung? Was wäre für dich, Ali oder Dana, was können wir an anderen Menschen, die selten oder nie ein Mann oder eine Frau aus Irak begegnen haben? Also Menschen, die haben Angst vielleicht von so vielen Migranten in Deutschland auf der Straße. No? Wenn man es steht in vielen Städten heute, man findet viele Menschen, junge Menschen auch zusammen und die sprechen andere Sprache und die sind fremd, no? So werden als fremd wahrgenommen. Was würdest du sagen auf diese Menschen, die haben Angst, Unsicherheit oder spüren Irritationen aufgrund von der Präsenz von Migranten hier in Deutschland? Was wäre deine Botschaft?
1: Ich habe auch die Gedanken in meinem Kopf oder gehört, viele Leute wohnen im Dorf oder in Stadt, ist egal, oder kleinen Dörfer oder kleine Städte, die haben keine Ausländer gesehen und setzen nur in die Wohnung und dann hören Nachricht, was Ausländer gemacht, was nur über negative Sachen. Und ich habe so Gedanken gemacht und ich habe überlegt, ob man einfach mache in diese kleinen Dörfer oder wo sie wohnen, einfach, ich würde so sagen, ältere Leute oder Oma und Opa treffen sich an diesem Tag da. Und an diesem Tag, ich würde gerne selber hingehen auch, nicht mit dem Termin genau gemacht, und dann dort, damit sie sehen, aha, es ist Ausländer da, hat mit uns gesetzt, Kaffee getrunken, Kuchen gegessen. Und dann an Tisch, wir kommen ab sofort zum Gespräch. Und dann sie kennenzulernen oder sie sehen ein Gesicht fremd da, damit sie haben nie diese Grenze oder Angst. Aber das ist, musste natürlich mit unterstützt noch alles Deutsche mit dazu.
0: Genau. Deswegen wir machen auch interkulturelle Gesprächscafé und ihr seid sehr willkommen auch. Und wir laden Bürger, die einfach einen Begegnungsraum, wo wir können wirklich diese Begegnung ermöglichen. Also ein Gespräch zwischen Menschen. Wir haben die Erfahrung gemacht, Deutschen, die haben wirklich nie mit einem Mann aus Namibia oder aus Irak oder Türkei gesprochen. Und dann, es gab eine verschiedenen Aktivitäten, wo die Leute kommen in Gespräch und in Begegnung. Niedrigschwellige Aktivität, das war auch ein schwieriges Wort, wie wir gelernt haben, niedrigschwellig, wie auch diese Sendung hier gerade. Es ist wichtig, diesen Dialog, diese Chance zu machen. Und deswegen, Dana, werde ich dir die Fragen, du hast gesprochen, du hast viele Jahre auch als Trainerin für interkulturelle Kompetenzen gearbeitet und hast viele Menschen getroffen, deutsche Menschen. Die meisten, hast du gesagt, das sind freiwillig, im Arbeitsrahmen gekommen, aber es gibt viele Menschen, die du würdest gerne erreichen, aber sind unerreichbar. Menschen, die brauchen auch interkulturelle Kompetenzen oder interkulturelle Sensibilität zu entwickeln und wir erreichen sie nicht. Was würdest du gerne sagen, auch du als Frau, als Ostdeutschland, in einer Gesellschaft, die wird konfrontiert mit das Thema Migration, wo es gibt auch viele Bürger, die nicht überzeugt sind über die Relevanz oder die Bedeutung von Migranten in dieses Land. Was würdest du gerne sagen?
2: Man muss ja nicht alles neu erfinden, das kann man sowieso nicht, sondern man muss letztlich da ansetzen, wo man so ein bisschen steht. Und ich glaube, das, was Ali gerade gesagt hat, ist also eigentlich das, was es braucht. Und das klingt so einfach. Ne? In Deutschland gibt es ein ganz ausgeprägtes Vereinswesen. Und auch wenn die auch es schwer haben, junge Leute da zu integrieren, weil nämlich junge Leute eben nicht mehr in einen Verein gehen, sondern lieber irgendwie auf TikTok oder so ihre Zeit verbringen. Also ne, das gibt ja auch so Generationenkonflikte letztlich. Aber das Vereinswesen ist da. Da gibt es alles mögliche, Sport, Kultur, alle möglichen Dinge sind im Verein organisiert, und das so hinzukriegen, dass man da Menschen mit Migrationshintergrund, also integriert wäre schon der nächste Schritt, aber da so Begegnung ermöglicht. Ne? Also dass ich gehe irgendwie zur Freiwilligen Feuerwehr, da gehe ich eh hin, da übt man wahrscheinlich irgendwas oder trinkt auch einen zusammen. Ich weiß gar nicht, was man so macht in der Freiwilligen Feuerwehr, war ich nie, habe ich auch so meine Bilder im Kopf. Genau, hoffentlich nicht immer Feuer löschen, aber eventuell auch. Aber dass man da dann jemanden trifft, also das kann ja jemand sein, klar hat das immer so was Touristisches, ne? Wenn man sich jetzt vorstellt, Ali reist von Dresden durch halb Sachsen und sagt, hier so ist der Irak, ist ja auch irgendwie absurd, ne? Auch wenn das so ganz nett wäre. Ist ja die Frage, gibt es nicht sowieso Migranten in der jeweiligen Stadt oder im Dorf? Und in ganz vielen Kontexten gibt es ja Menschen, die von woanders her sind. Und da so eine Begegnung eben auch mal herzustellen, da braucht es aber beide Seiten, ne? Es braucht natürlich auch Migranten, die so engagiert sind wie du und sagen, ich mache das jetzt mal, ne? Weil vielleicht gibt es dann auch komische Gespräche oder man muss sich da irgendwas anhören, wo man denkt, das ist aber, ne, da muss ich mich mit auseinandersetzen. Also das ist vielleicht nicht immer ganz so erfreulich, wie man sich das erstmal so vorstellt in so einem Kontext wie hier. Und dann brauchst du natürlich jemanden, der das organisiert, ne? Das ist halt oft dieses Thema, wer gibt das Geld für die Fahrtkosten zum Beispiel, ne? Das ist ja so ein bisschen, wenn jemand sagt, ich mache das gerne, aber wenn ich auch noch jede Fahrkarte dann kaufen muss, sage ich jetzt ganz banal, dann geht es irgendwann schon auch ins Geld, ne? Und da irgendwie zu gucken, und das sind eben die Gelder, wo ich ganz am Anfang darüber gesprochen habe, so für Integration, das muss und sollte man sich als Gesellschaft ein bisschen was kosten lassen, und das ist bestimmt nicht viel, aber das so auf dem Schirm zu haben, ne? Und zu gucken, was habe ich für engagierte Menschen, auch auf beiden Seiten, ne? Welche Vereine sagen so, Mensch, das wäre echt cool, wenn hier mal jemand vorbeikäme und mal, oder so Länderabende haben wir bei uns in Laubegast des Bund, so ein kleiner Verein, wo ich eine Weile auch mit aktiv war, da haben wir immer so Länderabende gemacht mit schöner Regelmäßigkeit und einfach geguckt, wen kennen wir, ach so, wir kennen eine Frau aus Eritrea und wir kennen eine Familie aus der Ukraine und wo auch immer die dann herkamen, und dann haben die so ein bisschen erzählt, ne, und was gekocht und so. Und da kommen einfach Menschen, und ja, es kommen immer die, die Interesse haben. Es kommen ganz selten die keinen Bock haben und irgendwie ausländerfeindlich sind, die wird man da nicht hinbekommen. Aber wenn die eben in der Feuerwehr sind, ne, dann kommen sie manchmal in Kontakt, wo sie denken, das war ja interessant. Und ich glaube, auf so einer Ebene muss man das irgendwie hinbekommen, und das ist total schwer. Ne? Das klingt immer so leicht, komm, wir machen jetzt mal, und diese gute Idee muss dann ganz schön durchgezogen werden. Ne? Dann braucht man Zeit und dann muss man da die Reise organisieren und so. Aber es wäre total schön, wenn auch wieder mehr Menschen das vielleicht mal nochmal machen würden, weil, ne, nach 2015 gab es ja echt so eine Welle, wo sich wirklich viele auch engagiert haben, auch dann 2022 in der Ukraine-Krise, also auch da gab es eine unglaubliche Welle auch der Hilfsbereitschaft und des Miteinanders, und wenn man das so ein bisschen verstetigen könnte, wäre echt schon viel getan.
0: Vielen Dank. Wir sind gerade in diesem Punkt, wo wir uns langsam verabschieden müssen. Ich möchte mich wirklich bedanken für eure Anwesenheit, und ich möchte gerne einfach nur euch bitten, ein musikalisches Stück noch empfehlen für die letzte Verabschiedungsritual. Ein Lied, die vielleicht schön ist, um zu begleiten unsere Verabschiedung.
2: Soll ich anfangen?
1: Ja, bitte, vielleicht dauert bei mir.
2: Ich glaube einfach Nummer 9, das ist ein irisches Segenslied, May the World Waste to Meet You. Das ist so ein Wunsch, den man mitgibt, den haben wir dieses Jahr als Eltern für unsere Kinder gesungen, zur Konfirmation, als eines von 3 Elternchorliedern. Und das ist einfach total schön und ist, glaube ich, auch ein schönes Ende, so mit guten Wünschen für alle, die den Podcast hören.
0: Ali, hast du...
1: Bei mir ist schwierig.
0: Schwierig.
1: Ja,
0: vielleicht ein Lied, der nicht in deiner Liste ist, die etwas mit deiner Zukunftsperspektive oder Vergangenheit auch zu tun hat. Kann sein, ein Lied auf deine arabische Kultur.
1: Ja, ich nehme Nummer 1.
0: Okay, ist es ein Lied aus Arabisch?
1: Oder? Das ist Lied aus Arabisch, und das ist ganz ein Kind singt, und das ist so, hat eine schöne Stimme, und dann hat er seine Foto, hat er Bedeutung.
0: Schön.
1: Ganz bekannt.
0: Ja, gerne. Wir verabschieden uns. Das war Zukunftsmusik für Zusammenhalt, ein Projekt von Verein zur Stärkung interkulturelle Kompetenzen e.V. Dank auf unsere Fördermittel, Bundesprogramm Gesellschaftlicher Zusammenhalt vor Ort, vernetzt, verbunden, BGZ, BAMF. Und das ist eine Radiobegegnung zwischen Menschen mit und ohne Migrationserfahrung. Ich möchte mich wirklich bedanken für deine Anwesenheit. Dana, hier war unsere Radiogast, Dana Ritzmann. Vielen Dank.
2: Danke auch, dass ich hier sein durfte.
0: Und unsere andere Gast, die war auch sehr wichtig für uns. Für mich war eine auch ihre, das erste Mal, die Chance habe, mit einem Mann aus Irak so sprechen, ja, auf Deutsch, mit dir, lernen von dir viel. Ali Al-Shiblabi, vielen Dank für deine Präsenz.
1: Vielen Dank. Ich bedanke mich auch.

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4: Wir erinnern uns an den 12. Dezember 2025, so als wäre es erst gestern.
1: Es soll ein feierlicher Augenblick sein. Der FIFA-Präsident Gianni Infantino übergibt dem Präsidenten der Vereinigten Staaten, Donald J. Trump, den FIFA-Friedenspreis mit dem schönen Titel »Fußball vereint die Welt«. Ein Preis, der die Verdienste des Präsidenten für Frieden und Völkerverständigung würdigen soll. Ein Preis und deshalb wohl vom FIFA-Präsidenten ausgelobt, den Trump vom norwegischen Nobelkomitee in Oslo nicht bekam.
5: Mr. President, this is your prize, this is your peace prize. There is also a beautiful medal for you that you can wear everywhere you want to go.
6: Right now.
5: Okay, let me hold. Fantastic. Excellent.
7: This is truly one of the great honors of my life. And beyond awards, Johnny and I were discussing this. We saved millions and millions of lives. I want to thank, by the way, my family, my great first lady, Melania. You're right here, and thank you very much. The world is a safer place now. The United States 1 year ago was not doing too well. And now I have to say we're the hottest country anywhere in the world, and we're going to keep it that way. Thank you all. Thank you. Have a great time. And Johnny, a tremendous honor. Thank you.
5: Thank you, President.
1: Für unsere Hörer am Radio, Präsident Trump nahm den Preis lächelnd entgegen und hängte sich wie damals Napoleon die Kaiserkrone, die dazugehörige Kette da selbst um den Hals. Völker der Welt, wir freuen uns auf die Fußball-Weltmeisterschaft 2026.
8: Karl-Heinz Rummenigge, seines Zeichens Aufsichtsratsmitglied von Bayern München, äußerte sich lobend über FIFA-Präsident Gianni Infantino. Wörtlich sagte er:
9: Ich glaube, er hat ein Fußballherz. Ihn interessiert nicht nur das, was ihm immer vorgeworfen wird, die Einnahmenseite, sondern ihn interessiert Fußball wirklich.
8: Uli Hoeneß, ihrem Präsident von Bayern München, missfiel dagegen das Theater. Er sagte: Mit dieser Preisverleihung kann ich nichts anfangen. Sie wirkte deplatziert.

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28: Fußball vereint die Welt. Drei Länder, eine WM. Ein Fest für alle. 48 Ländermannschaften tragen 104 Spieler an 16 Orten aus. Und jeder kann dabei sein. Das ist wirklich etwas ganz Großes. Eigentlich. Denn kann jeder dabei sein?
29: Na, jeder, der das Geld dazu hat. Alles ist teurer als bei der letzten WM. Fürs Finale kosten die Karten der deutschen Fans zwischen etwa 6.000 und 14.000 Euro. Auf der FIFA-Zweitmarktplattform werden Tickets für das Finale für mehr als 120.000 US-Dollar angeboten. Und schon in der ersten Runde fängt das mit 155 Dollar in der schlechtesten Platzkategorie an. Und dann kommen noch der Flug und das Hotel dazu. Und selbst die Fanfeste kosten Eintritt. 12,50 Dollar.
30: Wir wollen uns das jetzt mal schönreden. Versuch's doch bitte mal.
29: Okay, also für ein Konzert von Rammstein oder Shakira muss man auch schon mal eine dreistellige Summe hinlegen. Und die WM ist ja nicht überraschend vom Himmel gefallen. Man kann sich doch auf so ein Ereignis finanziell vorbereiten, zum Beispiel durch Sparen oder einfach ein paar Bier weniger trinken. Das hilft auch.
28: Nicht zu vergessen, die FIFA stellt pro Spiel mindestens 300 Tickets für 60 US-Dollar zur Verfügung.
29: Die FIFA erwartet etwa 4,9 Milliarden US-Dollar an Einnahmen. Ticketpreise, Fanrechte, Fanartikel. 727 Millionen US-Dollar werden davon an die teilnehmenden Verbände gezahlt. Infantino hat das schon richtig gesagt. Fußball gibt's nur dank der Einnahmen, die wir mit und durch die WM generieren. Ich denke mal über den letzten Satz nach. Ich habe früher als Zehnjähriger auf einem planierten Trümmergrundstück in Berlin regelmäßig gekickt. Das war nach dieser Definition also kein Fußball. Gut, dass ich das jetzt mal weiß.

0: Fußball-Weltmeisterschaft in drei Ländern, Mexiko, USA, Kanada. Manches läuft nicht optimal. Was ist los in Mexiko, Silke?
1: Seit dem Tod von Drogenboss El Mencho kommt es im Grunde in allen Teilen Mexikos zu schwerer Gewalt. Die Regierung hat zwar sämtliche verfügbaren Sicherheitskräfte und das Militär im Einsatz, aber die Drogenbanden offensichtlich auch. Auf jeden Fall gelingt es den Kriminellen, das ganze Land ins Chaos zu stürzen. Hunderte Tote sind zu vermelden.
0: Wie steht es mit den Städten, in denen Spiele der Fußball-Weltmeisterschaft ausgetragen werden sollen?
1: In Guadalajara gab es Explosionen und Brände mit erheblichen Zerstörungen im Eingangsbereich des Stadions. Ich glaube nicht, dass dort die vorgesehenen 4 Spiele ausgetragen werden können. Das Aztekenstadion in Mexico City steht unter strenger militärischer Bewachung. Mit einem Blick auf den Spielekalender könnten dort zumindest 3 der Spiele der ersten Runde von Guadalajara übernommen werden. Für Monterrey gibt es ein angebliches Angebot von US-Präsident Trump. Er soll vorgeschlagen haben, die Sicherheit der dortigen Spiele mit Hilfe von US-Truppen zu gewährleisten. Man muss dazu wissen, dass die Stadt Monterrey nur etwa 100 Kilometer von der US-Grenze entfernt liegt.
0: Ist das offiziell bestätigt?
1: Nein, ist mir nicht bekannt. Gestern noch hatte Mexikos Präsidentin Claudia Sheinbaum betont, Mexiko sei ein souveränes Land. Die Souveränität und territoriale Integrität des Landes sei eine rote Linie. Die Sicherheit der Spieler und Besucher der Fußball-Weltmeisterschaft sei hundertprozentig gewährleistet. Wörtlich sagte sie, es gibt kein Risiko für die Besucher, nicht das geringste.
0: Soweit Silke aus Mexico City. Inzwischen steht auch unsere Leitung nach Washington D.C. Wolfgang, du kommst gerade von einer Pressekonferenz aus dem Weißen Haus. Was kannst du berichten?
2: Das Unfassbare ist soeben verkündet worden. Caroline Leavitt, die Pressesprecherin Trumps, teilte uns Journalistinnen und Journalisten mit, dass der FIFA-Präsident Infantino nach einer Unterredung mit Trump beschlossen hat, die Spiele der Fußball-Weltmeisterschaft aus Mexiko herauszunehmen.
0: Wie hat sie das begründet?
2: Ganz klar mit der Sicherheitslage in Mexiko. Die Regierung sei nicht mehr in der Lage, einen reibungslosen Ablauf der Spiele zu sichern. Es herrschten Anarchie, Terror und ungebremste Kriminalität im Nachbarland. Es seien bereits Transporte organisiert, um alle Spieler und Offiziellen in die USA zu überführen. Auf sämtliche Einreiseformalitäten würden bei diesem Personenkreis verzichtet werden. Die Vereinigten Staaten seien ein Land, das mit seiner Gastfreundschaft das Motto der Spiele in die Wirklichkeit umsetzt. Fußball vereint die Welt.
0: Wurde denn auch erklärt, wo die Spiele jetzt stattfinden sollen?
2: Nein, da ist die Planung noch nicht abgeschlossen. Aber es gibt noch ein anderes Problem. Manche WM-Teams haben ihre Mannschaftsunterkunft in Mexiko. So zum Beispiel Kolumbien, Uruguay, Südkorea und Marokko. Das geschah wegen der niedrigeren Kosten in Mexiko, aber auch wegen der Einreiseschwierigkeiten in die Vereinigten Staaten. Wie es damit weitergeht, ist noch unklar. Leavitt erwähnte dagegen mit sehr viel Nachdruck, dass sich Donald Trump große Sorgen über die schlechte Situation im Nachbarland Mexiko mache. Wenn die Regierung Sheinbaum nicht endlich ihre Anstrengungen im Kampf gegen Kartelle und Drogenhandel verstärke, bedeutet dies auch einen größeren Drogenhandel in Richtung USA. Die Präsidentin wisse ja, was die US-Regierung unternimmt, wenn eine andere Regierung nicht schafft, den Drogenexport in die USA zu unterbinden. Fragen dazu ließ die Pressesprecherin nicht zu.

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1: Wir haben jetzt eine Leitung nach Brasilien, genauer gesagt nach Rio de Janeiro. Am anderen Ende begrüße ich jetzt unsere Reporterin Marlene.
2: Hallo nach Dresden. Ich stehe hier auf dem Balkon meines Hotelzimmers und schaue vom 15. Stock auf die berühmte Copacabana, den Strand und das Meer. Normalerweise ein Sehnsuchtsort, ein friedlicher Ort, aber heute nicht. Sie hören es schon. Tausende Menschen haben sich hier wütend versammelt, wie übrigens in vielen Städten Brasiliens. Was ist der Grund? Heute wollten in 7 Flughäfen im Lande die brasilianischen Fußballfans zu den WM-Spielen in die USA starten. Dort mussten sie erfahren, dass die Airlines niemanden an Bord ließen, der nur ein sogenanntes B-Visum vorweisen kann. Und jetzt müssen sie zusätzlich ein persönliches Gespräch in der US-Botschaft oder in einem US-Konsulat führen.
1: Soweit ich weiß, gehört Brasilien zu den 75 Ländern, in denen man zurzeit kein US-Visum für einen längeren Aufenthalt, also zum Beispiel für ein Studium, erhält, aber als Tourist einreisen darf. Und dazu zählen doch wohl auch die Fußballfans.
2: Ja, das dachten die wohl auch. Besonders schwer wiegt, dass viele der brasilianischen Fans sich für die Teilnahme an Spielen der WM hoch verschuldet oder ihr ganzes Erspartes geopfert haben. Ob und wie sie ihr Geld zurückbekommen, ist völlig offen. Ich habe versucht, mit dem US-Konsulat hier in Rio Kontakt aufzunehmen. Per Telefon sinnlos, auf die Mail noch keine Antwort.
1: Muss die brasilianische Mannschaft nun ohne Fans im Stadion spielen?
2: Das sieht wohl so aus. Und es gilt wohl ebenso für andere Länder. Für manche Länder existiert sogar ein Einreiseverbot für Touristen, zum Beispiel für die WM-Teilnehmer Haitis.
1: Sind die Demonstrationen bei dir da unten friedlich?
2: Soweit ich das bis jetzt erkennen kann, ja. Aber ich erinnere mich an brennende Autos, geplünderte Geschäfte und Schlachten mit der Polizei, so wie wir das im Oktober vorigen Jahres beobachten konnten. Aber der Anlass war natürlich ein anderer.
1: Okay, kommen wir zum Fußball. Machen sich die Brasilianer eigentlich Hoffnung auf den WM-Titel 2026?
2: Trainer Carlo Ancelotti hängt den Korb tief. Er sagte, dass seine Gruppe C mit den Gegnern Schottland und Marokko die Brasilianer vor große Herausforderungen stellt. Wirklich, wir müssen in dieser Gruppe aufpassen, aber ich vertraue auf die Qualität unserer Nationalmannschaft. Und immerhin ist Brasilien mit 5 Titeln Rekordweltmeister.
1: Und der letzte liegt noch gar nicht so weit zurück, nämlich 2002. Marlene, ich danke dir und pass auf dich auf. Ich sehe gerade, dass eine Meldung reingekommen ist. Immer mehr EU-Abgeordnete fordern einen Boykott der Fußball-Weltmeisterschaft. Sie verurteilen in einem offenen Brief der Rhetorik und das Handeln von Präsident Trump und seinen Behörden. Der kanadische Ministerpräsident Mark Carney erinnerte seinen US-Kollegen daran, dass das Motto We are 26 für Zusammenhalt, Gemeinschaft und Vielfalt stehe und sich das Gastgeberland Kanada daran halten werde.

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1: Das SoFi-Stadion in Los Angeles. Normalerweise die Heimspielstätte der Los Angeles Rams und der Los Angeles Chargers aus der National Football League NFL. Umgebaut für die Fußball-Weltmeisterschaft hier in den USA. Und die Nationalelf der USA ist es auch, die hier ihr erstes Match absolviert. Gegner ist die Mannschaft aus Paraguay. Beide Mannschaften sind jetzt auf dem Spielfeld. Bis vor kurzem war noch nicht klar, ob das Spiel überhaupt stattfindet. Die Offiziellen aus Paraguay hatten damit gedroht, abzureisen und die Spiele zu boykottieren. Grund: Heute Morgen sind der Torwart Orlando Gil und der Verteidiger Omar Alderete sowie der Mannschaftsarzt und der Co-Trainer von Beamten der Eispolizei aus ihrem Hotel geholt und in ein Ausweisungsgefängnis gefahren worden. Trainer Gustavo Alfaro hatte auf einer eilig einberufenen Pressekonferenz darauf bestanden, dass alle vier sofort wieder zurückgeführt werden und sonst mit Abreise gedroht. Weitere Fußballverbände hatten sich diesem Protest angeschlossen, offenbar mit Erfolg. Alle vier sind wieder frei. Anstoß, los geht's. Jubel bei den Zuschauern, aber auch nur mit gedämpfter Freude, jedenfalls bei den Gästen. Im SoFi-Stadion sind nämlich viele leere Plätze zu sehen. Ich habe vor dem Spiel mit einem amerikanischen Kollegen gesprochen, der meint, dass nur etwa 500 Fans aus Paraguay überhaupt ein Visum für die USA erhalten hätten. Die Stadionbetreiber hätten heute früh noch hunderte von Eintrittskarten verschenkt. Die FIFA behauptet indes, diese seien gefälscht und alles sei illegal. Aber kein Wort zu den nicht erteilten Visa. So, jetzt die Amerikaner im Strafraum von Paraguay. Konfusion, Timothy Tillman. Tillman schießt an die Latte, aber die Gefahr ist noch nicht vorbei. Giovanni Reyna am Ball und weit über das Torglas. Reyna übrigens Bundesligaspieler bei Borussia Mönchengladbach, aber man merkt den Spielern aus Paraguay an, dass ihnen der Schock von heute Morgen noch in den Fußballschuhen steckt. Noch 3 Minuten Nachspielzeit in der ersten Halbzeit. 0:0, leistungsgerecht, dem Spielverlauf gerechtes Ergebnis. Traumatisierter Südamerikaner und einfallslose US-Amerikaner. Jetzt Diego Leon, der linke Verteidiger, fasst sich ein Herz, dribbelt, kommt an 2, 3, 4 US-Spielern vorbei und stolpert über seine eigenen Füße. Keine Gefahr für das Tor von Patrick Schulte. 0:0 zur Halbzeit. In der Pause zurück nach Dresden.
2: Mich erreicht gerade eine Nachricht. Präsident Trump hat auf Truth Social gepostet, dass er mit dem Spielverlauf absolut nicht einverstanden sei. Er finde es peinlich, wie die US-Mannschaft auftritt, und er habe auch schon den Trainer kontaktiert und verlangt, dass es hier wichtige Weichenstellungen gibt, denn so könne es ja nicht weitergehen. Der Heimatschutzminister Marc-Wayne Mullin hat gepostet, dass die Inhaftierung von 4 Paraguayern absolut rechtmäßig gewesen sei, da Gefahr in Verzug gewesen sei.
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1: 60. Minute in der zweiten Halbzeit. Langeweile hier im Stadion. Die Leistung beider Mannschaften ist wenig weltmeisterlich. Jetzt ein Angriff von Paraguay über die linke Seite. US-Verteidiger Ream ist dazwischen, stört, bekommt den Ball, treibt ihn in die andere Spielhälfte. Tessman zu Morris. Morris vorne in den Strafraum zu Wright. Portenho geht dazwischen, spielt den Ball. Was ist das? Der Schiedsrichter zeigt auf den Elfmeterpunkt. Es war Ball gespielt, das ist doch kein Foul gewesen. Proteste der Spieler aus Paraguay. Eine Spielertraube um den Unparteiischen. Und was macht der? Der zückt die rote Karte. Sowas habe ich noch nicht gesehen, meine Damen und Herren. Was für eine Dramatik. Und was? Oh, der Schiri schickt gleich 3 Paraguayaner in die Kabine. Das gibt es doch nicht. Das darf doch nicht wahr sein. Der Schiedsrichter wurde offensichtlich nicht vom Videoassistenten angerufen. Warum eigentlich nicht? Nach 7 Minuten Spielunterbrechung nun der Ball auf dem Elfmeterpunkt. Wright schießt selbst und keine Chance für Orlando Gil. Rechts unten. Orlando lag in der falschen Ecke. 1:0 für die USA. 87. Spielminute. Von diesem fragwürdigen Foulelfmeter und den drei Platzverweisen hat sich die Mannschaft aus Paraguay nicht mehr erholt. Die USA hatten ab Minute 60 ein besseres Trainingsspiel. 8:0 der Spielstand bis jetzt. Und die USA stürmen weiter in den gegnerischen Strafraum. Dort haben sich jetzt alle verbliebenen 8 Spieler aus Paraguay zurückgezogen und versuchen, noch Schlimmeres zu verhindern. US-Mittelstürmer Ricardo Pepi hat den Ball. Pepi spielt beim PSV Eindhoven. Er nähert sich fast in Zeitlupe. 4 Treffer hat er schon erzielt und Schuss. Knallhart, unhaltbar für Orlando Gill. 19:0 für die USA. Ich gebe zurück nach Dresden.
2: Na, da wird sich Herr Präsident Trump freuen. Ich bekomme auch gerade eine Nachricht rein von Truth Social. Also dort hat er gerade gepostet. Ich lese vor. Fantastic game, schreibt er. Paraguay was unfair. Only 3 red cards. Half of the team was unfair, but it was okay. But the referee wasn't too good. I expect a more law-obeying referee next time. I talked to Infantino about that. We will get the title. America has the best soccer team ever in world history. I'm so proud that we are so good

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1: Die Fußball-Weltmeisterschaft hält uns in Atem. Ich begrüße unsere Reporterin, die jetzt von wo genau berichtet?
2: Ich stehe in der großen Empfangshalle des Flughafens Toronto Pearson. Hallo, ich bin also auf dem größten Airport in Kanada.
1: Solltest du nicht eigentlich in Atlanta, USA sein?
2: Ja, das stimmt. Ich sollte eine Fangruppe begleiten, die sich das Spiel Deutschland gegen die Niederlande anschauen wollte.
1: Was heißt wollte?
2: Naja, wir erfuhren so etwa eine Stunde vor der geplanten Landung vom Kapitän, dass er die Flugroute in Richtung Kanada ändere. Der Grund war, zwei Mitglieder seiner Crew stammen aus Syrien. Und Syrien gehört zu den 39 Ländern, die unter das erweiterte Einreiseverbot ab 1. Januar dieses Jahres fallen.
1: Einreiseverbot in die USA?
2: Ja, selbstverständlich.
1: Und das gilt auch für Crewmitglieder?
2: Ich erfuhr, dass das wohl so sei. Bisher ging das wohl, jetzt aber nicht mehr. Auf jeden Fall wollte der Kapitän kein Risiko eingehen und änderte seine Flugroute.
1: Hätte man das nicht schon vor dem Abflug klären können?
2: Ich denke schon. Aber das Ganze spiegelt natürlich die große Unsicherheit, was die Einreise in die USA betrifft. Gestern berichtete CNN, dass wohl schon über 4000 Menschen an der Einreise gehindert wurden, obwohl sie über gültige Fußballtickets und Hotelbuchungen verfügten. Na, und die dagegen bei den Grenzbeamten protestierten, wurden festgenommen. Und was das heute in den USA bedeutet, wissen wir ja alle.
1: Okay, alles schlimm. Aber wie geht es weiter?
2: Soweit ich das weiß, hat die Fluggesellschaft Busse gechartert, die Fans nach Atlanta bringen sollen. Aber ob die noch pünktlich zum Spiel kommen, ist mehr als fraglich. Denn schließlich liegen zwischen Toronto und Atlanta mehr als 1500 Kilometer. Und das sind so 14 bis 15 Stunden Fahrzeit. Und, was heutzutage nicht zu unterschätzen ist, die US-Einreisekontrollen.
3: Ich habe jetzt unseren Korrespondenten aus Washington in der Leitung. Wolfgang, gibt es für diesen Zwischenfall etwas Neues?
4: Nein, dazu nicht. Aber Präsident Trump hat sich zu der Kritik des kanadischen Ministerpräsidenten Carney geäußert.
3: Der sagte nämlich gestern, dass inzwischen ein großer Schatten über der Fußball-Weltmeisterschaft läge und die politische Situation in Washington die USA für die Austragung eines solchen internationalen Turniers disqualifiziere.
4: Genau. Trump antwortete heute, das sei die typische Sprache eines Idioten und eines absoluten Verlierers. Carney, er nennt ihn stets Gouverneur anstatt Ministerpräsident, hätte immer noch nicht verkraftet, dass die USA-Eishockeymannschaft die Goldmedaille bei den Winterspielen gewonnen und die kanadische Mannschaft förmlich ins Eis gestampft habe.
3: Die USA hatten 2-1 gegen Kanada im olympischen Eishockeyfinale in Mailand gewonnen.
4: Trump nutzte die Gelegenheit, das Nachbarland zu attackieren. Kanada könne froh sein, dass es auch neben Austragungsort der Fußball-Weltmeisterschaft sei. Kanada würde seit seiner Gründung die Vereinigten Staaten wirtschaftlich betrügen. Unter Carney komme noch eine feindliche Handelspolitik hinzu. Er drohte mit der Erhöhung der Zölle auf kanadische Waren von jetzt 35% auf 350%. Er wolle den Kanadiern beim Nachdenken helfen, ob es nicht doch besser sei, 51. Bundesstaat der USA zu werden. Der Schutz wäre garantiert. Kanada solle nämlich Teil des amerikanischen Golden Dome Raketenabwehrsystems werden und dafür entweder 61 Milliarden Dollar zahlen oder als 51. Bundesstaat davon kostenlos profitieren. Diese Vorstellung Trumps ist völlig abwegig. Kanada betont seine Unabhängigkeit und leitet entsprechende Maßnahmen ein, investiert ca. 300 Milliarden Euro für die eigene Rüstung. Entsprechend dem Motto von Carney, die Welt hat sich verändert, also muss sich auch Kanada ändern.

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1: So, aufgepasst, die Spannung wird größer. Wir schalten jetzt nach Dallas zum Viertelfinale Deutschland gegen USA.
2: Gespielt sind jetzt 15 Minuten. Es steht 0:0 im Duell zwischen Deutschland und den USA. Es ist 21.20 Uhr Ortszeit und immer noch sehr, sehr heiß hier im AT&T-Stadion in Dallas. Ein modernes Stadion, mit viel Geld renoviert, ca. 1,15 Millionen US-Dollar. Ausgebaut natürlich für die WM. Normalerweise ist das die Heimstadt der Dallas Cowboys, einem mittelerfolgreichen Footballteam in der NFL, der National Football League. Heute aber der Austragungsort des Halbfinalspiels Good Old Germany gegen die USA. Bisher hatten die Deutschen die größeren Spielanteile. Auch jetzt gerade Angriff von der rechten Flanke. Kimmich und Pass zu Woldemade, der sich etwa 10 Meter vor dem Strafraum befindet. Und er schießt. Ah, aber viel zu lasch. So jedenfalls kann Matt Freeze den US-Kasten sauber halten. Keine Gefahr. Jetzt aber die Amerikaner. Weit in die Breite spielend. Die Hälfte der Halbzeit ist vorbei. Das Spiel wird nun für 5 Minuten unterbrochen, so wie es das neue Reglement vorschreibt. Trinkverschnaufpause für die Spieler. Ja, aber vor allem auch Money, Money, Money durch die jetzt laufenden Werbespots. Der Spielverlauf, kein packender Fußball bisher. Dafür waren die beiden letzten Tage aufregend genug. Ich jedenfalls habe im Vorfeld noch nie so viel Feindseligkeit gegenüber der deutschen Nationalmannschaft erlebt wie hier in Texas. Und das vom US-Vice-Präsidenten Vance höchstpersönlich. So gab er noch gestern Abend Fox News ein Interview, in dem er sagte, dass man am Spielerkader der deutschen Nationalmannschaft sehe, wohin eine zügellose, woke Einwanderungspolitik führe. Und wie es überhaupt sein könne, dass dies alles deutsche Staatsbürger seien. Und dass hier die Geduld des Gastgebers USA sehr strapaziert würde. Eigentlich dürfte die Mannschaft im Turnier in dieser Zusammenstellung nicht mitspielen dürfen. Von den deutschen Offiziellen war keine Stellungnahme zu erhalten. Lediglich DFB-Sportdirektor Füller meinte heute Morgen im Frühstücksfernsehen von RTL, der Verband wollte sich aus politischen Debatten heraushalten und sich ganz auf das Spiel konzentrieren. Das Spiel geht jetzt weiter. Timothy Tillmann mit einem Direktschuss aus 30 Metern. Oh, da hat Oliver Baumann aber Glück. Die Latte rettet die Deutschen vor einem Rückstand. Der Ball ist jetzt immer noch in der deutschen Hälfte. Gnabry dribbelt. Ah, gestört durch Tessmann. Foul, ein grobes Foul. Gnabry liegt am Boden. Aber der Schiedsrichter pfeift nicht. Man sieht es genau in der Zeitlupe. Tessmann springt Gnabry in den Unterleib. Und Gnabry krümmt sich auch vor Schmerz. Aber warum pfeift er denn nicht? Bärhalter spielt ungerührt weiter. Dribbelt in Richtung deutsches Tor. Aber Wirtz kann ihm den Ball abnehmen und schießt ihn weit ins Aus. Jetzt pfeift der Schiedsrichter. Gnabry liegt immer noch am Boden. Aber was? Das kann doch nicht wahr sein. Wirtz bekommt rot und muss vom Platz. Aufregung bei den deutschen Spielern. Jetzt kommt der Frust durch. Der Frust durch die feindlichen Töne im Vorfeld. Aber auch durch diese völlig unverständliche, nein, total falsche Entscheidung des Schiedsrichters. Der Bundestrainer ist jetzt auch auf dem Spielfeld. Er will zum Unparteiischen, wird aber von den US-Spielern daran gehindert. Doch, es steht er vor ihm und der Schiri greift in seine Tasche und zieht gelb. Nagelsmann, geh einfach weg. Nein, er scheint außer sich zu sein, redet auf den Schiedsrichter ein. Und jetzt folgerichtig rot für den deutschen Trainer. Was ist hier los? Was wird hier gespielt? Fußball im Augenblick jedenfalls nicht. Und da, nein, mach das nicht. Ich sehe, wie ein Linienrichter zu Boden geht. Um ihn herum 4-5 deutsche Spieler. Tohuwabohu hier im ganzen Stadion. Zuschauer werfen Pyrotechnik in das Spieler rund. Andere werfen Flaschen. Ich frage mich, wie das sein kann bei diesen strengen Einlasskontrollen. Der Mob ist hier ausgebrochen. Und da, Tolkien, der US-Verteidiger, liegt mit blutendem Kopf am Boden. Wahrscheinlich von einem Wurfgeschoss getroffen. Oh mein Gott, Menschen stürmen auf das Spielfeld. Bewaffnete Uniformierte kommen aus den Gängen. Ich kann Nagelsmann erkennen, der schreit offensichtlich, macht wilde Handbewegungen, ordert seine Spieler in die Kabine. Das ist kein Fußballspiel, das ist eine Schlacht, das ist Krieg, dafür bin ich nicht hier. Ich gebe zurück ins Studio.
3: Da Das Spiel Deutschland gegen die USA ist abgebrochen worden. Als offizielle Begründung wird die unsportliche Haltung der deutschen Mannschaft genannt. Insbesondere die körperlichen Attacken, wie es hier heißt, gegen die Spieler der USA und gegen die Unparteiischen. Wir alle wussten, dass das Spiel schwierig sein wird. Nicht aus sportlichen Gründen, sondern... Halt! Unser Nachrichtenredakteur kommt gerade ins Studio. Hast du Neuigkeiten?
1: In der Tat. Fast gleichzeitig mit dem Spielabbruch kam eine Mail von der FIFA. Darin steht, dass der Spielabbruch bedauerlich sei, aber völlig korrekt. Der Schiedsrichter treffe nach bestem Dafürhalten, im Englischen steht hier das Wort Belief, seine Entscheidungen. Und die gelten. Der Schiedsrichterassistent und der Videoschiedsrichterassistent beurteilen, so die FIFA in diesem Fall, die Spielsituation ebenso. Und wenn es dann im Nachgang zu Gewaltausbrüchen komme, sei das ein gerechtfertigter Grund, das Spiel abzubrechen. Und wenn das von einer Mannschaft ausgeht, wie in diesem Fall angeblich von der Deutschen, sei eine Wertung zugunsten der anderen Mannschaft zulässig.
3: Wurde der FIFA der Vorwurf gemacht, dass die Situation manipuliert worden sei? Man könne ja anhand der Bildaufzeichnungen eindeutig sehen, dass der Schiedsrichter falsch gepfiffen hat. Und zwar zu Lasten der deutschen Mannschaft.
1: Ja, in der Tat, der Vorwurf wurde gemacht. Der FIFA-Offizielle, ein US-Amerikaner, fuhr dem Journalisten nach Trumpscher Manier über den Mund, sagte, dass diese Beschuldigung lächerlich sei. Kein Schiedsrichter sei von irgendeiner Seite unter Druck gesetzt worden. Die Schiedsrichter urteilten allein nach dem Regelpaket der FIFA und der Fragesteller sei ein schlechter Journalist, seine Firma sollte ihn feuern. Interessant sind die Reaktionen des Deutschen Fußballbundes. Der sieht ein eklatantes Fehlverhalten des Schiedsrichters, aber keine Manipulation durch die US-Regierung. Rudi Völler wörtlich.
4: Sport ist unpolitisch, deswegen ist eine Beeinflussung der Unparteiischen, wie sie von manchen Politikern unterstellt wird, völlig ausgeschlossen.
1: Aus Deutschland, aber auch aus anderen Ländern, vor allem aber auch aus den USA, kamen mittlerweile Abertausende von Mails, in denen die Schreiber sich über das Unrecht beklagen. Und noch etwas. Vizepräsident Vance, er fühlt sich bestätigt. Was könne man von so einer Wokenmannschaft mit so vielen Passdeutschen auch erwarten? Genau das. The crosses of St. George are flying all around me. Gareth Southgate.

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1: New York, New Jersey Stadion. 82.500 Zuschauer passen hier in dieses hochmoderne Stadion hinein. Man braucht aber gar nicht genau hinzusehen und zu beobachten, dass viele Plätze überhaupt nicht besetzt sind. Und das, obwohl die US-Einwanderungsbehörde ICE wohl tausende Karten an ihre Beamten verschenkt hat. Als Belohnung für die Einsätze, auch während der WM. Wenn man so will, ist das WM-Endspiel 2026 ein Spiegel der politischen Situation im Gastgeberland USA. Man weiß es inzwischen, viele Fans, auch für dieses Spiel haben die Hürde Einlass in die USA trotz gültiger Papiere nicht geschafft. Das Stadion ist zudem heute ein Hochsicherheitstrakt mit akribischen Einlasskontrollen und bewaffneten Kräften hier direkt und sichtbar im Stadion. Mit großem Respekt voreinander sind die Mannschaften gestartet. Vielleicht auch mit Vorsicht, denn die Spieler spüren natürlich den Druck. Und spätestens seit dem Abbruch des Spiels USA gegen Deutschland wissen die Argentinier, dass sie mit vielem hier rechnen müssen. Aber bis jetzt ist alles fair. Jetzt Angriff der Argentinier über McAllister. Pass nach links außen zu Almada, der mit einem großartigen Ball in den amerikanischen Strafraum Innenverteidiger Ream kann klären. Der gibt zurück zum Keeper Patrick Schulte. Abstoß, alles fair. Fast aseptisch, ohne Körperkontakt. Und absolut typisch für die ersten Minuten dieses Spiels. 22. Spielminute, 3 Minuten Unterbrechung und für uns die Gelegenheit, über ein Urgestein zu sprechen. Über den achtmaligen Weltfußballer des Jahres, den mittlerweile fast 40-jährigen Lionel Messi. Dass der für das argentinische Spiel noch einmal aufgestellt wurde, ist eine der Sensationen dieser WM. Vielleicht hat sich da der Besuch im Weißen Haus bei Donald Trump gelohnt. Vor ein paar Tagen wurde er mit seiner jetzigen Mannschaft, dem Verein Inter Miami, vom Präsidenten höchstpersönlich empfangen, anlässlich des Gewinns des MSL Cups der Major League Soccer, wo eine ganze Menge Fußballrentner ihre letzten Spielerjahre verbringen. Vielleicht liegt es aber auch daran, dass Messi schon im Januar 2025 die Presidential Medal of Freedom verliehen bekommen hat. Trump scheint ihn zu mögen. Und nun kann man rätseln. Hat Messi sich in den ersten Minuten des Spiels so zurückgehalten, weil er schon so alt ist, oder um Trump nicht zu verärgern? Das Spiel läuft wieder, beide Trainer haben nicht ausgewechselt, das Abtasten der beiden Mannschaften geht weiter. 2-3 Züge, dann geht der Ball regelmäßig an den Gegner verloren, egal von welcher Seite. Aber jetzt, wir sind in der 44. Minute. Innenverteidiger Romero zeigt Initiative, stürmt in Richtung US-Tor. Die verdutzte US-Abwehr sieht nicht gut aus. Romero gibt auf Messi, Messi 5 Meter vor dem Tor, völlig frei und weit am rechten Pfosten vorbei. Wir sind jetzt in der 3. Minute der Nachspielzeit. Trotz dieser Fehlleistung von Messi drängen nun die Argentinier. Die US-Amerikaner sind deutlich in der Defensive. Perone, jetzt Flanke aus dem Mittelfeld zu Lopez. Der weiter mit einem steilen Pass zu Martinez. Und da ist wieder Romero, 10 Meter vor dem Tor, völlig ungedeckt. Bietet sich an, er hält den Ball und schießt. Tor! Tor! 1-0 für Argentinien. Unhaltbar. Exakt platziert. Unhaltbar für Schulte ins linke Eck. 1-0 für Argentinien. Und jetzt der Abpfiff. Argentinien geht als Sieger der ersten Halbzeit in die Pause. Was wird US-Trainer Mauricio Pochettino wohl seinen Spielern in der Kabine sagen? Pochettino steht unter starkem politischem Druck. Er, der 2024 vom FC Chelsea zur US-Nationalmannschaft gewechselt ist, passt 100%ig in Trumps Motto »We make America great again«. Hat doch der Trainer seinen Wechsel in die USA so erklärt.
2: Die Energie, die Leidenschaft und der Hunger, hier etwas wirklich Historisches zu erreichen, das sind die Dinge, die mich inspiriert haben. Die Gelegenheit, die US-Nationalmannschaft vor Fans zu führen, die genauso leidenschaftlich sind wie die Spieler, konnte ich mir nicht entgehen lassen. Ich sehe ein Team von Spielern, voller Talent und Potenzial, und gemeinsam werden wir etwas Besonderes aufbauen, auf das die ganze Nation stolz sein kann.
1: Und Trump hat in seiner Rede zum 250. Jahrestag der US-Unabhängigkeitserklärung von 1776 lautstark verkündet, dass er von seiner Nationalmannschaft nichts weniger erwarte als den WM-Sieg. Wir befinden uns mitten in der zweiten Halbzeit. Es steht immer noch 1-0 für Argentinien. Die US-Mannschaft spielt jetzt, na, sagen wir mal, robusten Fußball, also mit starkem Körpereinsatz. Und wieder ein Foul. Diesmal vom Verteidiger McKenzie an Perone. Die Foulstatistik 15 durch die USA, 7 durch Argentinien. 3 gelbe Karten für Argentinien, 0 für die USA. 81. Minute. Die US-Amerikaner stürmen, die Argentinier versuchen, die Schotten dicht zu machen, das 1:0 über die Zeit zu retten. Der Ball versickert in der Abwehr. Diesmal ein Gegenangriff von Argentinien. Da ist wieder Perone und da ist Romero, die beiden bissigen Argentinier. Ream geht dazwischen, grätschen die Beine von Perone. Au, das tat weh. Das muss doch Elfmeter geben. Perone liegt am Boden. Perone muss behandelt werden. Er humpelt, unterstützt von Sanitätern vom Spielfeld. Das Spiel geht weiter, kein Strafstoß. Das kann man auch anders pfeifen. Die USA greifen an. Der Ball landet jetzt an der Strafraumgrenze. Zwei Argentinier versuchen, den Ball mit dem Kopf zu erwischen. Der US-Stürmer Morris springt, kann da nicht mithalten. Senesi köpft zu Romero, der verliert den Ball an Tillmann. Der schießt zu Wright und abseits, abseits. Er schlenzt zwar den Ball ins Tor, aber das darf nicht zählen. Wright stand im Abseits. Jedenfalls aus meiner Sicht und aus Sicht der Argentinier. Der Schiri sieht das offenbar anders. Er berät sich mit seinem Videoassistenten und das Tor zählt, meine Zuhörer. 1:1. Und anders als die Deutschen vor ein paar Tagen protestieren die Argentinier nicht. Noch 2 Minuten sind in der Verlängerung zu spielen. Die Amerikaner stürmen weiter. Die argentinische Verteidigung macht das einzig Richtige. Sie schießt den Ball weit, weit weg, wohin auch immer. Die Spielzeit ist beendet. 1:1 unentschieden. Das Drama geht weiter. Wir sind jetzt mitten im Elfmeterschießen. Bislang haben alle Schützen verwandelt, auch der letzte Luna, der Zwischenstand 3:3 und jetzt für Argentinien ist Lionel Messi an der Reihe. Trainer Scaloni hat sich nun doch für den All-Star entschieden. Es war im Spiel nicht immer klar, für welche Mannschaft Messi eigentlich spielte und jetzt Messi tritt an und Tor, 4:3 für Argentinien. Jetzt für die USA, Verteidiger Scully läuft an und Tor unten rechts, der Torwart in der falschen Ecke, klare Sache, 4:4. Und jetzt der Held der Argentinier, Romero, Spieler bei den Tottenham Hotspurs. Man hört das Pfeifkonzert des Publikums im Hintergrund. Wir hoffen, er behält die Nerven und Schuss und Tor. Aber was hat der Schiedsrichter? Er erkennt scheinbar das Tor nicht an und Diskussionen und die gelbe Karte für Romero. Ich weiß jetzt nicht, ob das fürs Meckern war. Ich kann das nicht deuten. Aber der Schuss wird wiederholt. Romero ist sichtlich verunsichert. Wartet. Der Schiedsrichter drängt zur Ausführung. Romero läuft an, schießt, stolpert. Und Schulte hat keine Schwierigkeiten, den Ball mit beiden Händen zu packen. Weiterhin 4:4. 4:4 für die USA tritt jetzt der Mittelfeldspieler Tillmann an. Wenn er verwandelt, sind die USA Fußball-Weltmeister. Läuft an, schießt ins rechte Eck und als ob Bulli das geahnt hat, gehalten. Er springt ins rechte Eck, streckt sich und kann den Ball halten. Weiterhin 4:4, es bleibt spannend. Und was ist jetzt? Der Schiedsrichter zeigt schon wieder gelb. Und zwar für den Torwart, das verstehe wer will. Der Torwart hätte sich zu früh bewegt. Okay, das kann man wiederholen, aber gelbe Karte dafür ist völlig übertrieben. Oder vielmehr, oh je, und jetzt Tillmann schießt wieder und vorbei am Tor und wieder ein Pfiff. Rote Karte für den argentinischen Torwart. Rulli muss vom Platz, das darf doch alles nicht wahr sein. Valentino Barco läuft jetzt zum Tor, der argentinische Mittelfeldspieler. Das Auswechselkontingent ist erschöpft. Jetzt steht ein Mittelfeldspieler im Tor und Tillmann nimmt zum dritten Mal Anlauf und Tor, keine Chance für Barco, die USA sind Weltmeister.
2: Wir hören jetzt den FIFA-Präsidenten Gianni Infantino live aus New York.
3: Das waren großartige Spiele, das waren spannende Spiele. Das war ein mitreißendes Finale, in dem die bessere Mannschaft verdient gewonnen hat. Das war großer Sport. Das war eine große Werbung für den Fußball. Wir danken vor allem dem Gastgeberland United States of America und seinem großen Präsidenten und FIFA-Friedenspreisträger Donald J. Trump für die Gastfreundschaft.
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Hallo, hier ist Americana Music mit mir, Martin Lixenfeld, einem Singer-Songwriter aus Dresden. Ich liebe und spiele neben meinen eigenen Songs amerikanische Musik oder Americana. Dies ist mein Programm über die Geschichte, die verschiedenen Stile, Instrumente und Musiker und natürlich mit den allerfeinsten Songs aus dieser Musik. Erstes Kapitel. Was ist Americana Musik? Die USA ist ein Einwanderungsland und mit den Musikern kamen die Instrumente, die Songs und die Instrumental- und Gesangsstile aus England, Irland, Schottland, Deutschland und vielen anderen Ländern, vermischten sich mit den Rhythmen aus Afrika, verselbstständigten sich und entwickelten sich weiter. Americana setzt sich zusammen aus den Musikstilen Bluegrass, Folk, Country, Blues, Soul, Gospel und Rockmusik. Die Anfänge gehen auf Folkmusik zurück, die auf dem Land von Laien zur Entspannung nach der Arbeit gespielt und in der Geschichten erzählt wurden. Wichtigsten Instrumente waren und sind akustische Gitarre, Banjo, Fiddle, Mandoline und Kontrabass.

geworden. Der Protagonist erzählt die Geschichte von jenseits des Grabes. Er wird eines Mordes beschuldigt, nimmt aber sein Alibi mit ins Grab, anstatt die Frau seines Freundes zu verraten, mit der er zur Zeit der Tat zusammen war. Und sein Grab wird immer wieder besucht von einer mysteriösen Frau im langen schwarzen Schleier. Bluegrass Music, von schottischen Einwanderern in den Appalachen gespielt, ist oft rein instrumentale Musik, mit Improvisationen aus dem Jazz and Lean, wenn auch harmonisch einfacher, aber oft schnell und virtuos gespielt. Oder eben gesungen, wie wir eben gehört haben. Und aus der Folkmusik kamen Songs mit Texten, die einerseits Geschichten erzählten und andererseits vom harten Leben der Musiker selber berichten, aber auch ernste und politische Themen nicht scheuten.

Das waren Tom Paxton und Anne Hill mit einem Song von Paxton über das Verschwinden eines Berges durch den Bergbau. Ein Protestsong, typisch für das Folk Music Revival in den USA in den 60er Jahren. Zweites Kapitel: American Songwriters. Bekannte Namen in diesem Revival waren unter anderem Pete Seeger, Woody Guthrie, Joan Baez und später

Judy Collins als Judy Blue Eyes, besungen von Stephen Stills, Joni Mitchell und viele andere. Das Bild vom Musiker in dieser Zeit wandelte sich zum Songwriter und Interpreten in Personalunion, was in der Vergangenheit selten der Fall gewesen war. Ein Name, an dem man natürlich an dieser Stelle nicht vorbeikommt, ist Bob Dylan, der erst als handelsüblicher Folky auf der Szene erschien. 1965 wechselte er auf die dunkle Seite, wie ihm vorgeworfen wurde, mit einer elektrischen Band und Songs, die keine Protestsongs mit klarer Botschaft mehr waren, sondern beeinflusst von generellen Entwicklungen sonst wo in Musik, Literatur und der Gesellschaft, persönlichere und abstraktere Themen behandelten.

Bob Dylan ist der einzige Singer-Songwriter, der einen Literaturnobelpreis verliehen bekommen hat. Und die berühmteste Rockband der Welt benannte sich nach diesem Song, den wir gerade gehört haben. Mit diesen Einflüssen, einerseits textlich ambitionierter sein zu können und andererseits akustisch oder elektrisch arbeiten zu können, war das Feld offen für viel weitreichendere Neuerungen. Und plötzlich konnten Folkies und Songwriter zu Stars werden. Songs konnten persönlich und konnten offene Briefe sein. Als Joan Baez diesen Song veröffentlichte, wusste ihr Publikum ganz genau, wen sie meinte.

Das war der Titelsong von ihrem Album Diamonds and Rust. Und der besungene Already a Legend, The Unwashed Phenomenon, war natürlich kein anderer als Bob Dylan. Und Folkmusik verarbeitet ab der Mitte der 60er Jahre Einflüsse von den Beatles, die zu dieser Zeit in Amerika für Furore sorgten, sowie Einflüsse der Country-Musik, die in ihren Texten und ihren Arrangements konservativ war und konsumorientiert. Aber es gab junge Musiker, die in dieser Melange Möglichkeiten für individuellen Ausdruck sahen. Die vielleicht wichtigste Band waren hier die

This is Kapitel Cosmic American Music und der Mythos Amerika. Graham Parsons war bei den Byrds eingestiegen, um seiner Vision der Cosmic American Music näher zu kommen. Diese Rockband erweiterte ihr Instrumentarium sowohl um das des Bluegrass, Fiddle, Banjo, akustische Gitarre, als auch das der kommerziellen Country-Musik mit der Pedal-Steel-Gitarre besonders im Vordergrund. Wie im Song Hickory Wind von Graham Parsons and Roy Buchanan soeben deutlich zu hören war. Hier wurde ganz bewusst ein eigener Sound geschaffen aus sorgfältig zusammengestellten Stilelementen. Und man hört nicht unbedingt eine tiefe Verwurzelung in einem bestimmten Musikstil, sondern das Zitieren, durchaus mit etwas künstlerischem Abstand. Eine gewissermaßen postmoderne Einstellung zur Kunst. Das Album Sweetheart of the Rodeo gilt als das definitive Country-Rock-Album und wird immer wieder gelistet als eines der einflussreichsten Alben des 20. Jahrhunderts. Graham Parsons ruhte sich natürlich nicht aus auf diesen Erfolgen, sondern begann Aufnahmen für das erste Album unter seinem eigenen Namen.

We'll Sweep Out the Ashes in the Morning von Joyce Allsup von Graham Parsons erstem Album, das er selbstbewusst GP nannte. Keine Eigenkomposition, aber es kam seiner Vision von Cosmic American Music sehr nah. Er hatte eine Crackband versammelt mit dem kompletten Instrumentarium, wie vorher in den Birds angedeutet, akustische Instrumente, eine Rockband und ganz prominent Pedal Steel Guitar. Und das Element, das bei den Birds und den Flying Burrito Brothers noch gefehlt hatte, eine ihm stimmlich ebenbürtige Sängerin, mit der er an berühmte Mann-Frau-Country-Duette aus den 50er und 60er Jahren anknüpfen konnte, Emmylou Harris.

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Und der Song soeben war Love Hurts, geschrieben von Bootlow Bryant, veröffentlicht 1974 auf Gram Parsons zweitem und letztem Album The Return of the Grievous Angel. Das war ebenfalls keine Eigenkomposition, sondern bereits zu dieser Zeit ein bekannter Song, da die Everly Brothers knapp 10 Jahre zuvor hiermit einen Hit hatten. Es ist sozusagen ein Markenzeichen und bis heute übliche Praxis unter Amerikaner-Künstlern, dass bekannte Country- und Country-Pop-Songs immer wieder aufgegriffen werden, was diese Songs gewissermaßen zu Standards edelt. Einerseits sind es natürlich einfach tolle Songs, die wieder und wieder gespielt und gesungen werden, und andererseits ist dies auch eine bewusste Positionierung der Künstler, eine Erklärung, dass diese Songs dazugehören, beziehungsweise dass der Künstler sich in diesen Songs zu Hause fühlt. Gram Parsons kam nicht mehr dazu, ein weiteres Album zu veröffentlichen. Er verstarb nach den Aufnahmen für dieses Album an einer Drogenüberdosis mit knapp 27 Jahren. Trotzdem gilt er mit seiner Mitarbeit bei den Birds, den Flying Burrito Brothers und letztlich mit den 2 Alben unter seinem Namen als einer der einflussreichsten Musiker in der neuen Country-Welle der späten 70er Jahre. Und hier noch ein Song aus seiner eigenen Feder.

Das war Return of the Grievous Angel, auf Deutsch etwa Die Rückkehr des betrübten Engels, der Titelsong von Graham Parsons zweitem Album. Hier finden wir einen literarischen Umgang mit den speziellen amerikanischen Mythen, wie sie in Songs besungen und in Filmen, Theaterstücken und Musicals immer wieder behandelt wurden und immer noch behandelt werden. Hier wird die Sehnsucht nach einem alten mythischen Amerika mit Prärie und Veranda, mit Cowboys, mit Calico Bonnets, einer Haube getragen von Frauen im 19. Jahrhundert und in jedem Westernfilm zu sehen, und einem Saloon in jeder Stadt besungen. Einem Amerika, dem der betrübte Engel bei seiner Rückkehr wohin, ebenso begegnet wie dem modernen Amerika mit Radiowerbung, Billboards und Truckstops, den typischen Klischees der Country Music. All dies und besonders der bewusste und literarische Umgang mit diesen Mythen und Klischees zeichnet die Cosmic American Music aus, welche erst später Amerikaner betitelt wurde.

Das war In My Hour of Darkness, der letzte Song auf Grahams Grievous Angel Album. Bemerkenswert unter anderem dafür, dass der Song eine Komposition von Graham Parsons und Emmylou Harris ist und dass Linda Ronstadt mitsingt. Viertes Kapitel: Emmylou Harris. Graham Parsons war auf der Suche gewesen nach einer Harmoniesängerin und Emmylou Harris war eine Folksängerin, die in Clubs in Washington spielte. Sie hatte ein Folkalbum unter ihrem Namen veröffentlicht, aber ohne nennenswerten Erfolg. In einem Nachtclub nach einem ihrer Konzerte überhörte Emmylous Babysitter, wie sich Bandmitglieder der Flying Burrito Brothers positiv über sie äußerten, und leitete die Information weiter. Und der Rest, wie man sagt, ist Geschichte. Der Rapport zwischen Emmylou und Graham war fantastisch gewesen und Emmylou hatte hiermit ihre musikalische Richtung gefunden. Nach Grahams Tod bekam sie, aufgrund der Stärke der Aufnahmen mit ihm, einen eigenen Plattenvertrag und veröffentlichte 1975 ihr erstes erfolgreiches Soloalbum, Pieces of the Sky. Und sicherlich der stärkste Song auf dem Album hat Graham Parsons und ihre Trauer über seinen frühen Tod zum Thema. I would walk all the way from Boulder to Birmingham if I thought I could see your face. Auf Deutsch etwa, ich würde von Boulder nach Birmingham zu Fuß gehen, wenn ich dich nur noch einmal sehen könnte. Und Boulder, Colorado nach Birmingham, Alabama sind weit über 2000 Kilometer.

Mit diesem und den beiden nächsten Alben zementierte Emmylou Harris ihre Country-Credentials. Sie hatte volle Unterstützung von ihrer Plattenfirma Warner Brothers. Brian Ahern produzierte und stellte ihr Top-Musiker an die Seite. Für Material bediente sie sich einerseits aus dem üppigen Repertoire der klassischen Country-Songs, aber auch Beatles-Covers waren hier und da dabei. Andererseits schrieb sie selber, meist in Zusammenarbeit mit anderen, häufig mit Rodney Crowell, dem wir ein späteres Programm widmen werden. Das Album Elite Hotel brachte ihr ihren ersten Grammy ein für Best Female Country Vocal Performance. Und es tauchen immer wieder Songs von Graham Parsons auf, wie dieser von ihrem nächsten Album Luxury Liner.

Hiermit war sie definitiv der neue Star am Country-Himmel. Und ihre Plattenfirma schlug vor, sich auf Country-Pop-Crossover-Musik zu konzentrieren und damit ein Superstar zu werden. Aber Emmylou hatte andere Ideen. Sie begann, sich für Material von weniger bekannten, aber in Alternative-Country-Kreisen angesagten Songwritern umzusehen, wie diesen Song von Townes Van Zandt.

0: 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Bis zum 21. Februar, wieder um 17 Uhr.
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2: Ebstenfalls Interview aus der Hölle. Was für ein Titel für die heutige Colorful Radio Sendung. Wenn ich es mir aussuchen könnte, dann wäre ich heute viel lieber in die Hölle hinabgestiegen, um diese Person, um die es hier geht, da selbst zu interviewen. Aber das ist mir ja leider nicht möglich. Und deswegen freue ich mich, dass Sie heute hier zu Gast sind. Hallo.
3: Hallo.
2: Sie waren eine der Angestellten eben jener Person, um die es heute geht. Sie waren so eine Art Sekretär bei dem Mann, der eine der größten Untersuchungen von Staatsanwaltschaft nicht nur in den USA ausgelöst hat, sondern tatsächlich auch weltweit. Ich rede natürlich von Jeffrey Epstein. Ihren Namen darf ich hier nicht nennen.
3: Das ist richtig. Das ist meine Sicherheit.
2: Und warum stellen Sie sich trotzdem diesem Interview?
3: Ich habe beobachtet, immer wieder beobachtet. Mir war klar, dass das, was ich da gesehen und erlebt habe, an die Öffentlichkeit sollte. Und ich bin entsetzt darüber, wie das Phänomen Epstein oberflächlich und unsauber, intrigant und falsch aufgearbeitet wird. Die Untersuchungen sind ein Trip in die Hölle. Sofern passt der Titel der Sendung gut. Aber es geht noch viel tiefer in die Hölle hinein, weit über Epstein hinaus.
2: Wir haben jetzt ungefähr eine Stunde Zeit, um einiges zu klären. Fangen wir also an. Vielleicht mit dem Lebenslauf von Epstein. Er wurde 1953 in New York geboren. Aufgewachsen ist er in einer Gated Community in Brooklyn. Gated Community bedeutet, dass um den Wohnbereich, in dem er lebte, ein Sicherheitszaun gezogen war. Man kam also nur nach einer Kontrolle als Außenstehender in diesen Bereich. Gehobener Mittelstand also. Nach der Schule Mathematikstudium, abgebrochen, dann Lehrer in Mathe und Physik. Sehr beliebt bei den SchülerInnen, aber auch bei den Eltern. Dann der Sprung an die Börse als Broker. Merkte man Epstein den Hang zu Zahlen damals schon an?
3: Nee, auf den ersten Blick nicht. Epstein war ein sehr freundlicher Mensch, sehr empathisch, meist sehr charmant. Er konnte mit Menschen gut umgehen und natürlich mit Zahlen. Diese Mischung ist vielleicht die Mixtur, aus der seine Erfolge entstehen konnten. Anders hätte das alles wohl nicht so lange funktioniert.
2: Sie zeichnen jetzt das Bild eines sehr freundlichen Menschen, aber nicht das eines Verbrechers.
3: Das ist doch kein Gegensatz. Er konnte Menschen für sich gewinnen, an sich binden. Und er hatte die Mittel, um sie zu manipulieren. Mit charmanter Verbindlichkeit und mit Geld, mit viel, viel Geld.
2: Woher hat er denn dieses Geld? Angeblich teilten seine Anwälte der Staatsanwaltschaft mit, dass sein Privatvermögen über 1 Milliarde US-Dollar betrug.
3: Keine Ahnung, ob das stimmt. Richtig ist, er hatte viel Geld. Sehr viel. Und er zeigte es. Durch seine Besitztümer, aber zum Beispiel auch als spendabler Gastgeber. In der Art, wie er auftrat. Man konnte das einfach nicht übersehen.
2: Darauf kommen wir später noch. Erst nochmal die Frage, woher hat er denn nun sein Vermögen?
3: Es begann alles ganz sicherlich an der Börse. Er war da für mehrere Firmen, besser Hedgefonds, als Broker tätig. Und er hatte dort sehr schnell den Ruf eines PSDs erworben.
2: Was heißt das?
3: PSD. P steht für Poor, S für Smart und D für Deep Desire to be Rich. Er wollte reich werden. Er engagierte sich für riskante Termingeschäfte, die natürlich, wenn sie gelangen, sehr lukrativ waren. Da blieb ganz sicherlich auch einiges an ihm persönlich hängen. Aber nicht nur Geld, sondern auch der Ruf, skrupellos und erfolgreich zu sein. Und wenn es daneben ging, wie bei Towers Financial Corporation, wo Investoren durch zwielichtige Geschäfte hunderte von Millionen US-Dollar verloren, da setzte er sich einfach ab. Und zwar bevor das Unternehmen zusammenbrach und die Staatsanwaltschaft kam. Folge? Sein Chef wurde zu 20 Jahren verurteilt. Epstein nicht belangt.
2: War er da schon so richtig reich?
3: Nee, das kam später. Er gründete in New York eine Vermögensverwaltung. Und jetzt, wir schreiben das Jahr 1986, passierte der Knackpunkt in seinem

0: trotzdem auch weiterhin gut vernetzt. Und da trafen sich also Epstein und Wexner, zwei Brüder im Geiste.
1: Heute sagt Wexner, dass er von Epstein reingelegt worden ist. Und zwar vom, wie er es formulierte, Olympiareifen größten Trickbetrüger aller Zeiten.
0: Naja, was richtig ist, dass Epstein die Vollmacht über Wexners gesamtes Vermögen hatte. Wexner hatte sie ihm erteilt. Epstein durfte beispielsweise in Wexners Namen Kredite aufnehmen. Und das tat er wohl auch zur Genüge.

0: Wir waren stehen geblieben bei der Connection Epstein-Wexner. Sie sagten vorhin, das sei der Knackpunkt in Epsteins Leben gewesen.
1: Indeed. Epstein war vorher ein ambitionierter Karrierist. Jetzt konnte er mit Geld jonglieren.
0: Mit seinem?
1: Naja, er tat so, als sei das seins. Vielleicht fühlt sich Wexner deshalb von ihm über den Tisch gezogen. Aber das sind alles Spekulationen.
0: Richtig ist aber, dass Wexner ihm an sein Anwesen in Manhattan vermacht hat.
1: Ah, das weiß ich nicht. Es wird auch gesagt, dass Epstein das von Wexner für 13 Millionen US-Dollar gekauft hat. Ist auch egal. Er hat es sich angeeignet. Ich weiß noch, wie ich das erste Mal da hineinging. Schon die Adresse, 9 East 71st Street. Wer da wohnt, hat es wirklich geschafft. Eines der wirklich letzten alten Bürgerhäuser in der Upper East Side. Keine 100 Meter vom Central Park entfernt. Erbaut vom Unternehmer Herbert Strauss vor nicht ganz 100 Jahren. Wenn man da reinkommt, naja, man fühlt sich ganz klein. Überall gediegene Möbel, amerikanischer, kitschiger Barock, nicht mein Geschmack, aber wirklich gediegen, ehrfurchteinflößend.
0: Und da hat Epstein seine Win-Party veranstaltet?
1: Ja, aber nicht nur dort.

0: Er hatte in Palm Beach eine Villa am Meer, übrigens nicht weit von Mar-a-Lago, das Donald Trump besitzt. Daher kennen die beiden sich auch.
1: Sie meinen jetzt Trump und Epstein?
0: Ja, die haben sich da öfter besucht, auch wenn Trump das jetzt runterspielt. Aber es gibt noch zwei andere Anwesen von Epstein. Eine Ranch in New Mexico, das ist auch so ein Ding, über das wir dann mal sprechen sollten.
1: Ja, das machen wir auch noch, aber jetzt schieben wir das noch einen Augenblick beiseite, denn das größte Anwesen, das kommt ja noch.
0: Genau, das andere Little St. James in der Karibik, eine Privatinsel, gehört zu den Jungferninseln. Es gibt noch eine andere, weniger nette Bezeichnung, Pädophileninsel. Ein bisschen abgelegen, aber wenn man eine Boeing 727 sein eigen nennt, kein wirkliches Problem. Auf jeden Fall wichtig für Epstein, für sein Treiben, für seine Pläne.

0: Wir hatten zuletzt die Häuslichkeit Nepstins thematisiert. Wozu braucht ein Mensch so viele teure Immobilien?
1: Häuslichkeiten ist gut. Das waren Immobilien, von denen jeder einzelne mehr wert war, als wir beide zusammen in 100 Jahren an Geld verdienen. Insbesondere in New York und Palm Beach und natürlich auf der Insel St. James stiegen die wilden Partys mit den blutjungen Mädchen. Manchmal sogar schon in der Boeing, die entsprechend eingerichtet war. Heimkino, Sessel, Queen-Size-Betten, Bad, Dusche und so weiter. Mit dem Flugzeug wurden die Mädchen eingeflogen. Und die kamen von überall her, aus Afrika, aus Frankreich, aus Amerika. Die wurden eingeflogen oder zu den anderen Immobilien gebracht. Und je jünger, desto besser. Teilweise sogar mit Genehmigung der Eltern.
0: Wie das?
1: Epstein hatte die Mädchen nicht selbst organisiert. Dazu hatte er mindestens 3 Helfer. In erster Linie seine Vertraute oder Freundin Ghislaine Maxwell und John Brunel. Der hatte in Paris eine sehr bekannte Modelagentur, Karine Modell. Er war also ein Model-Scout, genauso wie Daniel Siert.
0: Alle 3 Kuppler, Kumpel und Komplizen?
1: Sie treffen es auf den Punkt. Manchmal kamen am Tag bis zu 3, ich nenne es mal in Anführungsstrichen, Ladungen an. Wenn die Mädchen im Haus waren, hat die Falle zugeschnappt. Sie waren gefangen und ausgeliefert, im wahrsten Sinne des Wortes.
0: Was passierte dann?
1: Jedes Mädchen musste zunächst Epstein oder andere massieren. Je mehr aus so einer Massage eine Sexmassage wurde, desto mehr Geld gab es. Je mehr Kleidung das Mädchen auszog, desto mehr Geld gab es. Und wenn Epstein sie berühren durfte, dann gab es noch mehr Geld.
0: Können Sie an dieser Stelle eine Zahl nennen?
1: Na, zwischen 200 und 1000 US-Dollar. Und bitte, das waren meist keine erwachsenen Frauen. Das waren Jugendliche und Kinder, die jüngsten 13, 14 Jahre alt. Und besonders bei US-Mädchen sollte das Opfer dann ihre Freundin oder ihre Freundinnen überreden, da mitzumachen. Und die wurden dann angehalten, ihre Freundinnen wiederum zu überreden und so weiter und so weiter. Ständiger Nachschub war gefragt. Schneeballsystem.
0: Sie wollten nochmal über die Besonderheiten der Epstein Ranch in New Mexico sprechen.
1: Ja, das war die sogenannte Zorro Ranch. Da hat Epstein bestimmten Mädchen vorgeschlagen, sich von ihm schwängern zu lassen. Er wollte der menschlichen Rasse seine DNA hinterlassen. Und das möglichst oft. Epstein, ein Zuchtbolle, der von sich und seiner Überlegenheit total überzeugt war. Da treffen sich übrigens große Gedanken und Pläne mit denen einiger seiner Gäste. Und da beginnt der andere Teil von Epsteins Hölle.

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0: Sie sprachen davon, dass Sie jetzt über den anderen Teil von Epsteins Hölle sprechen wollen. Was meinen Sie denn damit?
1: Ganz klar, die Mädchen waren nicht nur für Epstein eingeflogen worden, sondern auch für seine vielen Gäste, auch die vielen prominenten Gäste. Die wurden sehr oft nach St. James eingeflogen. Die Boeing hatte auch den Spitznamen Lolita Express.
0: Aber die prominenten Gäste streiten doch durch die Bank weg ab, dass sie etwas von diesem Missbrauch gewusst haben.
1: Würde ich auch machen. Vielleicht stimmt das sogar für einige. Aber wenn man sich die Fotos ansieht, kann ich das bei vielen nicht glauben. Ich weiß auch nicht, was man an Sinnen alles ausblenden musste, um auf St. James nicht zu erkennen, was sich da an den Zimmern und Pools abspielte. Ehrlich mal. Was die Prominenten wahrscheinlich überhaupt nicht wussten, Epstein gab sich als großzügiger Gastgeber, aber überall gab es Kameras, überall wurde heimlich aufgezeichnet. Es gab sogar einen richtigen professionellen Regieraum dafür. Es wurde also alles gefilmt, jedes Gespräch, jedes Tête-à-tête, jeder sexuelle Übergriff, alles. Für das Dirigieren eines Netzwerkes wahrscheinlich für Epstein sehr nützlich, für die Staatsanwaltschaft aber auch. Sie hat bei ihren Ermittlungen das Material sämtlich beschlagnahmt. Für die strafrechtliche Verfolgung liegen also alle nötigen Beweise mustergültig vor. Aber weil das offensichtlich bisher nicht oder besser kaum geschah, wurde das Justizministerium von der Öffentlichkeit mittlerweile genötigt, die Epstein-Files, die Epstein-Akten offenzulegen. Das geschah nach großem Zögern. Wenigstens zum Teil. Und jeder kann sich das anschauen auf der Homepage des Ministeriums.
0: Da wird man erschlagen von dem Umfang. 3 Millionen Dokumente, Mails, Fotos, Videos mit Zeugenaussagen, Dokumente wie Flugprotokolle, zum Teil geschwärzt. Und nochmal so viele Akten unter Verschluss.
1: Auf denen die Gäste natürlich auch auftauchen. Schauen Sie mal, ich habe hier wahllos einige Fotos mitgebracht von Promis, die auch hier in Deutschland bekannt sind. Soll ich mal die Namen vorlesen?
0: Ja, ein paar bitte.
1: Okay. Ja, zum Beispiel. Der verurteilte Film- und Sexualstraftäter Weinstein. Hier Woody Allen. Prinz Mohammed bin Salman, der Herrscher von Saudi-Arabien. Das ist ja interessant. Fidel Castro.
0: Den wird man da nicht vermuten, bei den US-Amerikanern.
1: Hier der Medienmogul Rupert Murdoch. Michael Jackson, Mick Jagger und der mit den 2 Bikini-Mädchen, unverkennbar Stephen Hawking.
0: Ich weiß es nicht. Okay, das reicht erstmal für Kopfkino.
1: Nee. Auf die es mir ankommt, die kommen noch. Also nehmen wir hier mal Präsident Clinton, Donald Trump ohne Melania. Und auf diesem Foto Melania noch bevor sie Trump kennenlernte. Und hier Prinz Andrew natürlich. Mette Marit, die Kronprinzessin von Norwegen. Und jetzt hier noch eine andere wichtige Abteilung. Bill Gates, Jeff Bezos, Mark Zuckerberg.
0: Who is who der Milliardäre?
1: Ja. Und selbstverständlich darf einer nicht fehlen. Na? Elon Musk. Der hat sogar nachweisbar von Epstein Medikamente bekommen, weil er sich bei einem Inselabenteuer was eingefangen hatte. Und er hatte nach Epsteins erster Haft voller Vorfreude per Mail angefragt, What day or night will be the wildest party on our island? Und der will nichts gewusst haben?
0: Interessant ist ja auch, er schrieb nicht Your Island, but Our Island.
2: Ja, in der Tat.
0: Kann man es Ihnen nachweisen, dass Sie von den Verbrechen an jungen Mädchen und Frauen Kenntnis hatten?
1: Ach, keine Ahnung. Ist nicht vielleicht besser die Frage, ob man ihnen das nachweisen will? Clinton zum Beispiel benutzte Epsteins Boeing zu Flügen nach London, Afghanistan, Thailand, offiziell reine Benefizaktionen gegen AIDS. Und Clinton vor dem Untersuchungsausschuss neulich, ich konnte nicht erkennen, was vor sich ging. Frei nach dem Motto, schau mir in die Augen, Kleines, kann so ein treu blickender Ex-Präsident lügen. Laut Akten war Clinton 17 Mal bei Epstein zu Gast, aber er konnte nichts erkennen.
0: Er wollte nichts erkennen vielleicht. Eine illustre Gesellschaft, muss ich schon sagen. Voller meist alter, reicher, mächtiger, weißer Männer.
1: Voller gegenseitiger Abhängigkeiten. Und alle rufen, Epstein war's. Wir wollen da nicht mit reingezogen werden. Wir wussten von nichts. Wir sind unschuldig.
0: Ja, und Tote können nicht mehr aussagen.

0: Seit 2005 häuften sich dann die Anzeigen gegen Epstein. Besorgte Eltern und Nachbarn informierten die Polizei oder gaben Hinweise, dass Epstein Mädchen anlockte zu irgendwelchen wilden Partys.
1: Ja, irgendwann ermittelte dann tatsächlich die Staatsanwaltschaft und später sogar das FBI in Florida. Die hatten Kontakt zu über 50 minderjährigen Frauen, die unisono aussagten, dass sie für Sexmassagen Geld erhielten. Immerhin mehrere hundert Dollar. Das hätte nach dem dort geltenden Strafrecht für lebenslänglich gereicht.
0: Aber Epstein wurde doch nur für 18 Monate verurteilt. Wie kam es denn dann zu dieser Milde und das auch noch in einem konservativen Staat wie Florida?
1: Ich sage nur Alexander Acosta. Kommt Ihnen der Name bekannt vor?
0: Helfen Sie mir bitte nochmal auf die Sprünge.
1: Alexander Acosta war in der ersten Amtszeit von Donald Trump dessen Arbeitsminister. Musste dann schließlich wegen Epstein zurücktreten, denn Acosta war, als es zur ersten Anklage gegen Epstein kam, Leiter der Staatsanwaltschaft in Florida. Er handelte mit Epstein seinerzeit einen Deal aus, ein Non-Prosecution Agreement. Der Inhalt des Deals: Epstein bekannte sich schuldig, eine Minderjährige zur Prostitution angeworben zu haben. 18 Monate Haft und alle anderen Anklagepunkte wurden tatsächlich fallen gelassen. Und diese 18 Monate, mit guten Haftbedingungen natürlich, und in der Woche 6 Tage Freigang zu je 12 Stunden. Wozu ein Netzwerk doch nützlich ist. Und man höre und staune, 13 Monate nach der Verurteilung, die Entlassung wegen guter Führung. Das war 2009.
0: Wo waren denn da die Detectives von Miami Vice? Naja gut, Scherz beiseite. Ich meine, war so ein Thema, da ist Galgenhumor naheliegend. Epstein war doch nach seiner Freilassung kein Geächteter, wie man eigentlich erwarten würde.
1: Naja, er war zwar im US-Verzeichnis der Sexualstraftäter notiert, aber so richtig glaubte er nicht, dass ihm dies schaden würde. Free and home, das war sein Post am Tag der Freilassung an alle, die er kannte. Und das waren, wie gesagt, viele Prominente. Nee, die Party kam sofort wieder in Schwung. Day and night. Peter Mandelson, britischer Wirtschaftsminister, späterer EU-Handelskommissar, fragte Epstein per Mail: Wie wollen wir denn feiern? Und Epstein antwortete: Mit Grace and Modesty, das sind die Namen von zwei Stripperinnen. Nachzulesen übrigens in den Files. Und es ist auch in den Files, dass alles so weiterging wie vor der kurzen Haftstrafe.
0: Ja, und der Fall mit Peter Mandelson, das zieht ja jetzt noch Kreise in der jetzigen britischen Regierung, das darf man nicht vergessen. Da gab es überhaupt kein Schuldbewusstsein oder wenigstens Vorsicht, denn Epstein, dem muss es doch eigentlich klar gewesen sein, dass die Öffentlichkeit und die Behörden ein Auge auf ihn geworfen haben.
1: Wir kommen langsam zum Kern. Das ist das, was ich am Anfang meinte, als ich sagte, das Phänomen Epstein oberflächlich und unsauber, intrigant und falsch aufgearbeitet wird.
0: Jetzt bin ich gespannt.
1: Solche Netzwerke wie das von Epstein gab es, glaube ich, schon immer. Neulich stand in der Taz, das sei ein Zwischengeschoss des Lebens. Den Ausdruck finde ich genial. Für diese Leute scheinen keine Gesetze zu gelten. Und keine Moral. Das ist das Spiel zwischen Geld und Politik, zwischen Himmel und Hölle. Man kennt sich, man weiß voneinander und welche Leichen im Keller verborgen sind. Man kann notfalls das Wissen auch benutzen. Aber das oberste Gebot ist Verschwiegenheit.
0: Jetzt verbreiten Sie doch Verschwörungstheorien, oder?
1: Nee, nichts liegt mir ferner. Ich sehe da selbst fassungslos drauf. Warum in der Welt, fragen ein hoher britischer Politiker oder Elon Musk am Tag der Haftentlassung den Epstein, wie die Party weitergeht. Warum nimmt die norwegische Thronfolgerin ihren freundschaftlichen Mailverkehr wieder auf? Die wussten doch, weswegen ihr verurteilt worden war. Und die wussten doch, dass alles unter den Teppich gekehrt wurde. Ich denke schon, man war sich sicher, dass nichts passiert. Man kann jedenfalls feststellen, das Netzwerk hatte Bestand.
0: Aber Epstein wurde dann 9 Jahre später, 2019, wieder verhaftet.
1: Ja, und irgendwie stimmt das dann wieder versöhnlich. Es gab wieder Hinweise und Anzeigen. Die Polizei ging dem nach und ermittelte verdeckt. Und als dann da Costa von Trump zum Arbeitsminister ernannt wurde, nahmen Journalisten die Recherche zu diesen alten Fällen wieder auf. Der Miami Herald brachte dann 2018 eine Artikelserie heraus, die Überschrift: Wie ein zukünftiges Mitglied von Trumps Kabinett einem Seriensexualstraftäter ein lebenslanges Angebot machte. Da half nun auch kein dummer Spruch aller: Wer liest denn den Miami Herald mehr? Der Damm war endgültig gebrochen.
0: Man kann ja eigentlich auch sagen, das war ein Sieg der Rechtsstaatlichkeit und der Demokratie. Spät, aber immerhin.
1: Jedenfalls wurde Epstein festgenommen. Wir schreiben den 6. Juli 2019. Er kam gerade aus Paris zurück. Der Vorwurf lautete jetzt Sex Trafficking. Frei übersetzt, Menschenhandel zum Zwecke der sexuellen Ausbeutung. Und einen Monat später, am 10. August, wurde er in seiner Zelle tot aufgefunden. Offiziell Suizid durch Erhängen.
0: Es kamen ja viele Zweifel daran auf, dass er sich tatsächlich selbst umgebracht hat. Was glauben Sie persönlich?
1: Oh, ich hatte zu diesem Zeitpunkt schon lange keinen Kontakt mehr zu ihm. Da glaube ich erstmal nichts. Die Überwachung im Gefängnis war ja auf Verlangen seiner Anwälte gelockert worden. Und Epstein spielte den Wärtern dort scheinbar glaubhaft einen Menschen vor, der nicht vorhatte, sich umzubringen. Aber ich sehe auch die andere Seite. Er wusste wahrscheinlich, dass er verloren hatte. Ich sagte bereits anfangs, er konnte gut mit Menschen umgehen, konnte sie gut manipulieren, konnte vielleicht auch dem Wachpersonal seine wirklichen Absichten verheimlichen. Wer weiß das schon?

0: Sie sagen, wir müssten mal zum Kern des satanischen Dreiein-Selbstdienst kommen. Beschreiben Sie doch mal diesen satanischen Kern.
1: Okay. Warum schafft man so ein großes, so aufwendiges Netzwerk? Ein Netzwerk über Staaten und Kontinente, über ideologische Grenzen, über Politik, Business und Kultur. Warum schafft man ein Netzwerk, mit dem man Abhängigkeiten schafft, mit dem man Beteiligte erpressen kann? Warum schafft man ein Netzwerk, was auf einem persönlich zugeschnitten ist? Warum verschafft man sich als Einzelner so viel Macht?
0: Ist das nicht der Stoff, aus dem viele James-Bond-Filme geschnitzt sind? Ein Schurke will die Weltherrschaft und 007 muss mal eben die Welt retten. Ist das nicht eher ein modernes Märchen, was der Wirklichkeit nicht entspricht?
1: Beantworten Sie die Frage. Ich habe viele Fakten zusammengetragen und daraus entstehen meine Fragen und meine Überlegungen. Schauen Sie, Epsteins Beziehungen waren international und immer in die Spitzen der Gesellschaft reichend. In Italien hatte der damalige Ministerpräsident Berlusconi ein ähnliches System im Kleinen aufgebaut. Seine sogenannten Bunga-Bunga-Sex-Partys organisierten Vergnügen für auserwählte Mächtige und Reiche mit sehr jungen Mädchen. Und sie schufen Abhängigkeiten. Die Ermittler deckten interessanterweise Beziehungen zu Epstein auf. Und zurück zu den Epstein-Files. Darin ist zu lesen, dass Epstein russische Mädchen von Moskau über Paris nach New York brachte. Epstein berichtete dann von einer Frau aus Russland, dass sie versuchte, einflussreiche Geschäftsleute in New York zu erpressen. Und dass er in diesem Zusammenhang gedroht hatte, den russischen Geheimdienst FSB einzuschalten. Also Klartext, Epstein hatte auch dorthin Kontakte. Es hieß dann plötzlich, er sei Vermögensverwalter von Putin gewesen. Nicht bewiesen, aber schon drängender. Er sei auch Spion für Russland gewesen, soll geholfen haben, junge Russinnen gezielt auf einflussreiche Businessmen, Politiker, ja und Königshäuser angesetzt zu haben.
0: Es gibt ja auch diese Gerüchte, dass so interessantes Material in Moskau über Trump liegt, das man jederzeit einsetzen kann.
1: Ja, Spekulationen gibt es viele, Beweise keine, Punkt. Aber was gesichert ist, was bewiesen werden kann, spielt zum Beispiel auf dem Flughafen Stansted bei London. Fast 90 Mal landete und startete der Lolita Express und schleuste auf diese Weise junge Frauen aus Russland, Lettland und Litauen nach Großbritannien. Übrigens die Namen, und das ist interessant, die Namen der Mädchen wurden bei der Einreise nicht registriert. Und die britische Polizei bestätigt, dass sie gegen Ex-Prinz Andrew ermittelt. Er wird beschuldigt, in seiner früheren Funktion als britischer Handelsbeauftragter vertrauliche Informationen an Epstein weitergegeben zu haben. Nebenbei bemerkt, eines von Epsteins Opfern, Virginia Givre, beschuldigt in ihrem Buch Nobody's Girl den Bruder des Königs, sie dreimal als Minderjährige missbraucht zu haben. In London, in Epsteins New Yorker Haus und auf St. James.
0: Sie zeichnen ein Bild von Epsteins als Dreh- und Angelpunkt einer Art Weltnebenregierung.
1: Wir kommen der Sache schon näher. Dieses Netzwerk ist ein Geflecht aus Geld, Politik, Kultur und Technologie. Alle, aber auch alle, die diesem Netzwerk angehören, haben eine bestimmte Nützlichkeit. Und die Nützlichkeit misst sich nicht nur an Geld. Dieses Netzwerk hat offensichtlich die Macht, Türen zu öffnen, Vorteile zu verschaffen, Risiken zu minimieren, Grenzen und Gesetze außer Kraft zu setzen.
0: Sie beschreiben gerade ein Netzwerk als eine Art Parallelgesellschaft.
1: Oh, das ist ein starker Begriff, vielleicht sehr pointiert. Auf jeden Fall entzieht sich das Netzwerk der Öffentlichkeit und damit der Verantwortung der Allgemeinheit gegenüber.
0: An dieser Stelle werden doch einige der Gäste Epsteins interessant. Gäste wie Musk, Gates, Bezos, Zuckerberg, die devot bei der Amtseinführung Trumps in der ersten Reihe saßen und laut applaudierten.
1: Sie haben einen vergessen, Peter Thiel. Epstein sprach mit Thiel darüber, wie man die Demokratie ersetzen könne. Wir kennen ja die Aussagen von Thiel, dass die Demokratie ein gescheitertes Experiment sei, dass Frauen und arme Menschen sowieso nie hätten das Wahlrecht erhalten dürfen und so weiter und so weiter. Dabei spielten auch Thiels Pläne eine Rolle, die Menschheit, jedenfalls einen Teil davon, intelligenter zu machen und die dazugehörige Elitenbildung. Letztlich nutzte Epstein seine Kontakte, um den Rechtsruck in der Welt voranzutreiben. Das Netzwerk Epstein ist zusammengebrochen, aber die Vernetzung, die Strukturen bleiben. Wir sehen das in den USA, aber auch in Europa.
0: Ist das, was Sie jetzt gesagt haben, nicht sehr pessimistisch und sehr deprimierend?
1: Das muss es nicht unbedingt sein. Es kommt auf die Stärke der demokratischen Strukturen an, auf die Öffentlichkeit. Und wer besitzt Zugang, um die Öffentlichkeit zu gestalten? Wir sitzen gerade in einem Studio eines freien Senders. Bei Fox News wäre dieses Interview so nicht gelaufen. Es ist also wichtig, dass es freien Journalismus gibt, dass es freie oder öffentlich-rechtliche Informationssysteme gibt, unabhängig von politischer Macht und unabhängig von der Kraft des Geldes und unabhängig von der Kungelei öffentlichkeitsscheuer Kreise. Und es ist essentiell, dass Polizei und Justiz unabhängig und nur den Gesetzen verpflichtend handeln.
0: Es geht Ihnen um das Sichtbarmachen solcher Systeme wie das von Epstein?
1: Genau darum.

0: Demokratie verteidigen heißt nach ihrer Auffassung, Schattensysteme wie das von Epstein sichtbar zu machen. Im letzten Teil unseres Gesprächs sprechen wir darüber, wie das mit diesem System gerade geschieht. Aber hören wir uns doch dazu mal Präsident Trump an.
1: Are you still talking about Jeffrey Epstein? This guy's been talked about for years. You're asking, we have Texas, we have this, we have all of the things. And are people still talking about this guy, this creep? I think it's time now for the country to maybe get into something else.
2: Logisch, will nach Möglichkeit keine Aufklärung. Hunderte Male wird in den jetzt schon veröffentlichten Akten genannt. Immer Neues tritt zutage. So soll Epstein vermerkt haben, Trump begrapsche gerne junge, attraktive Mädchen. Die Meldung kann stimmen, kann genauso gut fake sein. Unbestreitbar ist jedoch Folgendes. Es ist vieles von den Gebaren Epsteins und seiner Gäste aufgezeichnet in den Akten. Immerhin über schlappe 300 Gigabyte. Und der Druck wurde größer, die Files zu veröffentlichen.
0: Und dies auch unabhängig von der Partei zu gehören.
2: In der Tat forderten auch republikanische Politikerinnen die Veröffentlichung. Und Trump wurde gedrängt, während seines zweiten Wahlkampfes 2024 zu versprechen, im Falle seines Wahlsieges die Akten öffentlich zugänglich zu machen. Aber eigentlich wollte er das auf keinen Fall.
0: Ein Teil wurde schon durch einen Gerichtsprozess öffentlich.
2: Das war der Prozess gegen Epsteins Vertraute und Komplizin Ghislaine Maxwell. Sie wurde als Zuhälterin in einem Kindermissbrauchsring zu immerhin 20 Jahren Haft verurteilt. Aber das ist ein Thema für sich.
0: Sie hat, soweit ich weiß, komfortable Haftbedingungen und wartet im Grunde nur auf eine Begnadigung durch Trump.
2: Ja, eine Geschichte, die ins Bild passt. Aber zurück zu den Akten. Trump versuchte, das Thema totzuschweigen, aus dem Gesichtsfeld der Öffentlichkeit zu nehmen. Wenn auf Pressekonferenzen Journalistinnen das Thema ansprachen, lenkte er ab oder schiss sie nach Trumpscher Manier zusammen.
0: Aber damit kam man diesmal nicht durch.
2: Das US-Repräsentantenhaus verabschiedete im November 2025 ein Gesetz, dass das Justizministerium die Epstein-Files veröffentlichen muss. Das wirklich Erstaunliche dabei, es gab nur eine Nein-Stimme. Also, die eigene Partei setzte sich über Trumps Willen hinweg.
0: Und das will was heißen heutzutage. Das Justizministerium unterlief dann aber das Gesetz. Was in das Bild passt, dass die Trump-Administration bewusst die Gewaltenteilung aushebelt. Was kümmert die damalige Justizministerin der gesetzliche Auftrag durch die Legislative?
2: Ach, bezeichnen Sie das, wie Sie es wollen. Ich halte mich an die Tatsachen. Nach 30 Tagen, so steht es im Gesetz, musste das Ministerium liefern. Tat das auch, aber in sehr geringem Umfang. Es hagelte Kritik, dann die zweite Veröffentlichung. Man schätzt, es sei jetzt etwa die Hälfte der wirklich vorhandenen Aufzeichnungen einsehbar. Der andere Teil nicht. Darunter auch Akten zu Trump. Dafür wurde umso ausführlicher das Material über Ex-Präsident Clinton öffentlich. Schuft, wer Böses dabei denkt. Aber das eigentlich Verwerfliche ist etwas ganz anderes. Vieles wurde geschwärzt. Vieles, was prominente Täter betrifft. Aber viele Opfer wurden mit der Veröffentlichung ein zweites Mal Opfer. Indem ihre Fotos, auch Nacktfotos aus dem Teenageralter, teilweise nicht unkenntlich gemacht wurden. Indem ihre Namen und ihre Adressen, manchmal sogar die Telefonnummern, lesbar waren. Opfer wurden wieder Opfer.
0: Erzählen Sie doch mal etwas über die gerichtlichen Folgen der Veröffentlichung.
2: Das US-Repräsentantenhaus hat einen Untersuchungsausschuss eingerichtet, der Zeugen zu Befragungen einlädt. Einige Leute traten mittlerweile aus ihren Ämtern zurück. Die Staatsanwaltschaft in New Mexico nahmen die Ermittlungen zu den Vorgängen auf dieser Sorrel Ranch wieder auf. Die US-Justizministerin wurde aus ihrem Amt geworfen. In einigen europäischen Ländern wurden Verfahren gegen mögliche Täter eingeleitet. So in Polen, in Norwegen, Litauen, Österreich, Frankreich, in der Türkei. In Großbritannien verlor der Bruder des Königs seine royalen Privilegien. Die britische Regierung bekommt wegen Peter Mandelson Schwierigkeiten. Da läuft also einiges an. Aber Vorsicht, mit der Teilveröffentlichung der Akten wird auch viel Schlimmes gemacht. Von der KI erstellte Bilder als echt verkauft, damit Menschen verleumdet werden. Und überhaupt sollte man sich die Quellen genau ansehen, ob sie vertrauenswürdig sind oder nicht. Wenn man in diesem Zusammenhang gefälschtes Material verwendet, ist das ein weiterer Sieg der Epstein-Halle.
0: Nochmal zum Anfang unseres Gesprächs. Was gehört Ihrer Meinung nach zur Aufarbeitung der Epstein-Files?
2: Die richtigen Fragen zu stellen, damit Schlussfolgerungen gesellschaftlicher und gesetzlicher Art gezogen werden können.
0: Nennen Sie doch mal ein paar Fragen.
2: Zum Beispiel, wollen wir wirklich, dass reiche Privatleute sich riesige Landflächen, ja ganze Inseln kaufen können? Oder warum konnten sich in diesem speziellen Fall die Täter so sicher fühlen, dass sie nach der ersten Verurteilung von Epstein einfach weitermachten? Oder können wir uns bei der Aufklärung auf die Behörden verlassen, insbesondere auf die Behörden der USA? Oder wie ist es überhaupt möglich, dass so viel Reichtum und Einfluss zu einem solchen geheimen Machtzentrum wachsen können? Kann das wieder geschehen? Existieren vielleicht jetzt gerade ähnliche Netzwerke? Ist das Epstein-Imperium wirklich zerschlagen? Oder sind nicht ein Teil der Tech-Milliardäre zusammen mit der US-Administration auf dem Weg in Richtung Weltherrschaft? Jedenfalls von ihren Ambitionen her.
0: So wie die Bösewichte bei den James Bond-Filmen? Ich danke Ihnen für das Gespräch. 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
2: Gerade lief noch das Nachtprogramm, zumindest wenn ihr über Radio Korax zuhört. Und jetzt hört ihr hier das Morgenmagazin der Freien Radios auf Radio Korax in Halle, auf der 95,9 bei Radio Blau in Leipzig, Koloradio in Dresden, für ganz Sachsen online beim Rundfunkkombinat, Radio Swupfort in Frankfurt oder auf DAB+. Und natürlich auch bei Radio Unerhört Marburg auf der 90.1 und auf DAB+ oder im Livestream. Ja, am Mikro für euch steht heute Morgen Gunnar. Ja, und bevor ich euch hoffentlich sanft mit Musik in den Tag begleite, hier erstmal ein kurzer Überblick über die heutige Sendung. In Halle-Neustadt wurde gestern das Mosaik-Festival eröffnet. Bis Sonntag gibt es dort im Stadtteil eine riesige Bandbreite an Musik, Mitmachveranstaltungen, Gesprächsmöglichkeiten über die Neustadt und noch viel, viel mehr. Darüber hören wir dann gleich mehr im Gespräch der tagesaktuellen Redaktion von Radio Korax mit Esther Wiedmann vom Jugendtreff Unser Hayat. Außerdem, heute vor einem Jahr trat Maya T. für 40 Tage in den Hungerstreik. Aus diesem Anlass veröffentlicht heute das Solidaritätskomitee für Mayas Hungerstreik eine umfassende eigene Auswertung zum damaligen Hungerstreik, etwa über die Reaktionen in Politik und Medien. Darüber spreche ich hier dann gegen 7:30 live im Morgenmagazin der Freien Radios mit Konstantin vom Solidaritätskomitee. Und der Süd-Nord-Funk von Radio Dreieckland hat mit lokalen Friedensaktivistinnen im westafrikanischen Mali gesprochen. Was sie unter anderem über die Lage im Land sagen, erfahrt ihr dann gegen Ende der ersten Stunde. Ja, und danach gibt es hier noch einmal die Nachrichten und einen ersten Überblick über vielleicht für euch spannende Veranstaltungen und Termine am Freitag und am Wochenende. Außerdem, am Mittwoch war Weltfahrertag und heute passenderweise gleich Weltumwelttag dazu. Eine passende Synergie dachten sich vielleicht auch der Allgemeine Deutsche Fahrradclub ADFC Halle Saalekreis und Fridays for Future Halle. Sie rufen heute um 18 Uhr am Steintor Halle zu einer Fahrraddemo unter dem Motto mehr sichere Radwege für Halle auf. Gegen 8.30 Uhr spreche ich darüber hier im Studio mit Volker Preibisch vom Allgemeinen Deutschen Fahrradclub ADFC Halle Saalekreis. Ja, und am Ende der zweiten Stunde bis in die dritte Stunde hinein schauen wir dann wieder über den eigenen Horizont und Tellerrand, und zwar zu einem Kopf-an-Kopf-Rennen, das gerade in Kolumbien stattfindet. Bei der dortigen Präsidentschaftswahl könnte es nämlich sehr eng werden zwischen zwei der Kandidaten. Einer davon wird der extremen Rechten zugeordnet. Radio Dreieckland sprach darüber mit ihrem Auslandskorrespondenten für Kolumbien. Und gegen 9.25 Uhr beschäftigen wir uns dann mit Krach in der Medienlandschaft. Die Ostdeutsche Allgemeine Zeitung des Herausgebers Holger Friedrich ging juristisch gegen einen gemeinsamen Beitrag des freien Journalisten Matthias Meissner sowie dem anthroposophiekritischen Blogger Oliver Rautenberg vor. Der Beitrag erschien im April im Volksverpetzer im Blog und kritisierte einen Beitrag in der Ostdeutschen Allgemeinen Zeitung. Nun hat sich der Volksverpetzer vor dem Landgericht Dresden juristisch gegen die Ostdeutsche Allgemeine Zeitung durchgesetzt, zumindest vorerst. Darüber spreche ich hier dann im Morgenmagazin der Freien Radios mit Matthias Meissner, dem freien Journalisten. Und danach gibt es für euch dann noch eine letzte Prise Veranstaltungstipps für den Freitag und das Wochenende natürlich. Gleich kommen jetzt hier die Nachrichten, jetzt aber erstmal noch ein paar Minuten träumen, bevor ihr dann in den Tag starten könnt. Shushu mit dem Cover des Roy Orbison-Klassikers In Dreams.
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Die USA verhängen Sanktionen gegen den kubanischen Präsidenten Miguel Díaz-Canel. Das berichtet die Tagesschau am heutigen Morgen. Konkret handelt es sich dabei um Wirtschaftssanktionen gegen Kubas Präsidenten, dessen Familienangehörige sowie verschiedene Behörden. Gestern war bekannt geworden, dass in Kuba keine Zahlungen mehr mit Visa und Mastercard ab morgen möglich sein sollen. Die anhaltenden Sanktionen der USA führen in Kuba laut Berichten zu Versorgungsproblemen, unter anderem mit Lebensmitteln. Der ukrainische Präsident Volodymyr Selenskyj bietet dem russischen Diktator Wladimir Putin ein Treffen an. Das berichtete gestern Abend der Deutschlandfunk auf Grundlage der Nachrichtenagentur Reuters. Selenskyj habe Putin einen Brief mit dem Angebot zukommen lassen. Dran habe er Putin auch ein Ende der Kämpfe gefordert. Auf dem Wirtschaftsforum in St. Petersburg hatte Putin als Bedingung erneut die vollständige Kontrolle über die Gebiete Donetsk und Luhansk gefordert. Die EU und Deutschland planen eine erschwerte Aufnahme von Männern im wehrpflichtigen Alter aus der Ukraine. Das berichtete gestern der Deutschlandfunk. Demnach habe sich laut Informationen der deutschen Presseagentur bei dem Treffen der EU-Innenministerinnen in Luxemburg eine Mehrheit für den Vorschlag abgezeichnet. Bundesinnenminister Alexander Dobrindt von der CSU habe sich dabei ebenfalls für den Vorschlag ausgesprochen. Nach einem Urteil des Europäischen Gerichtshofs verstößt Deutschland mit Kürzungen von Asylleistungen gegen EU-Recht. Das geht aus einer Meldung der Tagesschau vom gestrigen Donnerstag hervor. Laut dem Urteil des Europäischen Gerichtshofs EuGH in Luxemburg müsse Deutschland demnach auch für abgelehnte AsylbewerberInnen, für die ein anderes EU-Land zuständig sei, grundlegende Leistungen erbringen. Dazu zählen Leistungen für Kleidung, Haushaltsprodukte, aber auch für Fahrkarten oder Kommunikationsmittel. Dies sei notwendig, um den Schutz der physischen und psychischen Gesundheit der Antragstellenden zu gewährleisten, geklagt hatte ein Asylbewerber aus Afghanistan. Die afghanischen Taliban setzen die Bundesregierung weiter unter Druck. Das berichtete gestern Nacht der Bayerische Rundfunk unter Berufung auf den Norddeutschen Rundfunk. Die Taliban hätten demnach einen bereits geplanten Abschiebeflug gestoppt, um die Bundesregierung zur Aufnahme weiterer Taliban-Diplomaten in Deutschland zu drängen. Zwei Vertreter der islamistischen Taliban seien in Deutschland bislang offiziell von der Bundesregierung anerkannt. Anfang Mai hatten Recherchen des ZDF-Magazin Royal auf eine enge Zusammenarbeit zwischen Bundesinnenministerium und Bundesländern sowie der Taliban bei der Abschiebung von Afghanen hingewiesen. Im Dezember vergangenen Jahres war zudem bekannt geworden, dass Bundesinnenminister Dobrindt bereits erteilte Einreisezusagen für ehemalige afghanische Ortskräfte und ihre Angehörigen ohne Begründung zurückzog. Betroffen sind davon schätzungsweise 640 schutzbedürftige Menschen. Der Gesetzentwurf für die Pflegereform stellt höhere Hürden für die Pflegeeinstufung und beinhaltet einen höheren Beitrag für kinderlose Menschen. Darüber berichtete gestern unter anderem die Tagesschau. Kritik an den verschiedenen Medien vorliegenden Entwurf von CDU-Gesundheitsministerin Nina Wagen kam unter anderem von Krankenkassen, Sozialverbänden, der Opposition, aber auch aus Teilen der eigenen Regierungskoalition. Der Spitzenverband der gesetzlichen Krankenkassen sprach von einem unausgewogenen Entwurf, der vor allem zulasten der Beitragszahlenden sowie Pflegebedürftigen gehe. Linken Bundestagsfraktionsvorsitzender Sören Pellmann sprach von einer Streichliste, mit der noch mehr Altersarmut drohe. Mit der geplanten Pflegereform soll ein größeres Milliardenloch in der Pflegeversicherung vermieden werden. Gesundheitsministerin Wagen hofft auf eine Umsetzung der Reform noch vor der im Juli beginnenden Sommerpause des Bundestags. Im Prozess um den tödlichen Anschlag auf den Weihnachtsmarkt in Magdeburg fordert die Staatsanwaltschaft lebenslange Haft für den mutmaßlichen Täter. Das berichtete gestern der Tagesspiegel. In seinem Plädoyer warf der Oberstaatsanwalt dem Angeklagten vor, die Tat lange geplant zu haben. An seiner Täterschaft bestehe kein Zweifel, so der Oberstaatsanwalt. Der Angeklagte selbst habe während der gestrigen Verhandlung mehrfach mit lautstarken Zwischenrufen das Plädoyer unterbrochen. Laut Tagesspiegel sei im bisherigen Prozess deutlich geworden, dass immer noch viele Betroffene mit den Folgen des Anschlags zu kämpfen hätten. Bei dem Anschlag mit einem Auto im Dezember 2024 wurden 6 Menschen getötet und mehr als 300 teils schwer verletzt.

Und hier noch einmal alle Meldungen im Kurzüberblick. Die USA verhängen Sanktionen gegen den kubanischen Präsidenten Díaz-Canel. Der ukrainische Präsident Volodymyr Zelensky bietet dem russischen Diktator Wladimir Putin ein Treffen an. Die EU und Deutschland planen eine erschwerte Aufnahme von Männern im wehrpflichtigen Alter aus der Ukraine. Nach einem Urteil des Europäischen Gerichtshofs verstößt Deutschland mit Kürzung von Asylleistungen gegen EU-Recht. Die afghanische Taliban setzen die Bundesregierung weiter unter Druck. Der Gesetzentwurf für die Pflegereform stellt höhere Hürden für die Pflegeeinstufung und beinhaltet einen höheren Beitrag für kinderlose Menschen. Und im Prozess um den tödlichen Anschlag auf den Weihnachtsmarkt in Magdeburg fordert die Staatsanwaltschaft lebenslange Haft für den mutmaßlichen Täter.

0: Freibier-Ideologen mit Plaste und Elastio, das Morgenmagazin der Freien Radios. Ja, und da im Song war ja auch so eine Anspielung, es ging ja auch um Halle Neustadt zum Teil, und da gibt's ja nicht nur den Rückblick, sondern auch den Blick nach vorne. Seit gestern und bis zum Sonntag wird es in Halle Neustadt jetzt so bunt wie in einem Mosaik. Zum ersten Mal findet dort nämlich das Mosaik-Festival statt. Vom Gemeinschaftsamt über die Grüne Villa bis zur Passage 13 und dem Neustadtzentrum wird die Neustadt ein Programm mit fast 50 Musikacts und vielen Mitmach- und Kennenlernangeboten erleben. Und das alles auch noch kostenlos. Mit dabei ist auch der Jugendtreff Halle Neustadt, unser Hayat. Und über das Mosaik-Festival, es ist nicht nur Musik, und was unser Hayat heute und in den kommenden Tagen zu bieten hat, sprach die tagesaktuelle Redaktion von Radio Quarks mit Esther Wiedmann, Mitarbeiterin im Team vom Jugendtreff, unser Hayat. Zuerst wollte Korax von ihr wissen, was ist der Jugendtreff Halle Neustadt, unser Hayat?
1: Der Jugendtreff in Neustadt hat den Namen Unser Hayat, besteht schon seit einigen Jahren. Wir waren früher bis letztes Jahr in der Neustädter Passage 13 in einem Hinterraum bei der Passage. Da ist unser alter Clubraum und da haben wir für mehrere Jahre diesen Jugendtreff bespielt und Sport- und Kreativangebote veranstaltet. Wir sind ein vierköpfiges Team mittlerweile und letztes Jahr eben hoch in die Neustädter Passage 7 gezogen, haben da jetzt viel mehr Räumlichkeiten, mehr Platz, erreichen mehr Leute, sind sichtbarer und genau, betreiben diesen städtischen Jugendtreff mit verschiedenen Spielen innerhalb des Jugendtreffs wie Tischkicker, Tischtennis, Playstation, haben einen Mädchenraum, machen explizit Mädchenangebote, machen Ausflüge, organisieren Jugendfreizeiten in den Ferien und wirken eben auch gerne bei Projekten und Kooperationen mit anderen Trägern und Vereinen und Initiativen mit.
2: Von Donnerstag bis Sonntag sind es fast 50 musikalische Acts, auf denen vier verschiedenen Bühnen, von Hip-Hop über elektronischer Musik bis hin zu Punk und orientalischer Musik. Und ich habe gesehen, dass unser Hayat auch als Act für den Freitag um 16.30 Uhr auf der DJ-Bühne an der Neustädter Passage vorgesehen ist. Was habt ihr denn da geplant?
1: Genau, wir waren mit einem Kollektiv in Kontakt, die diese Slots auf dieser Bühne bespielen. Orgia heißt das Kollektiv. Und die haben uns eine Zusammenarbeit angeboten, in dem Sinne, dass eben auch die Jugendlichen, die unseren Jugendtreff besuchen, eine Stunde auf der Bühne spielen dürfen. Das haben wir natürlich direkt rum erzählt und Jugendliche angesprochen. Wir haben viele Musikinteressierte und auch musikalische Jugendliche bei uns, die selber Instrumente spielen oder auch einfach gerne Musik machen, tanzen, Musik abspielen. Und da haben sich jetzt zwei kleine Gruppen gefunden, die Bock darauf haben. Das ist ziemliches Neuland für uns alle. Umso schöner, dass sich das jetzt ergibt und circa 6 Jugendliche bei uns jetzt sich gefunden haben, die sich mal am Mischpult ausprobieren möchten und das auch eben zum ersten Mal machen, wir auch dabei sind und wir dann vorhaben, mit dem Jugendtreff mit allen runterzugehen vor die Bühne und uns die Musik anzuhören, die dann spielen und wir eben jetzt die Tage zusammensitzen, eine Liste erstellen, die Songs raussuchen und gucken, dass das irgendwie zusammenpasst. Genau, und dann eben diese Möglichkeit haben, da zu spielen. Und eben auch die Jugendlichen da einzubinden, weil es eben ja auch um die Communities in Neustadt geht, mit und für andere Communities. Und wir da jetzt eben dann auch mit dabei sind.
2: Gibt es Musikangebot auch in der in unser Hayat? Also weil du jetzt von den musikalischen Jugendlichen erzählt hast, ich erinnere mich vor allem immer an die Trommeln von den Scout Spirits.
1: Genau, wir haben im alten Raum fing das schon an, dass wir immer wieder regelmäßig haben sich Jam-Sessions ergeben oder wurde plötzlich Dabke getanzt oder weiß was ich. Also es ist schon sehr viel musikalische Energie auch in der Luft.
2: Es ist einfach da.
1: Es ist da und kommt mit den Jugendlichen und das ist natürlich super schön, weil das nehmen wir dann auch gerne auf und geben dafür auch den Raum. Und jetzt haben wir, jetzt bei uns ist es gerade so, dass ein Kollege von mir mit ein paar Jugendlichen ein kleines Bandprojekt auf die Beine stellt. Wir haben ein kleines Tonstudio im Aufbau, wo es möglich ist, auch Songs aufzunehmen. Wir hatten schon eine Schul-AG auch da, die dort geübt und was aufgenommen haben. Und genau, jetzt entsteht quasi gerade so eine kleine Musikgruppe, die bald dann hoffentlich auch wöchentlich da sich treffen kann und proben kann. Ja, mal gucken, was sonst noch kommt. Und ansonsten ist das Angebot Karaoke, beziehungsweise ja, wird viel gesungen auch bei uns und wird eben Karaoke genutzt.
2: Cool. Dann ist das ja vielleicht auch wie so ein kleiner Powerschub, dass sozusagen das Mosaikfestival für so, weiß ich nicht, so andere Musikvorhaben oder so, könnte ich mir so vorstellen, dass das ja irgendwie einfach auch Mut macht, vielleicht.
1: Ja, und ich glaube auch eben so neue Perspektiven nochmal öffnet hin in die Richtung, was ist DJ sein, was bedeutet es, da vorne zu stehen und irgendwie an Schaltern und Reglern rum zu experimentieren. Wie gesagt, das ist auf jeden Fall für die meisten relativ neu.
2: Und neben dem Musikprogramm gibt es ja auch sozusagen noch ein kulturelles Programm. Habt ihr da, was bietet ihr da sonst noch so an?
1: Also genau, beim Mosaikfestival haben wir sonst noch unsere Räumlichkeiten offen und betreuen eben den Jugendtreff Freitag und Samstag. Bis 20 Uhr sind wir am Freitag auf jeden Fall da. Genau, stellen eben auch die Infrastruktur mit Strom und so für diese DJ-Bühne, die direkt quasi unterhalb unseres Jugendtreffs da auf dem Marktplatz stehen wird. Und wir haben uns einfach überlegt, wir machen so einen Play-and-Chill-Raum, wo wir für Jugendliche in dieser Zeit von 14 bis 20 Uhr jetzt am Wochenende offen haben, die zu uns kommen können und sich ein bisschen von diesem Festivaltrubel zurückziehen können, sich da treffen können, quatschen können, die Spiele spielen können, die wir vor Ort haben, Glas Wasser trinken, auf die Toilette gehen können. Also ein bisschen Ruhe finden dort und gleichzeitig, ja, bin ich mal gespannt, wie viel dann auch das Wochenende los ist und wie überlaufen es doch auch sein wird vielleicht. Aber da wird es jetzt dann keine musikalischen oder sonst Dinge Angebote geben im Jugendtreff jetzt am Wochenende. Das haben wir jetzt tatsächlich eher dann als Ruhe- und Rückzugsort geplant, spielen und ausruhen.
2: Und da können aber auch Leute, die einfach mal neugierig sind, auf eure Räume und auf euch auch vorbeikommen und
1: sehr, sehr gerne natürlich. Ja, wir sind offen ab 14 Jahre, also es wird schon auch in dem quasi Jugendarbeitsrahmen bleiben, dass wir geöffnet sind für Jugendliche ab 14 bis circa 24. Da sind alle herzlich eingeladen, diesen Begegnungsraum auch zu nutzen, um sich gegenseitig kennenzulernen. Verschiedenste Sprachen und Kulturen kommen da aufeinander und wir sind immer als Team, als Ansprechpersonen auch vor Ort. Also das ist alle Zeit rund um die Uhr mit mindestens 2-3 Leuten betreut. Wir beantworten gerne Fragen, beraten und sind da und hören zu.
2: Jetzt, wo du irgendwie auch so ein bisschen sozusagen eure Arbeit beschrieben hast, wollte ich nochmal fragen, was vielleicht auch das Festival für eine Rolle spielt. Also in so Zeiten, in denen so Finanzierung von Kinder- und Jugendarbeit immer mehr unter Druck steht. Auch hier in Halle ist ja sozusagen in den letzten Monaten total viel los gewesen wegen Kürzungen und einfach Gelder, die ausbleiben. Welche Rolle kann das Festival dafür spielen, aber auch was ist vielleicht gerade euer Stand in dieser brenzligen Situation eigentlich auch?
1: Genau, die Lage ist ja für viele gerade sehr schlecht und prekär. Wir wissen alle nicht so richtig, wie es weitergeht. Wir sind da genauso betroffen wie viele andere. Und gerade in Halle Neustadt als Sozialraum, der super viel Potenzial hat und wo wir aber einfach zu wenig Angebote haben, kommt das uns natürlich zugute, dass das Mosaikfestival jetzt dort stattfindet und eben auch für Außenstehende, für Menschen aus dem Rest der Stadt und vielleicht sogar stadtauswärts einfach diesen Ort zu bespielen, darauf aufmerksam zu machen, nochmal sichtbar zu machen, was es dort gibt, wer dort eigentlich lebt. Diese Begegnung von Menschen aus Neustadt mit Menschen von außerhalb Neustadt irgendwie zu schaffen und halt dieses breite ja Kultur- und Musikangebot dorthin zu bringen, wo sonst wenige Leute von außen irgendwie auch hinkommen und wo ja auch Halle Neustadt eher negativ besetzt und assoziiert ist, ist das, denke ich, natürlich schon ein großes Potenzial, da nochmal irgendwie Außenwirkungen zu erzielen, ist halt am Ende natürlich auch eine Frage der Politik und wie da Entscheidungsträger den Haushalt und so weiter regeln. Und da finden auf jeden Fall in anderen Gremien muss das entschieden werden. Und wir können natürlich versuchen, jetzt irgendwie nach außen hin nochmal sichtbar zu machen, warum das wichtig ist und wieso Kinder und Jugendliche in Neustadt diese Angebote auch brauchen und dass es wichtig ist für eine persönliche Entwicklung und für ein soziales Lernen, dass eben auch diese Beziehungs- und Begegnungsangebote stattfinden außerhalb von Schule und von Elternhaus, wo es ja auch meist irgendwie einen Mehrbedarf an Problemen gibt. Und wenn diese Räume dann nicht mehr bestehen, nicht mehr existieren, bekommt man halt gar nichts mehr mit und es gibt wenig andere Säulen, die das quasi auffangen und halten. Also hoffen wir natürlich auch da auf die Politik vielleicht ein bisschen so mit einzuwirken, dass es ja zeigt, dass es auch Bedeutung hat, diese Festivals, diese Orte dort zu gestalten und eben von der Gesellschaft, von den Menschen in Neustadt mitgestalten zu lassen, die ja auch daran wachsen und wir alle irgendwie ja davon lernen und zusammenkommen in Zeiten wie heute, wo das halt leider immer weniger wird.
2: Naja, dann umso wichtiger, dass ihr vielleicht einfach auch richtig schön zusammen feiert und eine gute Zeit habt beim Mosaik-Festival. Vielleicht kannst du noch zum Abschluss sagen, ob es einen bestimmten Programmpunkt gibt oder einen Act, auf den du dich in den kommenden Tagen besonders freust.
1: Ich glaube, ich will vor allem mich auch nochmal bedanken im Namen von unserem Team und allen, dass das überhaupt jetzt so auf die Beine gestellt wurde, wir da teilhaben dürfen und eben Passage 13 als Veranstaltende auch da echt jetzt ein super cooles, großes Programm auf die Beine gestellt haben. Ich finde einige Acts ganz toll. Ich bin natürlich super gespannt auf unsere Open Decks Session von unser Hayat mit den Jugendlichen, weil wir das dann zum ersten Mal machen. Darauf freue ich mich sehr. Und persönlich habe ich mir auf jeden Fall schon einen Act von Farah Vaz, das ist eine iranische deutsche Künstlerin, herausgeguckt. Die spielt, glaube ich, auch am Freitag. Und das finde ich ganz toll, dass die auch da ist.
2: Hast du die schon mal live gesehen, oder?
1: Nee. Ich kenne die Musik und höre die Musik manchmal. Und das finde ich irgendwie persönlich jetzt super, dass sie da auftritt.
0: Sagt Esther Wiedmann, Mitarbeiterin im Team vom Jugendtreff Unser Hayat in Halle-Neustadt. Die tagesaktuelle Redaktion von Radio Korax sprach mit ihr über das gestern eröffnete Mosaik-Festival in Halle-Neustadt. 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Und wir haben es schon gehört, eine riesige Vielzahl an Musikacts ist dabei und ich habe gestern mal ein bisschen gestöbert, was für mich so herausgestochen ist, und das war Vavonetta, die am Samstag um 20 Uhr vor der Neustädter Passage 13 auftreten wird. Ja, und als kleiner Eindruck vorab schon einmal ihr Song Lakshmi, und danach geht es hier weiter mit einem Live-Gespräch zu einer heute veröffentlichten Auswertung über den 40-tägigen Hungerstreik von Maya T., den Maya T. genau heute vor einem Jahr begonnen hatte.

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4: Vor mittlerweile fast 2 Jahren wurde Maya T. rechtswidrig von Deutschland nach Ungarn ausgeliefert. Der Vorwurf der ungarischen Staatsanwaltschaft, Maya T. sei an einem Angriff auf einen Neonazi in Budapest beteiligt gewesen. Seitdem sitzt Maya T. in Ungarn in Haft unter Bedingungen, die unter anderem von T.s Anwälten als Isolationshaft bezeichnet werden. Heute vor einem Jahr trat Maya T. aus Protest in der Haft in den Hungerstreik. 40 Tage später beendete Maya T. den Hungerstreik, bei dem T.s Herzfrequenz zwischenzeitlich auf einen lebensbedrohlichen Wert gesunken sein soll. Zeit, also noch einmal einen Blick auf diese Zeit und den Hungerstreik zurückzuwerfen. Das hat sich auch das Solidaritätskomitee für Mayas Hungerstreik gedacht. Das Solidaritätskomitee veröffentlicht heute auf über 40 Seiten die Auswertung Mayas Hungerstreik 2025. Und darüber spreche ich jetzt mit Konstantin vom Solidaritätskomitee. Er ist live bei mir hier am Telefon. Einen schönen guten Morgen, Konstantin. Vielen Dank für deine Zeit.
6: Guten Morgen. Danke euch.
4: Zunächst mal, wer ist denn das Solidaritätskomitee für Mayas Hungerstreik? Vielleicht kannst du uns noch mal was über euch erzählen.
6: Ja, wir sind Leute, die sich zusammengeschlossen haben, schon Anfang 2025, bevor der Hungerstreik angefangen hatte, als Maya also am Überlegen war, tatsächlich einen Hungerstreik zu machen. Und wir haben gesagt, okay, das ist tatsächlich sehr ernsthaft, das muss man sehr, sehr gut vorbereiten und auch gut diskutieren. Und wir sind im Grunde die Familie von Maya, Freundinnen und Freunde von Maya, Angehörige anderer Gefangener und politische Unterstützerinnen und Unterstützer. Und in unseren Reihen hatten wir eben auch Leute, die viel Erfahrung hatten mit der Unterstützung von Gefangenen, einen Arzt, eine Anwältin. Ja, das ist unsere Zusammensetzung. Und wir haben dann mit Maya zusammen den Hungerstreik diskutiert und vorbereitet und dann den Hungerstreik begleitet. Und seitdem arbeiten wir aber weiter. Also wir haben uns mit Ende des Hungerstreiks nicht aufgelöst, sondern arbeiten bis heute weiter daran, Maya zurück nach Deutschland zu bringen.
4: Und jetzt habt ihr die Auswertung veröffentlicht oder plant sie heute zu veröffentlichen. Was sind denn so im Rückblick die wichtigsten Aspekte, die ihr bei dieser Auswertung jetzt festgestellt habt?
6: Die ist jetzt schon veröffentlicht, also auf dem Blog vom Budapest Anti-Fascist Solidarity Committee, kurz BASC, kann man die Broschüre also jetzt schon abrufen. Das ist basc.news, BASC.news. Ja, was sind die wichtigsten Dinge? Die Broschüre ist zum einen Dokumentation, also einfach diesen sehr, sehr wichtigen, bewegenden Kampf nochmal nachlesen zu können, mit sehr, sehr vielen tollen und bewegenden und krassen Momenten. Und zum anderen wollen wir dabei auch Dinge beschreiben und auswerten, die möglicherweise auch für andere Hungerstreiks in der Zukunft oder andere ähnliche Kampagnen in der Zukunft hilfreich sein können, zu wissen. Also zum einen kann man ja rauslesen, wie auch so Behörden auf den Hungerstreik von einem oder einer Gefangenen reagieren. Na, am Anfang mit, man leugnet das, man versucht den Gefangenen dazu zu bringen, aufzuhören, man wirft so ein paar Brotkrumen hin und versucht den Gefangenen so klein zu kriegen und später dann aber auch großer Druck mit der Androhung von Zwangsmaßnahmen, wie das auch bei Maya passiert war. Also da kann man schon viel so herauslesen, was auch in anderen Hungerstreiks passiert ist in der Vergangenheit und auch passieren kann. Zum anderen haben wir uns natürlich gefragt, ja, was hat der Hungerstreik von Maya gebracht? Das ist eine Frage, die wir immer wieder gestellt bekommen und wir würden da, ich sag mal, ganz nüchtern ambivalentes Fazit ziehen. Also zum einen würden wir schon sagen, Maya hat etwas erreicht mit dem Hungerstreik. Ja, Maya ist für sich selbst eingestanden. Das sagt auch Maya im Rückblick, dass es ganz wichtig war. Maya hat die Solidaritätsbewegung in Deutschland enorm vorangebracht, hat eine ganz, ganz breite Aufmerksamkeit und auch eine gute Öffentlichkeit in Deutschland geschaffen. Und Maya und wir gemeinsam als Solidarbewegung von draußen haben auch endlich es geschafft, dass breitere Teile aus der Politik sich dafür Maya einsetzen. Also von Anfang an die Linken, dann auch die Grünen, dann die SPD und letzten Endes, kurz vor Ende des Hungerstreiks, sogar die Bundesregierung und der Außenminister. Es waren Worte, die bisher irgendwie auch leer geblieben sind, aber immerhin das war vorher nicht der Fall gewesen. Aber genau, und es gab so kleine, leichte Verbesserungen, die, ja, bisschen mehr Kontakt zu anderen Gefangenen, aber nicht in dem Ausmaß, dass man sagen würde, die Isolation ist jetzt maßgeblich durchbrochen. Aber auch das kann man vielleicht schon mal auf der Habenseite konstatieren. Aber man muss natürlich sagen, auf der anderen Seite, Maya hat es nicht geschafft, die erklärte Forderung der Rücküberstellung durchzusetzen und auch Forderungen, die jetzt so vielleicht nicht von Anfang an kommuniziert wurden, die wir aber ins Auge gefasst hatten, nämlich die Überstellung in den Hausarrest, was in Ungarn ja an sich möglich ist, oder zumindest die maßgebliche Verbesserung von Haftbedingungen, auch das hat Maya nicht erreicht. Na, also da würde ich sagen, ein ambivalentes Fazit.
4: Jetzt hast du schon was zum Rückblick auf die Reaktion der Politik auch schon gesagt und wie sich das damals auch entwickelt hat mit der Zeit. Wie sieht das denn bei den Medien aus? Die schaut ihr euch ja auch an. Wie würdet ihr die Reaktion bei Medien zusammenfassen im Rückblick?
6: Also wir waren tatsächlich positiv überrascht davon, dass es dann in den Medien eine recht ausgewogene Berichterstattung gab. Also sowohl bei, ich sag mal, lokalen und regionalen Medien, das wären jetzt bei uns die Ostthüringer Zeitung und der MDR, aber auch in bundesweiten Medien und Leitmedien, wie also Tagesschau, ARD, Spiegel und so weiter und so fort. Also da wurde tatsächlich von Tag 1 des Hungerstreiks an durchgehend berichtet und auch recht ausgewogen. Das war und ist ja auch in den ganzen Verfahren gegen die antifaschistische Bewegung nicht der Fall. Also da gibt es ja teilweise richtig hetzerische Artikel bis weit in die Mainstream-Medien hinein. Das war während des Hungerstreiks nicht der Fall. Und da, denke ich, hat auch dazu beigetragen, die gute Vorbereitung des Hungerstreiks, die vernünftigen Forderungen von Maya, die Erklärungen, die Maya abgegeben hat, dass Maya sich entschieden hat, auch mit Gesicht und Name für sich einzustehen und auch die gute Pressearbeit und sicherlich einen guten Einfluss auf die Medien wird auch gehabt haben, die sehr, sehr gute Social-Media-Kampagne, die unsere Social-Media-AG gemacht hat, die ja wirklich dann für unsere Verhältnisse sehr hohe Klickzahlen hat und damit ja auch die Meinung mitgeprägt hat. Und ansonsten, weil wir mit Radio Korax sprechen, haben wir natürlich auch viel Unterstützung gehabt in Bürgerradios und alternativen Medien, was auch sehr, sehr wichtig war. Es gab auch, aber da gehen wir jetzt in der Broschüre nicht großartig drauf ein, es gab natürlich auch Äußerungen aus der rechten Presse, die übliche Hetze gegen links, die übliche Hetze gegen queere Leute, damit haben wir uns nicht weiter beschäftigt, auch während des Hungerstreiks nicht.
4: In der Broschüre erwähnt ihr ja, dass es jetzt insbesondere auf CSDs zu Beginn und auch von Seiten der Linkspartei zu starken Solidaritätsbekundungen für Maya kam, sich aber gerade renommierte KünstlerInnen sehr zurückgehalten haben. Das fand ich so als Aspekt sehr spannend. Welche Gründe vermutet ihr dafür? Habt ihr da Erklärungen?
6: Na, was die Linkspartei betrifft, war die ja auch schon länger involviert in die Solidarität für Maya. Also der linken Europaparlamentsabgeordnete Martin Schirdewan hat sie ja auch als einer der ersten Politiker exponiert und für das Anliegen von Maya eingesetzt. Insofern hat die Linkspartei da gar nicht bei Null gestartet, an Tag 1 des Hungerstreiks. Ja, die queere Bewegung, die war da total, hat da total mitgefühlt und sich von Anfang an interessiert und gefragt, was sie tun können. Und da ja Maya selbst eine queere Person ist, also non-binär ist, und genau, dafür sind wir auch extrem dankbar. Ja, was die Frage der Intellektuellen, sage ich mal, der Künstlerinnen und Künstler und so weiter betrifft, das ist vielleicht eine größere Kulturfrage. Es scheint so, dass in anderen Ländern wie Frankreich da die Intelligenz ja da ein bisschen mutiger, selbstbewusster und politischer ist. Und ich weiß nicht, was los ist, warum in Deutschland es so schwer scheint, dass sozusagen herausragende Persönlichkeiten des öffentlichen Lebens mal den Mund aufmachen und sich für, ich sag mal, Aktivistinnen, Kämpferinnen und Kämpfer, wie auch immer, einsetzen. Also da muss ich in meinen Augen auch noch viel tun, jetzt nicht nur für den Hungerstreik von Maya, sondern es kommen ja recht raue Zeiten auf uns zu, gerade mit den Landtagswahlen in Sachsen-Anhalt, und das ist ja nur der eine nächste Schritt vor vielen weiteren, und da brauchen wir echt auch in Deutschland eine mutigere Intelligenz in meinen Augen.
4: Abschließend, Verteidigung und Staatsanwaltschaft sind nach dem Urteil jetzt ja in Revision gegangen. Glaubst du daran, dass der politische Wechsel in Ungarn jetzt einen möglichen Einfluss auf den weiteren Verlauf haben könnte?
6: Bisher nicht. Also der Peter Modjar ist jetzt schon im Amt. An meiner Situation hat sich daran erstmal nichts geändert. Und auch das Berufungsverfahren läuft dann irgendwie mal an, ist es aber noch nicht. Also auch das wird sich noch einige Monate sicherlich ziehen. Und die Behörden, sowohl die ungarischen wie die deutschen, sind ja auch der Ansicht, dass erst nach der Rechtskräftigkeit des Urteils durch die Bestätigung in der zweiten Instanz, also in diesem Berufungsverfahren, Maja dann nach Deutschland zurücküberstellt werden soll. Also bis dahin soll Maja in diesen weiterhin unerträglichen Haftbedingungen ausharren und warten. Und uns wurde sogar gesagt von Seite des Auswärtigen Amts, ja, man will da ja jetzt auch nicht extra Druck machen, denn es gehe ja gerade unter Modjar jetzt darum, die Rechtsstaatlichkeit wiederherzustellen, und indem man jetzt sich für Maja einsetze, würde man ja Einfluss nehmen auf sozusagen die Justiz, die ja nun endlich wieder unabhängig werden soll, wo wir sagen, das ist doch ein Quatsch, es geht doch gar nicht darum, auf das Strafverfahren von Maja Einfluss zu nehmen, sondern einfach auf die Haftbedingungen oder die Unterbringung. Also ohne Einfluss auf dieses Strafverfahren könnte Maja jetzt in den Hausarrest verlegt werden. Das hätte gar keinen Einfluss auf die Justiz in Ungarn, das passiert aber nicht. Also bisher muss man sagen, da hat sich für Maja erstmal nichts getan, und ich will da gerade echt keine großen Hoffnungen schüren. Deswegen ist es umso wichtiger, dass wir uns weiter für Maja einsetzen und sozusagen das Schicksal von Maja nicht vergessen. Und deswegen rufen wir als Solidaritätskomitee auch dazu auf, das letzte Juni-Wochenende, was also der zweite Jahrestag von Majas Auslieferung ist, das Wochenende vom 27. und 28. Juni, zu nutzen, um wieder durch Aktionen und Veranstaltungen auf Maja hinzuweisen. Also da wird in Kürze auch ein Aktionsaufruf für dieses Wochenende von uns kommen.
4: Sagt Konstantin vom Solidaritätskomitee für Majas Hungerstreik. Heute vor einem Jahr trat Maja T. für 40 Tage in den Hungerstreik, um gegen die Haft in Ungarn zu protestieren. Aus diesem Anlass veröffentlichte heute das Solidaritätskomitee für Majas Hungerstreik die Auswertung Majas Hungerstreik 2025. Mehr Informationen dazu, wir haben es bereits gehört, sowie die Broschüre findet ihr auf basc.news. BASC Boris Anton Siegfried Cäsar geschrieben. Konstantin, vielen lieben Dank für deine Zeit.
6: Ich danke euch.

0: Ihr hört das Morgenmagazin der Freien Radios. Das waren Boards of Canada mit Naraka von ihrem neuen Album Inferno, das ich jetzt doch die letzten Tage seit Veröffentlichung sehr obsessiv gehört habe. Wir kommen zu einem anderen Thema. Der westafrikanische Staat Mali ist seit Jahren von gewalttätigen Konflikten und politischer Instabilität geprägt. Während bewaffnete Gruppen Ende April 2026 erneut Angriffe verübten und die Sicherheitslage verschärften, sprach Lars Springfeld von Radio Dreieckland in der Hauptstadt Bamako mit zwei FriedensarbeiterInnen der Organisation IRENE. Im Mittelpunkt stand für ihn dabei die Frage, was Frieden in einem von Krisen gezeichneten Land eigentlich bedeutet und warum militärische Sicherheit allein dafür nicht ausreicht.
1: Les épreuves que nous traversons en ces temps difficiles ne sont en réalité que des embûches sur la voie noble qui mène à la prospérité.
2: Die Prüfungen, die Mali derzeit durchlebt, seien nur Hindernisse auf dem Weg zu Wohlstand und Entwicklung. Gerade in schwierigen Zeiten müsse die Nation ihren Zusammenhalt stärken, so der malische Präsident Assimi Goïta am 28. April 2026, drei Tage nach den schwersten Angriffen in Mali seit 2012.
3: Die Angriffe vom 25. April 2026 waren für viele Menschen in Mali ein Schock. Erstmals seit Jahren gingen separatistische Tuareg-Rebellen und die mit Al-Qaida verbündete Terrorgruppe JNIM gemeinsam gegen den malischen Staat vor. Gleichzeitig wurden Militärstützpunkte und Städte in mehreren Regionen des Landes angegriffen, darunter auch die Garnisonsstadt Kati nahe Bamako.
2: Mein Kollege Lars war Ende April in Bamako. Einen Tag vor den Angriffen sprach er dort mit François Tendeng und Mokhtar Camara von der Friedensorganisation IRENE über Friedensarbeit. Dabei erzählt François vom Angriff auf eine Gendarmerieschule in Bamako im Herbst 2024. Eine Erfahrung, die ihm bis heute präsent ist.
4: Um 4.30 Uhr höre ich die Maschinengewehr. Ich sagte, das kenne ich irgendwie. Und dann dauerte, dann bin ich aufgestanden, die Straße ist leer und sagt, aha, es ist eine Attacke, Mitte in Bamako.
2: Der Angriff, von dem François hier spricht, liegt bereits einige Zeit zurück. Die Ereignisse vom 25. April 2026 hatten jedoch eine ganz andere Dimension. Lars, wie hast du die Situation während der jüngsten Angriffe vor Ort erlebt?
3: In unserem Stadtteil waren wir weit genug weg von den Kampfhandlungen, also habe ich nicht direkt davon mitbekommen. In der Hauptstadt herrschte weitgehend Alltag, abgesehen von einer nächtlichen Ausgangssperre. Das heißt nicht, dass die Ereignisse die Menschen kalt gelassen hätten. Die Angriffe lösten große Verunsicherung aus. Schnell verbreiteten sich Videos und Berichte aus den umkämpften Gebieten. Trotzdem hatte man nicht das Gefühl, dass das Land vor dem Zusammenbruch steht. Statt Panik erlebte ich vor allem große Solidarität mit der malischen Armee.
2: Das überrascht. In vielen internationalen Medien war nach den Anschlägen von einem Scheitern der Militärregierung oder sogar von einem drohenden Zerfall des Landes die Rede.
3: Ein solches Auseinanderklaffen von Berichterstattung und Alltagserfahrung in Mali ist nicht neu. Das wurde auch im Interview mit François und Mokhtar deutlich. Insbesondere während der schweren Treibstoffkrise im Herbst 2025 wurde im Ausland häufig der Eindruck vermittelt, das Land stehe kurz vor dem Kollaps. François schilderte mir dagegen vor allem die Solidarität und gegenseitige Unterstützung, die er damals erlebt hat.
4: Die Leute haben einfach die Situation akzeptiert, wie die ist, war nicht zu ändern. Und haben sich so organisiert in den Tankstellen. Das ist ihre Anstatt Revolution. Das ist eine neue Freundschaft entstanden. Die Leute nach zwei Tagen haben einen völlig unbekannten einen Schlüssel vom Auto gegeben, damit du nach Hause gehen kannst und eine Nacht schlafen kannst. Und falls es Bewegung ist, dass dein Auto auch mit bewegt ist.
3: Was François hier beschreibt, ist mehr als eine Geschichte über Solidarität in einer Krisensituation. Es geht um die Frage, wie Menschen auch unter schwierigen Bedingungen Zusammenhalt organisieren und Konflikte bewältigen. Genau dort setzt Friedensarbeit an.
2: Was bedeutet Friedensarbeit in einem Land, das seit Jahren von Gewaltkonflikten geprägt ist? Das wollte Lars von François Tendeng und Mokhtar Camara wissen.
5: Unsere Philosophie ist klar, wir arbeiten nicht mit bewaffneten Menschen. Ob Militär oder Terroristen, unser Grundsatz, wir arbeiten nicht mit Leuten, die Gewalt als Methode predigen oder bevorzugen. Das ist für uns eine klare Linie. Wir wollen Frieden fördern. Und das machen wir mit der Zivilbevölkerung.
4: Es gibt keinen Platz zur Verherrlichung von Gewalt und Gewaltstrukturen und Gewalt. Es gibt einfach keinen Platz in unserer Vision. Es geht nicht, jemandem was beizubringen, indem du ihm weh tut. Wenn du nur sagst, hier ist Ende meiner Kreativität im pädagogischen Bereich, dann ist es zu Gewalt. Wenn ein Vater sein Kind schlägt, das heißt, er ist am Ende seiner Kreativität, um sein Kind zu bewegen in die Richtung. Und dann sitzt du Gewalt. Das ist keine Erziehung. Sorry. Ich lehne das ab in die Familie. Ich lehne das ab auch in die Gesellschaft. Also, wir sind überzeugt, dass anders geht.
6: Du hast jetzt von den Gewaltstrukturen vor Ort gesprochen und eurem Ansatz, der dem entgegensteht und ihr versucht, das zu durchbrechen, auch durch Erziehung. Aber was sind eurer Meinung nach die Ursachen für diese Gewalt?
5: Es ist schwer, die Konflikte so genau zu beschreiben. Es gibt Probleme, die durch koloniale Zeit entstanden sind. Es sind auch Probleme, die auch natürlich die Art, wie das Land regiert wurde. Seit der Unabhängigkeit muss man sagen, dass es Korruption in diesem Land gibt, dass es Ungleichheit gibt. Und natürlich hat auch Konsequenzen für die Leute, dass es einfach Ungleichheit gibt. Also einige haben Wasser, einige haben nicht, einige haben Strom, einige nicht. Das sind Erbe des Kolonialismus und Erbe auch der schlechten Regierungsführung. Die Konflikte sind so entstanden und die Jugendlichen haben keine Perspektive, keine Arbeit. Das ist schon schwer wegen dieser Situation. Und Krieg auch kommt dazu. Und natürlich auch die Konflikte wegen der Knappheit der natürlichen Ressourcen auch. Das kommt auch dazu. Und deswegen die Konflikte in Mali sind sehr komplex.
4: Die Gründe, die verschwinden nicht. Aber im Laufe der Konflikt, da ändern sich auch die Dinge. Das ist immer in der Zeit, wenn du Konfliktanalyse machst, du machst es ganz gezielt in eine bestimmte Zeit. Und wir können nicht auf Metaebene, wir haben nicht die Mittel, die Möglichkeit, nicht das Mandat, über Regierungssachen zu agieren. Nein, wir sind wirklich da für die Bevölkerung. Wir machen zivile Friedensdienst. Friedensdienst ist groß, aber zivile Friedensdienst ist ganz konzentriert auf den Friedensbedarf der zivilen Bevölkerung, mit dem wir arbeiten.
6: Und kannst du den Begriff Friedensbedarfe nochmal erklären? Was sind genau Friedensbedarfe?
5: Als Friedensbedarf würde ich einfach sagen, zuerst, dass die Leute zum Beispiel, ohne Beispiel ist ganz schwer. Ich arbeite gerade daran an einem Fall, wo die Goldbauer und die Bevölkerung sich geweigert hat, Steuern zu zahlen, weil es herrschte keine Transparenz. Es gab auch Korruptionsverdacht, dass die Steuergelder woanders gehen und gehen nicht, wo sie müssen. Friedensbedarf wäre dann Transparenz in der Verwaltung der Steuern. Zum Beispiel, es kursieren so viele falsche Nachrichten, so viele Fake News. Zum Beispiel, als diese Krise war, dass die Leute vor der SVG, die Touristen, vor Bamako stehen. Und dass sie werden demnächst Bamako erobern. Diese falschen Meldungen gefährden den Zusammenhalt und den Frieden in Mali. Und Friedensbedarf wäre, zuverlässige Nachrichten verbreiten. Konflikte entsprechen immer Friedensbedarf. Deswegen entstehen eigentlich Konflikte. Das heißt, wir gehen nicht unbedingt von Konflikten aus, aber wir gehen von Friedensbedarf. Welche Friedensbedarf gibt es?
6: Hast du eine Situation im Kopf, wo du sagen würdest, da haben wir wirklich was erreicht? Vielleicht auch da haben wir einen Konflikt moderiert oder gelöst?
5: Eine wichtige Erfolgsarbeit war, dass als wir angefangen haben, war sensibler Journalismus kein großes Thema. Und seitdem haben wir geschafft, dass viele Universitäten Friedensjournalismus als Fach eingeführt haben. Weil vorher, die Journalisten waren nicht ausgebildet, die haben die Nachrichten nicht im Sinne des Friedens behandelt, aber die haben sogar dazu beigetragen, dass einige Konflikte eskalieren. Und das erst jetzt Studenten erst lernen in den Fachhochschulen, wie man sensibel mit Informationen umgehen soll. Das ist für uns auch ein großer Erfolg. Und ein anderes Beispiel, im Sikasso herrschte Konflikte zwischen Händler und Kommune über die Nutzung der Märkte etc. Aber durch unsere Intervention ist jetzt mal friedlich geworden, dass die Leute zusammenarbeiten. Und das sind einfach kleine Erfolge, sind klein, aber das ist auf die Ebene, die wir arbeiten, ist sehr wichtig.
6: Was sind denn die Grenzen der Friedensarbeit? Es gibt doch auch Situationen, in denen Friedensarbeit vielleicht nicht ausreichend ist oder wo es andere Ansätze braucht.
4: Frieden hat immer zu tun mit wirtschaftlicher Lage der Menschen. Wir arbeiten zielgerichtet an Jugendlichen und an Frauen. In den menschlichen Strukturen, das sind die Leute, die wenig Macht haben. Wenig Macht ist nicht nur politische Macht, ist auch wirtschaftliche Macht. Und da ist zum Beispiel der zivile Frieden an der Grenze. Du kannst mit Leuten über Frieden reden, aber wenn du einfach nicht auch mit agieren kannst, um die Situation der Menschen zu verbessern, wirtschaftlich, dann bist du da manchmal und fragst, was mache ich? Ich kann mich erinnern, ich war in Burundi, hat einen Workshop dort gemacht und ganz am Ende war die jüngste Teilnehmerin, die mir sagte, il n'y a pas de paix sans pain. Ich hatte nicht was, was will sie mir sagen? Und ich musste mich überlegen und dann haben sie gesagt, kannst du mir das wirklich mehr erklären? Im Moment bin ich irgendwie... Und dann erklärte sie mir, das Leben eines jungen Mädchen im, ich kam aus Kongo, im Kongo, wo die Miliz Arme da sind, wo gar nichts da ist und die nicht mehr zu essen hat, kann sie über Frieden reden. Wir arbeiten im Changement de Comportement. Der Mensch muss sich ändern. Alles, was kommt, ist von der Haltung von der Mensch. Ich habe noch nie einen Kalaschnikow gesehen, der allein hochgeht und schießt auf die Menschen. Und wir arbeiten auf der Ebene. Aber die Programme der Friedens, der zivile Friedens, die haben diese Einschränkung, dass wir nicht wirtschaftliche Forderungen zu machen können, bezogen zu den Menschen, die wenig Macht haben in den Strukturen. Und das ist, was wir da sagen, wir müssen irgendwie langsam diese Friedensarbeit, die wir machen, diese Änderung unterstützen, damit die Leute nicht schnell wieder in die wirtschaftliche Abhängigkeit landen und so weiter und so fort. Also wir müssen daran denken. Friedensarbeit braucht auch Mittel, um die Menschen, die in Not sind in der Gesellschaft, wirtschaftlich zu verkaufen.
3: Es gibt keinen Frieden ohne Brot. Il n'y a pas de paix sans pain. Mit diesem Satz bringt François Tendeng eine zentrale Erkenntnis unseres Gesprächs auf den Punkt. Friedensarbeit bedeutet für ihn nicht nur Dialog und Versöhnung. Sie beginnt dort, wo Menschen Zugang zu Bildung haben, ihre Familien ernähren können und eine Perspektive für die Zukunft sehen. Doch wenn Frieden so viel mehr ist als die Abwesenheit von Gewalt, warum wird dann meist nur über Krieg, Terrorismus und Militär berichtet? Auch das habe ich François Tendeng und Mokhtar Kamara gefragt.
4: Wer sind die Menschen, die da leben? Das Konflikt ist da, das wissen wir. Aber die Menschen, die da leben, die Menschen, die sich tagtäglich überlegen, ob sie den Weg heute nehmen oder nicht den Weg. Mein Wunsch wäre, von deren Leben zu berichten, nicht auf Perspektive des Krieges. Das ist das Problem. Die Perspektive des Krieges ist eben eine Konsumperspektive.
2: Vielleicht liegt genau darin eine Herausforderung, auch für uns JournalistInnen. Über Anschläge, Militär und geopolitische Konflikte wird viel berichtet. Deutlich seltener geht es um die Menschen, die trotz Gewalt ihren Alltag organisieren, Konflikte lösen und sich für Frieden einsetzen.
4: Wir arbeiten mit Menschen, die heute in deren Dorf schlafen und nicht wissen, ob sie morgen da sind. Wenn man deren Perspektive nehmen würde, nicht die als schwach oder als Leute zu bemitleiden, nein, die sind nicht, die sind sehr, sehr starke Personen. Die sind Leute zu respektieren. Diese Perspektive, wenn man das richtig hochbringen kann, dann kann man Dinge ändern im Ebene der Entscheidungsträger. Das ist, was fehlt.
0: Lars Springfeld von Radio Dreieckland im Gespräch mit FriedensarbeiterInnen von IRENE über die Situation im westafrikanischen Mali.

A Perfect Circle mit Starless. Ihr hört das Morgenmagazin der Freien Radios. In der zweiten Stunde erwartet euch hier ein erster, also erstmal ein Überblick über die spannenden, möglicherweise spannenden Veranstaltungen und Termine für Freitag und das Wochenende. Außerdem am Mittwoch war Weltfahrertag und heute passenderweise gleich Weltumwelttag. Der Allgemeine Deutsche Fahrradclub ADFC Halle Saalekreis und Fridays for Future Halle rufen heute um 18 Uhr am Steintor Halle zu einer Fahrraddemo unter dem Motto mehr sichere Radwege für Halle auf. Und gegen 8.30 Uhr spreche ich darüber hier im Studio mit Volker Preibisch vom ADFC Halle Saalekreis. Und am Ende der zweiten Stunde bis in die dritte Stunde des Morgenmagazins hinein schauen wir dann wieder über den eigenen Horizont hinaus, und zwar zu einem Kopf-an-Kopf-Rennen in Kolumbien. Bei den dortigen Präsidentschaftswahlen könnte es sehr eng werden zwischen den Kandidaten. Einer davon wird der extremen Rechten zugeordnet. Radio Dreieckland sprach darüber mit ihrem Auslandskorrespondenten für Kolumbien. Hier sind jetzt aber erst einmal die Nachrichten für Freitag, den 5. Juni.

Die USA verhängen Sanktionen gegen den kubanischen Präsidenten Miguel Díaz-Canel. Das berichtet die Tagesschau am heutigen Morgen. Konkret handelt es sich dabei um Wirtschaftssanktionen gegen Kubas Präsidenten, dessen Familienangehörige sowie verschiedene Behörden. Gestern war bekannt geworden, dass in Kuba keine Zahlungen mehr mit Visa und Mastercard ab morgen möglich sein sollen. Die anhaltenden Sanktionen der USA führen in Kuba laut Berichten zu Versorgungsproblemen, unter anderem mit Lebensmitteln. Der ukrainische Präsident Volodymyr Zelensky bietet dem russischen Diktator Wladimir Putin ein Treffen an. Das berichtete gestern Abend der Deutschlandfunk auf Grundlage der Nachrichtenagentur Reuters. Zelensky habe Putin einen Brief mit dem Angebot zukommen lassen. Drin habe er von Putin auch ein Ende der Kämpfe gefordert. Auf dem Wirtschaftsforum in St. Petersburg hatte Putin als Bedingung erneut die vollständige Kontrolle über die Gebiete Donetsk und Luhansk gefordert. Die EU und Deutschland planen eine erschwerte Aufnahme von Männern im wehrpflichtigen Alter aus der Ukraine. Das berichtete gestern der Deutschlandfunk. Demnach habe sich laut Informationen der deutschen Presseagentur bei dem Treffen der EU-Innenministerin in Luxemburg eine Mehrheit für den Vorschlag abgezeichnet. Bundesinnenminister Alexander Dobrindt von der CSU habe sich dabei ebenfalls für den Vorschlag ausgesprochen. Nach einem Urteil des Europäischen Gerichtshofs verstößt Deutschland mit Kürzungen von Asylleistungen gegen EU-Recht. Das geht aus einer Meldung der Tagesschau vom gestrigen Donnerstag hervor. Laut dem Urteil des Europäischen Gerichtshofs EuGH in Luxemburg müsse Deutschland demnach auch für abgelehnte AsylbewerberInnen, für die ein anderes EU-Land zuständig sei, grundlegende Leistungen erbringen. Dazu zählen Leistungen für Kleidung, Haushaltsprodukte, aber auch für Fahrkarten oder Kommunikationsmittel. Dies sei notwendig, um den Schutz der physischen und psychischen Gesundheit der Antragstellenden zu gewährleisten, geklagt hatte ein Asylbewerber aus Afghanistan. Die afghanischen Taliban setzen die Bundesregierung weiter unter Druck. Das berichtete gestern nach der Bayerische Rundfunk unter Berufung auf den Norddeutschen Rundfunk. Die Taliban hätten demnach einen bereits geplanten Abschiebeflug gestoppt, um die Bundesregierung zur Aufnahme weiterer Taliban-Diplomaten in Deutschland zu bewegen. Zwei Vertreter der islamistischen Taliban seien in Deutschland bislang offiziell von der Bundesregierung anerkannt. Anfang Mai hatten Recherchen des ZDF-Magazin Royal auf eine enge Zusammenarbeit zwischen Bundesinnenministerium, Bundesländern und der Taliban bei der Abschiebung von Afghanen hingedeutet. Im Dezember vergangenen Jahres war zudem bekannt geworden, dass Bundesinnenminister Dobrindt bereits erteilte Einreisezusagen für ehemalige afghanische Ortskräfte und ihre Angehörigen ohne Begründung zurückzog. Betroffen sind davon schätzungsweise 640 Schutzbedürftige.

bedürftige Menschen. Der Gesetzentwurf für die Pflegereform stellt höhere Hürden für die Pflegeeinstufung und beinhaltet einen höheren Beitrag für kinderlose Menschen. Darüber berichtete gestern unter anderem die Tagesschau. Kritik an dem verschiedenen Medien vorliegenden Entwurf von CDU-Gesundheitsministerin Nina Warken kam unter anderem von Krankenkassen, Sozialverbänden, der Opposition, aber auch aus Teilen der eigenen Regierungskoalition. Der Spitzenverband der gesetzlichen Krankenkassen sprach von einem unausgewogenen Entwurf, der vor allem zu Lasten der Beitragszahlenden sowie Pflegebedürftigen gehe. Linken Bundestagsfraktionsvorsitzender Sören Pellmann sprach von einer Streichliste, mit der noch mehr Altersarmut drohe. Mit der geplanten Pflegereform soll ein größeres Milliardenloch in der Pflegeversicherung vermieden werden. Gesundheitsministerin Warken hofft auf eine Umsetzung der Reform noch vor der im Juli beginnenden Sommerpause des Bundestags. Im Prozess um den tödlichen Anschlag auf den Weihnachtsmarkt in Magdeburg fordert die Staatsanwaltschaft lebenslange Haft für den mutmaßlichen Täter. Das berichtete gestern der Tagesspiegel. In seinem Plädoyer warf der Oberstaatsanwalt dem Angeklagten vor, die Tat lange geplant zu haben. An seiner Täterschaft bestehe kein Zweifel, so der Oberstaatsanwalt. Der Angeklagte habe während der gestrigen Verhandlung mehrfach mit lautstarken Zwischenrufen das Plädoyer unterbrochen. Laut Tagesspiegel sei im bisherigen Prozess deutlich geworden, dass immer noch viele Betroffene mit den Folgen des Anschlags zu kämpfen hätten. Bei dem Anschlag mit einem Auto im Dezember 2024 wurden 6 Menschen getötet und mehr als 300 teils schwer verletzt. Und hier noch einmal alle Meldungen im Kurzüberblick. Die USA verhängen Sanktionen gegen den kubanischen Präsidenten Díaz-Canel. Der ukrainische Präsident Volodymyr Zelensky bietet dem russischen Diktator Wladimir Putin ein Treffen an. Die EU und Deutschland planen eine erschwerte Aufnahme von Männern im wehrpflichtigen Alter aus der Ukraine. Nach einem Urteil des Europäischen Gerichtshofs verstößt Deutschland mit Kürzung von Asylleistungen gegen EU-Recht. Die afghanischen Taliban setzen die Bundesregierung weiter unter Druck. Der Gesetzentwurf für die Pflegereform stellt höhere Hürden für die Pflegeeinstufung und beinhaltet einen höheren Beitrag für kinderlose Menschen. Und im Prozess um den tödlichen Anschlag auf den Weihnachtsmarkt in Magdeburg fordert die Staatsanwaltschaft lebenslange Haft für den mutmaßlichen Täter. Soweit die Nachrichten für Freitag, den 5. Juni, hier im Morgenmagazin der Freien Radios.

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3: Ja, ihr hört das Morgenmagazin der Freien Radios und wir kommen jetzt zu den Veranstaltungen und Terminen.
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3: In den Nachrichten lese ich ganz häufig von Wachstum, Wachstum, Wachstum, vor allem im Bereich Wirtschaft. Aber wachsen kann man ja nicht nur durch Wirtschaft, durch wirtschaftliche Entwicklung oder zum Beispiel gute Ernährung, sondern auch durch Kunst. Und die Themen Wachstum, Zeit und Licht werden ab heute auch in der Ausstellung Exkursionsflora von Miriam Albert in Halle erlebbar. Zu sehen sind Zeichnungen, Cyanotypien und Objekte, die auf einer forschenden und archäologischen Herangehensweise basieren sollen. Ab heute um 17 Uhr in der Galerie Blech in Halle, Exkursionsflora von Miriam Albert. Ja, und wir schauen nach Leipzig am Freitag, also heute, zeigt das Ostpassage-Theater von 19.30 Uhr bis 22 Uhr den Dokumentarfilm The Spies Who Ruined Our Lives. Der Film thematisiert, wie britische Polizeispitzel über 40 Jahre lang mehr als 1000 politische Gruppen infiltrierten, Identitäten verstorbener Kinder stahlen, intime Beziehungen eingingen und verschwanden, während die Regierung ihre Aufdeckung durch eine geheime Untersuchung verschleiern wollte. Jahrzehnte später wehren sich die betroffenen Frauen gegen diese staatlich gedeckte Täuschung. Einlass ist ab 19.30 Uhr, Beginn um 20 Uhr, Ostpassage Theater in Leipzig. Ja, und in Berlin wird es nebelig mit den Nebelskulpturen der japanischen Künstlerin Fujiko Nakaya. Ja, was sind das überhaupt, Nebelskulpturen? Die bestehen tatsächlich aus reinem Wassernebel und wurden als Idee von Nakaya bereits 1970 für die Expo-Weltausstellung in Osaka entwickelt. Die Installation will unter anderem die Grenzen zwischen Natur, urbanem Raum und künstlerischer Gestaltung auflösen, quasi wie im Nebel. Zu sehen ist die Skulptur bereits seit Ende April täglich bis zum 25. Oktober in der neuen Nationalgalerie in Berlin im Skulpturengarten. Die Nebelskulptur startet zu jeder vollen Stunde zwischen 10 bis 17 Uhr und einschließlich natürlich 17 Uhr. Ein Durchgang dauert etwa 10 Minuten. Und in Potsdam, wer da statt weißen Nebel eher Lust auf Farben hat, der wird dort möglicherweise fündig. Das Minz-Kunsthaus Potsdam lädt heute zum Collective Painting, also dem gemeinsamen Malen ein. Alle BesucherInnen können sich unter freiem Himmel selbst an der Entstehung einer neuen gemeinschaftlichen Malerei beteiligen und Teil eines sich kontinuierlich entwickelnden Werkzusammenhangs werden, heißt es. Also gemeinsam Kunst machen. Heute von 11 bis 18 Uhr im Minsk-Kunsthaus in Potsdam. Ja, und ich spreche hier gleich gegen 8.30 Uhr dann mit Volker Preibisch vom ADFC Halle-Saale-Kreis. Der ADFC Halle-Saale-Kreis ruft heute um 18 Uhr am Steintor beginnend gemeinsam mit Fridays for Future Halle zu einer Fahrraddemo ein. Und darüber spreche ich hier gleich mit Volker Preibisch. Also dranbleiben.

Otto und Max Bernd Schäfer mit About You Now. Und ja, hier dudelt so ein bisschen so jazzartige Musik noch im Song aus. Und tatsächlich habe ich in den vergangenen Tagen irgendwie sehr viel Online-Gespräche gehabt zum Thema Free Jazz und sehr gespaltene Reaktionen, die es auf diese Musikstilrichtung gab. Ich persönlich muss sagen, ich komme auch nicht ran. Aber in der Diskussion hat sich dann eine Person gemeldet und hat gesagt, Free Jazz, so nach dem Sinne, nein, danke. Und dann habe ich geguckt, gibt es eigentlich einen Jazz-Song, der Nein, danke heißt? Und gibt es tatsächlich von der Band Windisch. Also hier sind Windisch mit Nein, danke, dass wir wenigstens etwas Jazz hier auch mal mit reinbringen.

0: Winde Schmidt. Nein, danke. Und jetzt geht es um Fahrradfahren. Am Mittwoch war Weltfahrradtag. Fast schon traditionell rufen daher Fridays for Future Halle und der Allgemeine Deutsche Fahrradclub ADFC Halle Saalekreis für heute um 18 Uhr zur Fahrraddemo auf. Auf einer Strecke von 15 Kilometer wollen sie unter anderem ein Zeichen setzen für sichere Radwege in Halle und ein zusammenhängenderes Radwegenetz zwischen Halle und dem Saalekreis. Darüber spreche ich jetzt mit Volker Preibisch vom ADFC Halle Saalekreis, der live hier bei mir im Studio ist. Einen schönen guten Morgen, Herr Preibisch.
1: Ja, guten Morgen.
0: Ja, Herr Preibisch, warum braucht es die heutige Fahrraddemo?
1: Ja, also wir wollen natürlich einen besseren Radverkehr in Halle erreichen und wir wollen auch mehr Radverkehr in Halle erreichen und wir wollen es auch möglich machen, dass alle in Radverkehr, also alle zwischen 8 und 88 in Halle mit dem Fahrrad fahren können. Und dafür muss natürlich noch allerhand getan werden. Das wird jeder, der mit dem Fahrrad hier unterwegs ist oder auch nicht, wird das einsehen müssen, dass die Bedingungen dort noch nicht überall gegeben sind.
0: Sie wollen genau bei einigen problematischen Punkten dann auch heute vorbeifahren, die Sie schon angesprochen haben. Welche Punkte oder welcher Punkt ist aus Ihrer Sicht derzeit am bedenklichsten für FahrradfahrerInnen in Halle?
1: Das kann ich gar nicht an einem Punkt festmachen. Also wir haben da eine ganze zahlreiche Unfallhäufungsstellen, wie man es so schön nennt, in Halle, also wo immer auch wieder Unfälle passieren. Ich will mal auf einen mal ein Beispiel quasi bringen, das ist halt die Glaucher Straße, da werden wir heute auch durchfahren. Da hat die Stadt eigentlich begrüßenswerterweise in den letzten Jahren im Böllberger Weg in der Südstraße auf 4,5 Kilometer Länge Radwege ausgebaut, aber die enden dann plötzlich vor der Glaucher Straße am Künstlerhaus 88 und dann müssen halt Radfahrer auf einer Straße, die mit 15.000 Kfz täglich oder auch mehr belegt wird, in den Mischverkehr werden dort gesendet und wir sehen auch an dem Böllberger Weg immer mehr Bebauung, also die Bevölkerung nimmt dazu. Und es ist ja wirklich undenkbar, dass nun halt eben Eltern, die dort Kinder großziehen, dass die dann mit dem Fahrrad über diese Glauchauer Straße in die Innenstadt, vielleicht in eine Schule schicken. Und deswegen fordern wir natürlich, dass dort müsste natürlich langfristig eine ordentliche Radverkehrsanlage entstehen. Aber kurzfristig, da das ja noch sehr lange dauern wird, im besten Falle müsste dort zumindest mal Tempo 30 angeordnet werden. Gut wären auch Fahrradpiktogramme auf der Fahrbahn, damit einfach für den Autofahrer klar wird, hier muss er auch mit Radverkehr rechnen und hier muss er Rücksicht nehmen. Das ist so eine Stelle. Wir haben eigentlich im ganzen Stadtgebiet immer wieder auch marode Radwege, also die einfach Risse, da ist der Asphalt gerissen, da hat man Längsfugen, da stehen Masten im Radweg und wir beklagen eigentlich schon seit Jahren, dass die Verwaltung zu unserer größten Irritation einen bestehenden Stadtratsbeschluss nicht umsetzt. Der besagt nämlich seit 2018, dass 15% der Mittel für den Unterhalt von Verkehrsanlagen auch für Radverkehr ausgegeben werden sollen. Und hat sie in keinem Jahr gemacht seit 2018. Also sie hätte zum circa 3,5 Millionen Euro investieren müssen und hat noch nicht mal 500.000 investiert. Und jeder, der in Halle auch mit dem Fahrrad unterwegs ist, der kennt diese Stellen, der weiß, überall gibt es Wurzelaufbrüche, überall werden die Radwege nicht unterhalten. Und das führt natürlich auch dazu, dass wir immer wieder auch sogenannte Personenschäden bei Unfällen erleiden. Wenn ein Radfahrer natürlich verunfallt, kommt es ja immer dazu, dass er auch selbst betroffen wird. Und deshalb ist ein hoher Anteil auch der Unfälle leider in Halle. Also der Personenschäden betreffen halt Radfahrer. Ne?
0: Sie haben jetzt von einer Irritation gesprochen wegen der fehlenden Finanzierung oder unzureichenden Finanzierung von Seiten der Verwaltung. Gibt es da von Seiten der Verwaltung eine Begründung? Gab es da Gespräche zwischen dem ADFC Halle-Saal-Kreis, woran das liegen könnte?
1: Also es ist hier ja noch nicht mal die fehlende Finanzierung, es ist hier ganz einfach, dass eine Finanzierung, die da ist, nicht genutzt wird. Und es gibt da immer wieder, auch im Stadtrat gab es dazu bezüglich Anfragen. Und die Begründung der Stadtverwaltung ist relativ absurd. Also die behauptet halt, dass sie müsste aus Gefahrenabwehrgründen die Gelder in die Fahrbahn investieren, obwohl nun die Radfahrer sind, die tatsächlich hier unter Unfällen besonders leiden. Und oder sie sagt, ja, sie müsste also der Radverkehrsanlagen wären ja auch gerade die Fahrbahn, weil auf vielen Straßen in Halle muss natürlich der Radfahrer auch auf der Fahrbahn fahren. Aber das war überhaupt gar nicht Intention dieses Stadtratsbeschlusses und die Radfahrer wollen natürlich lieber einen Radweg haben und wenn, dann fahren sie halt quasi wie in der Glauhaer Straße notgedrungen auf der Fahrbahn und deswegen wäre es natürlich gut, wenn die Radwege in einem guten Zustand wären und dann glaube ich würden wir auch noch sehr viel mehr Radverkehr in Halle sehen. Wir haben ja sowieso, das muss man erstaunlicherweise sagen, ja immer wieder schöne Zuwächse auch bei dem Radverkehr. Die 2023 gab es die letzte Befragung zu und wir haben jetzt mittlerweile 17,3% aller Bewegungen in dieser Stadt, das nennt sich Model Split, finden jetzt mittlerweile per Rad statt, im Übrigen 1,3% davon mittlerweile durch Pedelecs, also elektrisch getriebene Fahrräder. Also es gibt ja auch hier eine gewisse Revolution im Verkehrsverhalten, dass überhaupt noch keine momentan sich noch nicht widerspiegelt im Handeln oder in der Planung der Stadt, weil diese Pedelecs, die fahren nämlich bis zu 25 km/h und die benötigen auch mehr Platz, weil die wollen ja dann überholen, wenn die langsamen Radfahrer. Wir haben auch überall im Stadtgebiet sehen wir jetzt immer mehr Lastenräder. Das ist genauso ein Problem, dass sie immer, und da reichen eigentlich diese Radwege, die wir momentan in Halle haben, eigentlich gar nicht von der Breite aus, um all diese Möglichkeiten dann aufzugreifen. Ne? Ich will jetzt gar nicht von den Rollern noch reden, die dann auch noch dazukommen.
0: Jetzt fordern Sie im Aufruf auch ein zusammenhängendes Radwegenetz zwischen Halle und dem Saalekreis. Ich bin mal ein bisschen in mich gegangen, habe überlegt, mir fällt jetzt gerade nur die Verbindung zwischen Halle-Trotha ein und dem Saalekreis. Da gibt es meiner Meinung nach, vielleicht irre ich mich auch, gibt es ja, glaube ich, einen Radweg, der sozusagen in die nächste Ortschaft führt. Wie sieht denn das aus mit diesem Radwegenetz? Was fehlt Ihnen da?
1: Ja, also das fehlt ja eigentlich fast überwiegend. Also vor Jahren hat das Land mal eigentlich eine interessante, gute Idee gesagt. Also wir wollen die Fahrradpendlerregion, die sollte als Oberzentrum an Orte anbinden, die bis zu 15 Kilometer von Halle weg liegen. Aber wenn man sich mal anguckt, wie das halt aussieht, dann sehen wir halt, dass es außer nach Merseburg eigentlich in keiner der größeren Orte rings um Halle in irgendeiner Form auch nur eine alltagstaugliche Radverkehrsverbindung gibt. Ob das nun Oppin ist, ob das nun Deutschental ist. Also nirgends kann man eigentlich hier gesichert oder separiert mit dem Fahrrad hinfahren. Und wir haben auch, also zuständig ist außerhalb, ab der Stadtgrenze auch das Land, das heißt der Landesstraßenbau, die Landesstraßenbaubehörde, und die hatte in den letzten 5 Jahren keinen einzigen Kilometer Radweg rings um Halle gebaut. Das Land hat ja auch verkündet, sie will an der B6, also das ist Richtung Leipzig, dann auch einen Radweg bauen, weil an sich sollte ja ein Radstellweg entstehen, aber dann von diese Idee hat man jetzt Abstand genommen und will nur einen Radweg an der B6 bauen. Und das ist ja immerhin der größte Ballungsraum in Ostdeutschland außerhalb von Berlin. Da ist aber überhaupt noch nicht mal mit einer Planung begonnen worden. Also wir sehen hier, da geht's wirklich nur in ganz, ganz kleinen homöopathischen Dosen überhaupt nur voran. Das muss nicht so sein. Also das kann auch anders sein. Das sehen wir in anderen Bundesländern. Das sehen wir auch in anderen Kommunen. Das ist einfach eine politische Frage. Will man das oder will man das eben nicht?
0: Ja, und da steht mit ähnlicher Größe Radetalle jetzt laut Fahrradklimatest des ADFC im Leerlauf. Die Stadt kommt auf eine Note von 4,2 und landet bei Städten ähnlicher Größe gerade einmal auf Platz 18 von 25. Welche Note würden Sie Halles parteilosen Oberbürgermeister Alexander Vogt geben im Hinblick auf seine früheren Wahlversprechen in Sachen Radmobilität in Halle? Sie hatten ja auch Wahlprüfsteine gemacht damals zur Oberbürgermeisterwahl hier in Halle.
1: Das ist eine gute Frage. Von diesen Versprechen haben wir leider jetzt noch nichts gesehen. Also, dass er sich darum gekümmert hat, dass auch nur eines davon eingelöst wird. Da sind wir jetzt auch noch nicht so ganz glücklich oder nicht zufrieden mit seiner bisherigen Initiative in der Sache. Und wir haben einmal eine kleine Tour mit ihm gemacht, auch, da sind wir auch in die Glauchauer Straße gesagt, da hat er gesagt, fahr doch auf den Fußweg. Da haben wir gesagt, aber das ist jetzt eigentlich rechtswidrig. Das können wir doch nicht machen. Und das, so können wir auch keine Kinder erziehen, auf den Fußwegen Rad zu fahren. Und wünschen wir uns natürlich, dass er das auch ernst nimmt, was er uns damals in den Wahlprüfsteinen zugesagt hat. Und dass er halt tatsächlich sich auch um diese Dinge kümmert und das auch zur Chefsache macht. Ein Thema, was jetzt auch ansteht und was ja auch ganz wichtig ist in Hinsicht auf Zukunft und zukünftige und Verkehrswende, das ist jetzt am Hauptbahnhof, wird ja jetzt das Zukunftszentrum soll jetzt demnächst oder in den nächsten Jahren entstehen. Aber seit 20 Jahren wird am Hauptbahnhof ein Fahrradparkhaus geplant und wir sehen weit und breit nichts von dem Fahrradparkhaus. Also die Gäste, die dieses Zukunftszentrum jetzt erreichen wollen, die werden erstmal durch ein Fahrradparkhaus marschieren müssen und es ist überhaupt keine Lösung absehbar, wie das beendet werden soll. Das sind viele Dinge, die tatsächlich angegangen werden müssen und damit es halt wirklich ein durchgehendes System Radverkehr gibt. Und dann haben wir jetzt gesehen, aktuell plant ja jetzt der Stadtrat, hat 15 Millionen will ausgeben für die Verlängerung der Europachaussee. Wir würden uns aber doch vorstellen, dass man eben das Pendeln mit dem Fahrrad stärkt. Da gehört natürlich das Fahrradparkhaus auch ganz wichtig dazu. Und da gehört natürlich auch der Ausbau der Radwege dazu. Dann reduziert man ja den Verkehrsdruck nach Halle, weil dann doch vielleicht ein Anteil auch an Pendlern auf das Fahrrad umsteigen würde, was unter den jetzigen Bedingungen ja völlig undenkbar ist.
0: Abschließend, wir reden jetzt natürlich sehr viel über die Sachen, die bemängelt werden können an sozusagen den Bedingungen fürs Fahrradfahren in der Stadt und auch sozusagen im Zusammenhang mit dem Saalekreis. Jetzt haben Sie aber, ich würde nochmal einen anderen Blick werfen, auf eine andere Perspektive. Sie haben vor etwa so ungefähr 12 Jahren mit der Mitteldeutschen Zeitung gesprochen und dort wurde geschrieben, dass Sie im Jahr 5000 Kilometer auf dem Rad zurücklegen, davon 2000 Kilometer allein in Halle. Da war ich schon so, wow. Was hat bei Ihnen persönlich die Liebe zum Fahrrad geweckt und warum hält die sich, was trotz sozusagen der negativen Seiten, die Sie jetzt sehen, an der Art, wie sozusagen die Infrastruktur, was ist das bei Ihnen, diese Liebe, wo kommt diese Liebe zum Fahrrad?
1: Ja, also die speist sich natürlich aus dem hohen, das ist halt ein unheimlich praktisches Verkehrsmittel, wenn man also auf dem Weg zur Arbeit das nutzt, um A, morgens schon mal ein bisschen fit zu werden, bis man dort ist. Dann B, unterwegs kann man einfach viele Sachen ganz schnell erledigen. Also ich finde, das Fahrrad ist einfach das effizienteste Verkehrsmittel in Halle. Ich muss jetzt dann nicht im Stehen, kein Stau, ich habe kein Parkproblem, also zumindest kein größeres Parkproblem. Ich habe natürlich auch immer wieder mal ein Problem, mein Fahrrad abzustellen oder sicher abzustellen. Aber ich kann vor jedem Laden kurz halten und kann da was einkaufen und also da finde ich, das ist ein unschlagbar schnelles Verkehrsmittel und es ist praktisch, ich muss zu keiner Haltestelle laufen, muss dann nicht warten, bis die Straßenbahn kommt. Also ich bin einfach immer, das ist vielleicht so das ein ganz wesentliches Motiv. Dazu kommt natürlich, wie gesagt, dass es auch so ein bisschen sportlich ist, dass es auch hilft, sich bestimmte Beschwerden, Rücken und so weiter ein Stück weit vom Hals zu halten. Und in dieser Kombination würde ich jetzt sagen, und so ein bestimmtes Umweltbewusstsein sicherlich auch, ergibt sich so einfach diese Präferenz jetzt für dieses Verkehrsmittel Fahrrad in Halle, trotz all der dem Ärger, den ich auch immer wieder einsammle unterwegs, wenn wieder jemand auf dem Fahrradweg parkt und wenn wieder der Radweg in einem wirklich üblen Zustand ist und oder ich minutenlang vor Ampeln stehe, in der Summe bleibt das trotzdem für mich noch das praktischste Verkehrsmittel.
0: Und dann vielleicht möglicherweise auch die Gemeinschaft, die man heute zum Beispiel haben könnte auf der Fahrraddemo um 18 Uhr am Steintor, wo der Beginn der Fahrraddemo sein wird, dazu rufen auf der ADFC Halle Saalekreis sowie Fridays for Future Halle. Und ich sprach darüber mit Volker Preibisch vom ADFC Halle Saalekreis. Mehr Informationen findet ihr auch auf der Homepage des ADFC Halle Saalekreis unter halle.adfc.de. Vielen Dank, Herr Preibisch, für Ihre Zeit und eine sichere Fahrt und ein gutes Gelingen dann auch für heute Abend.
1: Danke.

0: Les Claypool war das mit Cosmic Highway. Ja, und wir befinden uns jetzt auf dem Highway nach ganz woanders, nämlich nach Kolumbien. Dort könnte Kolumbien nämlich kippen. In der ersten Runde der Präsidentschaftswahl holte überraschend der rechte Populist Abelardo de la Espriella die meisten Stimmen, knapp vor dem Kandidaten des linken Regierungslagers Iván Cepeda. Wie kam es zu dem Ergebnis und was bedeutet das für die Stichwahl am 21. Juni möglicherweise? Ihr hört ein Gespräch von Radio Dreieckland mit ihrem Auslandskorrespondenten für Kolumbien zur Einordnung der Situation.
1: Ja, es ist schon ein überraschendes Ergebnis. Die Stimmen für Iván Cepeda hat insgesamt 9,6 Millionen Stimmen auf sich vereinen können. Das entspricht ungefähr 41%. Das ist eigentlich ein ganz gutes Ergebnis und das war auch mehr oder weniger so erwartet worden. Es war auch nochmal mehr als der amtierende Präsident, aus dessen Lager sozusagen Cepeda ja kommt, Gustavo Petro. Das ist sogar noch mehr als vor 4 Jahren. Die große Überraschung war Abelardo de la Espriella. Die Ausgangssituation war ja folgende. Wir hatten zwei Kandidatinnen eigentlich im rechten Lager jetzt für diese erste Runde. Das war eben Abelardo de la Espriella und Paloma Valencia. Und da hatten die verschiedenen Umfrageinstitute verschiedene Ergebnisse zutage befördert, so beide so zwischen 20% und 30%. Die Tendenz war in den vergangenen Tagen, 1-2 Wochen schon wieder stark Richtung Abelardo. Und dass er jetzt aber fast 10,4 Millionen Stimmen geholt hat und damit 43,7%, also fast 44%, also noch vor dem Kandidaten des linken Regierungslagers gelandet ist. Das ist die große Überraschung eigentlich.
2: Ja, blicken wir mal zu den beiden, die sich jetzt als Favoriten entpuppt haben, Kandidaten Abelardo de la Espriella und dem linken Senator Iván Cepeda. Was gibt es zunächst mal zu dem rechtsgerichteten Anwalt auf der einen und dann zu dem Vertreter des Regierungslagers und potenziellen Nachfolger von Gustavo Petro auf der anderen Seite alles zu wissen?
1: Naja, Abelardo de la Espriella ist eigentlich so der härtere rechte Kandidat. Ich weiß nicht, wie fit unsere HörerInnen sind so im lateinamerikanischen Politspektrum, aber Abelardo ist so ein bisschen eine Mischung aus Nayib Bukele in El Salvador, Javier Milei in Argentinien, der Kettensägenmann, so wird das ja hier so ein bisschen verhandelt, und vielleicht auch so ein bisschen auch Donald Trump. Ein Kandidat, der sich so als Outsider präsentiert hat, der irgendwie mit allen aufräumen will und die ganzen Korrupten rausschmeißen will, so ein bisschen wie die Movimento Cinque Stelle in Italien vor einigen Jahren, so Vaffanculo und so weiter, sie sollen alle sich zum Teufel scheren. Er ist eigentlich Anwalt, hat ja sehr dubiose Klientel, verteidigt in den letzten 2 Jahrzehnten Paramilitärs, unter anderem Mafia-Bosse, und gehört eigentlich keinem politischen Lager an und hat sich eben so als rechter Outsider-Kandidat positioniert. Er nennt sich selber der Tiger, hat mit einem sehr populistischen harte Hand Diskurs eigentlich punkten können. Die Kampagne ist sehr stark aufgezogen worden, so ein bisschen in Anlehnung an Milei, so ein bisschen so der Rockstar, der einfach unkonventionell auftritt, gar nicht so der typische Politikertyp, und eben auch sehr stark irgendwie über die sozialen Netzwerke versucht hat, Popularität zu gewinnen beziehungsweise auch dann die Stimmabgabe zu beeinflussen. Iván Cepeda auf der anderen Seite kommt aus dem Regierungslager, ist langjähriger Abgeordneter gewesen, sehr anerkannter Politiker, eine sehr besonnene Person eigentlich, noch tritt sehr besonnen auf, noch besonder eigentlich als Gustavo Petro, der Präsident aus dem Regierungslager, ist Sohn eines vor ungefähr 25 Jahren ermordeten, relativ bekannten Kommunisten, selbst aber eher, also kein Kommunist im klassischen Sinne, sondern eher ein Sozialdemokrat, hat eine wichtige Rolle gespielt bei den Friedensverhandlungen vor 10 Jahren mit der FARC-Guerilla, eigentlich schon ein bisschen so das Potenzial hat, so, also auch das gezeigt hat in den letzten Tagen, nochmal so als Elder Statesman aufzutreten, als besonderer Politiker, hat es aber einfach, hat ein gutes Stimmergebnis erzielt, aber es einfach nicht geschafft, das Überraschende, also es ist keine Niederlage der Linken, sondern einfach ein großer Sieg des rechten Lagers, also das Abelardo, der dritten Kandidatin Paloma Valencia, die eigentlich aus dem traditionellen rechten Lager kommt, so viele Stimmen hat abnehmen können, weil sie selber ja, wie gesagt, nur 1,7 Millionen Stimmen auf sich vereinen konnte. Das ist sehr, sehr wenig.
2: 7% umgerechnet etwa. Mhm. Was gibt's denn eben zu Paloma Valencia zu sagen? Was denkst du, woran lag es, dass sie jetzt nur 7% der Stimmen für sich vereinnahmen konnte? Und was gab's noch so für Kandidatinnen? Ich sehe, du hast gerade die Especado aufgemacht und da sind ja schon 4, 5, 6, fast 10 KandidatInnen zu sehen.
1: Ja, es lohnt sich sicher nicht, also dafür ist die Sendezeit zu wertvoll, dass wir über alle diese KandidatInnen sprechen. Sergio Fajardo, das ist vielleicht noch erwähnenswert, er hat die viertmeisten Stimmen bekommen, ungefähr 1 Million Stimmen, das entspricht 4,3%, ist ein Kandidat klassisch der Mitte. Ja, ich würde sagen, liberales, linksliberales, grün-bürgerliches Lager, gilt so als besonnener Typ, hat aber, als ehemaliger Bürgermeister von Medellin vor 15 Jahren, hat aber keine große Relevanz. Das ist eben die Frage, wo gehen die WählerInnen von Sergio Fajardo hin? 1 Million Stimmen. Wir haben eine Differenz der beiden HauptkandidatInnen, Abelardo de Espai und Iván Cepeda, von rund 600.000 Stimmen. Das heißt, wo gehen die anderen hin? Ne? Und diese 1 Million Wähler von Fajardo gehen tendenziell eher Richtung Iván Cepeda. Anders ist die Lage bei Paloma Valencia. Paloma Valencia, wie gesagt, die Kandidatin so der klassischen Rechten. Da ist der wichtigste Name Álvaro Uribe. Uribe war 8 Jahre lang Präsident, Anfang der Nullerjahre in Kolumbien. So ein rechter Scharfmacher mit sehr umstrittenen militaristischen Politik, einer sehr reaktionären Politik in vielen Bereichen. Und der gilt immer noch so ein bisschen so als der Großvater der kolumbianischen Rechten, und das Paloma Valencia war so die Kandidatin von Uribe. Ja, also das ist im Prinzip so eine Stellvertreterin-Geschichte, das war es schon vor 8 Jahren und vor 4 Jahren auch. Und was sie versucht hat, ist, sie hat einen Vizepräsidentschaftskandidaten ausgewählt, der eher der Mitte zugerechnet wird, aus Bogotá, aus der Hauptstadt, der auch offen homosexuell ist, was für Kolumbien nochmal relativ ungewöhnlich ist, gerade für das rechte Lager, und hat sich dadurch versucht, so ein bisschen in die Mitte zu bewegen, ja, in die Mitte der Gesellschaft, so und versucht, so diese Votes abzugreifen, und das ist nicht gelungen. Und das war wohl ein großer Fehler, dass man gesagt hat, auf der einen Seite, okay, wir versuchen uns mit einem liberalen, städtischen, offen homosexuell lebenden Kandidaten so Richtung Mitte zu bewegen, gleichzeitig aber auf dieser rechten Scharfmacherkante Seite von, oder der traditionellen Uribe-Seite zu bleiben. Und da haben die Leute gesagt, ja gut, nee, dann gehen wir eben direkt zu De La Espreya. Und das ist also der große oder der sehr überraschende Sieg von De La Espreya ist gleichzeitig auch eine riesige Niederlage für diese traditionelle uribistische Rechte. Mhm.
2: Du hast es schon erwähnt, 43,7% Espreya und Cepeda 41% mit den 7% von Paloma Valencia. Zeichnet sich in Kolumbien dann eine rechte Mehrheit ab und das Ende der ersten linken Präsidentschaft?
1: Das ist jetzt die große Frage. Du hast es eben in der Anmoderation gesagt. Wir gehen in die zweite Runde der Präsidentschaftswahlen in 3 Wochen am 21.06. Und jetzt schießen natürlich schon die Analysen ins Kraut. Was passiert jetzt? Also Paloma Valencia und auch ihr Ziehvater oder ihr Übervater Uribe haben schon erklärt, okay, wir endorsen, wie das in der US-amerikanischen Politik ja heißt, wir unterstützen De La Espreya. Das heißt, ein Großteil der 1,6 Millionen Stimmen von Paloma Valencia gehen wohl zu Abelardo De La Espreya. Die Stimmen für Fajardo, der vierte mit 1 Million Stimmen, die würden tendenziell Richtung Cepeda gehen. Die anderen, dann ist noch die große Frage, inwiefern eben gerade die Linke Inwiefern kann die Linke noch eher ihr Ergebnis noch verbessern, also ihre Stimmenzahl noch erhöhen, weil man hat eigentlich ein Dach erreicht. Also wie gesagt, 10,3 Millionen Stimmen ist ein ordentliches Ergebnis und es wird relativ schwierig, diese Stimmen, die man in Bogotá, aber beispielsweise an de la Espreya verloren hat, sehr überraschenderweise, die wieder zurückzuholen. Das heißt, man muss entweder einerseits bei den Kandidaten des Zentrums versuchen, was zu holen, besonders bei Harto und die Leute, die weiß gewählt haben, wie das in Kolumbien heißt, also die einfach gewählt haben, aber also für niemanden gestimmt haben. Du kannst in Kolumbien auf dem Wahlzettel für niemanden stimmen. Ja, das heißt, du wählst, aber du stimmst für keinen Kandidaten ab. Das sind auch immerhin 400.000 Stimmen und es haben ja nur 57% der Wahlbeteiligten überhaupt gewählt in Kolumbien. Das ist eine relativ normale Ziffer. Das heißt aber, die Linke wird versuchen oder das progressive Regierungslager wird versuchen, vor allem nochmal NichtwählerInnen zu mobilisieren. Das ist 2022 gelungen, da hat man nochmal 1,2 Millionen Menschen mehr an die Urnen gebracht und man wird eben versuchen, davon gehe ich aus, dass, wie gesagt, man einerseits diese NichtwählerInnen nochmal mobilisiert und eben versucht, Leute, die aus dem Zentrum eher, dass man die versucht, nochmal angesichts dieser, das ist schon eine große, dieser faschistischen Bedrohung, das ist so das Wording, was aus der Linken jetzt kommt, diese faschistische Bedrohung de la Espreya zu verhindern und sagen, okay, wir sind vielleicht Linke, wir haben ein politisches Projekt, was ja in deutschen Verhältnissen eher so ein fortschrittliches sozialdemokratisches Projekt teilweise ist auch ein dezidiert linkes Projekt, aber wir sind irgendwie letztendlich doch die Vernünftigeren, anstatt diesen Outsider zu wählen, wo man beispielsweise in Argentinien sieht, wo das auch sozial beispielsweise hinführen kann, wenn man so ein Kettensägen Person wählt, die eigentlich auch politisch

0: beiden Lagern gegeben. Die Stimmung war schon sehr aufgeheizt. Also Populismus, also das Projekt von Abelardo de la Espreia ist sicherlich populistisch. Das Projekt der progressiven Linken in Kolumbien würde ich eher teilweise so bezeichnen. Wie gesagt, also vor allem Cepeda selber, im Gegensatz zum amtierenden Präsidenten Gustavo Petro, ist eher ein besonderer Typ. Der hat beispielsweise auch seine Reden im Wahlkampf jetzt nie freigehalten, sondern immer abgelesen, eben weil er gesagt hat, okay, wir wollen einen seriösen Wahlkampf. Ich will dafür auch dann haftbar gemacht werden, was ich gesagt habe. Das kann alles überprüft werden. Ich mache hier keine großen Versprechungen. Ja, also er ist dann auch schon sehr sehr besonnen und sehr seriös aufgetreten und hat nur punktuell irgendwie auch populistische Töne angeschlagen. Das Gegenteil ist so ein bisschen, dass der amtierende Präsident Gustavo Petro auch wenn er das eigentlich nicht darf, schon auch sehr aktiv auch Wahlkampf für ihn gemacht hat. Und Petro ist eben jemand, der schon auch viel sagt, wenn der Tag lang ist und viele Spitzen raushaut. Da ist er manchmal irgendwie auch so Donald Trump gar nicht so unähnlich in manchen Aspekten.
1: Und du hast off the record erwähnt, dass er auch manches sagt, was nicht so ganz stimmt.
0: Naja, das ist jetzt, also es gibt schon jetzt eine Diskussion. Das Besondere ist, dass Petro und auch Cepeda selber diese Vorauszählungen, über die wir jetzt sprechen, noch nicht anerkannt haben. Es gibt von Seiten des Regierungslagers Kritik an dem Auszählungsmechanismus, beziehungsweise an der Firma, die diesen Mechanismus betreibt, weil man muss wissen, das läuft nicht wie in Deutschland, dass das so nach Urnen, nach Wahlbefragungen sind, sondern das sind die erste Auszählung von vor Ort. Diese Ergebnisse laufen dann rein über eine Software und dann kommen diese Zahlen zustande, über die wir jetzt sprechen, aber es gibt danach jetzt nochmal in den kommenden Tagen eine unabhängige juristische Auszählung, dass also die Stimmenboxen werden von bestimmten Kommissionen dann nochmal entgegengenommen, dann nochmal neu ausgezählt. Und Gustavo Petro hat die Ergebnisse der ersten Runde nicht anerkannt. Ja, das ist als amtierender Präsident schon mal ein Brett und sagt irgendwie, es gibt Ungereimtheiten, die Firma hat sich nicht hat ihren Algorithmus nicht kontrollieren lassen. Es sind so ungefähr 800.000 Stimmen, wo man nicht genau weiß, wo die herkommen. Ivan Cepeda hat es ein bisschen moderater gesagt, aber er hat eben auch gesagt, okay, wir wollen jetzt erstmal die offizielle Auszählung abwarten. Es gibt schon kritische Stimmen, die ich heute Morgen gelesen habe, dass es die sagen, ja, eigentlich ist diese Differenzen zwischen der Erstauszählung und der eigentlichen Auszählung ist in den vergangenen Jahren oder bei den vergangenen Wahlen immer relativ gering gewesen, im unteren 0,x% Bereich. Also hier von 800.000 Stimmen zu sprechen, was ja relativ viel wäre, wenn wir die Differenz zwischen beiden Kandidaten ansehen, ist schon sehr gewagt. Es gibt aber andere, die, es gibt jetzt heute Morgen auch eine Veröffentlichung von Question Publica, ein Online-Investigativportal, die sagen, ja, man hat da auch teilweise in der Kampagne von Abelardo de la Espreia mit aufgeblähten Wählerregistrierungen gearbeitet, Angestellte der staatlichen Institutionen oder öffentlicher Institutionen. Da ist so ein bisschen was im Busch, aber ich wäre da sehr vorsichtig und meine persönliche Einschätzung ist, da sollte man auf jeden Fall abwarten, was die Auszählung erbringt.
1: Ja. Wir sind leider fast am Ende unserer Zeit, aber ich würde trotzdem noch gerne zwei Fragen stellen. Zum einen, welche Rolle haben denn, du hast es ein bisschen angerissen, aber medial wurde das ja schon stärker diskutiert, diese Anschläge im Vorfeld der Präsidentschaftswahl. Welche Rolle haben die gespielt im Hinblick auf den Wahlkampf? Und wer hat da die Anschläge verübt, zu welchem Zweck?
0: Ja, das ist immer eine schwierige Frage. Also der bewaffnete Konflikt in Kolumbien ist derzeit, was heißt unübersichtlich, aber es gibt einfach eine Vielzahl von bewaffneten Gruppierungen. Das sind paramilitärische Gruppen einerseits, dann sind es Dissidentengruppen der ehemaligen FARC-Guerilla, die sich dann nicht dem Friedensabkommen von vor 10 Jahren angeschlossen haben. Dann gibt es die ELN-Guerilla, noch die letzte große, in Klammern marxistische Guerilla in Kolumbien. Es hat jetzt auch noch selber am Wahl

0: Nachmittag dann auch nochmal ein Bombardement der Streitkräfte gegeben von einem paramilitärischen Camp, selbst am Wahlsonntag gestern. Es hat Anschläge gegeben auf Busse, mutmaßlich von der Dissidentengruppe, eben dieser verschiedenen Dissidentengruppen der FARC-Guerilla gegeben. Also das hat natürlich Auswirkungen auf die Sicherheit. Es gibt Berichte, dass in einigen Regionen die Guerilla dazu aufgerufen hat oder die Dissidentengruppen dazu aufgerufen hat, für Cepeda zu stimmen oder die Leute gezwungen hat angeblich. Das wäre so ein direkter Effekt, aber so ein indirekter Effekt ist eben die Sicherheit. Und also die bewaffneten Gruppen sind in den vergangenen Jahren wieder gewachsen. Die Gewalt hat wieder zugenommen, was nur bedingt an der Regierungspolitik liegt, sondern durchaus auch an der mangelnden Umsetzung des Friedensabkommens vor 10 Jahren, beziehungsweise in der folgenden Präsidentschaft von Iván Duque, dann auch einem rechten, sehr unerfahrenen Präsidenten, teilweise eben aber auch an der gescheiterten Friedenspolitik der Regierung Petro, weil die Regierung Petro hat gesagt, okay, wir wollen vollständigen Frieden und wir wollen auch mit allen anderen Gruppen in Friedensverhandlungen treten. Und das hat nicht funktioniert, das ist eine der großen Schwächen bei allen auch Erfolgen der linken Regierung Petro, die muss man auch auf jeden Fall erwähnen, aber dieser Sicherheitsaspekt hat dem politischen Gegner sehr in die Hände gespielt. Ja, und gerade dieses Verhandeln mit der Guerilla oder Verhandeln mit den bewaffneten Gruppen, das hat Abelardo de la Espriella stark ausgenutzt, der Sicherheitsdiskurs, das hat letztlich im Großen und Ganzen ihm geholfen, dass die einzelnen Gruppen mit ihren Anschlägen großartig selbst auf die Wahlergebnisse, gerade in peripheren Regionen, die ja gar nicht so viele WählerInnen stellen sozusagen, das würde ich sagen, hat nicht so einen großen Effekt, sondern eher, wie das dann in den großen Städten oder in den zentraleren Regionen aufgenommen wird. Mhm.
1: Und du hast ja auch schon erwähnt, dass eben Espriella ja auch selbst bewaffnete AkteurInnen verteidigt hat als Rechtsanwalt. Hat das eine Rolle gespielt?
0: Ja, kurioserweise nicht. Also das sind ja diese Figuren, die ja selbst insgesamt sehr widersprüchlich sind. Mhm. Wenn wir über Donald Trump ist vielleicht immer das ist kein adäquater Vergleich, aber ist eher noch das am einfachsten so aus deutschem Kontext, weil wir hier in Deutschland irgendwie besonders Donald Trump als in seiner Präsidentschaft irgendwie stärker verfolgen und das medial präsenter ist. Das sind sehr widersprüchliche Personen, die sagen so, wir sind gegen die da oben, sind aber gleichzeitig irgendwie, kommen eben aus dem Establishment, oder im Fall von de la Espriella ist es eben so, dass er sich als Outsider präsentiert, aber ganz nah an denen der Macht war, ja, und er sich gegen die Mafia und gegen die Korrupten und gegen die Gewalttäter stellt, aber gleichzeitig irgendwie Mafia-Bosse und auch Paramilitärs als Anwalt begleitet und verteidigt hat. Der sich als einer inszeniert, der von unten kommt, das kommt in seinem Fall ungefähr auch hin, aber der auch irgendwie den Luxus liebt und seine eigene Modemarke versucht hat aufzubauen. Also das sind sehr, sehr widersprüchliche Figuren, die der einerseits sagt, ja, ich bin eigentlich kein Christ oder nicht gläubig, aber als er dann gemerkt hat, dass es irgendwie politisch relevant war, dann ist er doch nochmal gläubig geworden und hat dann irgendwie seine Familie in den Vordergrund gespielt, ja, oder und sein traditionelles Familienleben nochmal rausgespielt. Also diese Leute, die sind da einfach sehr wandelbar und stellen dann ihre Fähnchen so in den Wind oder stellen sich dann so da, wie es eben irgendwie politisch opportun ist.
2: Ein KollegInnen-Gespräch von Radio Dreieckland zum politischen System in Kolumbien und zur anstehenden Stichwahl am 21. Juni. An diesem Tag wählt Kolumbien einen neuen Präsidenten und es bleibt weiterhin ein Kopf-an-Kopf-Rennen. Ihr hört das Morgenmagazin der Freien Radios mit Gunnar hier, und von einem Kopf-an-Kopf-Rennen in Kolumbien kommen wir hier gleich zu einer juristischen Auseinandersetzung zwischen zwei Medien, die in dieser Woche zumindest vorläufig entschieden wurde. Am Telefon spreche ich hier gleich mit dem Journalisten Matthias Meissner über die Gerichtsentscheidung zu einer Auseinandersetzung zwischen der Ostdeutschen Allgemeinen Zeitung und dem Blog Volksverpetzer. Danach bekommt ihr in einer zweiten Runde noch einige Veranstaltungstipps mit auf dem Weg ins Wochenende und für den Freitag.

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1: Ja, Jutta's Morgenmagazin der Freien Radios, und das waren Tata Relena mit Siveriash Ala Ratna. In den vergangenen Monaten hat es gekracht in der Medienlandschaft, und zwar zwischen der Ostdeutschen Allgemeinen Zeitung, kurz OAZ, und dem Blog Volksverpetzer. Im April veröffentlichte der Volksverpetzer einen kritischen Text des freien Journalisten Matthias Meissner sowie des anthroposophiekritischen Bloggers Oliver Rautenberg zu einem Beitrag in der OAZ. Der Vorwurf der gemeinsamen Recherche: mit einem Beitrag in der OAZ würde diese zum Propagandablatt für rechte Esoteriker. Und daraufhin warfen Autoren in der OAZ dem Volksverpetzer Denunziation und Diffamierung vor. Eine Behauptung, die der Volksverpetzergründer Thomas Laschig im Gespräch mit der tagesaktuellen Redaktion von Radio Korax im April zurückspielte in Richtung OAZ. Im Mai wurde schließlich bekannt, dass die OAZ mit einer Unterlassungserklärung dem Volksverpetzer 6 Behauptungen aus dem kritisierten Beitrag des Volksverpetzers untersagen lassen wollte. In dieser Woche nun das vorerst noch vorläufige Ergebnis der juristischen Auseinandersetzung. Der Antrag der OAZ auf Erlass einer einstweiligen Verfügung gegen den Volksverpetzer wurde vom Landgericht Dresden abgelehnt. Was bedeutet das möglicherweise für die Bewertung der OAZ und der Arbeit des Volksverpetzers? Unter anderem darüber spreche ich jetzt hier am Telefon mit dem freien Journalisten Matthias Meissner. Guten Morgen, Herr Meissner, und vielen Dank erstmal für Ihre Zeit.
2: Schönen guten Morgen.
1: Ja, Herr Meissner, die OAZ ist jetzt vor dem Landgericht Dresden juristisch gegen den Volksverpetzer zunächst vorläufig gescheitert, nach meinem Verständnis. Können Sie für uns noch mal ganz kurz einordnen, woran sich die OAZ konkret in ihrem gemeinsamen Beitrag mit Oliver Rautenberg für den Volksverpetzer gestört hat?
2: Naja, wir hatten kritisiert in dem Beitrag im Volksverpetzer, dass ein neues Puzzlestück hinzugekommen ist. Die OAZ dreht ja ziemlich nach rechts. Es ist viel Kreml-Propaganda zu finden. Es gibt eine China-Connection. Wir haben ein Detail aufgenommen, über das noch nicht viel berichtet worden ist. Und zwar ging es um eine Waldorf-Schullehrerin in Görlitz, die eine Tagung an einem Schloss in der Nähe von Görlitz organisiert hat für Kinder. Und dieses Schloss ist ein Hort der rechten Anastasia-Bewegung. Im Text der OAZ kam das aber alles so rüber, dass der armen Lehrerin Unrecht geschehen ist und dass das überhaupt nicht nachvollziehbar sei, dass sie vorschnell ihren Job an der Waldorfschule verloren hat. Ich präzisiere ein Detail. Die Ostdeutsche Allgemeine Zeitung hat verschiedenste Dinge unternommen, um gegen diesen Bericht im Volksverpetzer Stimmung zu machen. Das war nicht nur die juristische Auseinandersetzung, die sich übrigens ursprünglich auf 13 Punkte in unserem Text bezog. Es gab parallel eine Rundmail vom Chefredakteur der Ostdeutschen Allgemeinen, Philipp Debjon, der an alle möglichen Medien und Institutionen schrieb, die entweder mit mir oder mit dem Volksverpetzer in den vergangenen Jahren kooperiert haben. Es war schon so eine ganz gewaltige Stimmungsmache. Also von den erwähnten 13 Punkten sind dann im Antrag ans Gericht 6 Punkte übrig geblieben. Und das Gericht hat gesagt, die Meinungsfreiheit ist, das vereinfacht jetzt den sehr komplexen 15-seitigen Schluss etwas, die Meinungsfreiheit ist einfach viel höher zu bewerten als die Behauptung der OAZ, wir hätten da in das Persönlichkeitsrecht des OAZ-Autors oder auch der Zeitung selbst eingegriffen.
1: Volksverpetzergründer Thomas Laschig sprach von einem Sieg für die Meinungsfreiheit. Die OAZ könnte jedoch noch juristisch gegen die Entscheidung vorgehen. Wie bewerten Sie als einer der beiden Autoren jetzt den vorläufigen juristischen Sieg? Wie geht es Ihnen damit jetzt?
2: Na, ich bin ehrlich gesagt sehr, sehr erleichtert, weil das macht einen natürlich zwischendrin auch schon unsicher, wenn man im Mittelpunkt einer Kampagne steht, wenn die Arbeit, die man macht, insgesamt diskreditiert wird. Es ging ja nicht bei mir konkret nicht nur um diesen einen Artikel, sondern ich hatte zuvor auch schon für den Volksverpetzer berichtet über die Ostdeutsche Allgemeine Zeitung, über Holger Friedrich, über Abgänge bei der Berliner Zeitung, auch nicht nur für den Volksverpetzer, fürs Medienmagazin Journalist, für das Magazin M von der Deutschen Journalistenunion in Verdi, für die Taz, für die Blätter, für deutsche und internationale Politik und für den Blog von Campact. Es waren ganz verschiedene Aspekte, die mich an dem publizistischen Treiben von Holger Friedrich interessieren. Das hat jetzt eine Zuspitzung erfahren mit der OAZ, die es jetzt gut 100 Tage gibt, aber letztlich zeichnete sich vieles ja schon ab seit 2019, seit Holger Friedrich gemeinsam mit seiner Frau Silke die Berliner Zeitung gekauft hat. Aber ja, ich bin erleichtert. Ich bin natürlich erleichtert und auch tatsächlich erfreut, dass das Gericht so entschieden hat. Ich habe mich bei manchen Details in den Schriftsätzen der OAZ-Anwälte tatsächlich aber auch gewundert. Einmal haben sie sogar eine KI-Zusammenfassung von Google ins Schreiben ans Landgericht eingebracht.
1: Sie haben es schon erwähnt, Sie haben vielfach Kritik geübt an der OAZ in verschiedensten Medien. Sie haben auch schon einige genannt. Also ich hatte das auch schon Thomas Laschek gefragt in einem Gespräch. Warum, glauben Sie, hat sich die OAZ jetzt ausgerechnet an diesem konkreten Beitrag im Volksverpetzer gestört? Warum geht man da jetzt gegen den Volksverpetzer aus Ihrer Sicht gegen den Beitrag vor?
2: Gut, ich habe ja schon angedeutet, ich kann nicht genau nachvollziehen, warum die OAZ, diese Anwaltskanzlei am Münchner Stachus, übrigens eine westdeutsche Kanzlei, was für das angebliche ostdeutsche Leitmedium auch bemerkenswert ist, gewählt hat. Wie gesagt, es war nicht nur der eine Artikel, der jetzt zum Anknüpfungspunkt genommen ist, um vorzugehen, sondern schon bevor der Artikel im Volksverpetzer über die rechten Esoteriker erschienen ist, hatte der erwähnte Chefredakteur der Beyond an alle möglichen Medien geschrieben, mit denen ich in der Vergangenheit zusammengearbeitet habe und letztlich eine Kampagne angeschoben, die sich so gar nicht damit verträgt, dass Holger Friedrich immer davon spricht, dass die Meinungsfreiheit möglicherweise eingeschränkt ist, dass es eine Diskurserweiterung braucht. Das passt alles nicht zusammen.
1: In der Frankfurter Allgemeinen Zeitung beschrieb Jochen Senthöfer die OAZ als das, Zitat, im ostdeutschen Verlag erscheinende Internetportal Ostdeutsche Allgemeine Zeitung OAZ, das auch einen wöchentlichen Printableger hat, Zitat Ende. Das Wort Medium wird hier elegant umschifft. Wie bewerten Sie denn die OAZ?
2: Naja, Fakt ist, dass das alles viel, viel größer angekündigt worden ist, als es letztlich umgesetzt worden ist. Vergangenes Jahr hieß es, die Ostdeutsche Allgemeine soll mit Regionalausgaben in allen ehemaligen Bezirkshauptstädten der DDR erscheinen. Das wären 15 gewesen. Inzwischen hat man da deutlich zurückgefahren. Es gibt überhaupt nur einmal wöchentlich tatsächlich eine gedruckte Ausgabe. Es gibt ein E-Paper an den anderen Werktagen. Die Angaben zur Auflage werden von der OAZ nur ja sehr unvollständig herausgerückt, aber in der vorletzten Ausgabe, die vergangene Woche erschienen ist, war die Rede von 5.000 Abonnements. Ich habe danach gefragt, wie viel dieser 5.000 Abonnements sind, denn preisgünstige Probeabonnements, da habe ich keine Antwort bekommen. 5.000 ist jetzt auch nicht arg viel für ein Organ, das behauptet, ostdeutsches Leitmedium sein zu wollen.
1: Ja, die OAZ und Sie haben ihn auch schon erwähnt, Holger Friedrich, der Verleger, sind ja in vergangener Zeit regelmäßig in der Kritik gewesen, nicht nur von Ihnen. Holger Friedrich nimmt ja auch gerade am Wirtschaftsforum in St. Petersburg statt, das nach meinem Verständnis unter Schirmherrschaft von Putin stehen soll. Wie bewerten Sie Herrn Friedrich, also auch das Agieren von Herrn Friedrich im Rahmen sozusagen der OAZ als Verleger?
2: Also ich hoffe, das ist jetzt nicht justiziabel, aber ich halte den Mann für tatsächlich größenwahnsinnig. Der hat in der heutigen OAZ-Ausgabe eine ganze Seite geschrieben über seine Reise nach St. Petersburg und ordnet sie dann ein als Reise entlang der Konfliktlinien. Und sie führt tatsächlich irgendwie nicht nur nach St. Petersburg, sondern zuvor war er in Tel Aviv, und Jerusalem. Er will jetzt weiterreisen nach China, er will jetzt weiterreisen nach Washington. Ich habe das Gespür, und das macht mir fast ein bisschen Angst, dass er Wadephul den Jobstreik machen will und Gespräche führt, die angeblich die Bundesregierung nicht führt. Was bei all diesen Reisen auffällt, ist keine Berührungsängste zur extremen Rechten. Er hat sich jetzt auch in St. Petersburg auf ein Podium begeben mit Markus Frohnmeier von der AfD, und es geht dann nach der erwähnten Rundreise kreuz und quer durch die Welt ja dann wieder zurück Ende Juni in den Bundestag. Da veranstaltet die Bundestagsfraktion der AfD einen sogenannten Demokratiekongress, und ja, einer der Hauptredner ist schon wieder Holger Friedrich, dann gemeinsam mit ganz vielen Rechtsextremen aus der AfD oder auch darüber hinaus.
1: Jetzt haben wir ein bisschen über Holger Friedrich gesprochen, auch über mögliche Motivation, auch wenn das natürlich eine Blackbox bleibt. Abschließend, was treibt Sie denn journalistisch an, sich so intensiv mit der OAZ und Holger Friedrich zu beschäftigen? Warum ist das für Sie wichtig?
2: Ich beobachte seit einigen Jahren schon eine Veränderung in der Medienlandschaft. Sogenannte Alternativmedien, ich benutze lieber den Begriff Parallelmedien, wie News, wie die Junge Freiheit, wie Kompakt, wie die Nachdenkseiten, erobern sich tatsächlich Raum in der öffentlichen Wahrnehmung, und die Blätter von Holger Friedrich, die Berliner Zeitung, die Ostdeutsche Allgemeine, die Weltbühne, die nehmen da so eine Art Scharnierfunktion ein zwischen diesen Parallelmedien und der etablierten Presse. Ich habe das Gefühl, dass alles, was Holger Friedrich da editiert, auch schon längst auf dem Weg zum Parallelmedium ist.
1: Sagt der freie Journalist Matthias Meissner, der unter anderem auch für den Volksverpetzer schreibt. In dieser Woche gewann der Volksverpetzer vorläufig eine juristische Auseinandersetzung mit der Ostdeutschen Allgemeinen Zeitung. Über mögliche Entwicklungen halten wir euch natürlich hier auch hier im Morgenmagazin der Freien Radios weiter auf dem Laufenden, und zur Transparenz. Ich habe in der Vergangenheit auch Gastbeiträge im Volksverpetzer veröffentlicht. Herr Meissner, vielen Dank für Ihre Zeit und schon mal vorab ein schönes Wochenende.
2: Sehr gerne, vielen Dank.
1: Ja, und wir kommen jetzt musikalisch zu jemandem, der auch eine juristische Auseinandersetzung hinter sich hatte, wo es um das Thema Freedom of Speech ging, nämlich der Mann, die Legende Afro Man. PolizistInnen hatten sein Haus gestürmt und er hat daraufhin das Ganze verarbeitet in Songs, und dafür wurde er dann vor Gericht gebeten, wo er dann letztendlich gewonnen hat. Er durfte diese Erlebnisse, die er dort hatte, in seinen Songs verarbeiten. Dazu passend also jetzt hier Afro Man mit Freedom of Speech.

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1: Die letzten Wochen waren, wie ich finde, tatsächlich einfach ein riesiges, also ein Veröffentlichungsmarathon. Jetzt hat auch noch Alexander Markus, der vielleicht der einen oder anderen Person etwas sagen könnte, einen neuen Song veröffentlicht, den ich euch natürlich nicht vorenthalten möchte, falls ihr ihn noch nicht kennt, nämlich Karate.

0: Ich glaube, wir haben jetzt alle sehr viel über Karate gelernt und hier auch noch einiges zu lernen über Roboter vom humoristischen Musiker, / musikalischen Humorist Scott Hühnercrisp.
1: Wir sind die Roboter. Kannst du bitte für uns das Captcha lösen?
0: Ihr hört das Morgenmagazin der Freien Radios und wir kommen zu den Veranstaltungshinweisen.
2: Nun, da sich der Vorhang der Nacht von der Bühne hebt, kann das Spiel beginnen, das uns vom Drama einer Kultur berichtet.
0: Während den Anfang unserer Veranstaltungshinweise der letzten Runde an Veranstaltungstipps macht Halle mit der Ausstellung Manns Bilder Too Hot to Handle, wurde bereits in der vergangenen Woche im Händelhaus Halle eine feierliche Eröffnung gefeiert und die Schau beleuchtet das Männerbild im Barock und zeigt die Inszenierung des Komponisten Georg Friedrich Händel sowie seiner Zeitgenossen. Thematisiert werden sollen dabei die vielfältigen Facetten von Männlichkeit, von Helden und Herrschern über Muttersöhnchen und Fremdgeher bis hin zu Kastraten und Kritikern. Ein besonderes Highlight ist ein nach historischen Schnittmustern und Materialien des 18. Jahrhundert gefertigten Gewands, das Händel auf einem Gemälde des britischen Porträtmalers Thomas Hudson trägt, so heißt es. Außerdem werden Karikaturen, Medaillen, Frühdrucke und medizinische Bücher gezeigt, die Einblicke in die damalige Vorstellung von Männlichkeit geben. Bis zum Oktober, außer am Montag, täglich geöffnet im Händelhaus Halle von 10 bis 17 Uhr. Ja, und in Leipzig soll ein Gedenkort für die Opfer von Femiziden entstehen. Am Samstag findet dazu von 12 bis 17 Uhr im Verein für zeitgenössische Kunst Leipzig und dem Dorotheenplatz ein Infotag im Rahmen der Gruppe Gedenkort gegen Femizide statt. Die Veranstaltung richtet sich an die Stadtgesellschaft und ist offen für alle. Mit dabei ist auch die Initiative Remapping Leipzig. Man wolle dabei den geplanten Gedenkort als aktiv gelebten Ort gestalten, der Vergangenheit, Gegenwart und Zukunft miteinander verbindet. Erinnert ihr euch noch an eure ersten Freundinnenbucheintrag und die Antwort auf die Frage nach eurem Lieblingstier in der Schule oder Kindergarten? Falls ja, könnte dieser Sign-Workshop im AZ Conny in Dresden heute auch etwas für euch sein. Inspiriert von klassischen Freundinnenbuch lädt der Workshop dazu ein, gemeinsam eine queere Neuauflage dieses Formats zu gestalten. Mit den bereitgestellten Vorlagen könntet ihr Teil des ersten Queer Friends Forever Freundinnenbuchs werden. Wünsche, Inspiration und Gender Euphoria Songs werden anschließend am 20. Juni als buntes Sign auf der Queer Pride Dresden veröffentlicht, beziehungsweise es sind mehrere Signs, die dann veröffentlicht werden sollen, entnehme ich hier. Und das Ganze ab 17 Uhr, wie gesagt, und zwar heute im AZ Conny in Dresden, Rudolf-Leonhardt-Straße 39. Und zum Abschluss schauen wir noch auf Erfurt. Wie waren die unterschiedlichen Lebensrealitäten von Frauen in der Bundesrepublik und der DDR der 1970er und 80er Jahre, abseits von gängigen Klischees? In Erfurt könnt ihr euch heute weiterbilden, wenn ihr mögt, in der Ausstellung Frauen im geteilten Deutschland im Bundesarchiv Stasi-Unterlagenarchiv Erfurt. Gleichzeitig wirft die Ausstellung die Frage auf, ob Frauen in beiden deutschen Staaten trotz unterschiedlicher politischer und gesellschaftlicher Rahmenbedingungen ein gemeinsames Streben nach Selbstbestimmung in einem männlich geprägten System verband. Heute von 9 bis 18 Uhr im Bundesarchiv Stasi-Unterlagenarchiv Erfurt, Haus 19 Petersberg, nahe der Zitadelle in Erfurt.

die US-amerikanische Punkband Socialism Ditty ihr Song Mr. Dinkles. Ja, das Morgenmagazin der Freien Radios.

King Buffalo, The Quickening. Ja, und das war es hier auch schon mit dem Morgenmagazin der Freien Radios, zumindest für heute. Das nächste Morgenmagazin gibt es natürlich wieder am kommenden Montag zu hören, und zwar ab 7 Uhr. Bevor ich für euch jetzt noch einen Blick auf das nachfolgende Programm werfe, sind hier noch zwei Programmhinweise für Radio Korax, die ich nochmal hervorheben möchte. 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Jetzt aber zur Antwort auf die Frage, wie geht es hier direkt im Anschluss weiter? Auf Radio Korax in Halle folgt gleich der Radiokompass, in dem euch Angelina und Olga die Kultur der Kunst und Kultur der internationalen russischen Szene vorstellen, zweisprachig in Russisch und Deutsch. 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Und bei Radio Unerhört Marburg folgt hier dann ein Sammelsurium, eine Musiksendung mit Variationen zu einem bestimmten Thema. Und ich variiere mich jetzt hier auch von dann und wünsche euch vorab schon mal ein schönes Wochenende und positive Gedanken. Ich bin Gunnar und schmeiße euch hier raus mit Dendemann und Gedanken gut.

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0: Ja, liebe Hörer von Radio Z, herzlich willkommen zu unserer Sendung von den Wurzeln bis heute. Wir interviewen Protagonisten der friedlichen Revolution hinsichtlich ihrer Erfahrungen von damals und was ihren Blick von heute auf die Dinge von 1989, 90 betrifft. Wir sind heute zu Gast bei Frank Peuker, Bürgermeister von Groß-Schönau, damals auch einer der Protagonisten der friedlichen Wende. Hallo, Herr Peuker.
1: Hallo, Herr Hamann.
0: Die erste Frage, die uns natürlich interessiert, damals zur friedlichen Revolution, wer waren Sie zu dieser Zeit?
1: Wer war ich zu dieser Zeit? Naja, ein junger Mann, Mitte 20, und habe in meinem erlernten Beruf gearbeitet. Ich bin gelernter Kfz-Mechaniker, ja, und habe in Zittau gelebt und ja, als ganz, sag mal, so eine ganz normale Laufbahn in der Nische der DDR.
0: Und Sie waren damals aktiv, Sie waren damals dabei, aber solche geschichtlichen Ereignisse oder, wenn man so will, Revolutionen haben ja immer auch eine Geschichte, einen Vorlauf, persönliche Prägungen. Gibt es diesen Vorlauf bei Ihnen auch in den Jahren vor der Wende, als Sie Jugendlicher waren?
1: Naja, vielleicht fängt es sogar schon etwas eher an. Also meine Eltern haben mich doch zu einem sehr, denke ich mal, aufmerksamen und kritischen Menschen erzogen. Also dass man auch Dinge nicht einfach so hinnimmt, dass man auch Dinge hinterfragt. Meine Eltern hatten auch eine Biografie. Mein Vater, der studieren wollte, durfte nicht studieren, weil er aus einer Arbeiterfamilie, Nicht-Arbeiterfamilie kam. Alle solche Dinge. Wir haben natürlich so die Entwicklung beobachtet. Ich habe als kleiner Junge damals erlebt den Einmarsch der Roten Armee hier nebenan in die Tschechoslowakei. Wir haben dann die Grenzöffnung, Grenzschließung zu Polen erlebt mit Solidarność. Also diese ganzen Dinge, die sich im Vorfeld abgespielt haben. Und natürlich auch das ganze Thema Friedensbewegung, gerade in Zittau um den damaligen Pfarrer Lothar Ahlisch, hatten wir recht frühzeitig Kontakt. Und ja, das waren natürlich alles so Begegnungen, Momente, wo man schon ein Stück weit ein Gefühl bekommen hat, natürlich auch durch Informationen, die sehr spärlich hier bei uns im Dreiländereck zu besorgen waren, aufgrund der eingeschränkten Empfangsmöglichkeiten. Aber es gab trotzdem immer noch Mittel und Wege, um sich zu informieren und auch mal eine andere Meinung, eine andere Sicht zu sehen.
0: Gut, wenn wir die Frage noch ein bisschen vertiefen, gibt es konkrete Episoden, die Ihnen in Erinnerung geblieben sind?
1: Na gut, konkret wurde es ja dann schon im Jahr 89. Also ich war und bin eigentlich immer ein optimistischer Mensch. Ich war immer der Meinung, dass ich habe zu meinem Geburtstag im März 89 verkündet, dieses Jahr fällt noch die Mauer. Da bin ich als gnadenloser Optimist bezeichnet worden. Aber im Ernst, die Ereignisse dann in China, in Peking, auf dem Platz des himmlischen Frühens, die haben uns schon geprägt. Und da hatten wir auch kein gutes Gefühl, weil auf der anderen Seite war ja Glasnost, Perestroika, hoffnungsvoll. Aber die Frage war, was passiert hier? Und nimmt man jetzt China als Vorbild? Ja, dann war ich mit meiner Partnerin und Freunden, waren wir erst in der Hohen Tatra. Das war dann im Spätsommer 89. Und wir sind dann nochmal nach Ungarn gefahren. Das war ja für uns sozusagen ein Stück Freiheit. Und in Ungarn waren schon enorme Fluchtbewegungen. Also da war schon zu beobachten, da kamen auch auf dem Campingplatz die Schlepper und die sagten, komm noch mit. Und diese ganzen Geschichten, man stand auch in Budapest, war das große Lager vom Roten Kreuz. Was tut man jetzt? Geht man lieber in den Westen, fährt man zurück in eine... Es war ja beides unsicher, ne? Was passiert, wenn man die Heimat verlässt. Auf der anderen Seite, wenn man zurückkehrt, das wird dann möglicherweise auch nicht so die richtige Entscheidung gewesen sein. Aber wir sind am Ende eigentlich recht zielstrebig wieder zurückgefahren, waren eher die Ausnahme. Und ich werde eine Szene auch nicht vergessen, als wir Ungarn verlassen haben, Richtung Bratislava, also die damalige Tschechoslowakei. Und der ungarische Zöllner gab mir meinen Ausweis zurück und den meiner Freundin und sagte, hier nicht Österreich. Österreich da, drehte sich um und schaute nach oben. Also das hatte so eine schwäbische Nummer, war das. Und wir haben aber keinen Moment überlegt und sind dann nach Hause gefahren. Zu Hause hatte man schon, ich will nicht sagen Wetten abgeschlossen, aber gerade in meiner Arbeitsstelle, die waren sich relativ sicher, dass ich nicht wiederkomme, ob meiner kritischen Haltung zum Staat der DDR. Ja, und dann kam die Grenzschließung zur Tschechoslowakei und das war natürlich dann ein Moment, wo man dachte, jetzt wird komplett zugemacht und das war dann auch wirklich der Punkt, wo ich gesagt habe, entweder es gelingt jetzt oder wir sind für immer eingesperrt. Das war so für mich diese Situation. Ne? Und da war auch, es lief ja alles so parallel, der Gründungsaufruf des neuen Forums, Aufbruch 89. Da haben wir uns dann sehr frühzeitig engagiert und versucht mit, auch Dinge zu bewegen.
0: Sie hatten ja gerade die Begegnung mit dem Zöllner genannt an der slowakischen Grenze. Gab es weitere Begegnungen mit der Staatsmacht, zum Beispiel als Sie dann wieder zurück in der DDR waren?
1: Ja gut, es gab eine Reihe von Begegnungen mit der Staatsmacht. Unter anderem erreichte mich dann relativ zeitnah so eine Art, ich weiß gar nicht, wie das richtig hieß, Einberufungsbefehl zum Reservistendienst, also zur Nationalen Volksarmee. Ich hatte ja meine Wehrpflicht Ende der 80er Jahre ableisten müssen. Und ich bin damals auf das Wehrkreiskommando mit doch einem unguten Gefühl im Magen gegangen und habe dort einen Brief abgegeben, dass ich keine Waffe mehr für diesen Staat in die Hand nehme. Das war dann schon, wie gesagt, mit gemischten Gefühlen, aber man hat uns dann auch ziehen lassen. Dann war ein großes Schlüsselerlebnis für mich. Ich war am 7. Oktober 89 bei einem Freund in Berlin und es waren ja die Feierlichkeiten zum 40. Jahrestag der DDR. Auf der Autobahn kamen wir schon die Militärs entgegen, also das große Säbelgerassel. Und wir sind dann am Abend des 7. Oktober zum, das war damals das Palasthotel, also gegenüber vom damaligen Palast der Republik, und wollten Gorbatschow sehen. Und das ist dann diese Situation gewesen. Es ist dann auch mal in einem, ich glaube, bei Lenin ist das so die Anfangsszene, wo sich dieser Demonstrationszug formierte. Wir haben gerufen, Gorbi, Gorbi, und dann ging das alles in Bruchteilen von Sekunden auf die Straße. Ein Demonstrationszug formierte sich. Ich war da mittendrin, war da völlig auch unerfahren. Und dann kamen die Stasi-Greifer, Kampfgruppen, Arbeiter, Waschmaschinen, das volle Programm. Und wir haben uns untergehakt, damit wir nicht rausgezogen werden. Also es war schon ziemlich, ziemlich übergriffig, hatte ja auch einige dort sehr böse erwischt. Und haben dann vor Angst die Internationale gesungen und sind dann aus der Innenstadt Richtung Gethsemane Kirche abgedrängt worden. Also das war auch so eine Begegnung mit der Staatsmacht. Ich habe dann meinen Freund verloren, dann habe ich in der U-Bahn bin ich zurückgefahren.

0: 89 in Leipzig. An dem 9. war ja das denkwürdige Ereignis, wo es erste Mal 100.000 Menschen auf dem Ring waren. Oder 70.000 waren das. Und an dem 16. Oktober, am Montag, ich hatte unter einer interessanten Begründung, ich müsse mit einem Freund ihn beraten, er will ein Auto kaufen bei Leipzig, Überstunden abgefeiert, dann sind wir zu dritt. Das war auch so typisch deutsch, sage ich mal. Überstunden abgefeiert, sind nach Leipzig gefahren und es gab ja viele Gerüchte, die Sowjetarmee sperrt die Stadt ab, Panzer sind auf den Straßen, sind aber unbehelligt nach Leipzig hineingefahren. Und dann das letzte Stück mit Straßenbahn zur Nikolaikirche. Und dort, Menschen versammelten sich, passten die alle nicht mehr rein in die Kirche, versammelten sich und oben drehten sich die Kameras und man schaute hoch und die Leute haben reingewunken. Und das war so für mich der Moment, wo die Angst die Seiten gewechselt hat. Also das war dann schon, wo man gemerkt hat, also jetzt hat man das Gefühl, es ist unumkehrbar. Ja, das waren so Momente, natürlich dann in Zittau, der 19. Oktober, wo wir völlig überrascht waren oder wurden über diesen gigantischen Andrang der Bevölkerung, wo drei Kirchen geöffnet werden mussten. Es war eigentlich nur die Johanneskirche geplant, dann war die übervoll. Menschen standen davor, dann die Klosterkirche, dann die Marienkirche, wo ja schätzungsweise, es gibt ja da unterschiedliche Zahlen, aber auf jeden Fall 13.000 Menschen an einem Herbstabend sich versammelten, und das war schon alles sehr bewegend. Also da haben sich die Ereignisse auch wirklich überschlagen. Das ging ja dann wirklich täglich im Takt, sage ich mal.
1: Gab es denn auch persönliche Begegnungen mit den Protagonisten hier vor Ort? Haben Sie zum Beispiel Heinz Eckert getroffen oder Andreas Schönfelder? Thomas Pilz, also diese Menschen, die heute auch noch irgendwie diese friedliche Revolution von damals symbolisieren.
0: Na gut, Heinz Eckert kannten wir ja schon viele Jahre aufgrund seiner Stelle als Pfarrer in Eupin. Da war ja da auch eine Persönlichkeit, ein Anlaufpunkt. Abendmusik bei Kerzenschein in der Bergkirche. Man ging schon natürlich wegen der Musik hin, aber auch sehr interessant waren seine Botschaften, die er da mit rübergebracht hat. Bei Thomas Pilz habe ich in der Küche den Gründungsaufruf zum neuen Forum unterzeichnet. Wie gesagt, mit Lothar Ahlisch war ich sehr gut und eng befreundet, der leider viel zu früh verstorben ist. Ja, also da bestand schon der Kontakt. Pfarrer Hempel habe ich dann kennengelernt, ich bin ja Zittauer, habe ich dann kennengelernt das muss im November gewesen sein. Ja, das war natürlich auch eine sehr starke Persönlichkeit. Pfarrer Hempel war also der Vertreter Basisdemokratie und also das war schon auch ein unheimlich mutiger Mensch und engagiert und auch, sage ich mal, furchtlos. Also der war schon, ja.
1: Wir machen mal einen kleinen Perspektivwechsel von damals auf heute, und das ist jetzt eine große Frage, wir kommen dann noch zu ein paar Details, rückblickend auf damals. Was ist von den Idealen, was ist auch vielleicht von den Emotionen von 1989 heute geblieben?
0: Na gut, geblieben ist natürlich die Lebenserfahrung, die man in diesem Abschnitt sammeln durfte, diese unglaubliche Stimmung, dieses Gefühl des Aufbruchs, es gibt eine massive Veränderung und es wird alles besser. Ob es gut wird, das wusste man nicht, aber das ist natürlich schon, für mich war es in der Rückschau schon der schönste und der spannendste Abschnitt meines Lebens, muss man so sagen. Das war teilweise schon auch überwältigend, wobei wir dann auch selber von der Dynamik teilweise ja überholt worden sind. Also wir waren Vertreter, dass es noch eine lange Zwei-Staaten-Lösung gibt, dass es also eine Bundesrepublik gibt und eine DDR und dann

0: Wird man sich irgendwo im Rahmen der Föderation zusammenfinden, das über Jahre und die Wirtschaftssysteme und soziale Systeme angleichen, weil nun war man ja kein Fachmann, kein Wissenschaftler, aber rein aus der eigenen Lebensperspektive hat man gewusst, dass die Betriebe, in denen ja in der Regel so 40 Jahre nicht allzu viel passiert war, dass die im Wettbewerb nicht standhalten, die Produkte teilweise auch, werden in Zittau die Robo-Werke, das war Technik aus den, also Fahrzeugtechnik aus den 40er Jahren im Prinzip, ne? Und vieles anderes, oder dass man eben dann nicht mithalten konnte, wenn man die Produkte für D-Mark verkaufen muss. Ja, und dann kam aber die Entwicklung auch seitens der Bevölkerung, der Druck, wenn die D-Mark nicht zu uns kommt, ne, gehen wir zur D-Mark. Da ist natürlich dann vieles dann in einer hohen Dynamik gelaufen und letztendlich dann die Volkskammerwahl 1990 im März, die hat uns ja dann auch gezeigt, wo die Reise hingeht. Dann war das die Bürgerbewegung mit 3,1% nur noch eine Randerscheinung, also auf der sogenannten politischen Bühne. Und eher die alteingesessenen Blockparteien, die ja doch dann die stärkste Kraft waren, die hatten dann sozusagen die Kurve bekommen. Ne? Das war schon auch spannend.
1: Wenn wir auf die heutige Zeit blicken, also ich sage jetzt auch mal durchaus Montagsdemonstration, gibt es gemeinsame Grundmuster zwischen dem Protest von damals und dem, was man heute teilweise erlebt?
0: Ja, Grundmuster, das ist sicherlich ein Punkt, den man vergleichen kann, eine Unzufriedenheit mit der politischen Situation im Lande. Das denke ich schon. Es ist eine mittlerweile aber eine andere Konstellation. Damals, ich meine, im Fortgang gab es ja dann die runden Tische, wurde mit allen Beteiligten gesprochen. Ja, also auch wir haben ja mit den Altfunktionären der SED gesprochen, ohne dass wir uns mit deren Meinung gemein gemacht haben. Und heute erleben wir teilweise eine sehr verkürzte Diskussion und teilweise auch eine Ausgrenzung, die ich für sehr bedenklich achte. Also wo man, ich denke schon mal, und das ist auch eine Erfahrung aus der Geschichte, den Menschen deutlich aufmerksamer zuhören sollte. Ja. Also ich denke, der Gedanke war am Anfang absolut im Vordergrund. Also und das war ja so der Punkt. Also ich denke, da gibt es auch manchmal einen Geschichtsrückblick, der nicht ganz realistisch ist. Ich habe immer gesagt, wir dürfen nicht verkennen, es waren sehr, sehr viele Menschen auf den Straßen. Aber es war nicht die Mehrheit der Bevölkerung. Ja, wir hatten in Spitzenzeiten am 4. November 89 in Berlin, ich glaube 400 oder 500.000 Menschen auf dem Platz. Das war eine der größten Veranstaltungen, die es gegeben hat. Oder in Leipzig über 100.000. Aber wir hatten zu dem Zeitpunkt noch über 2 Millionen SED-Mitglieder, weit über 100.000 hauptamtliche Stasi-Mitarbeiter. Na, also das muss man ja auch mal in Relation sehen. Und ich denke, der Kern des neuen Forums, des demokratischen Aufbruchs, da ging es vordergründig um Rechtsstaatlichkeit, Demokratie, Mitbestimmung, Toleranz. Aber als es dann kippte im Spätherbst, ne, also dann noch mit Öffnung der Mauer, das war ja das Ventil. Ja, dann kam natürlich auch, das ist ja auch nichts Unehrenhaftes und auch nichts Illegitimes, aber kam dann schon eher der Wunsch nach Konsum, Auto, Reisen, was alles ja auch in Ordnung ist. Aber ich denke schon, dass die Revolution frisst ihre Kinder, dass dann schon eher, ich sag mal, die materiellen Dinge im Vordergrund standen beim Großteil. Deswegen war eben auch dieses Thema Zwei-Staaten-Lösung eine Utopie. Ja, deswegen war das am Thema der Bevölkerung schlussendlich vorbei. Ne? Das ist vielleicht ein bisschen hart formuliert, aber ich denke, war schon so eigentlich der Punkt. Es war ja auch der Spruch, Volkskammerwahl 90, keine Experimente. Ne? Ja, war vom dem sogenannten bürgerlichen Bündnis, war das ja der erfolgreiche Slogan.
1: Ja, nochmal ein kleiner Schwenk. Sie hatten vorhin schon die Protagonisten genannt, einige aus der Region, auch was man so überregional erlebt hat. Und ein paar von denen tragen ja auch heute Verantwortung. Und die Frage wäre, an welche dieser Menschen, dieser Protagonisten erinnern Sie sich gern und an welche nicht?
0: Das ist ja eine sehr, sehr persönliche Frage. Ich sag mal, diese Begegnungen waren ja für mich damals auch ein Stück prägend. Ne? Ich war Mitte 20 oder damals noch Anfang 20 und da waren eben schon Persönlichkeiten, die im Leben standen, wie Lothar Ahlisch. Das war für mich schon natürlich eine sehr starke Bezugsperson. Ne? Der ja leider, wie gesagt, viel zu früh verstorben ist. Natürlich ein Thomas Pilz. Wir sind aber ja in einem Jahrgang fast. Ich, auch wenn unterdessen die Entwicklungen unterschiedlich gelaufen sind und ich sag mal auch vielleicht da unterschiedliche Standpunkte vertreten werden, aber ich denke, dass ich mit allen Protagonisten noch einen Kaffee trinken kann und dass wir uns auch über die grundsätzlichen Dinge verständigen. Aber es gibt natürlich auch Unterschiede und das ist ja per se nicht schlecht. Das war ja auch das Thema beim neuen Forum. Das ist ja dann schlussendlich auch auseinandergebrochen, wo eben die eher Konservativen vielleicht dann Richtung CDU gegangen sind. Andere sind bei der SPD, bei den Grünen aufgegangen. Andere sind wieder in die Nische zurückgekehrt, in ihre persönliche. Also das, denke ich, ist auch eine ganz, ganz normale Entwicklung.
1: Naja, es gab ja damals auch einige Personen, jetzt nicht aus der Region, aber in Berlin, wenn ich an Wolfgang Schnur denke, Ibrahim Böhme, also ich habe die niemals kennengelernt, aber ob ich mit denen einen Kaffee trinken würde, weiß ich persönlich nicht, du wahrscheinlich auch nicht.
0: Genau, die habe ich jetzt auch nie gemeint, mit denen hatte ich auch keinen Kontakt. Habe ich natürlich mal getroffen oder war ich dann schon in der Stadtverwaltung im Sommer 1990, meine erste Dienstreise führte mich nach Berlin. Das Kommunalvermögensgesetz war erschienen. Das war so ein Gesetz, wie das DDR-Volkseigentum aufgeteilt wird. Niemand hatte eine Ahnung, wie das funktionieren soll. Es gab keine Durchführungsbestimmung. Da wurde ich als Mitarbeiter, der mit Gesetzen noch nichts zu tun hatte, nach Berlin geschickt, bin ich in die Volkskammer zu Günter Noke. Und Günter Noke hatte maßgeblich an dem Gesetz gearbeitet. Der hat mich erstmal dort, wo früher der SED saß, freudestrahlend durch das Haus geführt. Das waren schon Begegnungen. Oder Werner Schulz, mit denen hatte ich auch viele Begegnungen, an die ich mich auch immer sehr, sehr gerne erinnere, der ja auch leider verstorben ist. Also das waren natürlich schon eben auch Persönlichkeiten. Aber die waren eben auch von ihren Grundrichtungen. Ne? Noke war sehr konservativ und Werner Schulz war ja dann den Bündnisgrünen auch treu geblieben. Ne?
1: Gut, wir haben jetzt viel über die Wendezeiten gesprochen. Was ist von diesen Erfahrungen der Wende ins Heute mit hinübergekommen und was ging vielleicht verloren?
0: Na gut, das ist ja jetzt die Frage, welche Ebene. Also für mich persönlich weiterhin kritisch bleiben, hinterfragen, Dinge nicht automatisch als gegeben hinnehmen. Das ist für mich natürlich so eine Erfahrung. Aber auch die Frage Toleranz, auch mit anderen Meinungen umzugehen, andere Meinungen zu achten. Auch wenn man vielleicht da das konträr sind und immer eigentlich auch das Gespräch mit den anderen suchen. Also jetzt nicht zu sagen, was wir ja heute sehr häufig erleben, diese Blasenbildung und auch Menschen abzustempeln, in eine Ecke zu stellen, vorschnell. Also das ist für mich so eine Erfahrung, die nachwirkt und ich hoffe auch entsprechend mit Leben
1: erfüllt. Und Sie waren seit der Wende durchgängig politisch aktiv, ja? Also Bürgermeister,
0: ich bin
1: ehemaliges SPD-Mitglied.
0: Ich bin, ich habe 1990 das erste Mal in Zittau für den Stadtrat kandidiert, bin aber hatte damals nicht die erforderliche Stimmenzahl erreicht, bin aber in die Kommunalverwaltung gewechselt, aber das ist natürlich jetzt Trennung, politisches Amt und dienstliches und bin 1994 dann in den Kreistag gewählt worden und seitdem immer wieder Mitglied des Kreistages. Erst für Bündnis 90 die Grünen, dann für die SPD und in Groschöner bin ich seit 2001 hauptamtlicher Bürgermeister, also jetzt in der vierten Wahlperiode. Und alles immer, da bin ich schon ein wenig stolz drauf, immer direkt gewählt. Ist in der Oberlausitz,
1: ist ein Attribut heutzutage auf jeden Fall, ja. Stichwort Oberlausitz, wir haben ja da auch ein paar politische Symptome, also Unzufriedenheit. Wie weit geht diese Unzufriedenheit Ihrer Meinung nach? Ist die Demokratie in Gefahr? Sehen Sie die Demokratie in Gefahr? Und wenn ja, mit welchen Symptomen kann man das vielleicht umschreiben? Oder ist Demokratie überhaupt in Gefahr heute? Oder geht das alles seinen geregelten Weg?
0: Demokratie nutzt sich ab, wenn man sie nicht nutzt. Ne? Also was mich schon lange Zeit umtreibt, ist die Frage Wahlbeteiligung. Teilweise haben wir eine sehr, sehr niedrige Wahlbeteiligung, wo ich eben die Befürchtung habe, dass ein Teil der Bevölkerung sich auch nicht mehr vertreten fühlt von den politisch agierenden Parteien, ja, oder denen das einfach egal ist. Die machen sowieso, was sie wollen. Das ist vielleicht eben auch eine Frage, die man hätte 1989, 90 angehen müssen, diese Frage Verabschiedung einer neuen Verfassung der Bundesrepublik, der neuen Bundesrepublik, was sicherlich gerade, es wäre wahrscheinlich inhaltlich gar nicht so viel passiert zum bestehenden Grundgesetz, das ist ja eine starke Basis. Aber es hätte, glaube ich, ein anderes Lebensgefühl nochmal vermittelt, ein anderes Gefühl des gemeinsamen Starts. Das wäre vielleicht ein Punkt gewesen. Und die Frage, inwieweit es gelingt, auch mehr Bürgerbeteiligung zu erreichen. Das ist sehr schwierig. Ich weiß, wovon ich rede. Ich bin seit 22 Jahren hier im Amt. Und das ist natürlich ein Amt, wo man direkt am Bürger ist. Also da ist man irgendwo weit entfernt in irgendwelchen Parlamentsgebäuden, sondern man ist direkt vor Ort. Und das finde ich ja persönlich auch sehr gut. Aber das ist schon so eine Frage, die mich umtreibt, dass eben die Bevölkerung sich auch wirklich vertreten fühlt. Und ich denke, mit dem System, was wir haben, alle 4-5 Jahren mal die Stimme abzugeben und dann werden Koalitionen gebildet, die vielleicht nicht das widerspiegeln, was man eigentlich gewählt hat. Ne, dass dann eben durch Koalitionsverhandlungen, das wird natürlich nicht weniger, wenn jetzt immer mehr Parteien Koalitionen bilden, ne, dass dann die eigentlichen Parteien, denen man das Mandat gegeben hat, immer mehr das Profil verlieren. Ja, wir sehen das ja jetzt auf der Bundesebene, wo eigentlich Parteien koalieren, die wenig Schnittmengen haben, sage ich mal ganz, ganz zurückhaltend. Und das ist auch ein Punkt, wo die Bevölkerung sehr sensibel ist und denkt, naja, was passiert denn da? Und das andere, und das sage ich ganz offen, war für mich auch ein Punkt im März 2020 mit der Frage Infektionsschutzgesetz und dann Corona-Schutzverordnung, eine nach der anderen und damit verbundene Einschränkung des Grundgesetzes. Und das nicht mehr von einer Parlamentsebene, sondern dann nur noch von der Verwaltungsebene, weil ja durch das Infektionsschutzgesetz sozusagen eine Ermächtigung war für die Verwaltung, diese Verordnung zu erlassen. Und ich denke, das hat, weil eben auch eine hohe Sensibilität hier in der Bevölkerung ist, aufgrund der Erfahrung aus früheren Zeiten, das hat auch sehr viel Unmut hervorgerufen und auch eine sehr kritische Haltung.
1: Die Kommunikationsebenen, die gehen ja bei Ihnen

0: das in Dresden, Berlin gehört? Oder gibt es da eben kommunikative Missverständnisse?
1: Ja, also man kann jetzt natürlich auch nicht erwarten, dass, ich sag mal, alles, was aus den, ich weiß gar nicht, wie viel, 1000 Städte und Gemeinden wir in der Bundesrepublik Deutschland haben, dass das alles gehört wird. Es geht natürlich darum, wir haben ja kommunale Spitzenverbände, die ja, ich sag mal, unsere Interessenlage bündeln und vertreten sollen, wie das wahrgenommen wird. Und wir haben schon in den letzten Jahren zur Kenntnis nehmen müssen, dass eben zum Beispiel Anhörungen, Gesetze, Verordnungen etc. in der Regel einer rein formal erfolgen. Ja, also wir haben Anhörungen, das sollst du dann binnen von 2-3 Tagen, war jetzt das aktuelle Heizungsgesetz, Stellung nehmen. Da kommen 100 Seiten Text, das ist überhaupt nicht möglich. Und da sind wir ja schon in der Verwaltung, die da eher geübt ist im Umgang mit solchen, sind ja auch gerade Texte in leichter Sprache. Ne?

0: Das wird auch immer schwieriger, den Menschen zu erklären, was ist Politik und was ist Verwaltung. Ja, das wird auch durch vieles vermischt. Sage ich mir immer mein Lieblingsbeispiel, zum Beispiel Förderverfahren. Ja, die sind auf Grundlage von Gesetzen bzw. Verordnungen, werden von einer Verwaltungsebene begleitet. Also man stellt einen Antrag, begründet den und dann wird eben sachgerecht entschieden. Aber der Förderbescheid wird, das ist so eine neue Tradition geworden, wird dann von Mitgliedern der Staatsregierung übertragen, also übergeben, medienwirksam. Und da entsteht in der Bevölkerung der Eindruck, aha, das ist so wie Gutsherrenart. Und das ist auch aus meiner Sicht demokratieschädlich, ja, weil natürlich gibt es den Grundsatz, es gibt keinen Anspruch auf Förderung, aber es gibt einen Anspruch auf Gleichbehandlung und auf ein faires Verfahren. Und da kann eben ein falscher Eindruck entstehen, wenn das immer mit großem Bramborium und mit herübergebracht wird. Also das sind so Dinge, wo ich denke, mit der Kommunikation, da ist auch eine hohe, da sind die Leute, darf man nur unterschätzen, auch seismografisch gut unterwegs, wenn dann gesagt wird, ja, wir finanzieren ja jetzt das 49-Euro-Ticket. Nein, das finanzieren die Menschen selber, sind die Steuerzahler. Wir haben immer die Verschiebebahnhöfe und das sollte man dann auch immer schon mit im Blick behalten. Also ich denke, da sind einige Dinge ein bisschen ungut unterwegs und vor allen Dingen natürlich auch durch die neuen Medien ist sicherlich so ein Tempo drin und so eine Masse und Vielfalt und Wucht an Informationen, was auch für viele schwer einzuordnen ist.
1: Wir kommen noch mal zu den Menschen auf der Straße. Also ich sage noch mal das Stichwort Montagsdemonstration und Ähnliches, was man ja heute sieht, sicher berechtigt, gerade mit den Attributen, mit den Ereignissen versehen, die Sie gerade genannt haben. Wo ist der Unterschied zu damals, was Sie erlebt haben, 1989, 90, zu dem, was sich heute auf der Straße abspielt?
0: Ja gut, der Unterschied besteht darin, dass wir damals niemanden gefragt haben. Wir haben auch keine Erlaubnis beantragt und auch keine Genehmigung für eine Veranstaltung bekommen, sondern wir haben es einfach gemacht. Wobei, ich habe dann Veranstaltungen organisiert, da habe ich noch die Genehmigung vom Volkspolizeikreisamt. Aber bei diesen Demonstrationen, da ging es eben spontan auf die Straße und da lief das halt so. Heute ist das natürlich alles schon auf Basis Grundgesetz, Versammlungsfreiheit, wo natürlich auch die Polizei dafür sorgt, dass dieses Recht ausgeübt werden kann. Ausnahme war in Lockdown-Zeiten, wo teilweise recht übergriffige Situationen zu beobachten waren. Vergleichbar nach wie vor ist für mich die Frage kritischer Haltung zu staatlichen Entscheidungen, zu staatlichen Agieren. Unterschiede. Gut, damals ist auch niemand davon ausgegangen, im ersten Atemzug das System abzuschaffen. Heute ist es für viele, die sich versammeln, also was ich so einschätzen kann, das demokratische Recht, seiner Meinung Ausdruck zu verleihen, weil eben alle 4-5 Jahre einmal die Stimme abzugeben, als nicht so griffig oder wirksam gesehen wird. Ja. Also für mich sind eher mehr Parallelen und mehr Einendes als Trennendes, würde ich bald sagen.
1: Ja, von den Wurzeln bis heute, so heißt ja dieses Projekt, wir sind ja ein bisschen jetzt über die Jahre gegangen und die Frage wäre noch, wenn man von dem Bild ausgeht, dass die Wurzeln damals gelegt wurden, sind denn daraus nun kräftige Bäume gewachsen oder müssen diese Bäume noch wachsen? Oder ja, was hat sich aus diesen Wurzeln von damals über die 30 Jahre hin entwickelt?
0: Ja gut, auch hier hat man natürlich wieder verschiedene Ebenen. Die persönliche, wie hat sich man sich selber entwickelt, das eigene Umfeld, die Familie. Da gibt es ja sehr, sehr unterschiedliche Biografien. Ne? Also gerade hier in Goschena, Textilstandort mit massiven Umbrüchen nach 1990, 91. Das ist schon natürlich ein sehr diffiziles Thema. Aber gesellschaftlich, denke ich, waren wir schon mal ein Stück weiter. Also gerade diese Aufbruchphase in den 90er Jahren, also wo man auch ja, so unterwegs war, also sehr auch in den Verwaltungen pragmatisch zu entscheiden, Dinge mit voranzubringen. Man wollte was Neues mitschaffen, mit dabei sein. Das ist jetzt eher, ich sag mal, dem sehr regulierten Verwaltungsgang gewichen. Das ist so ein Punkt. In Sachen Demokratie, da kann man es vielleicht wieder ein Stück weit festmachen an der Wahlbeteiligung, da ist eher auch in der Stagnation zu sehen. Also die Frage ist wirklich, wie kann man Leute wieder mehr einbinden und auch teilhaben lassen und dass sie auch wirklich was mitbewegen und mitentscheiden können. Was sagen wir? Es ist schon ein Bäumchen, aber es bedarf weiterhin der Pflege und der Zuwendung, wenn man es mal so salomonisch sagen darf. Also es ist schon, ich meine, eine Gesellschaft ist ja nie abschließend entwickelt, es wird immer weitergehen, aber ich denke, wir sind schon an dem Punkt, wo wir aufpassen müssen, dass wir nicht Großteile der Bevölkerung verlieren, sondern dass wir die Sorgen und Ängste, ob sie berechtigt oder unberechtigt sind, das vermag ich auch nicht zu beurteilen. Und ich bin da auch teilweise sehr erschrocken, wenn ich da so Verschiedenes höre, als ob jemand da im Besitzer der allgemeinen und der alleinigen Wahrheit ist. Das ist auch so ein Punkt, was Menschen an Montagen bewegt. Ne? Also wenn man dann so, gerade das Thema Corona, da gab es Schwarz und Weiß, es gab nichts dazwischen. Und ja, dann fällt ein, wie war das früher? Ja? Der Sozialismus ist allmächtig, weil er wahr ist. War Ende der Durchsage, da brauchte man keine Argumente. Ja, das, so, und das, sowas kommt den Menschen schon bekannt vor. Und das, wir haben ja auch eine Altersstruktur, da eine erfahrene Bevölkerung. Dann ist das schon ein wichtiges Thema. Also das ist auch immer mein Appell, den Menschen zuhören und über die Leute reden. Und das ist ja das, was wir momentan in der öffentlichen Debatte erleben. Da wird nur noch über eine Partei gesprochen. Und der wird alles zugeschoben, ohne dass man mal reflektiert, naja, da kommt ja eigentlich substanziell gar nicht. Warum sind die plötzlich hier als Hoffnungsschimmer zu sehen, liegt es möglicherweise daran, weil man eben selber zu wenig auf die Menschen eingeht und auf deren Problemlagen. Ja, also das ist ja schon, dass wir ja teilweise Diskussionen erleben, die einem völlig an der Realität der Bevölkerung vorbeigehen. Und auch das ist eine Erfahrung aus 89. Das hat man damals auch, ne? Als dann Erich Honecker noch an dem besagten 7. Oktober im Palast der Republik gesagt hatte, ne, der Sozialismus nimmt seinen Lauf, weder Ochs und Esel, ich krieg's gar nicht mehr zusammen, Ochs und Esel halten ihn auf, also war jedenfalls ein sehr geistreicher Spruch. Aber man muss natürlich immer noch in dem Zusammenhang dann an Wolf Biermann erinnern, wie wir das lieber in der schlecht funktionierenden Demokratie leben als in einer perfekten Diktatur.
1: Ja, vielen Dank, Frank Peuker, liebe Hörer von Radio Z. Das war unser Interview mit dem Bürgermeister von Groß-Schönau. Vielen Dank auch an die Partnerschaft für Demokratie des Landkreises Görlitz. Und wir würden uns damit heute aus Groß-Schönau verabschieden. Vielen Dank und auf Wiedersehen, Frank Peuker. Ja, liebe Hörer von Radio Z, wir sind im Rahmen unserer Reihe von den Wurzeln bis heute zu Besuch bei Petra Morave in Schönbach. Guten Tag, Frau Morave.
2: Guten Tag.
1: Petra Morave ist keine Oberlausitzerin. Sie ist aus Berlin über Potsdam hierher gekommen. Sie wird uns gleich ein bisschen zu ihrer Lebensgeschichte erzählen. Vielleicht aber trotzdem mal der Blick auf die Zeiten der Wende. Frau Morave, wer waren Sie damals?
2: Wer war ich damals? Also damals war ich noch eine Berlinerin und wusste nicht, dass ich irgendwann mal die Oberlausitz zu meiner Wahlheimat erklären werde. Und ich war eine Person, die schon 10 Jahre nicht mehr arbeiten konnte in der DDR. Also mich hat niemand mehr eingestellt. Ich war sozusagen ohne Einkommen. Also ehrlich gesagt schlimmer als heute, weil es gab ja auch kein Arbeitslosengeld. Es gab sozusagen für Menschen wie mich gar nichts. Und ich musste eben halt gucken, wie ich klarkam und hatte 3 Kinder und wusste ehrlich gesagt schon eine ganze Weile lang nicht mehr, wie ich mein Leben unter diesen Bedingungen weitergestalten konnte. Habe mich so ein bisschen illegal sozusagen, habe illegal mein Leben finanziert, weil ich das offiziell nicht durfte, habe Fotos gemacht und habe diese Fotos dann eben in Rechnung gestellt den Leuten, die brauchten. Und auf diese Weise habe ich sozusagen meine 3 Kinder und mich ernährt und die Rechnung bezahlt. Das war so die Situation zu 89. Und weil ich ja vorher, ich würde heute sagen, wenn man von heute guckt, ich würde mich damals gar nicht so wirklich als jemand in Opposition und Widerstand bezeichnen. Natürlich war ich völlig uneinverstanden mit dem System. Aber ich habe mich eigentlich auch, um meine 3 Kinder zu schützen, damit sie mir nicht weggenommen werden, habe ich mich nicht so in die ersten Reihen oder mich nach vorne gepusht, sondern war mehr eine stille Opposition, wenn man so will, eine ganze Weile. Aber ich hatte mich schon in den letzten Jahren unter dem Dach der Kirche, was doch ein bisschen Schutz geboten hat, engagiert und war im Pankower Friedenskreis. Also ich komme aus dem Stadtbezirk Pankow und habe mich da auch engagiert und war da auch richtig tätig, habe da mitgewirkt. Und dann kam eben 89 und man hat ja niemand, also würde ich sagen, konnte das am Anfang des Jahres erkennen, was in der Mitte des Jahres passiert und was dann am Ende des Jahres sein wird. Ich habe noch im Februar meine Freundin, die endlich ausreisen durfte, auf dem Bahnhof verabschiedet und wir haben beide geweint, weil wir uns trennen mussten und weil sie dachte, wir werden uns nie wieder mehr sehen. Und da habe ich irgendwie so leichtfertig gesagt, ach, das geht schneller, als du denkst. Und das stimmte ja dann auch. Also fast ein halbes Jahr, also ein bisschen mehr als ein halbes Jahr später stand ich dann in Charlottenburg bei ihr vor der Tür und habe geklingelt. Also insofern war das ein Jahr, mit dem man so nicht rechnen konnte, wie das verlief. Und ich erinnere mich auch noch, weil das zum Thema der Demokratie ganz gut passt. Im August dieses Jahres wurde schon, die Flüchtlinge waren schon alle unterwegs. Es war alles schon sehr, es gärte überall in jeder Ecke. Und da haben wir im Pankower Friedenskreis uns getroffen, weil wir das haben wir regelmäßig gemacht und darüber besprochen, was müssen wir denn zuerst machen, wenn es tatsächlich mal eine politische Veränderung geben sollte? Was ist denn das, wo wir fordern müssen? Das muss zuerst gemacht werden. Und dann haben wir so ein großes Panoramabild quasi mit lauter Kärtchen beschriftet, was ist uns das Wichtigste und darüber diskutiert. Und eigentlich, wenn ich heute mich daran erinnere, da haben wir alle Dinge genannt, die dann natürlich auch ganz schnell ab Herbst losgingen. Ja? Also Abschaffung des politischen Strafrechts, Freilassung der politischen Häftlinge, das waren so die ersten Sachen. Und trotzdem war uns dann immer mehr, wir haben uns immer mehr reingearbeitet in das Thema, war uns aber klar, dass wir wenig Ahnung hatten, wie man sowas organisiert. Wie wird denn sowas dann gestaltet, solche Prozesse? Also sagen, ja, wir wollen das, das hätten wir noch gut können, aber wie macht man es denn? Also das war ein großes Fragezeichen und das ist uns da sehr bewusst geworden, dass wir eigentlich schlecht vorbereitet sind, und schon gar nicht die Macht zu übernehmen. Also ja, also da haben wir auch alle Angst vor gehabt, also um Gottes Willen. Aber wir wenigstens irgendwie tätig sein, irgendwas machen, damit sich was bewegt, damit was verändert werden kann. Und da war ich ungefähr so 89.
3: Die Ereignisse um den Fall der Mauer, die großen Demonstrationen, haben Sie das persönlich erlebt?
2: Ja, habe ich persönlich erlebt. War ich damit auf dem Platz, konnte ich mich nicht zurückhalten, wollte ich mich nicht zurückhalten. Mit allen Kindern und genau. Also das war ja, das sprach uns ja nur so aus dem Herzen. Ich meine, wir waren ja ohnehin schon die Aussortierten in der Gesellschaft und haben nur drauf gelauert und gewartet, dass irgendwie mal diese bleierne Zeit, ist ja ein Filmtitel, aber der passte auch so gut auf diese Zeit, so eine Beschwerde durch alles war grau, alles wirkte auf uns grau. Natürlich war nicht alle grau, es gab Farben, aber dieses kam gar nicht mehr bei uns an, die Farbe, ja. Insofern war das einfach. Und ich habe mir so für mich dieses Bild gefunden, das kann ich ja hier mal sagen. Ich habe ja zu der Zeit sozusagen illegal Fotos gemacht für verschiedene Menschen, für private Nutzung, aber auch für zum Teil professionelle Nutzung. Und dadurch war ich den ganzen Tag eigentlich in der Dunkelkammer. Und ich habe das ganz konventionell gemacht, wie man früher in der DDR, hat man ja noch sehr viel Selbstfotos gemacht und entwickelt. Und ich habe in der Regel schwarz-weiß, Farbe konnte ich nicht, gab es auch fast nicht. Also die Chemikalien gab es in der DDR eigentlich nicht wirklich öffentlich im Handel zu kaufen für Farbfotos. Unter der Hand vielleicht, aber nicht. Also ich habe Schwarz-Weiß-Fotos gemacht. Und da mit diesen Chemikalien und mit den Fotos und mit meinen Vergrößerungsgeräten war ich immerzu in unserem kleinen Bad, was man sehr dunkel machen konnte. Und ich kam mir dann so manchmal vor wie eine Kellerasse. Wenn ich raustrat am Tag mal in die Küche und da schien die Sonne dann war es irgendwie ganz komisch für mich. So dass ich dann das Bild getroffen habe, weil nämlich dann als 89 war und als dann die Mauer aufging, von dem Tag an bin ich nie wieder in diese Dunkelkammer gegangen. Ich habe die dann noch abgebaut und weggeräumt alles, weil es war ja mein Broterwerb aus Not und nicht, weil ich es mir selber gesucht habe. Hat mir zwar auch Spaß gemacht, aber habe ich nicht wirklich freiwillig gewählt. Und wie so ein Ende als Kellerassel, ja, also meines Lebens als Kellerassel. So habe ich 89 empfunden. Plötzlich konnte ich aus dieser dunklen Kammer raustreten und konnte draußen bleiben den ganzen Tag und konnte rumrennen und das neue Forum gründen und was weiß ich noch alles machen. Ja? Also das war schon toll.
3: Wenn man nochmal zurückgeht, ein paar Jahre vor 1989, also gesellschaftliche Ereignisse oder Revolutionen, wenn man so will, haben ja immer auch eine Vorgeschichte, ein Vorlauf. Gab es diesen Vorlauf bei Ihnen auch? Und wenn ja, wann begann das?
2: Ja, nein, den Vorlauf, wenn ich das erzähle, dann sitzen wir übermorgen noch hier. Es gibt einen ganz langen Vorlauf, aber den kann ich jetzt mal nur raffen. Also es gab einen Vorlauf und wie gesagt, ich habe mich seit 86 dann auch getraut, mich öffentlich. Es war immer so eine kleine Beängstigung, weil ich immer Angst hatte, könnte ich ja verhaftet werden, was ist mit meinen drei Kindern? Ja, ich bin ohne Mann gewesen, also alleinstehend mit drei Kindern. Das war ja riskant, also sich zu öffentlich zu positionieren. Aber dann 86 habe ich selber nicht mehr ausgehalten, mich so zurückzuhalten und habe es dann einfach gewagt. Und vorher, es ist ja nicht umsonst so gewesen, dass ich nicht mehr beschäftigt wurde, sondern ich bin ja aussortiert worden aus meinem Studium. Ich konnte mein Studium nicht beenden, ich wurde rausgeschmissen und immer noch davor und davor und davor. Und wenn man so will, die Geschichte fängt eigentlich schon an, weil auch schon mein Vater ist verfolgt worden und ich habe sozusagen schon als Kind erlebt, wie das ist.
3: Was hatten Sie studiert?
2: Ich habe Theaterwissenschaften und Regie studiert und da bin ich dann exmatrikuliert worden. Genau. Weil ich sozusagen als Kulturkader nicht getaugt habe, natürlich. Das hat man dann irgendwann rausgefunden. Hätte ich Ihnen auch eher sagen können, aber habe ich natürlich nicht verraten. Ja, also es gibt einen langen Vorlauf eigentlich in meinem Leben und es zieht sich wie so ein Faden, wenn man so will, durch alle Jahre. Mhm. Und 89 ist dann sozusagen der Moment, wo ich mich wirklich auch als befreit gefühlt habe. Also es gibt die wirklich eine ganz tolle Geschichte, die ich erlebt habe, als die Mauer aufging an dem Tag. Und alle drängten rüber und ich auch sofort in der Nacht noch. Und dann merkte ich irgendwie kurz an der Grenze, da ist irgendwie was, ein Tumult oder so. Und man wusste ja nicht so richtig, was ist, und Kuckuckschuhen und so. Und da stand ein Mann, der war nicht mehr ganz nüchtern, ganz schön alkoholisiert. Und die Grenze war ja da auf dem Asphalt nur ein weißer Strich. Nicht? Also das, am Grenzübergang, da war ja nichts weiter. Der war ja hochgezogen und man konnte dann darüber laufen über den weißen Strich. Und der stand da mit geschlossenen Füßen und sprang immer von einer Seite zur anderen und hat immer gesagt, jetzt bin ich drüben. Dann sprang er zurück und dann sagte er wieder, oh, jetzt bin ich drüben. Und die ganzen Menschen, die da durch wollten und an 100 und weiß ich wie viele, ja, die haben immer so einen ganz ehrfürchtigen Kondon um ihn gemacht, um ihn nicht zu stören, ja. Fand ich irgendwie halt nie vergessen. Und dieses Gefühl, ja, so frei zu sein, man kann hin und her springen. Jetzt bin ich drüben, ja. Genau. Also das ist sozusagen mein Lebensgefühl gewesen.
3: Ja, das waren ja ganz nette Episoden, die Sie hier erzählt haben. Welche Begegnungen gab es denn dabei mit der Staatsmacht?
2: Na, 89 war vielleicht noch bis zu August war es noch heftig, weil man nicht wusste, zu welcher Seite schlägt das Pendel, ja. Aber danach war die eigentlich, also in Berlin, die haben sich da nicht getraut, einen großen Maxen mehr zu machen. Davor war es natürlich nicht witzig. Also Kontakte mit der Staatsmacht, kann ich nicht traurig sein, habe ich etliche gehabt. Also kann ich, ja, hatte man einfach.
3: Auch vorher sicher schon.
2: Ja, natürlich, ne? Die ganzen Jahre im Prinzip. Die Staatsmacht, das ist dann immer so, dass die Menschen denken immer nur an Stasi. Aber das war ja, die Staatsmacht war die Parteigruppe in meinem Institut für Theaterregie, wo ich studiert habe. Das ist auch die Staatsmacht gewesen, die da saß. Ja, getarnt als Theatermenschen, naja. Aber das sind die, die mich dann rausgeschmissen haben. Also sozusagen, die Staatsmacht hatte viele Gewänder an. Also die war nicht nur die Stasi, die war die vorgeschickte Pressure Group, ja, die Schmutzarbeit dann gemacht hat. Aber in dem Bereich, da ist mir nicht so sehr viel passiert, zum Glück. Also das muss ich sagen. Also das wäre furchtbar für mich gewesen, verhaftet werden und meine Kinder irgendwo und ich weiß nicht, was da passiert. Und heute oder dann später, nachdem ich mich dann jetzt auch für meine Arbeit entschieden habe, mich mit den Betroffenen von der Verfolgung zu beschäftigen, habe ich ja so viele Leute kennengelernt, denen das passiert ist. Und wenn ich heute darüber nachdenke, bin ich mir sicher, dass ich diesen Druck, diese Belastung, nicht zu wissen, was mit den Kindern ist, na, ich weiß nicht, was mir da sozusagen auch an gesundheitlichen geschehen wäre. Ja, kann ich also nur auch ein bisschen froh sein, dass dieser Kelch an mir vorbeigegangen ist. Aber vorgeladen und ausgefragt und besucht, also sichtbar besucht und unsichtbar besucht, alle diese Dinge konnte ich ja dann auch in Akten lesen, also auch von unsichtbaren Besuchen konnte man erfahren. Ja, diese Dinge waren klar, wusste ich.
3: Gab es noch mehr persönliche Begegnungen damals? Haben Sie zum Beispiel Walter Momper gesehen, als er dort über die Grenze gelaufen ist? Oder so diese Protagonisten, haben Sie Egon Krenz gehört oder Markus Wolf? Das sind so die Bilder, die man ja kennt.
2: Naja, der Markus Wolf, der hat ja auf dem Alexanderplatz gesprochen. Und ja, also ehrlich gesagt, das hat mich nicht so sehr interessiert, was diese Menschen tun oder nicht tun. Das war für mich nicht so, das war für mich nicht der Gegenstand, den ich bearbeiten wollte. Also ich, wo ich rumgekurft bin, wir haben dann in Pankow das neue Forum gegründet. Das war ja schon im August, Ende August, Anfang September ging das los, dass wir überlegt, wie können wir die Gruppen größer kriegen, wie können wir sozusagen in die Öffentlichkeit gehen. Und dann, als es dann möglich war, naja, dann ging es erst richtig los. Und das sind Dinge gewesen, die wir gemacht haben. Und an dem Tag, als die Mauer aufging sozusagen, nee, es war schon der Tag danach, gab es die erste große Versammlung in der Kirche in Pankow vom neuen Forum. Und hunderte Leute sind dahin geströmt. Die konnten gar nicht alle rein. Also es muss ja irgendwie eine Organisation gegründet werden, die irgendetwas unternimmt, die irgendwie die Gesellschaft, wohin auch erstmal immer, aber immerhin irgendwie erneuert oder anstößt, was man verändern muss, ja. Und da sind viele Dinge gewesen, ja. Oder meine Arbeit mit Herrn Momper. Ja, also. Nicht, waren nicht meine Highlights.
3: Ja, rückblickend auf damals, vielleicht jetzt auch aus Oberlausitzer Sicht, was ist von den Idealen von damals geblieben oder gibt's da vielleicht auch einen Unterschied jetzt zwischen unserer Region im Empfinden der Menschen und dem Wahrnehmen der Menschen in Berlin?
2: Na, ich würde jetzt über sehen? Die Wahrnehmung von anderen würde ich jetzt mich nicht getrauen, viel zu sagen, weil das muss ja auch jeder selber für sich, weiß er das nicht. Das kann ich jetzt nicht so bewerten, das würde ich mir nicht anmaßen. Aber als ich beschlossen hatte, dann hierher zu ziehen und ein paar Mal hierher fuhr, um zu gucken, passt es dann auch für mich und bin ich da gut aufgenommen oder gut aufgehoben? Und da habe ich irgendwo, und ich habe das nicht wiedergefunden, das hat mich sehr gegrämt, aber in meiner Aufregung damals war ich sozusagen nicht unbedingt auf diesem Pfad. Und irgendwo stand Einigkeit und Recht auf Freiheit noch so ein bisschen zu lesen. Also hat jemand weiß an eine Mauer geschrieben hier, das muss hier in der Gegend von Schöpach gewesen sein. Und da habe ich mich sehr, sehr gefreut, weil ich irgendwie so dachte, hier hat es auch gefunkt, ja, hier hat es auch gefunkt. Und ich hatte ja dann nach 89 allerdings erst, habe ich ja dann Thomas Pilz und Andreas Schönfelder kennengelernt über die Arbeit Neues Forum und Gründung von Bündnis 90, das war ja dann auch noch so ein Fakt. Und von daher bin ich dann damals das erste Mal hierher gefahren, um die hier zu besuchen. Und habe das hier so kennengelernt. Ich war vorher zu DDR-Zeiten niemals in der Oberlausitz, aber nicht, weil ich das nicht wollte, sondern es kam irgendwie nicht vor. Ich bin eher, wenn dann, irgendwo an die Ostsee gefahren und hierhin eben nicht. Und dann bin ich eben hier gelandet und habe jedes Mal gedacht, wenn ich die besucht habe, mein Gott, haben die es schön hier. Also da war ich immer so neidisch, dachte, Manometer, das ist was für mich. Ja, und dadurch bin ich hierher gekommen und habe mich gefreut, als ich sozusagen diese Inschrift fand in diesen ersten Besuchen, weil sie mir zeigte, mein Geist schlägt hier auch, also der ist ja auch präsent, genau. Mhm.
3: Wobei, man kennt natürlich auch die Wahlergebnisse hier rund um Schönbach. Das ist ja irgendwie auch Protest, und was uns noch interessieren würde, erleben Sie denn gemeinsame Grundmuster zwischen diesem Protest, der sich hier heute abspielt, und den Ereignissen von damals?
2: Naja, also das, ich weiß, dass es gerne so, es gibt Leute, die das gern so benutzen, weil sie sich davon eine Verstärkung versprechen, indem sie dann sagen, also unser Protest, das ist der Protest von 89, nur wir wollen es endlich verwirklichen. Und da glaube ich, dass sie, also die sich sozusagen diese Idee haben kommen lassen, denen verzeihe ich das nicht, weil die das ganz bewusst instrumentalisieren. Aber diejenigen, die es vielleicht nicht besser verstanden haben und denken, naja, da stimmt vielleicht was dran, denen würde ich da schon noch einen Spielraum der Entwicklung oder auch des Nachdenkens, also das klingt sonst so arrogant, aber vielleicht doch nochmal nachdenken würde ich denen empfehlen, weil dafür, dass man es heute so sagen kann auf der Straße und alles Mögliche sagen kann, auch Sachen, die, naja, vielleicht irgendwie nicht ganz so geerdet sind, sag ich mal so vorsichtig dazu. Das ist der Grund liegt darin, dass wir heute frei sind. Und das hätten sie mal damals alle tun sollen. Dann hätte ich nicht 10 Jahre Berufsverbot hätte ich dann nicht gehabt, weil dann wäre die Revolution vorher gekommen. Also gerne, die hätten sich gerne früher für die Freiheit einsetzen können. Das hätte uns allen geholfen. Es wäre sehr, sehr gut gewesen. Aber es hat ja nur ein paar Rams nur gemacht. Ja, es waren Minderheiten, die sich engagiert haben für eine andere Lebensform. Und jetzt ist sie da und alle können sie nutzen. Und dafür haben wir es auch gemacht. Es ist auch richtig, es soll auch genutzt werden. Also ich bin nicht jemand, der Demonstrationen verbietet. Aber ich bin doch sehr skeptisch, wenn Menschen sagen, wir wollen die ganze Welt ändern und deswegen machen wir jetzt einen Spaziergang. Weil das passt dann auch nicht. Ne? Also auf dem Spaziergang verändert man nicht die Welt. Sonst hätten wir jetzt keine Klimakrise und keine gar nichts von diesen Dingen, die uns alle heute belasten. Und deshalb Ja, ich weiß, dass viele AfD wählen. Ich bin mir nicht sicher, warum sie es tun. Ich verstehe es auch zum weiten Teil nicht, muss ich zugeben. Denn wenn ich bin jetzt hier Gast in der Oberlausitz, ich empfinde mich schon noch als Gast und gucke um mich rum und sehe viele, viele wunderbar hergerichtete Häuser. Ich weiß, dass die Leute nicht das Geld, dicke Geldportemonnaie in der Tasche haben, dass sie vieles selber machen, weil sie es auch können und weil sie auch begeistert sind, ihr Umfeld sozusagen zu sanieren und zu gestalten. Und ich sehe einfach schöne Orte, hergerichtete Orte. Die Leute fahren alle ganz gute Autos. Man kann jetzt nicht sagen, dass sie hier alle noch mit einem Mofa rumkurven, ne? Also es ist doch sehr viel passiert, auch was die Lebensqualität des Einzelnen anlangt. Also vielleicht, natürlich ist nicht alles perfekt, aber es gibt keine menschliche Gesellschaft, in der alles perfekt ist. Also da, die kann mir niemand zeigen und die gibt es einfach nicht. Und insofern ist auch okay, wenn man kritisiert oder auch mal meckert. Aber auf der anderen Seite, finde ich, könnte man sich ja auch freuen. Also ab und zu mal ein bisschen mehr über das, was wir haben. Das muss ich ganz ehrlich sagen. Ich jedenfalls für meinen Teil. Ich bin wirklich sehr dankbar. Also ich bin froh und dankbar. Ich so gut und schön und entspannt, wie ich heute lebe, habe ich mein ganzes Leben bis 89 kein Jahr gehabt. Da möchte ich nicht tauschen und ich freue mich, wenn andere es schöner hatten. Aber deshalb schätze ich es eben vielleicht auch besonders, ja. Also, und ich denke eigentlich, es sollten vielleicht auch andere etwas mehr schätzen. Weil wenn man mal ehrlich zu sich ist, dann kann man ja nur feststellen, ja, stimmt, es ist jetzt gerade alles sehr viel teurer geworden, aber immer noch kann ich fast alles kaufen, ja. Ich kann es mir nicht vielleicht immer leisten, ich kann es nicht immer haben, ja, meine Güte, wo auf der Welt lebt so eine große Gesellschaft, wie wir sie sind, und alle können sich immer alles kaufen. Es ist einfach diese Vorstellung, die sich irgendwie so breit gemacht haben, dass gar kein Platz mehr für reales Nachdenken geblieben ist, wie es mir manchmal scheint, finde ich auch schwierig. Ja, finde ich wirklich schwierig, weil es ist auch nicht gut, dass wir alles immer haben. Wir sehen ja, die Natur geht kaputt. Niemand will das hier. Hier sind alle im Prinzip verkappte Grüne, sage ich immer ein bisschen provokant. Ja, eigentlich möchte hier, alle wollen die Natur erhalten, möchten, dass es funktioniert draußen, dass wir sehen, es gibt Insekten, es sind alle da, es regnet, wir vertrocknen nicht. Alle machen sich Sorgen darüber, da kann man hier mit jedem im Ort reden. Dass das sozusagen, dass man spürt, wie halt aus dem Gleichgewicht kommt. Ja, aber es hat auch damit zu tun, dass wir immer alles haben wollen. Wir müssen lernen zu sagen, nee, braucht es nicht andauernd. Ist nicht weiter schlimm. Ja, ich kann mir mal einen guten Tag suchen und dann genehmige ich mir vielleicht mal, ja, diese Besonderheit. Aber es muss nicht diese perfekte Verfügbarkeit sein von allen Ressourcen. Ja, es gibt ein paar Sachen, die brauchen wir. Wir müssen wohnen und im Winter ist es hier kalt, da muss man auch heizen können. So, das sind Dinge, die sind wichtig. Aber alles andere, da können wir auch ein bisschen zurücktreten. Also, würde ich so sehen.
3: Nochmal ein Blick zur Wendezeit. Welche Erfahrungen aus den Wendezeiten sind denn jetzt ins Heute mit hinübergekommen, auch gerade zu dem, was Sie über Schönbach gesagt haben, und was ist verloren gegangen aus dieser Zeit?
2: Also, ich glaube, eins, was sozusagen geblieben ist und was zwar geleugnet wird und was trotzdem geblieben ist, weil man kann es nur leugnen, weil es geblieben ist, wir haben die Freiheit damals errungen. Ja? Seitdem sind wir frei, seitdem wir dieses System hinter uns gelassen haben. Und wir können heute protestieren und meckern oder wir können uns freuen und Party feiern, egal wofür wir uns entscheiden. Aber wir sind frei in diesen Entscheidungen. Und das ist geblieben. Und das hoffe ich auch, dass niemand mehr kommt und mit mir wegnimmt, ja. Also, das ist vielleicht so die größte Sorge, die ich habe für die Zukunft, dass sich wieder Menschen finden, die der Meinung sind, wir müssen diese Freiheit einschränken. Erstmal wird es ja vorsichtig gehen, da wird sie nur eingeschränkt und dann irgendwann getrauen sie sich vielleicht, weil sie die Macht genossen haben, sich dann wieder mehr zu nehmen, als ihnen gehört. Und da, das ist was, wo ich glaube, dafür gibt es keine Garantien in der Geschichte der Menschheit. Und seltsamerweise gibt es immer wieder so einen Ruck dann auch in diese Richtung, wo so selbsternannte Könige meinen, sich das anmaßen zu können. Und es gibt auch immer gute, viel Gefolgschaft. Das ist immer wieder dasselbe. Ja, man kann ja gucken, in Perioden wechselt wieder heran. Ja. Und die Frage ist, ob man da nicht, ob man nicht mal diesen Kreislauf vielleicht doch verlassen könnte. Also das würde ich mir schon wünschen. Und da bin ich mir ein bisschen, das ist vielleicht was mir ein bisschen, das ist nicht wirklich verloren gegangen. Aber damals, 89, war man so, wir waren alle so euphorisch. Wir dachten irgendwie, jetzt ist die neue Zeit und jetzt wird alles gut. Und jetzt ist sozusagen ein bisschen wie ein Märchen, ja, weil das ja nicht, so ist ja das Leben eben nicht. Aber und dann ist es jetzt doch mit Schwierigkeiten behaftet. Wir haben jetzt eben Klimakrise, dann haben wir jetzt Corona gehabt mit Viren, die wir nicht unter Gewalt haben. Und dann haben wir jetzt die Ukraine und Russland will eigentlich auch uns alle gerne kassieren. Und in dem Ganzen fühlt sich vielleicht auch manchmal nicht mehr gut beheimatet oder fühlt sich unsicher und verunsichert. Und das ist was, was es damals, so einen Gedanken gab es ja erstmal 89 nicht. Und 90 vielleicht fing es an, als die ersten großen Entlassungen waren. Dass Leute gemerkt haben, oh, die neue Zeit, die schmeißt mich aus der Bahn. Und die gibt mir nicht nur viel Gutes, sondern die nimmt mir vielleicht auch was weg. Und dann kam ja eben auch die, wirklich, also gerade auch für die Oberlausitz, für eine ganz schlimme Zeit, die Anfang der 90er Jahre. Mhm. Weil wo, also das ist ja auch was hier im Dorf Gespräch ist, dass die Textilfabriken hier alle zugemacht haben. Und zwar nicht gleich auf den ersten Schlag, aber bis 95. Dann eben doch die meisten, bis auf so einen kleinen Spartenteil, der hier noch geblieben war. Aber also, dass diese ganze Struktur weggebrochen ist, das ist dann schon, damit hat ja wirklich niemand gerechnet. Wenn man so will, das ist das schlimme Erwachen gewesen, dass was man sich nicht hat vorstellen können. Dafür haben wir keine Vorstellungskraft gehabt, dass die Umgestaltung zum Teil auch mit sehr viel Egoismus von westlichen Firmen, die sich da natürlich auch gesund stoßen, die ihre Chance gesehen haben, da sozusagen entweder sich zu nicht

0: und dann muss ein ziemlich hoher Preis bezahlt werden. Und ich würde zwar sagen, dass gerade hier, das ist mir eigentlich bei meinem Leben jetzt hier seit 10 Jahren, bin ich ja jetzt hier erst an der Oberlausitz, aber ist mir das öfter begegnet, dass ich das den Gedanken hatte, die Leute haben sich hier ziemlich gut selbst, das muss man betonen, selbst aus dem, wie man in Berlin würde man sagen, aus der Scheiße gezogen. In Berlin darf man Scheiße sagen, woanders ist nicht so erlaubt. Also, die haben es sehr gut gemacht eigentlich, aber sie hat ihnen niemand gesagt, dass sie das sehr gut gemacht haben, oder sie können es auch selber nicht so vielleicht so gut werten. Ich empfinde das aber so als hier Zugereiste sozusagen, als eine Fremde, wenn man so will, in dieser Gesellschaft, dass es eigentlich ziemlich gut gelungen ist und mit den schlechten Voraussetzungen, die dann ab 89 hier tagtäglich sozusagen den Ton angaben. Dafür ist das sehr gut gelungen. Und viele andere Dinge, die mir auch aufgefallen sind, da gibt es auch viele Irrtümer. Zum Beispiel viele Menschen hier, die hier leben, wo die Kinder weggegangen sind, weil tatsächlich dann plötzlich eben keine Chance mehr war für die junge Generation. Und jeder, der irgendwie noch bewegungsfähig war, also innerlich mehr, äußerlich konnte ja jeder, ist dann eben weggegangen, um eine Ausbildung zu machen. Und nicht viele sind wiedergekommen, weil natürlich dann neue Lebenszusammenhänge sich gebildet haben und so weiter. Aber dieser Prozess, der war nur sozusagen gedeckelt in der DDR. Und die Oberlausitz hat auch nochmal Glück gehabt, in ganz besonderer Weise, dass es hier keine große Rolle gespielt hat, dieses Weggehen vom Lande, weil das hier so noch tradiert funktioniert hat. Aber wenn man nach Mecklenburg-Vorpommern gegangen ist, da war schon zu DDR-Zeiten, waren die Dörfer schon von Berlinern okkupiert, weil die sonst leer gewesen wären. Ja, da sind ganze kleine Ortschaften, sind in Freundeskreise verteilt worden, wenn man so will. Und da gab es keine Einheimischen mehr oder 2, 3 Familien, die da noch schüchtern irgendwie auf dem Holzhocker saßen. Weil einfach die Landflucht da in der Uckermark und so, die hat viel früher eingesetzt, schon zu DDR-Zeiten. Und das wäre sowieso gekommen, weil das hat nichts mit 89, also im Prinzip nichts damit zu tun oder wenig damit zu tun. Aber 89 hat es natürlich in einer Beschleunigung über die Oberlausitz gebracht, womit dann eben auch niemand rechnen konnte, dass plötzlich die Kinder alle weg sind. Ja? Und das ist ja bis heute ein Problem. Deswegen gibt es die Überalterung und deshalb sind viele Leute auch sehr depressiv und traurig, weil ihre Kinder und Enkel weit weg sind und vielleicht einmal im Jahr kommen. Und irgendwie fragen sie sich, wofür haben wir das alles erhalten, den Hof, das Haus, wofür haben wir das gearbeitet unser Leben lang und jetzt ist das alles weg. Ja, also, aber das sind Prozesse, haben nichts mit Deutschland zu tun, sondern die kann man überall auf der Welt angucken, wo soziale Bedingungen sind, die das ermöglichen. Und früher oder später wäre das sozusagen auch unter weiter DDR-Verhältnissen, wäre das dann hier auch irgendwann ins Land gekommen. Einfach weil dieser Industrietrend und die Suche nach Arbeitsplätzen, die ja auch ein bisschen bequemer sind, sage ich mal. Weil man kann es ja keinem vorwerfen, warum soll er nicht ein bequemeres Leben haben wollen als die Eltern, die jeden Tag um 4 aufstehen oder mussten. Und dann suchen sich junge Leute, wenn sie können, wenn sie ein Vermögen dazu haben, also ich meine die Fähigkeiten, suchen sich andere Jobs in der technisierten Welt. Und den Prozess hätte man eh nicht verhindern können. Aber das wird jetzt alles auf 89 fokussiert sozusagen und auf diese ersten 5 Jahre, die sind die Schuld sozusagen der Gesamtgesellschaft. Aber das, aus meiner Sicht ist das zu kurz gedacht. Das passt nicht ganz.
1: Diese Konflikte soll ja nun die Politik lösen. Sollte die Politik lösen. Waren Sie denn seit der Wende politisch aktiv? In Ihrem Beruf oder im Ehrenamt, in einer Partei vielleicht?
0: Ja, ich war mal eine kurze Zeit dann in der Partei Bündnis 90 Die Grünen. Aber da bin ich dann 2000

0: ausgetreten. Und seitdem bin ich nicht mehr in der Partei. Und ich finde auch nicht, dass ich in der Partei sein muss, um ein politischer Mensch zu sein oder politisch zu denken. Und auch wenn es erforderlich ist, politisch zu handeln, dafür muss man nicht in der Partei sein. Und mir strebt es nicht danach. ist vielleicht auch was aus der DDR geblieben ist, dass ich irgendwie Parteien gegenüber ja auch ein bisschen in Distanz bin. Ich fühle mich eben freier, wenn ich nicht in der Partei bin. Und ja, also ist schön gesagt, der Satz, die Politik soll das richten, aber wer ist denn die Politik? Das ist der erste Satz, der mir dann einfällt, ja. Die Politik, das sind wir auch alle irgendwo letztendlich. Ich meine, wir wählen zwar welche, die stellvertretend für uns das dann tun sollen, aber es sind ja auch nur welche mit ihren Begrenzungen, so wie wir alle irgendwie begrenzt sind. Also diese Erwartungshaltung, dass die das jetzt alle machen müssen für uns und dann muss es irgendwie auch so sein, wie wir wollen, naja, habe ich ehrlich gesagt nie wirklich geteilt, weil das kann gar nicht so sein, nicht? Weil das sind ja keine Menschen mit Fähigkeiten, die überbordend anders sind als die sie haben oder ich habe. Also, ja, also, und gerade Volksvertreter noch dazu, also die, da würde ich mal sagen, das sind welche, die sollten welche sein, so wie ich. Ja, nur ich will den Job nicht machen, jemand möchte den machen und der kann vielleicht auch noch ein bisschen reden und ein bisschen schnell denken. Das wären vielleicht Voraussetzungen, die unbedingt nötig sind. Und dann könnte er ja uns vertreten und deshalb kann er nicht fehlerfrei und perfekt und nach vorne gucken und alles schon in der Tüte haben, das geht nicht. Ja, und letztendlich machen wir dann eben irgendwie alle, sind wir alle dafür mitverantwortlich, würde ich sagen. Also.
1: Und sehen Sie denn in dem Zusammenhang auch mit Blick auf damals die Demokratie in Gefahr und wenn ja, welche Symptome machen Sie aus mit Ihren Wahrnehmungen von damals?
0: Ich bin kein Mensch, der solche Losungen gerne bedient. Ja? Also, wenn man so will, ist die Demokratie immer in Gefahr. Weil das ist ja nichts, was statisch ist. Das ist nicht, man kann nicht sozusagen einen Pfahl einhauen und das ist die Demokratie und der steht und der ist ja, ein Pfahl fault. Wenn er in der Erde ist, also jeder hier weiß es doch. Also insofern, Demokratie ist immer gefährdet, wenn man nicht aufpasst. Ganz simpel. Ja? Also aufpassen müssen wir immer alle. Also und man muss auch was dafür tun. Ist auch so weit, weil ich glaube, dass es nicht wirklich, dass man sich das nicht so richtig vorstellt, was es bedeutet eigentlich, so ein Gemeinwesen mit seinen eigenen Tun, weil man hat ja nur so eine ganz kleine Fläche, also jeder hat ja nur wenig, was er machen kann, nicht? Also wir können ja keine großen Dinge bewerkstelligen, aber mit den kleinen Dingen kann man eben, wenn jeder sein kleines Feldchen bestellt, kann es eben auch was ausmachen. Aber eben dann geht es nicht darum, mein kleines privates Feldchen zu bestellen, sondern zu gucken im Gesamten, im Gemeinwesen quasi, wie man so schön dazu sagt, da zu gucken, ob ich mein Feldchen bestellen kann. Ja? Sei es, wenn man ein Lesepate in der Schule ist. Was man bestellt, muss zu einem passen. Ist ja klar, sonst macht man es ja auch nicht gerne. Muss ja auch was sein, was man gerne macht oder wofür man auch geeignet ist. Aber ein kleines Feld finden, wo man was beitragen kann, damit sich irgendwie was im positiven Bereich entwickelt. Also das kann sehr viel sein. Und darum, ich glaube, dass das nicht so allen so bewusst ist, dass solche Tätigkeiten für die Gemeinde, ja, das ist hier allen sehr bewusst. Das ist, was ich auch wirklich, wo ich so fasziniert bin als Berlinerin, weil in Berlin interessiert sich keiner für den anderen, der daneben anwohnt. Wirklich nicht. Also, weil es geht gar nicht, weil da wohnen so viele, da müsste man sich ja auflösen quasi, um sich da um alle zu kümmern. Aber eben gerade in den kleinen, sag ich mal, so eine kleine Gemeinschaft ist ja schön, macht gar nicht. Sind ja über 1000 Einwohner, aber dennoch im Verhältnis, wo ich herkomme, ist es dann doch eine kleine, überschaubare Gemeinschaft. Und was ich sehe, was die Leute hier alles auf die Beine füreinander bringen, ja, wie viel Feste alleine es gibt, die von den Bürgern des Ortes organisiert werden, wo alles selbst gemacht ist, wo nicht von außen irgendwer kommt, einen großen Geldsack hinstellt und dann kann man da toll was draus machen, und sondern wo man selber gucken muss, wo kommen die Mittel her, wer kann was beitragen, wer kann was spenden, damit ein bisschen was angeschafft werden kann. Und das, ich finde, das sind auch alles Dinge, die da für mich dazugehören. Aber ich glaube, dass das manchen nicht bewusst ist, dass es auch Bausteine zur Demokratie sind, solche für die Allgemeinheit erlebbare Zusammenhänge zu organisieren und zu gestalten. Also wir haben etliche Feste, wo ich mir nicht vorstellen könnte, in Berlin, wo ich herkomme, dass die Leute bereit wären, so viel Arbeit zu investieren, so viel Kraft da reinzulegen und dann auch so viel Freude miteinander zu haben und so eine Entspannung. Also das gehört ja dann auch dazu. Also feiern kann man hier.
1: Ja. Also im Kleinen funktioniert es offensichtlich.
0: Doch, würde ich
1: Großen
0: sagen.
1: Im Großen nicht so richtig. Fühlt man sich denn von der Politik vielleicht missverstanden?
0: Ich glaube, viele fühlen sich überhaupt nicht gesehen. Das ist, glaube ich, der nicht mal verstanden, weil zu verstehen, der ist ja die Vorstufe, dass ich überhaupt gesehen werde. Und ich glaube, die meisten sehen sich gar nicht gesehen. Und sie haben leider recht. Also da diese Diagnose muss ich auch stellen. Sie haben wirklich leider recht. Also insofern bin ich ja vielleicht von außen guckend auch immer noch ein bisschen, habe noch ein bisschen anderen Blick. Aber wenn zum Beispiel Wahlen sind hier, dann ist mir aufgefallen, welche Parteien tun denn hier überhaupt irgendetwas machen zur Unterrichtung der Bevölkerung über ihre Ziele? Ich meine, das sollte ja eigentlich ihr großes Programm sein. Ich kann nur erkennen, dass die AfD sich engagiert. Ich habe von ihr was im Briefkasten. Sie haben Plakate hängen. Sie bieten auch Veranstaltungen an. Da hatte ich noch nicht Zeit, mal hinzugehen, einfach um mal zu gucken, wie er da redet und was er redet. Aber die anderen Parteien, sorry. Also sehr, sehr, sehr schmal. Sehr schmal. Und das wird, ist immer schmaler geworden in den 10 Jahren. Also diese 2 großen Wahlzyklen, die ich hier schon miterlebt habe, muss ich noch zugeben, dass da ich ja immer mit dem Auto von hier nach Potsdam, hatte ich ja auch immer diese Straßenwahlplakatbuße zu gucken. Wenn man aus Berlin raus ist, aus Potsdam raus ist, dann nimmt es sofort ab. Und hier kann man sie zählen. Kann man zählen. Mhm. Also wirklich.
1: Aber es gibt ja trotzdem, ich weiß nicht, wie es in Schönbach ist, die Montagsdemonstrationen. Also zumindest in Löbau, ne? Ich bin mal an einem Tag, nur so als Episode von mir, an 3 Montagsdemonstrationen vorbeigefahren. Ne? Bin in Zittau losgefahren, da waren die. Über Herrnhut habe ich sie gesehen. Und dann hier in Löbau war noch so der letzte Schwanz, der dann verschwand. Und ja, die Frage wäre vielleicht noch, wenn man heute die Montagsdemonstration und Ähnliches sieht, wo ist denn der Unterschied zu damals, was Sie damals zur Wende erlebt haben?
0: Na, bei uns sind das ja hier keine Montagsdemonstration, sondern Sonntagsdemonstration, na, 96, ja. Also die habe ich auch öfter mal gesehen. Und was mir sehr aufgefallen ist, also ich will nicht von den Plakaten sprechen und auch nicht von den Fahnen sprechen, weil da ist die Sprache der Demonstranten sehr eindeutig. Aber wenn ich komme ja vom Theater, wenn ich gucke, wie die Leute da sind und wie sie so miteinander reden, denn das ist ja, was mich als Theaterfrau sozusagen auch interessiert, nicht nur, was da auf dem Plakat steht, dann sehe ich irgendwie eine fröhliche Gesellschaft. Man genießt es, das zu machen. Und was lerne ich daraus? Ja, das ist Freiheit eben. Man kann eine Meinung haben, die ich nicht teile, ja, und die ich vielleicht auch wirklich verheerend sogar finde zum Teil, aber sie dürfen da stehen, sie dürfen demonstrieren. Ich durfte in der DDR, ich durfte nicht mal im Kindergarten sagen, dass der Kindergarten aufgelöst wird. Da wurde ich zitiert, es gab eine große Veranstaltung, es wurde abgekanzelt, es wurde gesehen, dass die Eltern, mich konnten sie nicht mehr rausschmeißen, ich war schon aus einem rausgeflogen, aber der andere Vater, der mitgemacht hatte, der sollte in der Uni seinen Job verlieren. Das war der Kontext in der DDR. Wegen nichts eigentlich. Nur wegen sagen, der Kindergarten wird aufgelöst. Ja, hallo? Also, was wollen denn die Leute? Sie sind doch frei. Sie können doch demonstrieren. Ich meine, ich muss es doch nicht teilen. Ich muss ja nicht hingehen. Ich muss ja nicht auch ein Plakat hinhalten. Das erwartet ja auch keiner von mir. Ja? Aber sie sagen doch ihre Meinung. Und Ich habe da auch gar nichts dagegen. Also, wenn Sie Ihre Meinung sagen wollen, sollen Sie sie sagen.
1: Gut, das Projekt heißt ja von den Wurzeln bis heute. Also da ist ja auch irgendwie so vielleicht das Bild eines Baumes oder irgendeines anderen Gewächses. Ist denn aus den Ereignissen von damals, sind daraus kräftige Bäume geworden, um bei diesem sprachlichen Bild zu bleiben? Oder wie würden Sie dieses Gewächs beschreiben, was aus den Wurzeln
0: entsprungen ist? Also auf jeden Fall ist etwas daraus gewachsen. Und ich finde, es ist vielleicht nicht der größte Baum geworden oder nicht so ein großer Baum, wie man damals geträumt hatte. Vielleicht der Baum ist etwas kleiner. Und vielleicht hat er auch irgendwo einen etwas schiefen Ast oder, ja, also das kann schon sein, aber in der Natur ist nichts gerade. Also da habe ich auch gar keine Probleme mit, wenn man so will. Aus meiner Sicht ist, wenn man so will, selbst das, was nicht als nicht gelungen empfunden wird, ist für mich immer noch auch ein Stück gelungen. Weil selbst bei der Transformation der gesamten Struktur unserer Gesellschaft, also auch hier in der Oberlausitz, das ist sehr viel Umstellung nötig gewesen, sehr viel neues Lernen und so weiter. Aber und in einer kurzen Zeit, und da ist auch bestimmt viel auf der Strecke geblieben und vieles ist nicht gut verstanden worden oder auch nicht erklärt worden, weil ja keine Zeit zum Erklären war. Aber letztendlich ist es ja gelungen. Also das ist sozusagen so eine ganze Transformation doch auch gelungen. Das sagt bloß einfach gar niemand, habe ich den Eindruck. Aber für mich ist es eben auch gelungen. Als ich hierher kam, in die Oberlausitz, musste ich mich ummelden, musste mein Fahrzeug ummelden, musste die ganzen Gänge machen. Ich hab das genossen, sage ich Ihnen ehrlich. Gehen Sie mal nach Berlin, machen Sie da mal. Haha, kann ich nur sagen. Ja, da ist auch alles umgestellt worden, aber da funktioniert es nicht. Hier funktioniert es überall. Hier hat wirklich, wer hier meckert, da kann ich nur sagen, ziehen Sie um. Wird zwar ein Hausfrau frei, ist nicht schön, aber ziehen Sie um. Ja, dann wird man sehen, was woanders ist. Man soll mal gucken, was woanders ist. Und hier funktioniert alle. Diese ganze Transformation hat geklappt. Jetzt muss sie modernisiert werden, aber hätte sie sowieso werden müssen, weil wir müssen alle digitalisieren. Geht nun mal nicht anders. Das ist für viele wieder eine schlimme Herausforderung, weil sie eigentlich damit nicht aufgewachsen sind, weil das nicht in ihrem Leben großen Platz hat. Für die Jüngeren ist es ein leichtes, weil die haben kein Problem damit. Die dudeln den ganzen Tag an ihrem Handy, wissen, wie sowas geht. Gut, das ist dann wieder so eine Phase und da wird ja auch, ist ja auch sofort was gemacht worden. Es gibt eben Seniorenkurse, kann man besuchen, um auch sowas zu lernen, noch im Alter. Und hier, eben in diesen überschaubaren Zusammenhängen, funktionieren dann solche Dinge auch. Da kann ich den Kursleiter anrufen, da bekomme ich einen Termin und dann kann ich mir das zeigen lassen. Das machen sie, sowas braucht man in Berlin, wird das auch alles angeboten, aber für den Einzelnen ist es nicht übersichtlich, nicht zugänglich. Er erfährt nicht mal, dass es das gibt, weil das in der Menge einfach untergeht. Ja. Und darum, also ich kann das nicht so teilen, weil ich sehe das immer, natürlich als Kontrast habe ich mal mein anderes Leben, wo ich herkomme. Und da kann ich immer nur sagen, ey Mann, hier ist es so schön. In der Natur ist es schön, mit den Menschen ist es schön. Die Menschen sind viel entspannter. Ich habe hier niemals so eine Situation im öffentlichen Raum erlebt, wie man in Berlin sofort hat, wenn man ankommt. Da braucht man nicht lange rumrennen und warten, dass man angemacht wird, angeblökt wird oder irgendwas nicht. Ja, sich also eine beängstigende Situation entsteht, das kann man sofort haben. Das ist ganz locker. Habe ich hier alles noch nie erlebt. Noch nie. Ja? Und insofern, wenn man da wünschte ich mir manchmal, dass die Leute hier sich das auch vergegenwärtigen, was sie haben an ihrem hier zu Hause, an dieser Welt, wofür sie sehr viel getan haben. Das hat ihnen ja keiner auf ein Tablett hergeschafft, ja. Haben sie ja selbst gemacht, eben. Und diese Empfinden, dass dieser Raum, den haben sie gefüllt, den haben sie selbst gestaltet. Also, hallo, das ist doch auch, da kann man sich auch mal so machen und sagen, ey, ja. So eine Transformation, wo hat es nicht gegeben in der Welt? Nirgends übrigens. Ja, nirgends hat es so was gegeben. Also so, auf diese Weise. Unsere Nachbarländer haben diese Transformation über 30 Jahre vollzogen und sind in manchen Bereichen immer noch nicht so weit. da ist es vielleicht für den Einzelnen besser verkraftbar gewesen, aber der Einstieg hinein war auch nicht einfach, wie wir wissen. Ich erinnere mich an Polen, wo die Leute massenhaft ins Ausland gewandert sind, weil sie sonst da wirklich untergegangen wären. Ja, das ist auch nicht so toll gewesen. Also, wie gesagt, ich bin ja nicht so pessimistisch und deswegen, ich glaube, es ist ein Baum gewachsen, der ist nicht ganz gerade vielleicht oder hat, ja, irgendwo, vielleicht ist auch mal irgendwo Laub abgefallen, weil da nicht genug Wasser war, keiner gejossen. Irgendwas ist immer ein bisschen schief. Aber, also ein Grund jetzt wirklich zur richtigen Beängstigung habe ich nicht. Ich gebe zu, wenn solche Menschen, die jetzt sagen, Europa gehört abgeschafft und wo ich immer denke, ja, kann man alles sagen, nicht? Sagt, ist ja auch nichts passiert. Aber wer, wenn das sich umsetzen lässt in Europa, dann werden wir uns alle sehr an die Nase fassen, was wir davon haben. Weil ich glaube, dass die Leute, die das irgendwie schillernd finden und so, ja, schlimm mit Europa, machen sich nicht klar, was das bedeutet. Ich meine, die Engländer, ja, muss man hingucken. Und die haben es ja noch gut gehabt, weil die wurden von außen gepampert, ja. Aber wer sollte denn Deutschland pampern? Also, wer soll denn da kommen? Da kann ich nur lachen. Ja, die werden gepampert, weil keiner will, dass sie da wegbrechen und dass sie denen ganz schlecht geht. Also werden sie vertragsmäßig flankiert und da noch ein bisschen und hier noch ein bisschen und da noch was und so. Sonst würden die noch viel mehr am A sein, ja? Und deshalb, das sind alle so Dinge, wo ich mir wünsche, dass die Leute einmal nachdenken, bitte. Ja, einmal nachdenken. Wir haben von Europa profitiert und ohne Europa würde das Leben für alle bescheuerter sein. Also, deshalb bin ich da nicht so stolz auf unseren Abgeordneten, den wir in Zukunft vielleicht am Europaparlament haben, der jetzt schon andauernd nur aneckt bei seinen eigenen, in seiner eigenen rechten Fraktion. Also nicht bei anderen, sondern da. Den sie jetzt gerade aufgestellt haben. Habt jetzt den Namen nicht parat. Ist ja auch egal. Aber das sind so Sachen. Das finde ich eher, da könnte der Baum Schaden nehmen. Ja. Da könnte der Baum Schaden nehmen.
1: Gut, also von Berlin über die Oberlausitz nach Europa. Das war doch ein schönes Schlusswort. Vielen Dank, Petra Morave. Vielen Dank auch Gerne. An die Partnerschaft für Demokratie des Landkreises Görlitz, die dieses Interview ermöglicht hat. Auf Wiedersehen und bis irgendwann einmal.
0: Ja, auf jeden Fall, bis irgendwann einmal.
1: Liebe Hörer von Radio Z, willkommen erneut zu Von den Wurzeln bis heute. Wir sind zu Gast in Löbau bei Kerstin Schlegel. Guten Tag, Frau Schlegel.
2: Guten Tag, Herr Herrmann.
1: Frau Schlegel, wir haben hier einige Fragen für Sie. Sie gehörten damals mit zu den Protagonisten der friedlichen Revolution, zu den Frauen der ersten Stunde. Wer waren Sie damals?
2: Also ich gehörte nicht zu den Frauen der ersten Stunde, sondern eher zu den Frauen der zweiten Stunde. Ich hatte damals drei kleine Kinder. Das letzte war 88 geboren und da hat mir mein Mann nicht erlaubt, zu irgendwelchen Versammlungen zu gehen. Erst im Februar 1990 bin ich dann zum neuen Forum dazu gestoßen.
1: Und ja, wie haben Sie die Ereignisse damals persönlich erlebt, als Sie zum, wie Sie sagten, ja, neuen Forum dazu gestoßen sind?
2: Ich habe das alles quasi eingesogen. Ich war ja zu Hause und habe dann im Fernsehen jeden runden Tisch verfolgt und alles. Und ich war natürlich auch schon 89 nicht ganz passiv, sondern wir haben damals die Unterschrift geleistet unter dem Aufruf des neuen Forums. Das war, glaube ich, im September 89 oder im Oktober. Und wir sind auch zu den beiden Demos gegangen, die es in Löbau gab.
1: Was waren das für Demos? Kann man das beschreiben?
2: Also das war die erste Demo, da ging es ganz, ja, ich würde mal sagen, darum, eine bessere DDR zu bekommen. Dann wurden auf dem Marktplatz tolle Ideen vorgetragen, was man in Löber alles verbessern könnte. Und da weiß ich noch, da sind wir damals losgezogen mit Kinderwagen und Lampions. Und die zweite Demo, die war dann schon ein bisschen... Achso, und da war ich sehr neidisch, dass dort welche, die schon länger beim neuen Forum waren, dass die da so mit Scherben rumliefen, wo drauf stand, keine Gewalt. Das fand ich sehr eindrucksvoll und ja, da wusste man dann auch, wer da schon dazugehört. Und die zweite Demo, die war dann aggressiver. Da war der Slogan, der da immer gerufen wurde, war Stasi raus. Und dann wurde auch gerufen, wofür ich überhaupt nicht war, Deutschland eigentlich Vaterland.
1: Hm. Und die D-Mark war auch schon mit im Gespräch?
2: Also nee, das war im Winter.
1: Das kam dann später. War das.
2: Hm.
1: Ja, gesellschaftliche Ereignisse oder, wenn man so will, Revolutionen haben ja immer auch eine Geschichte, also einen Vorlauf. Ist so ein Vorlauf bei Ihnen da gewesen? Waren Sie unzufrieden in der DDR?
2: Also eigentlich war ich als Mutter von drei Kindern, war ich 89 das erste Mal im Westen, hatte meine Tante Geburtstag. Und da muss ich sagen, da habe ich gedacht, eigentlich bin ich als Mutter von drei Kindern hier in der DDR sehr gut dran. Ich brauche nichts zu bezahlen für den Kindergarten, ich brauche mir keine Sorgen zu machen um meine Wohnung, alles wunderbar. Aber natürlich war ich auch unzufrieden, weil ich ja in einem sozialistischen Betrieb gearbeitet habe und dort wurde alles immer verrückter. Was mir dazu einfällt, ist, dass ich damals 88 oder 87 arbeiten war und da hieß es dann plötzlich, also ich war Konstrukteur im Schaltelektronik Oppach und da hieß es dann plötzlich so, und heute Nachmittag gibt es eine Sonderschicht, wir bauen Monitore um. Und da ging es damals eigentlich nur darum, dass der Betrieb eine hohe Warenproduktion erzeugt und da wurden Monitore angebracht, da waren die falschen Stecker dran, da haben wir andere Stecker dran gelötet und der ganze Monitor wurde unserem Betrieb als Warenproduktion zugerechnet. Und da habe ich gedacht, also das kann ja nicht mehr lange gehen.
1: Mhm.
2: Ja, und solche Sachen kamen halt öfter vor.
1: Ja, Sie hatten schon den Betrieb genannt. Gibt es noch mehr Episoden, also konkrete Begegnungen vor der Wende oder auch danach, die besonders prägend waren, die Ihnen in Erinnerung geblieben sind?
2: Ja, ich bin dann, wir hatten dann eigentlich wirklich eine richtig gute Truppe so im neuen Forum. Wir hatten eine Umweltgruppe, die sehr aktiv war und haben dann den Tag der Umwelt veranstaltet regelmäßig. Und das war eigentlich eine gute Sache, haben die Leute sich auch dafür interessiert und das hat eigentlich viel Spaß gemacht.
1: Mhm. Die Umwelt war ja ein besonderes Thema hier in der Region. Also hat das
2: war eigentlich in der ganzen DDR ein großes Thema, weil damit wirklich Schindluder getrieben wurde. Und es wurden ja dann auch diese Filme bekannt von Bitterfeld, vom Silbersee und so.
1: Und direkt in Löbau, hat man das gemerkt? Hat man das gerochen, wenn ich mal so fragen darf, die Braunkohleindustrie?
2: Das hat man natürlich nie gerochen, weil man es gewöhnt war. Aber man hat gesehen, das Löbau Wasser... dann seine Farbe gewechselt hat, weil die Textilveredelung eine andere Farbe gedruckt hatte.
1: Mhm.
2: Also das war schon gravierend eigentlich, wie das Löberer Wasser verschmutzt war.
1: Das Löberer Wasser war das?
2: Das Löberer Wasser.
1: Das ist hier noch an Flüssen, die
2: Seltenrhein. Die Katzbach und die Seltenrhein, ja.
1: Und die kleinen, das sind ja eher Bäche, ne? Die waren
2: ja, das Löberer Wasser fließt aber direkt an Lautex vorbei.
1: Ja, und die anderen beiden waren nicht...
2: Das weiß ich nicht.
1: ...waren nicht Ockergelb
2: oder sowas. Unser Garten liegt am Löberer Wasser.
1: Ja, Sie hatten vorhin schon die Demonstrationen genannt, die beiden, wo Sie dabei waren. Gab es dort Begegnungen mit der Staatsmacht? Hat man dort
2: Ich hätte meine Kinder nicht mitgenommen, wenn ich gedacht hätte, dass es da Begegnungen mit der Staatsmacht gibt.
1: Ja, aber die gab es sicher indirekt, ne? Hat man das erkannt, dass die Staatssicherheit dort zugange war?
2: Es gibt Leute, die sagen, sie wissen ganz genau, wer das war und so. Ich nicht, ich bin zu naiv.
1: Gut. Ja, was gab es sonst an persönlichen Begegnungen, die prägend waren? Also Sie sind dann zu den Grünen gegangen?
2: Ich bin nicht zu den Grünen gegangen. Das war ganz eigenartig. Also ich bin ins neue Forum eingetreten. Dann gab es mal so eine Versammlung, wo dann die drei Bürgerbewegungen, Neues Forum, Frieden und Menschenrechte und Demokratie jetzt sich zusammengeschlossen haben und Bündnis 90 wurden. Da sind wir dann alle sozusagen in Bündnis 90 gegangen. Ich glaube, da sind fast alle mitgekommen. Und dann ist Bündnis 90, hat sich dann mit den Grünen und mit den Westgrünen vereinigt. Und da haben wir dann viele Mitglieder verloren. Aber ich bin da noch mitgegangen und habe das eigentlich bloß manchmal bereut.
1: Gab es auch Begegnungen, um nochmal zu der Frage zu kommen, auch mit Vertretern der SED oder den Blockparteien, sind diese Menschen dort mit aufgetreten oder war dort überhaupt niemand vor Ort?
2: Naja, es waren manchmal waren welche da, ja. Das wusste ich aber gar nicht, dass die da zum Beispiel von der PDS waren. Nö, kann man jetzt nie sagen. Mhm.
1: Gut, rückblickend auf damals, was ist jetzt von den Idealen aus dem Jahr 1989 geblieben, so als generelle Frage?
2: Das ist natürlich eine gemeine Frage. Also ich wollte ja eine bessere DDR. Ich wollte zwar auch eine Wiedervereinigung, aber eigentlich wollte ich erstmal eine bessere DDR. Und das haben wir ja nicht geschafft. Das hätten wir wahrscheinlich auch nicht geschafft, weiß ich nicht. Und ja, wir haben eben jetzt die soziale Marktwirtschaft und das ist halt was ganz anderes. Und ja, ich würde mich jetzt nicht gerade als Wendegewinner bezeichnen. Ich war lange Zeit arbeitslos und es war nicht einfach. Aber trotzdem war es richtig, dass wir die friedliche Revolution gemacht haben, denn es konnte so nie weitergehen und es wäre auch so nie weitergegangen. Und ja, ich hätte mir gewünscht, dass die DDR von ihren guten Sachen, die sie hatte, mehr hätte einbringen können in die Wiedervereinigung. Aber das ist ja wahrscheinlich auch aufgrund der Masse, die Bundesrepublik schon an Menschen mit sich brachte und der vielen Jahre, die sie schon Erfahrung hatten mit der Marktwirtschaft, ist das eigentlich verloren gegangen.
1: Mhm. Wobei hier in Löber an der Kommunalpolitik gerade die Führungspositionen sind ja eigentlich von Ostdeutschen besetzt worden.
2: Also da gab es auch mal so eine, da gab es auch mal so eine Westkultur-Sekretärin und die haben sie ausgebremst. Das war richtig schön. Die haben Dienst nach Vorschrift gemacht und die ist nicht lange geblieben. Wenn Sie das jetzt so fragen.
1: Naja gut, die Juristen sind ja oft aus dem Westen gekommen, das ging wahrscheinlich auch nicht anders.
2: Ja, da sind ganz viele da gewesen auch und dann eine schöne Pauschale kassiert.
1: Ja. Gut, also wir haben uns vorhin schon kurz unterhalten, wenn man bei Ihnen aus dem Fenster guckt, Sie sehen immer die Montagsdemonstration hier vorbeilaufen und ja, die Frage wäre, gibt es gemeinsame Grundmuster, jetzt nicht nur auf die Demos bezogen, zwischen dem Protest von damals und zwischen dem Protest von heute, damit meine ich jetzt nicht nur die Montagsdemonstration, sondern auch allgemeine Unzufriedenheit.
2: Die Menschen sind meiner Ansicht nach heute auf hohem Niveau unzufrieden. Die wissen eigentlich, also wenn ich diese Montagsdemonstranten hier so sehe, dann muss ich sagen, ich habe noch nicht rausgekriegt, wofür oder wogegen die eigentlich sind. Zumindest demonstriert da jeder für was anderes. Also vorneweg marschiert die AfD und die Freien Sachsen. Dann gibt es einen, der marschiert mit der Standarte des russischen Präsidenten, was das bedeuten soll, weiß ich überhaupt nicht. Und am Ende kommen dann meistens welche so mit Friedenstauben fahren. Ja, das ist was, was ich noch verstehe. Ja, und dann gab es jetzt auch schon mal ein Plakat, das Regime muss weg. Also diese Leute wissen nie, was ein Regime ist. Und dann gab es auch ganz oft das Plakat Lügenpresse bzw. ARD und ZDF durchgestrichen. Muss man ja nicht angucken, ich meine.
1: Und wie war das damals? Was damals, war damals anders?
2: Also damals, denke ich mal, wollten wir auch nicht alle das Gleiche, aber man hatte zumindest das Gefühl, dass wir alle das Gleiche wollen. Wir wollen, dass diese DDR, dieses echte Regime, dass das verschwindet und dass das alles besser wird und wir frei leben können. Und jetzt die Leute, die da jetzt mal mit einer Reichsbürgerfahne rumrennen, die müssten mal in dieser Zeit mal eine Weile leben. Ja. Mit Plumpsklo auf dem Hof und so. Dann würden sich vielleicht anders entscheiden.
1: Wobei es ja damals sich auch gegensätzliche Meinung war, ob es nun ein vereinigtes Deutschland geben soll oder sie hatten gesagt, sie wollten eine eigenständige DDR. Hat man diesen Diskurs erlebt in Löber? Anschluss an die Bundesrepublik oder Eigenständigkeit?
2: Nee, darüber haben wir eigentlich nie gesprochen. In der Umweltgruppe, nee.
1: Das kam dann von selber.
2: Ja, das war irgendwie was, das konnte man eigentlich nicht beeinflussen. Ne? Das lief dann.
1: Okay. So, und an welche Protagonisten von damals?
2: Das muss ich gerade sagen.
1: Der große, erinnern Sie sich gern und an welche vielleicht nicht so sehr?
2: Also der von mir sehr verehrte Werner Schulz ist ja vor Jahr leider gestorben und ich fand es so bezeichnend, dass er ausgerechnet am 9. November gestorben ist. An einem Tag konnte der gar nicht sterben. Also den habe ich wirklich sehr verehrt. Der war auch so ein Verfechter einer besseren DDR und er war Ingenieur, Diplom-Ingenieur wie ich, ein ganz intelligenter Mann und er konnte reden, da konnte man stundenlang zuhören. Und er war auch zweimal in Löber und das rechne ich ihm hoch an. Und er hat dann auch mal mit uns eine Versammlung gemacht in Zittau und hat so ein bisschen was erzählt aus dem Bundestag, was sehr interessant war.
1: Und gab es auch lokale Leute, sage ich mir, die dann vielleicht auch in der Politik zu Amt und Würden gekommen sind, die damals mit auf den Demonstrationen waren, hier in Löber?
2: Nee, wüsste ich nicht. Also ich bin ja vorhin alle nochmal durchgegangen. Nee. Ganz viele haben eine Arbeit gefunden im Landratsamt dann, wo sie dachten, sie könnten da was verändern. Und aber dass direkt einer hier von uns in die Politik gegangen ist, nee. Wüsste ich nicht.
1: Und die Stadtverwaltung Löbau selber, das sind die gleichen Leute geblieben? Oder hat man dort gewechselt?
2: In der Stadtverwaltung Löbau war eigentlich, ist niemand von uns da irgendwie reingekommen. Ne, wüsste ich nicht.
1: Wollte auch niemand so richtig.
2: Naja, das war ja soweit in Ordnung. Das war eigentlich schon der vormalige knallrote Bürgermeister, der war schon abgelöst und die Frau Thiele hat das eigentlich ganz gut gemacht.
1: Die Frau Thiele?
2: Wüsste ich jetzt nicht.
1: Von welcher Partei war die Frau Thiele?
2: Ja, ich denke mal von der Sozialistischen Einheitspartei. Ich weiß es nicht.
1: Aber genau. Die hat es dann gut gemacht.
2: Die hat uns ja damals auch dieses Büro zur Verfügung gestellt, was wir damals am Altmarkt hatten und so. Also mit der ließ es sich ganz gut zusammenarbeiten.
1: Gut. Wir hatten es schon ein bisschen angerissen, aber vielleicht nochmal. Also welche Erfahrungen aus den Wendezeiten sind in das heute herübergekommen und was ist Ihrer Meinung nach verloren gegangen?
2: Ja, verloren gegangen ist der Enthusiasmus, mit dem wir damals rangegangen sind. Weil ja, man hat irgendwie gedacht, man kann Politik mehr beeinflussen, als man das eigentlich wirklich kann. Und ja, wir waren damals auch mehr Leute, würde ich mal sagen. Und vor allen Dingen, waren mehr dann wirklich da? Wir sind jetzt zwar eigentlich mehr Mitglieder bei den Grünen, aber die, die wirklich aktiv machen, das sind nicht ganz so viele. Die machen dann, die wirklich aktiv sind, die machen dann zwar sehr viel, da kann man nicht meckern, aber es gibt nicht mehr ganz so viele Leute, die wirklich da bereit sind, da jeden Monat irgendwie sich zu engagieren.
1: Wie sehen Sie die Grünen heute?
2: Ja.
1: Wir haben ja nun hier mit Franziska Schubert.
2: Also Franziska Schubert, die lasse ich nicht kommen. Die ist in Ordnung, die ist schwer in Ordnung und die tut auch alles für unseren Landkreis und überhaupt für eine vernünftige Politik. Da kann man gar nicht sagen. Wunderbar. Ich finde auch die Leute so schrecklich finden, also wie Annalena Baerbock oder Robert Habeck, die machen schon einen guten Job. Wobei natürlich die Sache mit diesem Gebäudeenergiegesetz voll gegen Baum gelaufen ist, wo ich dann wirklich gedacht habe, das kann nicht wahr sein. Und muss ich sagen, Grüne immer kurz vorm Austritt. Da war ich richtig sauer, aber mittlerweile hat man ja das revidiert bzw. erklärt, nur endlich, wie es eigentlich sein soll. Und ich denke auch, es muss sein, aber man kann dann nicht so wie im Wilden Westen aus der Hüfte schießen, das geht nicht.
1: Und Sie selber persönlich, Sie sind noch bei den Grünen?
2: Ich bin noch bei den Grünen, ich sag doch immer kurz vorm Austritt.
1: Seit der Wende waren Sie politisch aktiv in unterschiedlichen Niveau?
2: Ja, ich war, also ich habe ja gerade gelesen, in den 90er Jahren war ich sehr aktiv. Das hat sich dann gelegt. Ja, waren dann alle nicht mehr so aktiv, muss ich sagen. Immer wenn Wahlkampf war, dann ja. Und ja, ich bin eigentlich stolz, dass ich immer noch dabei bin, weil wir so viele unterwegs verloren haben oder gesagt haben, nö, ich will überhaupt nicht mehr, das ist nicht mehr meins. Und wir gewinnen auch neue Mitglieder.
1: Und ja, ich meine, Beteiligung in Parteien hat ja auch was mit Demokratie zu tun. Sehen Sie die Demokratie in Gefahr heute? Und wenn ja, etwa ab wann? Und ja, welche Symptome sind da festzustellen? Oder ist Demokratie bei Ihnen überhaupt in Gefahr? Ist vielleicht auch alles in Ordnung?
2: Na, ich hoffe, dass es noch in Ordnung ist. Aber wenn ich so dann die Berichte vom Parteitag in Magdeburg höre, dann sehe ich schon die Demokratie in Gefahr.
1: Vom AfD-Parteitag.
2: Also diese Sprüche und Parolen da, die wollen mir überhaupt nicht gefallen.
1: Das sind auch die Symptome bei Ihnen, diese Sprüche und Parolen? Oder geht es noch tiefer? Gibt es konkrete Aktionen, naja, wo Sie sehen, die Demokratie ist in Gefahr?
2: Was meinen Sie jetzt?
1: Naja, ich meine, dem Wort folgt ja manchmal die Tat. Ne?
2: Naja, es war jetzt ein sehr eigenartiger Artikel im Stadtjournal von dem AfD-Abgeordneten, der also den Klimawandel leugnet. Na, das ist zwar nicht die Demokratie in Gefahr, aber es ist schon eigenartig, wie ein intelligenter Mensch sowas vorbringen kann. Ja, und ich habe auch festgestellt, dass gerade Menschen, die ich eigentlich sehr geschätzt habe oder eigentlich immer noch schätze, aber dann sich wirklich solchen Gedanken anschließen, wissen warum, wahrscheinlich weil sie ziemlich einfach und logisch klingen und weil man auch will, das soll sich ganz plötzlich was ändern, was aber wahrscheinlich nicht passiert, also hoffentlich nicht. Das geht nicht. In einer Demokratie wird sich nie irgendwas schnell ändern, es sei denn, es passiert was Schlimmes.
1: Und wenn Sie so Bilder sehen, manchmal kommen ja Fernsehbilder aus Leipzig-Konnewitz oder aus Hamburg, und wenn Sie da aus Ihrem Fenster auf Löbau blicken, kann man das vergleichen? Ist man dann froh, dass man hier in Löbau ist, wo die Demokratie ja noch einigermaßen in Ordnung zu sein scheint? Was hat man für Gefühle bei solchen Fernsehbildern?
2: In Löbau sind eben leider ziemlich wenig Leute auf der Straße. Und da können auch ziemlich wenige da sich irgendwie aufmüpfig äußern. Aber diese linken Sachen habe ich eigentlich gar nicht so verfolgt. Aber ist natürlich genauso schlecht die linke Gewalt wie die rechte. Also das kann man auf gar keinen Fall unterstützen.
1: Und Sie selber, fühlen Sie sich von der Politik verstanden oder missverstanden? Und vielleicht auch nochmal, wie ging es beruflich bei Ihnen nach der Wende weiter?
2: Ja, das ist keine lustige Geschichte. Also ich war auf dem Landratsamt, dort hat man mich entlassen. Und dann war ich also ziemlich betrübt und war dann lange Zeit arbeitslos und habe dann mich von ABM zu ABM gehangelt. Wobei ich sagen muss, dass ich auch wirklich schöne ABMs hatte. Zum Beispiel war ich in Herrnhut zum 300. Geburtstag von Zinzendorf. Ich durfte Kirche auf der Landesgartenschau koordinieren, was mir wirklich viel Spaß gemacht hat. Solche Sachen hätte ich eben gerne viel mehr gemacht. Ja, und zuletzt war ich in einem Callcenter, was man auch mal mitgemacht haben muss. Da wird man auf gar keinen Fall dümmer dabei.
1: Ist das so? Weil das hat ja nicht so einen guten Ruf, das Callcenter. Aber es klingt aus Ihrer Stimme ein bisschen Optimismus in dieser Richtung.
2: Ich muss mal sagen, alles, was ich am Computer heute kann, also ich konnte schon vorher mit dem Computer umgehen, aber dort hat man natürlich jeden Tag das bedienen müssen. Und dann weiß ich, wie das ist mit so einem Callcenter, wenn einer anruft. Und ja, der Zusammenhalt unter den Kollegen ist eigentlich schön, aber alles andere, die Arbeit an sich und vor allen Dingen, dass man ständig kontrolliert wird, das ist schlimm dort. Hm.
1: Ja, das Projekt heißt ja Von den Wurzeln bis heute. Sie haben an den Wurzeln damals doch irgendwo mitgewirkt. Und jetzt nochmal rückblickend, sind aus diesen Wurzeln nun Bäume geworden oder Sträucher? Also wie lässt sich dieses Bild beschreiben?
2: Ja, ich meine, wir haben eine Menge erreicht, dass halt diese alten Herren dort weggefegt wurden und dass sie enttarnt wurden und dass man immer noch dabei ist, herauszufinden, was die eigentlich alles so verzapft haben. Stasi und so weiter. Und das finde ich richtig, dass das vernichtet wurde. Ich meine, wir als DDR-Bürger haben es ja gut gehabt. Ne? Wir hatten die Bundesrepublik, die uns sozusagen aufgefangen hat, auch wenn sie das teilweise nicht so gemacht hat, wie wir es uns gewünscht hätten. Aber wenn man sich jetzt andere Länder anguckt, wie Rumänien oder Bulgarien, dann muss man sagen, wir haben schon noch Glück gehabt mit unserer Revolution. Und ja, ich bin jetzt nie unzufrieden.
1: Ja, die Protagonisten von damals, die Sie vielleicht auch irgendwo gesehen haben im Zuge der Ereignisse, vielleicht auch in anderen Parteien, wer ist denn da heute einfach noch da, kann man das sagen? Wer erscheint heute noch in den Medien?
2: Also eigentlich ist es so, dass fast alle so eine Altersgrenze erreicht haben oder sogar gestorben sind. Zum Beispiel Wolfgang Uhlmann ist gestorben. Werner Schulz hatte ich ja schon gesagt. Aber die Frauen aus Berlin habe ich jetzt extra in Vorbereitung auf das Interview mal recherchiert. Die Marianne Birtler und die Ulrike Poppe, die sind nach wie vor aktiv, zwar nicht in der Partei, aber die arbeiten ehrenamtlich für irgendwelche Menschenrechtsorganisationen oder so. Also die tauchen immer mal wieder auf, wenn irgendwelche Berichte kommen, die sind schon noch da. Wer wirklich noch aktiv ist und damals aber wahrscheinlich sehr jung war, das ist die Katrin Göring-Eckardt aus Thüringen. Und da gibt es die Geschichte, dass die damals gegen unseren Rudolf Kessner angetreten ist in Weimar zur Bundestagswahl und dass die Katrin Göring-Eckardt sich durchgesetzt hat. Ansonsten hätten wir jetzt einen Löbauer im Bundestag.
1: Rudolf Kessner, das ist eine bekannte Löbauer.
2: Das ist Stempel. Der älteste Sohn von Karl Kessner.
1: Das ist eine
2: Institution
1: in Löber, Stempelmacher, bürgerlich.
2: Stempelmachermeister.
1: Und diese Leute, die Sie gerade genannt haben, sind die mal in Löber gewesen?
2: Nein, der Werner Schulz war eigentlich der Einzige. Und wer auch immer mal wieder hier war, aber jetzt leider nicht mehr bei uns beim Grünen ist, das ist die Antje Hermenau. Mhm. Und die hat eigentlich auch die Franziska Schubert so ein bisschen rangezogen. Hat ihr so die ersten Schritte beigebracht. Die ist ja im Finanzausschuss und da hat die Antje Hermenau hat immer gesagt, Frauen, ihr müsst sehen, dass er ans Geld kommt.
1: Und sind Sie zu diesen Leuten mal hingefahren? Haben Sie sich aus Löber wegbewegt und sind mal nach Dresden?
2: Ich bin mal nach Dresden gefahren,
1: zu den
2: ja.
1: Demonstrationen gefahren. Waren Sie vielleicht in Berlin dabei damals, als es hochherging oder in Leipzig?
2: Ich war in Dresden, als es hieß, Joschka Fischer kommt. Und da habe ich gedacht, den musst du dir mal angucken. Und da bin ich in Dresden gewesen, das war im Rathaus in Dresden und das war sehr lustig, da wurde ich dann interviewt, ob ich ein Fan von Joschka Fischer bin. Da habe ich gesagt, ich bin kein Fan von Joschka Fischer, aber ich will ihn trotzdem mal sehen. Naja, und dann muss ich sagen, der hatte 20 Minuten geredet und dieses Talent würde man wirklich jedem Pfarrer wünschen, der dort geredet hat. Er hat von meiner Ansicht nach auch viel großen Unsinn erzählt, aber es war kurzweilig.
1: Und Antje Hermenau ist ja aus der Partei ausgetreten.
2: Sie ist ausgetreten, ne? Weil sie irgendwie selbstständige Politikberaterin werden wollte.
1: Naja, gut, sowas ist ja manchmal auch ein Vorwand, ne, für
2: Ich weiß es nicht. Ich weiß es nicht. Habe ich nie erforscht.
1: Was macht Antje Hermenau heute, wissen Sie nicht?
2: Na, die ist ja wohl für die Freien Wähler angetreten. Und ja, die macht es immer noch mit der.
1: Ist noch in der Politik.
2: Ne? Ja, irgendwie, ja. Viel was anderes habe ich nicht gehört.
1: Wie ist das in der Stadtpolitik in Löbau, im Stadtrat? Findet sich dort grünes Gedankengut irgendwo wieder, irgendetwas von diesen Dingen, wofür auch das neue Forum damals stand?
2: Naja,
1: oder ist das nicht vorhanden?
2: Naja, ich denke, die Bürgerliste will schon eigentlich sowas machen, aber so richtig werden sie das wahrscheinlich nicht schaffen, weil sie ja auch ein ganz schön bunt zusammengewürfelter Haufen sind.
1: Man hatte jetzt auch einen neuen Bürgermeister in
2: Löbau. Ja, das ist gut so. Das ist gut so. Der lässt die Stadtverwaltung besser arbeiten als der vorher.
1: Ja, gut. Die Landesgartenschau? Haben Sie sich gefreut, dass die Landesgartenschau hier gewesen ist?
2: Ich hatte ja vorhin schon gesagt, ich hatte da eine Arbeit. Habe die Arbeit an der Weidenkirche koordiniert und ich muss sagen, das war eine super Sache für Löber. Und da kann man wirklich unserem alten Bürgermeister loben. Ich habe das erst für ein bisschen überspannt gehalten, aber es ist sehr schön. Die Industriebrache ist saniert worden. Wir haben einen schönen Park jetzt dort. Wir haben diese Veranstaltungshalle. Und wir haben dadurch viel Aufschwung in der Stadt gehabt. Es waren endlich mal Leute auf den Straßen. Das war eigentlich wirklich schön. Ob das jetzt wirklich so viel gebracht hat, aber ist eigentlich egal. Ich finde es super, dass das alles dort unten hergerichtet worden ist und ein schönes Gelände geworden ist.
1: Ja, es ist auf jeden Fall ein positiver Effekt. Das war ja die alte Zuckerfabrik.
2: Und Lautex.
1: Und zumindest die Zuckerfabrik gab es ja auch mal den Konflikt. Das gehörte ja dann zu Südzucker. Dass man das einfach kaputt gemacht hat, weil man das nicht wollte. Also da waren dann auch so die Zeitungsberichte, dass dann die Zuckerrüben nach Polen gefahren wurden, weil dort die Produktion halt billiger war. Ne? Auf jeden Fall ist dadurch etwas Gutes entstanden mit der Landesgartenschau, die ja auch noch heute begehbar.
2: Ja, also ich denke, mit der Zuckerfabrik war nun direkt so ein Kaputtschlagen. Aber ist natürlich wie mit allen Betrieben, die geschlossen wurden, ist es nicht schön. Aber es ist wirklich super, wie das Gelände geworden ist. Natürlich für die Leute, die mal bei Lautex waren, ist es vielleicht immer noch traurig, dass da jetzt Wiese ist, wo mal ihre Fabrikhalle stand. Aber ich kenne viele von Lautex, die da irgendwo untergekommen sind. Ja, mittlerweile wären die alle Rentner, die da nie untergekommen sind.
1: Gut, wir bedanken uns für das Gespräch. bei Frau Schlegel. Wir bedanken uns auch bei der Partnerschaft für Demokratie des Landkreises Görlitz für die Unterstützung des Projektes. Und ansonsten gibt es demnächst eine weitere Sendung. Vielen Dank. Auf Wiedersehen, Frau Schlegel.
2: Auf Wiedersehen, Herr Herrmann.
1: Ja, liebe Hörer von Radio Z, willkommen erneut zu Von den Wurzeln bis heute. Wir haben heute zu Gast Armin Pietsch. Guten Tag, Herr Pietsch.
3: Guten Tag.
1: Ja, Armin Pietsch ist heute einer der Mitgestalter vom Augen auf e.V. Er hat aber damals auch die friedliche Revolution miterlebt. Armin, wie haben Sie die Ereignisse damals persönlich erlebt?
3: Na, ich muss erst mal sagen, dass ich zu der Zeit 1989 in Moritzburg bei Dresden gewesen bin. Dort war ich Student in einer kirchlichen Einrichtung. Und ja, ich habe das schon etwas eher erlebt, nämlich 88, 89 in Leipzig. Das heißt, ich hatte dort ein Gemeindepraktikum an der Thomaskirche, Thomas-Matthä-Gemeinde. Und da waren ja dann schon diese Montagsdemonstrationen im Laufen. Und da habe ich schon das erste Mal Polizeieinsätze gesehen, die ich für die DDR nicht für möglich gehalten hätte. Ansonsten taste ich mich mal ran an den ja, Oktober 89. Im Radio war irgendwann zu hören, ich glaube im August, dass auch die Grenzübergänge nach der Tschechischen Republik, nach der CSSR geschlossen wurden. Das kam auf Rias. Ich setzte mich in mein Bett, das kann ich mich noch sehr erinnern, und habe gejubelt und geklatscht. Warum? Weil ich glaubte, dass auch der Letzte jetzt verstehen würde, in was für ein Land wir leben. Das also nur noch mit Abgrenzung und Grenzenschließung agieren kann. Ja, und dann vielleicht gleich schon mal zu den Oktoberereignissen. Ich kann es nur von Dresden sagen. Na, meine Eltern, die haben in Eibau gewohnt und ja, die hatten damals auch schon ein Telefon. Nach vielen, vielen Jahren des Wartens. Und an dem 4. Oktober am Früh, da erzählte uns ein Mitschüler, dass er gestern auf dem Hauptbahnhof gewesen sei und Prügelszenen erlebt habe. Wir konnten das so eigentlich gar nicht fassen. Und dann am 4. Oktober direkt sind wir eingeladen gewesen bei einem Dozenten in Dresden. Und auf der Rückfahrt kam einer meiner Mitstudenten auf die Idee, wir gehen jetzt zum Hauptbahnhof. Zur Erinnerung, da sind ja die Züge durchgefahren nach dem Westen von der Prager Botschaft aus. Und ja, die Straßenbahn, die eigentlich zum Hauptbahnhof fahren sollte, die fuhr nicht mehr. Also sie machte am neuen Rathaus wurde die Straßenbahn gestoppt und wir stiegen aus, um die Prager Straße entlang zu laufen. Es kamen uns Leute entgegen, die gesagt haben, da wird mit Steinen geschmissen. Ja, ich hatte zuerst überhaupt keine Lust, dorthin zu gehen. Und dann, als wir das Hotel Neva erreicht haben, auf dem damaligen Leninplatz oder am Leninplatz, Da sahen wir diese Polizeiketten um den Hauptbahnhof. Es schien vorher gebrannt zu haben. Das heißt, ein Auto, denke ich mir, rauchte noch. Und ganz schnell haben wir erlebt, welche Taktik die Polizei gemacht hat. Dass sie immer zu dritt rausgelaufen sind aus der Kette, sich jemanden geschnappt haben, aber wieder hinter die Kette verschwunden sind und

0: Scheinwerfer eingesetzt wurde. Da war ich ein bisschen ungläubig und ich erinnere mich noch ganz genau, dass ich ihn so am Ärmel angefasst hatte und da gemerkt habe, dass er vollkommen nass ist. Ja, wir sind dann irgendwann an dem Abend zurückgerannt. No, da waren auf diesem Leninplatz bei diesem Monument, da waren noch die Blumenkästen aus Beton, die waren umgedreht, aufgestapelt, das sah aus wie ein Gebirge. Also ich bin so schnell, bin ich glaube ich in meinem ganzen Leben nicht gewesen, über diese Betonteile drüber weg geklettert und wir sind Richtung Altmarkt gerannt. Weil wir nicht wussten, ob Polizei uns verfolgt oder nicht verfolgt. Und da war ich mit dem Freund dort, der eigentlich ein ganz ruhiger ist. Und als wir auf dem Altmarkt waren, da war diese Kunsthandlung am Altmarkt, Buch und Kunst oder irgendeine Kunsthandlung, die war geschmückt für den 40. Jahrestag. Und der Schmuck bestand darin, dass dort, ich weiß nicht, 5 oder 6 große Bilder von Erich Honecker hingen. Und mein Freund, der also wirklich sonst immer sehr ruhig war, sagte so in aller Gelassenheit, wenn ich jetzt einen Stein hätte, würde ich den dort in das Schaufenster schmeißen. Ich kann dieses Gesicht nicht mehr sehen. Ja. Das waren so die Ereignisse im Oktober in Dresden.
1: Und nochmal, Sie hatten ja gesagt, Sie waren damals als Eibauer Student in Moritzburg. Wer waren Sie damals persönlich?
0: Ja, ich war eigentlich außerhalb der DDR. Also ich habe immer gesagt, Moritzburg ist so exterritorial. Als kirchliche Studenten waren wir eigentlich vogelfrei. Also wir konnten tun und lassen, was wir wollten, wenn wir dem Staat nicht in die Quere gekommen sind. Und ich war relativ naiv. Ne? Ich bin in einem sehr behüteten Elternhaus aufgewachsen. Die großen Nöte und Probleme hatten wir nicht. Was vielleicht eine Einschränkung gewesen ist, dass wir nicht lesen konnten, was wir wollten und dass wir nicht reisen konnten. Das habe ich als Einschränkung empfunden. Ansonsten waren wir junge Leute, die das Leben genossen haben und uns gefreut haben, dass wir in dem wunderschönen Moritzburg sein können und dass wir von staatlicher Drangsalierung oder von staatlichen Verordnungen nicht betroffen gewesen sind. Also, ja, Student. Und wir wussten aber, wenn wir fertig studiert haben, dass wir dann eigentlich nur eine Perspektive haben im kirchlichen Raum, also im staatlichen Raum, das war dann nicht mehr möglich.
1: Und hätten Sie denn in Eibau in der Oberlausitz eine berufliche Perspektive gefunden oder haben Sie danach gesucht?
0: Naja, ich habe vorher eine Berufsausbildung gemacht in Soland an der Spree zum Plast- und Lastfacharbeiter. Aber das war mir zu wenig. Und ich wollte eigentlich so ein bisschen raus aus dem ganzen System der Besserwisserei. Die DDR gerierte sich ja immer so, dass sie immer alles besser wussten. Immer das letzte Wort hatten und immer belehrend gewesen sind. Also das müssen die größten Starpädagogen gewesen sein, die es überhaupt gab. Und aus dieser Art der Bevormundung und Belehrung wollte ich eigentlich entfliehen. Ja, natürlich hätte ich können in diesem Beruf Plastverarbeitung, hätte ich können in Soland oder in Zittau.

0: arbeiten, aber das war schon gar nicht mehr, das kam schon gar nicht mehr in Frage. Also weil die Perspektive war raus aus diesem ganzen System. Ja.
1: Und was waren denn, Sie hatten das ja schon angesprochen, aber nochmal, also Episoden, die Ihnen besonders in Erinnerung geblieben sind.
0: Na, einmal das bei uns an der Schule, der damalige SPD-Senat aus West-Berlin, da war zu Besuch in der Schule und das wir sie schon gefragt haben, was SPD, was sie für eine Sozialismus Vorstellung haben. Das war beeindruckend. Also, dass man schon klar wusste in West-Berlin, wie die Situation in der DDR gewesen ist. Das hat mich sehr beeindruckt. Dann, ja, die Brutalität der Macht, die wir erlebt haben. Also eine Polizei, die bis oben hin Schilden und mit Helmen gesichert war und mit Schlagstöcken und mit Wasserwerfern, das hatten wir vorher in Eibau oder in Löbau noch nie gesehen, sowas. Das war sehr beeindruckend. Und dass sie auch das einsetzen wollten. Und was beeindruckend war, dass die Argumentation in den öffentlichen Medien, das heißt hier im Raum Zittau-Eibau, auch in Moritzburg, haben wir kein Westfernsehen gehabt. Wir hatten also DDR 1 und 2 und wir hatten das, gut, wir hatten RIAS und Deutschlandfunk. Und natürlich die Zeitung, ne, Junge Welt und Sächsische Zeitung. Und wie dort in einer, also ja, man kann sagen, alle Dinge umgedreht worden sind, die wir selber erlebt haben. Also wir, die wir demonstriert haben und friedlich dagestanden haben, mussten den nächsten Tag in der Zeitung lesen, dass wir Rowdies gewesen sind. Rowdyhaftes Verhalten. Das war beeindruckend.
1: Und ja, was gab es denn an persönlichen Begegnungen, also mit Vertretern hier aus der Region, aus Eibau, Löbau oder auch in Zittau, vielleicht auch persönliche Begegnungen, die heute noch aktuell wären?
0: Also Begegnungen hatte ich da schon, obwohl ich natürlich niemals dran gedacht hatte, in Zittau später zu arbeiten und eigentlich mein ganzes berufliches Leben in Zittau gewesen bin oder noch bin. Das waren Begegnungen schon im Rahmen der Kirche. Das war zum Beispiel der damalige Eibauer Pfarrer Gotthilf Mazert, der sich sehr, sehr deutlich ausgedrückt hat und der immer wieder sehr, sehr deutlich in seinen Predigten gewesen ist. Es war uns immer eine Freude, am Sonntag zu den Gottesdiensten zu gehen und ihnen zuzuhören, was er zu sagen hatte. Und ich kann mich auch entsinnen an eine Begegnung oder an mehrere Begegnungen mit Heiner Eckert. Ich bin mir nicht sicher, ob er zu der Zeit Studentenpfarrer in Zittau gewesen ist. Er hatte jedenfalls sehr spannende Vorträge. Zum Beispiel an einen kann ich mich sehr erinnern. Die Biografie von Karl Marx hat er mal erzählt und doch sehr, sehr anders, als wir das im Staatsbürgerkundeunterricht gehört hatten. Also an die beiden kann ich mich sehr, sehr gut erinnern. Und sie sind mir durch ihre Klarheit und Deutlichkeit auch sehr wichtig gewesen.
1: Und jetzt nochmal rückblickend auf damals. Was ist von Ihren Idealen von 1989 geblieben in der heutigen Zeit?
0: Ja, es wird viel vergessen. Aber alleine, wenn ich in meiner Wohnung sitze und meine Büchersammlung ansehe, dann weiß ich, dass ein sehr, sehr großer Teil an Büchern aus dem gesamten Deutschland kommen. Also die Freiheit des Wortes, die Freiheit zu lesen, was ich möchte, das ist so eine ganz große Geschichte. Also das ist geblieben. Und was wir natürlich 91 nachgeholt haben, das Reisen, die Begegnungen. Also ich glaube, ich bin noch mit DDR-Geld nach Italien gefahren und nach Frankreich, auch fast ohne Geld. Also diese Begegnung, das ist so ein Ideal gewesen. Und was viel später dazu gekommen ist, das ist so der Gedanke, die Verbindung mit dem Osten. Das heißt mit polnischen Menschen, mit Menschen aus Ungarn, aus Georgien, aus Rumänien. Das ist mir ziemlich wichtig geworden und das ist auch so ein Ideal. Also diese Verbindung einfach haben zu können. Ja, und was natürlich jetzt ein bisschen seltsam anmutet, wenn ich mir meinen Reisepass ansehe, eröffnet mir fast alle Grenzen. Das ist so unglaublich. Und neben mir sind Menschen, die können nicht reisen, die können nicht von einem Ort zum anderen. Naja, und dann der relative Wohlstand. Also ich fühle schon, dass wir einen Wohlstand haben und einen Reichtum. Und dieses Bild unserer Landschaften, unserer Städte. Ich habe es noch ganz genau in Erinnerung, wie grau und schmutzig alles gewesen ist. Alles von Kohle überzogen, alles von Kohlenstaub. Und jetzt gehe ich hier über einen Marktplatz in Zittau. Der ist wunderschön. Der ist einfach wunderschön.
1: Ja, es gibt ja nun heute auch den Protest. Wir haben die Montagsdemonstration in Löbau zum Beispiel. Und haben Sie denn gemeinsame Grundmuster erlebt zwischen dem, was Sie damals erlebt haben und dem, was heute teilweise stattfindet? Also es gibt ja ein gewisses Unzufriedenheitspotenzial auch heute, was sich durchaus vehement artikuliert.
0: Also ich sehe keine Zusammenhänge. Also ich sehe am ehesten, dass natürlich in dem Reichtum, in dem wir leben, das kann so sicherlich nicht weitergehen. Aber ich sehe heute eben zunehmend und wirklich zunehmend diese rassistische Note. Also Deutschland zuerst oder sowas. Und das kann ich überhaupt nicht nachvollziehen, das kann ich nicht sehen. Ich sehe, dass wir nur zu einer Blüte kommen, wenn wir mitten in Europa sind und mitten in der Welt sind. Aber diese rassistischen und hetzerischen Aussagen, die stören mich ganz sehr. Also das möchte ich nicht hören, das stört mich. Und wenn über jegliche Bemühung, die irgendjemand macht, erstmal sofort der Mistkübel ausgekippt wird, also ich kann das nicht verstehen. Also ich sehe an dieser Stelle keine Zusammenhänge. Also die persönlichen Freiheiten sind aus meiner Sicht nicht bedroht. Im Gegenteil, wenn ich mir vorstelle, dass diese Demonstrationen, die ich heute erlebe, wenn die in der DDR stattgefunden hätten, das wäre unvorstellbar gewesen. Die Leute, die hier sagen, dass sie in Unfreiheit leben, die wären alle auf einmal in Bautzen oder sonst wo gelandet. Das kann ich mir vorstellen.
1: Sie hatten ja schon genannt, Gotthilf Mazat, Heinz Eckert, an welche Protagonisten von damals, die auch heute Verantwortung tragen oder wie Heinz Eckert Verantwortung getragen hatten, erinnern Sie sich gern und an welche vielleicht auch nicht? Es gab ja dann auch, wenn ich an Ibrahim Böhme denke oder Wolfgang Schnur, diese Vertreter der friedlichen Revolution, wo sich dann herausstellte, dass die bei der Stasi gearbeitet haben. Haben Sie ähnliche Erfahrungen gemacht?
0: Ich habe da überhaupt keine Erfahrung gemacht. Wir haben schon nachgesehen, ne? Ab bei uns zum Beispiel in den kirchlichen Kreisen, also in der Ausbildung in Moritzburg, Leute gewesen sind, die bei der Stasi gewesen wären. Und wir können sagen, das ist nicht der Fall gewesen. Zum Glück. Natürlich, an was ich mich erinnere, das sind damalige Politiker wie Helmut Kohl, der in seiner Art und Weise einen Glücksfall der Geschichte genutzt hat. Und das muss man ihm wirklich zugute rechnen, dass er dort das wirklich am Schopf gebackt hat, am Schopf gefasst hat. Die Situation, also heute wäre eine deutsche Einheit nicht mehr möglich. Natürlich waren es manche gute Politiker, die wirklich Verantwortung übernommen haben, aber die manchmal auch die Macht zu sehr geliebt haben. Also ich denke auch an unseren ersten Ministerpräsidenten Biedenkopf, der ja sehr viel, sicherlich sehr viel für Sachsen auch getan hat und das Ansehen des Freistaates oder überhaupt erstmal die Gründung des Freistaates und das nach oben zu befördern, aber dann eben, doch irgendwie ein bisschen in königliche Allüren abgerutscht ist. Aber vielleicht ist das so, der Mensch ist vielleicht so, dass wenn er Macht hat, dass er ganz schnell dahin kommt, dass er sie auch missbrauchen kann. Ja.
1: Und Sie arbeiten ja bei Augen auf, haben viel Erfahrung mit Demokratiearbeit in Löbau. Und welche Erfahrungen aus den Wendezeiten sind denn in das heute herübergekommen, auch in Ihrer Arbeit? Und was ging vielleicht verloren?
0: Naja, der unbedingte Ruf nach Freiheit, da merke ich schon, dass er sehr eingeschränkt ist. Ich arbeite ja in der Integrationsarbeit. Das heißt, ich beschäftige mich jeden Tag mit der Integration von geflüchteten Menschen, vor allen Dingen aus Afghanistan und Syrien. Und dort bemerke ich schon auch die Doppelzüngigkeit unserer Gesellschaft, unserer jetzigen Gesellschaft. Also doppelte Standards. Ne? Also auf der einen Seite waren wir froh, dass Leute in Afghanistan die Bundeswehr unterstützt hat. Und auf der anderen Seite, die Unterstützung ist relativ gering. Das ist schon komisch. Was ich mir gar nicht vorstellen konnte damals, die Entsolidarisierung. Also, ja, das ist möglicherweise, ja, dass die Menschen nur noch an Ich ein ganz großes Ego vor sich her schieben. Und das Prinzip, auch auf andere zu sehen und andere sich anzugucken, das ist, glaube ich, auch ein bisschen verloren gegangen.
1: Ja. Waren Sie seit der Wende durchgehend politisch aktiv? Und wenn ja, in welchen Zusammenhängen?
0: Naja, das heißt politisch aktiv. Ich bin relativ schnell in die Gedenkstättenarbeit gekommen. Bin seit vielen Jahren Vorsitzender des Fördervereins Jugendbegegnung in Theresienstadt und seit vielen Jahren auch hier in Zittau aktiv in Freunde des Zittauer Theaters. Also ich kann schon sagen, dass dieses Engagement relativ durchgehend ist. Ja.
1: Und sehen Sie die Demokratie in Gefahr? Und ja, vielleicht, welche Symptome haben wir denn aktuell, wenn, wie das auch immer von den Medien, von der Politik kolportiert wird, die Demokratie in Gefahr ist?
0: Naja, ich sehe manchmal so Verharmlosungstendenzen. Also von dem, was auf der Straße so gerufen wird. Also wenn ich so ein rassistisches Schreien höre oder auch, dass es scheint normal zu sein, dass irgendwo Hakenkreuze angeschmiert werden. Das ist mal eine kleine Zeitungsmeldung, ja, aber so richtig interessiert das scheinbar niemanden mehr. Das würde ich mir vor allen Dingen ganz anders wünschen. Also auch da eine Aufklärung nochmal zu schaffen. Und auch dieses Latente des Antisemitismus. Ne? Wir haben das jetzt in der Corona-Zeit erlebt, wo auf einmal gelbe Sterne auftauchten und sie sich die Leute so verglichen haben mit Opfern der Judenverfolgung. Also das kann ich nicht verstehen. Und an der Stelle wünsche ich mir schon klarere Ansagen, eine deutlichere Bildung, auch deutlichere Urteile bei Staatsanwaltschaften. Ne, das ist so alles, naja, Gott, das ist eben passiert und ein dummer Jungenstreich, aber ich habe da einen anderen Eindruck.
1: Und fühlen Sie sich bei diesen Eindrücken von der Politik missverstanden? Tut die Politik zu wenig dagegen?
0: Ja, was heißt Politik? Die Politik gibt es ja scheinbar nicht. Es gibt einzelne politische Vertreter, die schielen aus meiner Sicht sehr nach einem Wählerklientel, was nun rechts, weit, weit rechts steht. Und dort wünschte ich mir schon was anderes. Ja, und auch bestimmte Kürzungen im Bildungsbereich, wie wir das jetzt wieder sehen, bei der Bundeszentrale für politische Bildung soll gekürzt werden, da fühle ich mich dann schon missverstanden. Ich möchte eher das andersrum erleben, dass die Bundeszentrale oder die Landeszentralen noch aktiver arbeiten können. Ne? Das würde ich mir schon wünschen. Und dass da Politik, Landespolitik, Bundespolitik ja oftmals so an Themen auch vorbeiarbeitet. Ne? Also wir erleben, das erlebe ich gerade, werden auch viele Leute erleben, die ALG-2-Empfänger sind oder jetzt Bürgergeldempfänger, die Antragsflut. Also ich erlebe das bei Geflüchteten, die Antragsflut, das Unvermögen, Technik einzusetzen. Also wir schreiben alle Anträge mit der Hand und mir tun wirklich die armen Leute leid, die dann diese ganzen Formulare wieder übertragen müssen in irgendwelche Masken. Dort wünschte ich mir schon etwas ganz anderes. Oder auch dieses Hickhack um Bahn und so weiter. Ja, es ist nicht verstehbar, dass also Strecken weggerissen wurden und jetzt das so störrisch ist, wieder Gleise dazu zu bauen, obwohl jeder weiß, dass die Bahn eigentlich das Transportmittel der Zukunft sein soll. Das sind so Themen, ja.
1: Sind diese Themen vielleicht auch mit Ursache für die Montagsdemonstration? Und wenn man die Montagsdemonstration sieht, wo ist Ihrer Meinung nach der Unterschied zu damals?
0: Kann ich jetzt schlecht sagen. Also ich merke, dass viele Kleinigkeiten nicht gehört werden. Ja, also das ist auch egal, es scheint egal zu sein, wie Infrastruktur ist, ob Infrastruktur große Lücken hat. Ich kann mir auch eine völlige Ermüdung vorstellen durch den ewigen Kreislauf zwischen Krise und Krise, Corona, Krieg und so weiter, dass das Menschen auf den Geist geht, das verstehe ich. Das verstehe ich ganz sehr. Also ich muss selber oft an mich halten, dass ich selber nicht an der Stelle verzweifle oder traurig werde. Das kann ich verstehen. Aber diese Paarung mit Rassismus, das kann ich überhaupt nicht verstehen. Das verstehe ich nicht. Und dort hat es auch keine, dazu ist, es gibt keinen Platz für sowas. Na, also auf anderen rumtreten, denen es noch schlechter geht und sie zu Schuldigen zu machen, zu Sündenböcken, das ist Mist, das geht nicht. Also sich zu solidarisieren und zu sagen, wir sitzen alle im gleichen Boot, das fände ich angemessen. Und da eben auch an der Stelle zu demonstrieren, wo es hingehört. Nämlich, wenn ich für Frieden eintreten will, dass ich dann meinetwegen vor die russische Botschaft gehe oder das russische Konsulat oder an andere Stellen. Das scheint mir geboten zu sein.
1: Ja, das Projekt heißt ja von den Wurzeln bis heute. Und die letzte Frage wäre noch, sind aus den Wurzeln denn nun kräftige Bäume geworden? Oder wie lässt sich das im Sinne dieses Bildes vielleicht beschreiben?
0: Ja, ich denke, also ich habe den Eindruck, dass schon, Bäume geworden sind. Also ich kann mir jetzt schlecht ein Rollback vorstellen, hin wieder zu einem Stalinismus. Ich glaube, der Zug ist abgefahren und das ist auch gut so. Dass natürlich nicht alle Blüten ausschlagen, dass nicht alle Träume, wahr geworden sind, das ist so, das ist Leben. Und natürlich offenbart auch das System immer wieder Schwächen, ne? Das, was uns dann schon erzählt wurde, auch zu DDR-Zeiten, ich glaube schon, dass da Schwächen da sind. Aber ich würde sagen, ohne zu verträumt zu sein oder ohne naiv zu sein, eine Demokratie ist gewachsen. Sie hat Schwächen, ohne Frage. Sie hat auch Fehler, ohne Frage, aber ich kann mir das nicht vorstellen ohne diese Art der Demokratie. Also in dem Sinne, ja, die Bäume sind gewachsen, ohne Frage, bloß ob die abgeholzt werden, wohlwollenderweise lächelnd abgeholzt werden, ohne dass man ahnt, dass man den Ast, auf den man sitzt, absägt, oder ob man sie hegen und pflegen kann. Das wird sich weisen.
1: Gut, die Bäume hegen und pflegen. Ein guter Baum, der braucht ja auch ab und zu mal einen Schnitt, ne? Einen Baumschnitt. Das ist vielleicht ganz angebracht in manchen Fällen. Vielen Dank, Armin Pietsch.
0: Bitte schön.
1: Vielen Dank auch an die Partnerschaft für Demokratie des Landkreises Görlitz, welche die Interviews ermöglicht, und vielleicht, Herr Pietsch, auf ein Wiedersehen. Ja.

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1: Guten Morgen, ich möchte nun meine Anmoderation machen. Das passiert immer so am Anfang von einer Sendung. Und genau, ich habe eine Sendung gemacht, die geht um Frauen in der Musik. Und ja, da habe ich Interviews gemacht mit der Mandy, mit der Hunger und mit der Dirty. Die Mandy und die Hunger sind Musiker, sind eigentlich alle, aber also die spielen in der Band und Dirty ist DJing. Wieso habe ich mich dazu entschieden, das Thema zu nehmen, Frauen in der Musik? Also, wir saßen im Studio und ich wusste nicht, was ich nehmen soll. Und da kamen wir auf die Idee, weil Coloradio Themen hat, die sie behandeln wollen, dass ich ja halt davon ein Thema nehmen kann. Und da wurde mir vorgeschlagen, Frauen in der Musik, weil es war eins von vielen Themen und das ist das Thema, was mir am besten gefallen hat, weil ich sehr Musik mag. Und genau, als ich das Thema bekommen habe, habe ich mir erstmal gedacht, wieso gibt's da das als Thema? Weil es ist doch normal, dass Frauen Musik machen. Jeder kann doch machen in der Musik, was er will. Und daher habe ich mir dann erstmal einen großen Wikipedia-Beitrag durchgelesen. Und ja, dann habe ich halt das Thema begonnen. Im Wikipedia-Beitrag stand, dass früher dachte man, dass Frauen keine Musik machen können. Das stand da. Und was auch drin stand, war, dass Frauen in der Musik vollkommen früher untersagt waren. Ein No-Go. Weil es hieß, dass sie keine Musik machen können. Und Komponisationen von Frauen wurden nicht so berühmt wie die von Männern.

0: Hallo, ich denke, du bist Mandy.
1: Ja, ich denke, du bist der Jährig.
0: Okay. Und du machst Musik. In welcher Band spielst du zurzeit oder hast du davor schon in anderen Bands gespielt?
1: Oh ja, also ich habe eine allererste Band. Das ist ja schon einiges her. Wir hatten wir nicht wirklich einen Namen. Ich glaube, wir haben uns dann nach einer Autobahnabfahrt genannt. Ist egal, das ist Bronco gewesen, glaube ich. Da habe ich meine ersten Versuche gemacht. Die gab es aber nicht lange, die Band, vielleicht ein halbes, dreiviertel Jahr. Und dann hatte ich ganz lange Pause. Und dann bin ich nach Dresden gekommen und ja, dann wurde ich gefragt, ob ich nicht bei Bruch mitspielen möchte. Beziehungsweise, als ich dann da war, haben wir uns Bruch genannt und jetzt spiele ich bei Bruch, bei Lasse Reinström und bei Edith.
0: Okay, zwei Bands sagen mir was davon, Edit sagt mir nix.
1: Edith ist eine tschechische Band. Mit Sitz in Prag, das goldene Prag. Ja, wir machen so, ja, wie soll man denn das? Black Stoner nennt man das wohl. Ich hatte es selber vorher nicht gehört. Ja, das, genau.
0: Okay, das klingt ja interessant. Wie kamst du dazu, Musik zu machen?
1: Also wenn ich jetzt ganz weit aushole, in der Hoffnung, dass du das dann rausschneidest. Angefangen, richtig dolle angefangen hat es mit meiner Mutti eigentlich, als ich Kind war. Wir haben ganz viel gesungen zusammen, allen möglichen Kram. Ich bin mit Musik aufgewachsen. Meine Mutti hat immer Plattenspieler, immer Platten laufen lassen von was weiß ich ne. Und ja, und dann natürlich in der Jugendzeit viel Musik gehört. Ja, genau. Und habe immer schon gedacht, oh, also wenn ich zu Konzerten gefahren bin, ich wollte so gerne auch mal singen, weil ich das halt auch gerne mache. Genau. Ja, und dann irgendwann in der einschlägigen Lokalität Chemiefabrik wurde ich angesprochen, ob ich nicht Lust hätte, mal zu singen, weil ich da an einem feuchtfröhlichen Abend etwas lautstark mitsang an der Bar. Und ich gesagt, ja, klar, können wir machen. Haben wir uns getroffen und auf ging's.
0: Kannst du bitte ein Beispiel bringen, wenn du in der Chemiefabrik am Tresen singst?
1: Ja, kann ich tun. Ich bin der letzte Kunde.
0: Genau. Also.
1: Also ich hätte mich auch eingestellt.
0: Ja.
1: Auf jeden Fall.
0: Und du machst ja jetzt, glaube ich, schon länger Musik. Also seit ich dich kenne, hängst du immer mit Bruch zusammen bei
1: Genau.
0: mir in Verbindung. Und hattest du da schon Probleme von Leuten, die gesagt haben, dass du nicht am Gesang gehörst, sondern eher zu Hause sein solltest zum Beispiel, oder?
1: Ja, ganz so schlimm nicht, aber ich hatte schon einige Erlebnisse, wo dann speziell Männer zu mir kamen und sagten: Was ist denn mit dir los? Was läuft denn mit dir falsch? Wieso versuchst denn du wie ein Mann zu klingen? Ich habe erst mal geguckt, wie eine Kuh, wenn es blitzt. Ich wusste gar nicht, was der meint. Und wenn dann, na ja, wenn du da so rumschreist, dann klingt das so männlich, willst du so klingen? Ich sage: Entschuldigung, wenn ich schreie, dann klinge ich so. Das hat. Ich verstell mich da nicht und ja, wenn es dir nicht passt, da geh woanders hin. Dann musst du doch nicht hier sein. Genau, das war aber das Einzige. Und sonst habe ich eigentlich immer nur Positives natürlich.
0: Und was hast du da für positive Sachen bekommen?
1: Ach, das Schönste war mein Kompliment mit von der Jenny. Grüße an Jenny. Die hat gesagt: Oh, Mandy, immer wenn ich deine Stimme höre, kriege ich Gänsehaut. Das ist so schön. Oh, das geht natürlich runter wie Öl. Sowas.
0: Bist du der Meinung, dass es viele Frauenbands gibt, oder denkst du, dass es dann nicht so viele Bands gibt?
1: Also mittlerweile, glaube ich, gibt es sehr viele Bands. Ich mag das halt auch, wenn Female Fronted, also Frauen am Gesang sind. Aber früher, ach, ist herrlich, das klingt wie meine Oma, früher war alles besser. Nee, war es nicht.

0: an, dass sich die Frauen dann einfach, also die Mädchen und Frauen einfach dann noch mehr getraut haben, gesagt haben, hier, vor allem in der Punk-Szene mit dem hier, leckt mich am Arsch mit euren scheiß Stereotypen, wie, was ihr mir hier auf den Kopf drücken wollt. Ich bin nicht das kleine Dummchen, ich kann das auch. Ich kann sehr wütend auch, ich kann sehr wohl auch wütend sein und ich kann das auch rausschreien und ich kann das auch raustanzen und ich kann das auch rausspielen, wie auch immer. Genau, ich glaube, so ist das wahrscheinlich, so ist das meine Erklärung, in die Wege gekommen.
1: Okay, das ist eine coole Erklärung. Hast du selbst schon mal in einer puren Frauenband gespielt oder waren bei dir immer noch mal Männer dabei in der Band?
0: Bei mir waren immer Männer dabei in der Band. Oh. Aber ich finde das auch nicht schlimm. Also ich meine, okay, das ist halt, ich finde am besten, wenn das Zufall ist. Also wenn sich jetzt eine Gruppe Mädels trifft und sagt, ey, lass uns einfach ein Projekt machen oder wie auch immer. Und dann ist man vier zu fünft als Frau, also als Frauen, dann warum nicht? Aber ich glaube, das sollte nicht der Grund sein, irgendwas zu tun, jemanden nach dem Geschlecht auszusuchen. Wenn es passt, dann passt es. Fertig.
1: Ja, das ist eine gute Einstellung. Hast du welche Bands, also hörst du selbst Frauenbands oder hörst du Mischmaschbands?
0: Ich höre alles, Hauptsache Musik, weil wie gesagt, es mir wirklich vollkommen boogie ist, wer da den Bass, das Schlagzeug oder was auch immer spielt. Natürlich am Gesang hörst du es, wenn du eine Platte hörst zum Beispiel oder wenn du auf Konzerten bist, dann hörst du, der Gesang ist natürlich ein bisschen anders. Ich finde es halt sehr gut, wenn Frauen schreien, wenn die ihre, was auch immer, Frustration oder ihre Freude, ihre was weiß ich, ne, einfach rauslassen. Das finde ich sehr gut und ich mag das, wenn die so richtig schön abgehen. Aber genauso mag ich das bei Männern auch. Also wenn die, das muss die Stimme sein. Das hat nichts damit zu tun, wie ob das Männchen oder Weibchen ist. Ich kenne auch Gesänge von Frauen, wo ich sage, nein, ist nie meins. Aber über Musik streitet man nicht und von daher muss jeder selber wissen. Aber für mich spielt das keine Rolle.
1: Und welche Bands würdest du da empfehlen, die du gerade gerne hörst?
0: Eigenlob stinkt, das sage ich jetzt nicht. Die ich jetzt gerade, also ich habe sehr gerne Guts & Guns gehört, die dann aus Leipzig, die haben sich leider aufgelöst. Es ist halt auch ein bisschen, soll ich sagen, brülliger, Screamo. Was sag ich denn, La Fraktion ist eine alte Band, ich weiß nicht, ob, das wäre schön, wenn man die mal wieder hören würde. Ist toll, ich fände aber auch Stereo Total übelst toll, das ist um eine ganz andere Richtung übelst durchgefatscht. Und lustig, Annalena aus Kroatien, eine wunderbare Band, 41 Miles.
1: Kannst du dir jetzt eins von deinen Songs von der Frau aussuchen, den du jetzt gerne nochmal hinten ranhängen würdest?
0: Okay, also wenn ihr es da habt, dann würde ich mir Annalena wünschen mit So Real.
1: Okay, dann war das jetzt dein Abschlusswort. Es war ein schönes Interview mit dir. Ich freue mich, dass du heute hier gewesen bist.
0: Gern.
1: Und ja.
0: Dankeschön, Jarek. Es hat mir wahnsinnig viel Spaß gemacht.

0: Hallo, Hunger.
1: Hallo, Erik.
0: Ja, ich habe dich heute zugeholt, weil ich ein Interview vorhatte zu Frauen und Musik.
1: Okay.
0: Und da habe ich mir ein paar Fragen ausgedacht, weil ich mir gemerkt hatte, dass du früher eine Frauenband gemacht hast, oder?
1: Ich habe in der Frauenband gesungen, ja.
0: Und wie hieß die Band?
1: Dünnschüss, geschrieben wie dünn und dann wie tschüss. Also, genau, Dünnschüss.
0: Okay. Und wie kamst du dazu, eigentlich eine Frauenband zu beginnen? Also, wurdest du da eingeladen oder kamst du mit auf die Idee?
1: Naja, es war so, dass damals, also ich komme aus der Kleinstadt und da gab es eben einen kleinen Club, und da gab es schon mehrere Bands, die allerdings von Männern gemacht wurden und das waren sozusagen unsere Freunde, also quasi mein Freund damals war selber in der Band und hat dort Bass gespielt und dann waren wir Mädels, also quasi eine Truppe Mädels, wo die Männer alle Musik gemacht haben. Und wir haben gesagt, auch wir haben auch Lust drauf, wir können das auch. Und so hat das ging das los, obwohl wir alle kein Instrument konnten.
0: Okay, das klingt ja sehr interessant. Und hattest du jetzt auch Probleme damit, dass du gesagt hast, ja, ich mache nur eine Band mit meinen Freundinnen? Oder hat sich da fanden das alle cool, dass ihr auch mal eine Band macht?
1: Probleme, also in der, sag ich mal, Szene oder in dem Club, wo ich war, da waren wir unter uns, da gab es keine Probleme bei uns. Und nach außen hin, wüsste ich auch nicht, habe ich das jetzt nicht so quasi breit rumgetratscht.
0: Genau, hattet ihr dann Probleme? Also hattet ihr Probleme damit, dass ihr eine Mädchenband wart, oder?
1: Nee, im Gegenteil, die Jungs von uns haben uns sogar unterstützt und fanden das auch gut und aber nee, belächelt wurden wir nie. Probleme hatten wir auch nie. Wir waren dann, wenn dann, mal als Vorband und wir sind auch mal alle, wir sind damals immer alle zusammen zu Konzerten gefahren, egal welche Hausband gerade gespielt hat. Wir waren immer eine große Truppe und nee, es gab keine Probleme.
0: Das ist cool. Also freut mich. Weil sonst hört man ja davon, dass es Probleme manchmal gab. Und du hattest ja damit gar keine Probleme. Das freut mich.
1: Ja.
0: Und hast du was, was dir übelst gut gefallen hat von irgendjemand, der euch da geholfen hat?
1: Was mir damals richtig gut gefallen hat, die Band Lausitz Pack aus Cottbus, die waren ja schon ein bisschen bekannter, ne? Und es war ja eine Männerband. Und die haben, einmal sind die zu uns gekommen nach Senftenberg. Na, übrigens habe ich noch gar nicht gesagt, aus Senftenberg. In Senftenberg haben wir damals in dem kleinen Club des Jam genau das geprobt und gespielt und wie auch immer, da waren noch Konzerte und jedenfalls kam die Band Lausitz Park nach Senftenberg und hatte einen Auftritt. Und die haben, das wussten wir aber irgendwie nicht, haben von uns ein Lied gecovert und haben das zum Schluss dort dargelegt und da durfte ich dann natürlich, weil ich ja eben Sängerin war, damit auf die Bühne und dann das mit singen und das haben die auch deshalb auch gemacht, weil die das eben richtig Punk fanden, unsere Musik, weil wir haben einfach Musik gemacht und konnten gar kein Instrument und haben trotzdem gesagt, wir machen das und das fanden die gut und ja, und daran erinnere ich mich noch, das fand ich schön.
0: Das ist ja cool. Okay. Du hattest ja gerade erzählt, dass du noch in anderen Bands mitgespielt hast. Wie hießen die denn?
1: Ja, das war dann die zweite Band, die wir haben uns Femigoa genannt. Haben wir nur gecovert, war auch in Senftenberg und die Jungs konnten schon ein bisschen Instrumente und hatten auch schon ein bisschen eine Weile gespielt und habe ich mich quasi wie aufgedrängelt und habe gesagt, hier, ich würde gerne mal mit singen und so und genau und da haben wir eben nur mit Coversongs angefangen, allerdings haben wir Lieder gecovert, die ausschließlich mit Männergesang waren. Wir haben das gecovert, was uns gerade selber gefallen hat an Musik und auch so, sage ich mal, so Hits aus der Szene, sage ich mal, gecovert, auch viel Englisch. Und ja, das war natürlich ein bisschen schwierig für mich, aber hab mir damals weniger einen Kopf gemacht. Also damals bin ich ganz anders rangegangen wie jetzt, muss ich sagen. Jetzt bin ich selber anspruchsvoller geworden. Damals habe ich es einfach gemacht, egal wie sich das angehört hat. Nur heute, wenn ich heute die Aufnahme anhöre, denke ich, oh Gott. Aber das war damals, es war, wie gesagt, 96 habe ich angefangen mit der Frauenband und da war einfach die Sache, das zu machen. und da hat man sich auch keinen Kopf, das war einfach neu, das war irgendwie provozierend, man hat das auch so empfunden irgendwie, dass man das einfach macht und dass man einfach mal dann auf dem Stadtfest oder irgendwo dann in der kleinen Stadt steht und dann mal solche Lieder singt.
0: Ja, das klingt interessant. Femigua sagt mir auch was. Da habe ich, glaube ich, in der Schule eine Zeit lang immer die Kassetten gehört.
1: Ja, wir hatten ein paar Tapes damals, genau. Das haben wir auch alles selber irgendwie, wir hatten einen Proberaum, da haben wir einfach einen Rekorder reingestellt und auf Aufnahmen gedrückt und fertig. Wir waren nicht im Studio und nirgendwo und dann auf Kassette überspielt und irgendwie beim Konzert, also wenn wir dann mal irgendwo einen Auftritt hatten, dann war man eben froh, wenn da mal jemand einer eins mitgenommen hatte und wir hatten jetzt keine T-Shirts und keine, was weiß ich, was alles, die Bands so haben wir. Ja, wir hatten ein paar kleine Auftritte und sind alle mal zusammengefahren, das war eben, ja.
0: Ja, das war's auch, glaube ich schon. Ich habe gerade mal auf mein Zettel geschaut.
1: Oh, kann ich noch was erzählen?
0: Ja, du kannst gerne ganz viel erzählen.
1: Ja, genau, ich wollte nämlich sagen, also genau, aktuell singe ich gerade in der Band 41 Miles, genau. Da suchen wir zwar gerade Gitarristen und Bassisten und dann, genau, wir kommen aus Senftenberg und aus Dresden und dann singe ich noch gerade beim Echo-Projekt. Da sind wir aber erst gerade am Start, am Anfang. Und genau, wenn jetzt irgendjemand zuhört und der die 41 Miles kennt oder sich mal anhören würde, also wir suchen einen Basser und einen Gitarristen und wir sind ganz pflegeleicht und unkompliziert und ja, würden das gerne weitermachen.
0: Cool. Hast du selbst eine Frauenband, die du sehr magst oder welche Bands magst du denn überhaupt sehr?
1: Oh Gott, es sind so viele. Also ich mag Not on Tour, die haben auch einen Frauengesang und die habe ich auch schon live gesehen und war wirklich, die finde ich total grandios. Und dann habe ich jetzt seit Neuestem eine Band entdeckt, Dezibel aus Frankreich. Da sind auch zwei Frauen am Start, unter anderem eine singende Schlagzeugerin. Also Wahnsinn. Ja, irgendwie. Cool.
0: Ja, danke. Und
1: ich danke auch, Jerik.
0: Ja, das war dann das Interview. Danke, dass du da warst. Und ich hoffe, dass es dir Spaß gemacht hat. Ist, glaube ich, das erste Interview, das du gemacht hast.
1: Ja, mein erstes Interview. Gott.
0: Ja, dafür war's gut und ja, dann dir noch einen schönen Tag.
1: Danke, Erik, dir auch. Tschüss.

0: Guten Morgen, wir haben nun die Dorit bei uns. Möchtest du dich kurz vorstellen?
1: Hallo, ich bin Dorit, ich bin DJ und habe auch eine Weile probiert, mich in der Tontechnik zu verwirklichen. Also ich glaube, deswegen hast du mich auch eingeladen.
0: Ja, weil ich mache ja einen Beitrag zu Frauen in der Musik. Und genau, du legst auf und machst du das öfter oder ist das bloß so neben seit...
1: Na, momentan mache ich das weniger, weil ich sehr wenig Zeit habe, aber eigentlich würde ich das gern öfter machen.
0: Was nimmt denn bei dir so viel Zeit weg?
1: Ich arbeite viel zu viel. Die Erwerbstätigkeit.
0: Okay, und hattest du also beim Auflegen schon Probleme mit Leuten, die irgendwie ein Problem damit hatten, dass du aufgelegt hast?
1: Als Frau hatte ich eigentlich keine Probleme, dass ich aufgelegt habe. Also ich lege mit Vinyl auf, das ist so eine Besonderheit, weil auch es gibt ganz viele DJs, gerade auch in Dresden, die auch elektronische Musik machen. Ich persönlich mache eher einen Punkrock und Wave. Und es gibt verschiedene DJ-Workshops, die angeboten werden und wo Frauen sich da auch selbst verwirklichen können. Ich hatte bisher noch keine Probleme, mir ist aber aufgefallen, dass Musik allgemein ein sehr männerlastiges Geschäft ist. Ja, und es gibt halt immer mehr Männer oder Jungs, die sich mit Musik, also mit Technik oder mit Auflegen beschäftigen als Frauen. Und ich fände es total wichtig, Frauen und Mädchen zu bestärken, das selbst in die Hand zu nehmen.
0: Okay, also ich habe das nicht ganz so mitgekriegt. Also ich kriege mit, dass das eigentlich schon sehr gut geteilt ist, ob nur eine Frau oder ein Mann Musik macht. Wo kriegst du denn das mit, dass das nicht so aufgeteilt ist, sage ich mal?
1: Na, wenn ich abends ausgehe und mir eine Band angucke, dann sind da meistens schon Männer auf der Bühne. Also wenn man das prozentual vergleicht, auch kenne ich kaum Frauen, die Tontechnik machen. In Dresden sind es, glaube ich, nur Männer. Ich weiß es gerade gar nicht so genau, aber da, wo ich hingehe, sind wirklich nur Männer, die das machen. Und Frauen sind meistens Sängerinnen oder, also es gibt auch Frauen, die irgendwie Schlagzeug spielen oder Gitarre spielen, aber meistens sind es mehr Männer auf der Bühne und auch beim Auflegen. Ich mache das, glaube ich, nicht so, dass ich denke, oh, jetzt müssen da irgendwie mehr Frauen hin, sondern ich denke, Frauen haben halt die gleichen Qualifikationen wie Männer und wenn Frauen oder Mädchen Lust drauf haben, irgendwas zu machen, dann sollten die das tun. Und ja, das müssen immer schon sehr selbstbewusste Frauen sein oder Mädchen, aber ich habe das gemacht, weil ich da Lust drauf hatte.
0: Hast du in einer Band mal gespielt oder bloß aufgelegt?
1: Wir hatten eine kleine Band, waren auch nur Mädchen, aber wir haben es nicht zum Auftritt geschafft.
0: Okay, und... du hast vorhin erzählt, dass du meistens auf Konzerte gehst, wo du mehr mitkriegst, dass es mehr Männer auf der Bühne sind. Auf welche Konzerte gehst du? Weil da könnten wir ja auch gleich mal Songs einspielen, dass die Leute wissen, was du dir anhörst.
1: Na, ich gehe schon zu Punk-Konzerten oder Hardcore-Konzerten oder Dark-Wave-Konzerten. Also The Soft Moon haben ja gerade in Dresden gespielt. Die habe ich schon mal in Leipzig gesehen. Die machen so ein bisschen elektronische Darkwave-Musik. Das ist so mein Steckenpferd.
0: Okay. Und wie kamst du dazu, Musik zu machen?
1: Also Musik interessiert mich schon immer. Ich habe meine erste Musikanlage, ich glaube, mit 11 gehabt. Genau, das war so ein altes Spulentonbandgerät von meinem Vater. Und da hatte ich ziemlich schnell so meinen speziellen Musikgeschmack, der auf diesen Spulentonbändern gelandet ist. Musik bestimmt einfach einen ganz wesentlichen Part in meinem Leben. Und was vielleicht so ein bisschen spannend ist und ein bisschen interessant ist, was ich noch erzählen kann, ich habe natürlich mich auch probiert damit zu beschäftigen, wie das ist mit Frauen in der Musik. Und es gibt ja schon immer Frauen in der Musik, in 60ern und 70ern. Und aber gerade mit dem Punkrock und vor allen Dingen mit dem englischen Punkrock ist es vermehrt dazu gekommen, dass wirklich Frauen angefangen haben, Instrumente zu nehmen und über ihre eigenen Themen zu singen und nicht mehr nur, dass sie schick sein müssen und ihren Freunden gefallen. Und genau, gerade durch diesen DIY, also Mach-es-selbst-Ansatz, ist da halt irgendwie, also hat es irgendwie Türen aufgemacht, dass es für Frauen einfacher ist, um auch im Musikgeschäft anzukommen.
0: Okay. Bist du der Meinung, dass Musik sich von Männern und Frauen unterscheidet?
1: Na, klanglich auf jeden Fall, weil Frauen halt höhere Stimmen haben. Nein, ich glaube, so einen großen Unterschied in dem Milieu, in dem ich mich bewege, ist nicht. Also die Texte sind unterschiedlich, wenn Frauen wahrscheinlich singen als Männer, aber muss auch nicht zwingend sein. Und natürlich durch den Gesang, wenn Frauen singen, ist einfach eine höhere Stimme. Aber ansonsten unterscheidet sich das nicht so richtig, meiner Meinung nach.
0: Hast du eine Idee, wie man das ändern könnte, dass mehr Frauen Musik machen? Weil du ja möchtest, dass mehr Frauen Musik machen, was ich ja jetzt öfter mal rausgehört habe.
1: Also es hat sich ja schon ganz viel getan. Und wenn man sich so die Popmusik anguckt in den 80ern, gerade dadurch, dass irgendwie Madonna ziemlich selbstbewusst auf den Markt getreten ist, hat die ganz vielen Popsängerinnen die Tür geöffnet, halt für ihre Musik dazustehen und auch Musik zu machen. Also ich glaube, das ist so. Und also ich finde schon, dass Mädchen und Frauen das Selbstbewusstsein haben sollten, das einfach zu tun und zu machen und sich nicht irgendwie unterkriegen lassen sollten oder kleinreden lassen sollten. Und wenn auch verstärkt Frauen und Mädchen Musik machen, dann fällt den Machos das wahrscheinlich auch schwieriger, sich da irgendwie drüber aufzuregen oder sich lustig drüber zu machen. Also mehr Selbstbewusstsein und einfach losmachen.
0: Ja, hast du ein Paar oder eine Frauenband, die du unbedingt unterstützen möchtest, die nicht so bekannt ist?
1: Naja, da ich ja mehr ältere Musik höre, die meisten Bands, die ich so gerne höre, gibt's nicht mehr, sind auch keine klassischen reinen Frauenbands. Ich muss gerade an Hansaplast denken oder Nina Hagen Band, top, super emanzipierte Frauenbands, momentan gerade. Naja, 41 Mice könnte man unterstützen, aber ist auch eine Sängerin, oder Sugar Coma ist auch eine klasse Band mit einer Sängerin. Mehr fällt mir gerade spontan dazu nicht ein.
0: Dann kannst du jetzt noch einen Song aussuchen, wenn du das möchtest, und den können wir dann dahinter nochmal abspielen.
1: Wenn ihr was für mich spielt, dann würde ich ja gern von Molly Nielsen I Hope You Die hören.
0: Eine Frage habe ich noch. Wenn ich in Dresden nochmal, also als Frau Musik machen möchte, wo würdest du empfehlen, wo sollte ich da hingehen?
1: Also eine Freundin von mir, die macht Musik und die hat bisher Aushänge gemacht und hat die in den einschlägigen Lokalitäten ausgehangen mit einer E-Mail-Adresse. Die hat immer sehr gut Erfolg gehabt. Und ansonsten würde ich vorschlagen, es gibt ganz viele Kollektive, an die man sich wenden kann in Dresden, wo man auch als Frau hingehen kann und mit organisieren kann und wahrscheinlich dort auch mehr Mädchen und Frauen kennenlernt, die selber Bock auf Musik haben. Und im AZ Conny, da könnte man auch auf die Seite gucken und vielleicht auch nachfragen. Da wurde bisher regelmäßig immer ein DJ-Workshop für Mädchen angeboten und aber auch ein Tontechnikerinnen-Workshop angeboten, wo man zumindest schon mal reinschnuppern kann.
0: Wenn man eigentlich ein Instrument spielen möchte, wo kann man da hingehen? Weil du hast ja jetzt dich bis auf DJing und Tontechnik bezogen.
1: Also wenn ich eine Band machen will und ein Instrument spielen möchte als Frau oder Mädchen, da kann man zwei Wege gehen. Der erste Weg, den ziemlich viele Leute auch so machen, man holt sich einfach das Instrument, auf was man Bock hat, und spielt ein bisschen zu Hause rum und kommt so auch rein. Oder aber man guckt, ob man in der Musikschule unterkommt und vielleicht Geld investiert, um so Grundsachen am Instrument beigebracht bekommt oder gefestigt bekommt.
0: Okay, danke, dass du da warst.
1: Danke, dass ich hier sein durfte.
0: Und ich hoffe, es hat dir gefallen.
1: Ja, danke schön. Viel Spaß mit dem Radio.
0: Okay.

Ja, jetzt sage ich nicht guten Morgen, sondern guten Abend. Das war meine Sendung. Ich hoffe, sie hat euch gefallen. Und ich hoffe, sie war lehrreich und dass ihr ein bisschen durchgehalten habt. Genau, ich freue mich, dass ihr zugehört habt.

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0: seichte Musik hier bei Coloradio 98,4, 99,3 Megahertz oder im Internet unter www.coloradio.org oder auf DAB+. Den Kanal habe ich gerade vergessen, 14 glaube ich oder so. Aber das findet ihr selber im Suchlauf. Radio 3, Perlen der Popkultur von Over bis Underground heute am dritten Freitag im am ersten Freitag im Juni, ist ja neuer Monat, und seichte Töne kommen hier. Was haben wir denn da gerade gehört? Hallo?
1: Hallo, wir haben gerade Black Sabbath gehört mit Paranoid.
0: Ei.
1: Aus dem Album Paranoid.
0: Ach.
1: Vom 1970.
0: Das stimmt, 56 Jahre alt dieser Schlager. Du wolltest den spielen, weil du letzte Sendung den nicht mehr geschafft hast?
1: Ja.
0: Apropos letzte Sendung, wir hätten ja letzten Freitag Sendung gehabt.
1: Ja, ich war leider krank.
0: Du warst ein bisschen krank, genau, und deswegen haben wir uns das gespart und haben eine Wiederholung reingeschoben, falls ihr uns vermisst habt. Heute sind wir wieder da. Hallo.
1: Hallo.
0: Wir sind da. Ist schön, oder, dass man da ist?
1: Ja, ich finde auch immer schön, wenn ich da bin.
0: Ich finde es auch immer schön, wenn ich da bin. Genau, und wir haben hier nie so viel vorbereitet. Falls ihr uns überhaupt hört und nicht schon auf St. Pieschen seid, denn es ist ja mal wieder im Sommer Straßenfest. Es gibt ja immer so einige Straßenfeste und dieses Wochenende, das erste, glaube ich, und relativ erst im Jahr, ist in der Regel St. Pieschen in
1: Pieschen.
0: In Pieschen, tatsächlich, witzigerweise, fast um die Ecke hier vom Zentralwerk. Und da werden wir später nochmal hingehen. Du nie, ne?
1: Ich nicht.
0: Warum nie? Was hast du gegen Straßenfeste?
1: Nichts. Ich fand es eigentlich letztes Jahr ziemlich schön. Aber ich habe anderweitig Sachen vor.
0: Oh, was hast du heute noch vor?
1: An meinem Schreibtisch sitzen.
0: Okay.
1: Und Videospiele spielen.
0: Videospiele spielen, das muss auch gemacht werden. Na, du hattest es, glaube ich, nicht auf dem Schirm, ne? Deswegen hast du es vor uns erst erfahren. Ist vielleicht ein bisschen spontan. Du kannst natürlich deine Meinung immer noch ändern und gerne mit mir und Stefanie auf St. Pieschen kommen, wenn du möchtest.
1: Also
0: gehst du morgen vielleicht mal mit Mama und Henry hin?
1: Jo.
0: Jo, gucken wir mal. Wir können ja auch mal die Namen verschleiern hier, damit wir nicht mal mit Klarnamen arbeiten müssen.
1: Wir nennen dich einfach Hugo.
0: Mama und Agathe. Gut, Black Sabbath, was magst du denn daran? Ist doch schlimme Satansmusik.
1: Warum ist das Satansmusik?
0: Weil ich sage.
1: Okay. Man hört die Bahn. Ich finde es einfach sehr, nicht melancholisch, melodisch. Das habe ich gesucht.
0: Ah ja. Na, als damals das Lied veröffentlicht wurde, kam das eher nie so melodisch an, sondern da war das sehr harte Musik.
1: Ja, es ist aber nicht so hart wie im Vergleich zu Metallica.
0: Naja, genau. Ne? Es sind jetzt 56 Jahre ins Land gegangen und heute wirkt das alles nicht mehr so hart. Aber damals, die gelten ja auch mit als Begründer des Hard Rock und des Heavy Metal. Wobei man darüber bestimmt reden
1: das
0: kann.
1: Ist der Urrock.
0: Der Urrock, genau.
1: Guns N' Roses ist dann schon wieder Stadionrock, oder?
0: Ja, Guns N' Roses ist ja aber auch 20 Jahre später und das ist sehr, sehr Stadionrock-mäßig. Also Black Sabbath hat bestimmt auch irgendwann in Stadien gespielt, aber ja, da ist schon ein kleiner Unterschied. Na, die galten halt damals als sehr dunkel und düster und es ging die Lieder. Na, auch die Band und es ging wohl die mehr um, ich habe das nie nachgeforscht, ob das stimmt oder nicht, dass Ozzy Osbourne auf der Bühne mal, ich weiß gar nicht, was es war, Hamster oder Fledermaus den Kopf abgebissen hat, angeblich. Und deswegen sage ich, was habe ich gesagt, Satan. Genau, deswegen haben die damals eher dafür Furore gesorgt und 1970 war die Gesellschaft ja noch ein bisschen anders als heute.
1: Ja.
0: Und da gab es leicht den Vorwurf des Satanismus, wenn die Menschen davon überfordert waren. Das heißt, du kleiner Satansbraten, hör mal ordentlich, immer sind so ein Quatsch hier.
1: Ja.
0: Nein, Spaß. Mir gefällt es ja auch. Wobei ich nicht, also ich mag ein paar Lieder von Black Sabbath, aber manchmal ist es mir dann noch zu viel gekniedelt. Kennst du noch andere Lieder von denen?
1: Nein.
0: Na, wird es Zeit, dass wir da mal aufschließen.
1: Ich kenne ein Lied von Ozzy Osbourne.
0: Dreamer?
1: Crazy Train.
0: Ah, das kenne ich nie. Du kannst ja mal Iron Man anhören von Black Sabbath.
1: Das kenne ich auch.
0: Ach, auf EMA, ja?
1: Aus Iron Man.
0: Ist das ein Film?
1: Nein. Natürlich ist das ein Film.
0: Das weiß ich doch nicht, keine Ahnung.
1: Ich dachte, das
0: na, du sagst nur aus Iron Man und dann sagst du nicht weiter dazu.
1: Den Film von Iron Man.
0: Hast du den Marvel geguckt oder was?
1: Ja, und da trägt auch lustigerweise ein Black Sabbath T-Shirt.
0: Ah ja, das ist einer von den Helden oder was?
1: Von den Avengers.
0: Aber letztens hast du mir gesagt, du hast noch nie Marvel-Filme geguckt.
1: Dann war das gelungen.
0: Ha! Du verstrickst dich in Widersprüchlichkeiten. Genau. Na schön, danke für den Musiktipp.
1: Ich hab noch ein paar.
0: Du hast noch ein paar, deswegen machen wir erstmal weiter und dann gucken wir mal, was wir für schöne Themen haben. Los, du darfst jetzt das nächste Lied wünschen.
1: Ich, dann würde ich gerne Sex, Drugs, EDC von Beach Weather hören. Das habe ich erst neu entdeckt.
0: Das sind deine Themen, ja?
1: Nein, so heißt das Lied.
0: Ja.

0: Beach Weather, Sex Drugs, etc. Gibt einige Bands, die das Beach oder Bikini im Namen haben.
1: Und Weather? Nee, Weather. Oh,
0: Beach House, Bikini Beach, Bikini Kill, gibt viele davon. Hm. Auch wenn mir jetzt nur ein paar einfallen. Okay, Beach Weather, das Strandwetter. Schön, wo hast du das Lied her?
1: Das habe ich durch... Wurde mir vorgeschlagen.
0: Von wem denn?
1: Von meinem Streaming-Anbieter meiner Wahl.
0: Der Algorithmus. Hat übrigens nichts mit Rhythmus zu tun, ne? Auch wenn es da drin steckt im Wort. Falls du es noch nie wusstest. Wusstest du bestimmt noch nie. Pfingsten war ja letztens.
1: Ich war im Pfingsttraining.
0: Was ist das?
1: Ich bin beim Tischtennisverein.
0: Ha!
1: Dazu habe ich auch noch einen Punkt.
0: Ach, wirklich?
1: Ja.
0: Cool.
1: Und jedes Jahr

0: Und genau, was habt ihr gemacht? Nur Tischtennis gespielt?
1: Wir waren noch im Freibad.
0: Hui. Ach, das war das heiße Wochenende, ne?
1: Ja, das war am Sonntag.
0: Weil die letzten Tage war jetzt eher nie so Badewetter.
1: Ja.
0: Cool, Baden, Tischtennis und das war's.
1: Und wir haben einmal gekegelt.
0: Ah ja. Gab's da die Kegelbahn dort vor Ort? In der
1: Da waren wir ja schon mal.
0: Sportpension.
1: Nee, nee, ich meine in der Halle.
0: Ach so, ihr habt bei Motor Micken gekegelt.
1: Ja.
0: Aber Tischtennis habt ihr oben in der Sportpension gespielt.
1: Nee, auch.
0: Ach, da seid ihr jeden Tag sozusagen in die Halle runter.
1: Es gab zwar Tische, aber die waren nicht so gut.
0: Okay,
1: Da
0: und.
1: musste man die Tischhälften einzeln hin. Die waren einzeln.
0: Ja, und da seid ihr als Profis, habt ihr gesagt, das machen wir nie, dann gehen wir lieber in die Halle.
1: Ja, wir haben es da dort ein bisschen gespielt, aber.
0: Na, so ist das, wenn man sich mit was professionell beschäftigt, dann steigen die Ansprüche und dann sind solche billigen Tische nie mehr, genügen dann nie mehr den Ansprüchen.
1: Apropos professionell, ich weiß nicht, ob ich hätte Lust, mir einen Schläger selbst zu machen. Einen Tischtennisschläger.
0: Was selber zu sägen?
1: Nee, so selbst Holz aussuchen, Belag aussuchen.
0: Okay.
1: Aber ich weiß nicht, ob das noch zu früh ist.
0: Wieso?
1: Weil es ja schon viel Geld kostet und ich noch nicht so weiß, wie ich spiele. Oder das hätte ich gerne deine Expertise.
0: Jetzt, wenn das Mikrofon offen ist?
1: Gerne.
0: Da wurde ich festgenagelt. Na, was kostet denn sowas, wenn du sagst, dass das so viel kostet?
1: Also, ich denke, über 50 mindestens.
0: Okay. Na, erstens kannst du ja von deinem Geld bezahlen. Dann
1: Das
0: kann dir
1: hätte ich
0: niemand
1: eh gemacht.
0: reinquatschen. Ansonsten ist das ja auch immer was, was man sich wünschen kann. Na, versuch doch erstmal in die Wettkampfriege reinzukommen. Das wäre vielleicht der erste Schritt. Und dann kann man ja sagen, okay, und jetzt, weil du den Step geschafft hast, gibt es eine ordentliche Kelle. Und selbst
1: Schläger.
0: wenn, von mir aus, und selbst wenn du deinen Spielstil noch nie kennst, dann fängst du halt damit erstmal an und dann wirst du ja nach gewisser Zeit feststellen, ob dir das taugt oder ob das nie taugt.
1: Man kann sich auch ändern lassen.
0: Genau, und dann kannst du immer noch ändern lassen. Also, ich würde sagen, erster Step, in die Wettkampfriege
1: Okay.
0: reinkommen und wenn du das geschafft hast, kannst du dir gerne hinmachen. Also, ich finde das in Ordnung. Es ist ja nun mal so, wenn man ein Hobby hat, und das Equipment, das dazu Equipment braucht, und warum nie? Also beim Kegeln
1: Ja.
0: brauchst du jetzt nie extra eine Kugel anfertigen lassen, das ist ein bisschen
1: Nee.
0: Quatsch. Aber so einen Schläger, mit dem man dann irgendwie. Es ist ja schon so, dass man eine Bindung mit diesem Gerät eingeht. Ich
1: Es
0: merke das
1: ist
0: ja selber.
1: deine Armverlängerung.
0: Ja, ich merke das ja selber und ich bin ja nur Freizeitspieler, aber das macht schon Spaß, wenn man einen guten Schläger hat. Genau. Das hast du dir aufgeschrieben, oder
1: Das habe
0: was?
1: ich mir aufgeschrieben.
0: Geil. Na, die Nigel ist im Urlaub, jetzt seit knapp 2,5 Wochen. Deswegen kann sie heute nicht hier sein. Nächste Sendung ist sie auch noch im Urlaub. Und wir hatten ja zum Pfingstsonntag eine Feier im Fortschritt.
1: Ja, da
0: Da
1: war ich
0: warst
1: nicht
0: du
1: da.
0: leider nie da, aber der Rest der Familie war da. Das war sehr schön. Da war sehr viel los. Wir bedanken uns an der Stelle auch nochmal bei allen, die da gewesen sind. Es hat uns sehr, sehr viel Spaß gemacht und ich habe auch viel Rückmeldung von den Menschen gekriegt, dass es den Menschen viel Spaß gemacht hat. Und für mich war es besonders, weil es sozusagen die erste Feier war, wo meine Familie und meine Freunde gleichzeitig rumgehumpelt sind. Und ich hatte natürlich wenig Zeit für alle Beteiligten, weil ich immer von Gespräch zu Gespräch gehechelt bin. Aber zumindest meine Familie hat gesagt, dass es ihnen sehr doll gefallen hat und die positiv beeindruckt waren und da habe ich mich sehr gefreut. Weil vorher war ich schon sehr angespannt. Ich habe das ewig nicht mehr gemacht bei so einer Party und ja, damit gibt es doch immer einiges zu organisieren, auch wenn das dann nicht
1: Das
0: so aussieht.
1: stimmt.
0: Aber jetzt kann ich erstmal einen Haken dran machen und jetzt dauert es erstmal wieder ein paar Jährchen, bis die nächste Party organisiert wird. Also nochmal
1: 5 Jahre.
0: mal gucken. Also herzlichen Dank an alle, die da gewesen waren. Es war ein sehr, sehr schöner Abend. In letzter Zeit läuft bei mir hoch und runter. Im Wohnzimmer, also hat meistens auch damit zu tun, wenn ich irgendwie arbeiten muss, korrigieren, dann brauche ich eher so beschwingte Musik. Und da habe ich mal wieder dieses Album rausgekramt. Hypatia heißt das von Ray, Ray aus Birmingham in Alabama, also nicht Birmingham, England, wo übrigens Black Sabbath herkommt, wenn ich mich jetzt nicht ganz irre, sondern Birmingham, Alabama.
1: Alabama.
0: Und Alabama, und das ist schon sehr alt, 10 Jahre ist das alt, aus dem Jahr Januar 2016.
1: Nicht so alt wie Black Sabbath.
0: Nicht so alt wie Black Sabbath, das schafft man auch kaum, außer man ist die Rolling Stones oder Methusalem.
1: Beatles.
0: Und das war damals so ein komischer Akt. Manchmal hat man das ja, man geht in den Plattenladen und dann wird eben was empfohlen vom Plattenmann des Vertrauens. Und dann hört man da rein und stellt irgendwie fest, oh, weiß nicht, es taugt mir heute nie. Und dann geht man nach Hause und dann stellt man fest, hä, wieso eigentlich?

0: doch eigentlich super Album. Und
1: Ja.
0: deswegen habe ich das erste von denen irgendwie stehen lassen. Das gibt es jetzt auch gar nicht mehr, ist ausverkauft, da ärgere ich mich ein bisschen. Aber vom zweiten Album, das läuft gerade bei mir hoch und runter, hören wir jetzt das Lied Regular. Ich mag einfach die Melodien, die da gespielt sind. Die sind nur zu dritt, klingt ein bisschen anders, finde ich. Und die Melodien, die mit dem Gesang und der Basslinie harmonieren, finde ich sehr schön. Deswegen hören wir jetzt dieses Lied Regular von Ray.

0: Ray, W-R-A-Y mit dem Lied Regular vom Album Hypatia aus dem Jahr 2016. Die haben übrigens danach nochmal ein Album rausgebracht vor 4 Jahren oder so. Das fand ich dann aber nicht mehr so gut. Das gibt's sogar nicht mehr auf Bandcamp, sondern nur noch auf Spotify. Naja, so ist es. Es ist wieder Heuschnupfenzeit. Hast du auch Beschwerden?
1: Nein.
0: Wieso nie?
1: Weil ich keinen Heuschnupfen habe, glaube ich.
0: Ah. Das ist gut.
1: Ja.
0: Das ist von Vorteil. Sonst irgendwelche Allergien?
1: Ich glaube nur Hausstaub. Ganz leicht.
0: Was heißt ich glaube?
1: Es hat angeschlagen zumindest beim Test, den wir mal gemacht haben.
0: Ah ja, du hast schon mal einen Test gemacht. Ja. Sehr gut. Ja, ich bin ja gerade in der Hyposensibilisierung, was einige schon wissen, die hier die Sendung hören, weil wir hatten ja, wann war das eigentlich? Vor einem Jahr ungefähr. Hatten wir hier einen Gast. Eine Gästin. Ich wusste dann auch schon, hat sie gewonnen bei unserem Quiz, was wir mal, wann haben wir das gemacht? Ostern oder so, ich weiß gar nicht.
1: Unser Osterquiz.
0: Und dann hatte ich auch gesagt in der Sendung, ich mache ja gerade Hypersensibilisierung, und dann hat sie gesagt, ja, ich weiß. Das fand ich ein bisschen lustig. Und da habe ich mich eigentlich ein bisschen drauf ausgeruht, weil die letzten Wochen da ich echt ohne Tabletten und sonst was durch die Wochen kam, und bei mir ging es immer so Ende Mai los, und jetzt ist ja aber auch Klimaerwärmung und deswegen geht es ja eigentlich alles ein bisschen früher los.
1: Ende Mai.
0: Ja, genau. Und dann war am Montag pünktlich der 1.6. und es hat wirklich angefangen, übelst in der Nase zu kribbeln. Ich musste 1000 Mal niesen und dann musste ich mir doch so eine Tablette einpflanzen. Also Hyposensibilisierung hilft ein bisschen, aber wenn die krasse Phase kommt.
1: Erst in ein paar.
0: Dann.
1: Wann ist das zu Ende?
0: Genau, dann geht das, dann braucht man sozusagen weitere Hilfsmittel. Meine akute Phase ist so von eben jetzt Ende Mai, Anfang Juni bis ungefähr Anfang, Mitte Juli, also so ungefähr einen Monat.
1: Nee, ich meine die Hypersensibilität.
0: Achso, die geht 3 Jahre.
1: Und du bist jetzt?
0: Das ist eine gute Frage. Ein Jahr auf jeden Fall. Ich meine, wenn ich das letztes Jahr schon gesagt habe, wahrscheinlich sind jetzt, also wann hat man angefangen? Man fängt so im August, September an, wenn die Saison vorbei ist. Also ich gehe davon aus, dass im September 2 Jahre voll sind. Genau, und dann brauche ich noch ein Jahr. Und dann hoffe ich mal, dass das ein bisschen was bringt. Genau, meine akute Phase ist nur 1 Monat, 1,5. Das geht. Ich habe letztens jemanden getroffen, der hat erzählt, dass eigentlich von März bis Oktober die Person nie rausgehen kann. Das war ganz schön krass. Zusätzlich zu Hausstaub und Asthma, glaube ich, war auch noch eine Rolle. Also es gibt schon krasse Auswüchse. So doll ist es bei mir nie, aber du hast ja gesehen, wie ich vor uns schon wieder schniefend in der Wohnung stand. Das ist schon manchmal ein bisschen auch einschränkend. Aber großer Vorteil, es gibt jetzt Tabletten, die nicht mehr so müde machen. Also falls ihr davon noch nicht gehört habt, das ist jetzt hier keine Werbung, sondern ihr kennt ja wahrscheinlich alle Cetirizin für diejenigen, die Allergiker sind. Fragt mal lieber nach Levo-Cetirizin, weil das macht mich nicht mehr müde. Und dann kann man das auch tagsüber nehmen, ohne gleich als Zombie durch die Gegend laufen zu müssen. Habe ich letztens einen Schüler von mir empfohlen.
1: Bitte? Bist du immer als Zombie durch?
0: Wenn man so eine Tablette genommen hat, deswegen wollte ich die auch immer nicht nehmen, aber wenn du die genommen hast, du bist einfach so, naja, wie nennt man denn das? Na, matt, müde, alles ist anstrengend, du schleppst dich durch, du hast keinen richtigen Bock. Das Einzige, was ein bisschen geholfen hat, ist, die immer abends vorm Schlafengehen zu nehmen.
1: Dann wird man schneller müde.
0: Weil man nimmt die ja einmal, man nimmt die einmal am Tag, und wenn du die halt früh nimmst, dann kickt das halt gleich rein, und wenn du sie aber abends nimmst, dann gehst du eh pennen und dann kriegst du das nie so mit, nachdem du aufgestanden bist. Aber ja, das war schon krasse Nebenwirkung. Deswegen für euch Levocetirizin, dann ist das besser. Du bist eigentlich dran, aber du willst ja dann 2 Lieder hintereinander machen, deswegen würde ich einfach nochmal ein Lied vorschießen. Und zwar guck mal doch mal in Richtung St. Pieschen. Ja. Selbst wenn Herr Fridolin Nixdorf da heute nicht hin will, heißt es ja nicht, dass wir nichts spielen können.
1: Sagen wir jetzt doch Klarnamen.
0: Ja, ich meine, wenn wir Henry vor uns Klarnamen genannt haben. Außerdem,
1: aber kein Nachnamen.
0: Die, habe ich deinen Nachnamen gerade gesagt?
1: Du hast meinen Nachnamen gesagt.
0: Ei, na dann, oh, hier gibt's Fridolin und Fridoline, die große Kinder Mitmachshow. Da sollst du am Sonntag mal hingehen. Jetzt bin ich vorgesprungen.
1: Da bin ich nicht da.
0: Dann denk dir doch mal einen Nachnamen aus, den du im im Radio annimmst und dann versuche ich deinen Klarnamen nie zu nehmen, weil das muss ja wirklich nicht sein. Also, heute ist Freitag, der 5.6. und es gibt mehrere Bühnen. Es gibt 20 Jahre Hofmusik auf der Konkordienstraße 58. Es gibt natürlich die Bühne am Konkordienplatz in Kooperation mit dem Ostpol. Es gibt das Kap der guten Hoffnung auf der Rosa-Steinhardt-Straße. Ich gehe mal davon aus, dass diese Bühne, wo immer die ein bisschen härtere Musik kommt, in dieser Seitenstraße kurz vorm Spielplatz, wo letztes Jahr, was haben wir da gemacht? Wie hieß das?
1: Känguru-Boxen.
0: Ah, ja, genau. Känguru-Boxen, das war lustig. Und es gibt noch das Weindorf an der Bürgerstraße Ecke Oschatzer, jetzt von den großen Bühnen. In der Nachbarschaft gibt es dann auch eine Künstlermeile auf der Torgauer Straße und eine Silent Disco. Ja, das findet ihr dann. Genau, was können wir da heute empfehlen? Was haben wir jetzt? 18:30 Uhr, 19 Uhr geht auf 20 Jahre Hofmusik, also Konkordienstraße 58 geht los, The Volz Brothers. Das klingt nach Singer-Songwriter, glaube ich. Während hingegen am Konkordienplatz haben wir erst 80 cm Brett, Progressive Indie Rock, dann Total Rockers mit Reggae. Dann die Co-Kapelle Sonnendeck, Live, Techno und Jazz. Das klingt schon mal interessant, da hören wir gleich rein. Und Brudi Kartell, Synthpop aus Synthpop NDW. Ich wollte gerade sagen aus NDW, aber das ist ja NRW. Genau. Während hingegen am Kap der guten Hoffnung spielen Bally and the Vodkas, die hören wir jetzt auch gleich. 19 Uhr, auch in einer halben Stunde. Danach Neo Pitpilski, Noise Rock. Danach Sugarcoma, die kann ich sehr empfehlen, die mag ich sehr gern. Und dann ab 23 Uhr nochmal Pinorex Postpunk, da hören wir auch gleich rein. Und im Weindorf, der Vollständigkeit halber, haben wir 18:30 Uhr, also jetzt in dieser Minute John Steam, Folk. Danach kommt ein bisschen Jazz mit Quiet, dann Paula Patterson, Indie Folk, Trouble Notes und dann hintenrum Skapri Fischer. Mein erster Kommentar, als ich das gelesen habe, war, ach, die gibt's noch. Eine uralte Band, die schon vor Milliarden von Jahren gespielt haben. Die scheint's noch zu geben. Ska Reggae ab 23 Uhr dann zum Ende. Halbe Stunde, Kap der guten Hoffnung, Wally in the Podcast. Und da hören wir jetzt ein Lied. Ich habe keine Ahnung, welche gut sind. Deswegen klicke ich einfach hier eins an. Aus dem Album Endstation Fernsehgarten. Oder wir lassen einfach das Kind entscheiden, was er jetzt nur gerne. Grundschulmausi oder an Renate, der Pariser, hart aber fair. Emo Boy, die Pille davor. Bitte? Der Pavlovsche Hund?
1: Ja.
0: Haben wir das nicht schon mal? Naja, egal. Und das letzte Lied wäre Taylor Swifts Rache. Die klingen alle toll.
1: Ich möchte den Hund hören.
0: Wobei Grundschulmausi eigentlich wirklich mit am besten klingt. Genau, auf Bandcamp findet ihr Endstation Fernsehgarten, Bally and the Vodkas. Und wir hören jetzt der Pavlovsche Hund. Weißt du überhaupt, was das ist?
1: Nee.
0: Ha, dann können wir gleich mal klären, was das ist. Der Pavlovsche Hund von Bally and the Vodkas.

0: Na, das war doch mal ein friedlicher Song, ein, wie nennt man das? Jetzt fällt mir das Wort nicht ein, sage ich später noch. Genau, und mir fällt gerade auf, wir haben es tatsächlich schon mal gespielt. Ich hätte mich fast zu der These versteift. Das ist der Hit von Valiant the Waters, aber es sind natürlich alles Hits. In einer halben Stunde an der Bühne am Kap der guten Hoffnung. Genau, morgen gibt's dann auch noch viele tolle Sachen. Ihr könnt ja, ihr seid ja auch nie doof. Ihr könnt euch ja selber im Internet informieren, ne? St. Pieschen. Wir haben morgen ein Kinderprogramm, die Knirpsenstadt. Dann haben wir Funko F, The Funky Music Explosion. Die kann ich euch empfehlen. Die haben schon mal bei uns zur Hofparty gespielt. Auf der Kamenzer Straße. Später The Lazy Boys. Auch das kann ich empfehlen. Am Concordienplatz haben wir Martha Laux zum Beispiel als Singer-Songwriterin, dann Blechlawine Percussion, kennt ihr wahrscheinlich, Teenie Bot und Band, Singer-Songwriterin, die ist auch sehr zu empfehlen. Später dann noch Andy Valandi, Fivi and the Kids und Sub-Act, Live Drum and Drum Bass Electronica. Das kann ich auch nur empfehlen. Während hingegen in der Bühne am Kap der guten Hoffnung haben wir erst Textildruck nachmittags und dann später Sleeping Pandora, Neo Psychedelic PVD, Platzverweis Deutschland, eine uralte Punkband. Da kam letztens der Kommentar, was, die gibt's noch? Fortuna Kevin, auch das nette Menschen, die man nur empfehlen kann. Gerda Blank, Band of Phantoms und Firmament. Sonntag gibt's dann bestimmt auch noch was, aber wir müssen das jetzt alles gar nicht ansagen, weil das, was ich spielen will, ist ja eh alles, was heute kommt. Aber vorher bist du dran.
1: Ich bin dran.
0: Du bist dran.
1: Wollen wir jetzt Doppelsong machen?
0: Ja.
1: Gut, dann würde ich jetzt gerne Friend Please von 21 Pilots hören.
0: Und was danach kommt, sagst du das jetzt oder sagst du das nach dem Lied?
1: Das sage ich nach dem Lied.
0: Okay, was hören wir jetzt?
1: Friend Please von 21 Pilots.
0: Was ist das für eine Band, von denen habe ich noch nie gehört?
1: Davon hast du noch nie gehört? das ist so mit meiner Lieblingsband und sind relativ erfolgreich.
0: Gut.

0: So, Freundchen?
1: Ja?
0: Du kannst jetzt mal erläutern, was du hier gespielt hast und warum.
1: Wir haben gerade Muse gehört mit Bliss und du hattest mir das Lied mal gezeigt.
0: Das stimmt.
1: Hat mir gefallen. Und der Anfang war lustigerweise fast genau gleich wie bei Friend Please.
0: Von 21 Pilots. Ja, klang sehr ähnlich, ne? Ich hatte, als du das vor uns reingemacht hast, habe ich auch gefragt, ist das Muse? Und hast du gesagt, nee. Und da war ich schon so, hä, klar. Und dann ging es aber anders, ja. Mhm. Spannend. Ob es da Parallelen gibt, das werden wir natürlich nie wissen. Dass der Song Bliss von Muse ist natürlich circa, naja, wahrscheinlich 10 Jahre, 15 Jahre, 10 Jahre jünger.
1: Wann kam das aus?
0: Naja, so um die 2000 rum. Würde ich jetzt ungern genau nachforschen wollen. Schön, danke dafür. Gibt es jetzt noch was zu besprechen hier? Wahrscheinlich nie, wa?
1: Es ist Notenstopp bei uns.
0: Ist das schon soweit?
1: Ja.
0: Ich dachte erst übernächsten Montag.
1: Am 15.
0: Am 15. 10 Tage noch. Ist Freust du dich?
1: Endlich geschafft.
0: Endlich geschafft. Na, aber es kommt ja ein weiteres Jahr, wa?
1: Ja, aber dann kriegen wir ein Tablet.
0: Und das ist die Lösung aller Probleme, oder
1: nee,
0: was?
1: Nee, aber ich habe keine Lust mehr abzuheften.
0: Ja, und das heißt, du hast dann gar keine analogen Hefter mehr, oder was?
1: Ich glaube, in Geschichte müssen wir noch einen haben.
0: Also ich würde es dir auch dringend empfehlen, weil ich meine, du lernst ja auch gerne mit Karteikarten, was ich persönlich sehr gut finde. Man kann nie alles digital machen. Das ist Quatsch. Und abheften ist doch auch nicht so dramatisch. Ich weiß gar nicht, warum die Leute das immer so schwierig finden. Was stört dich denn daran?
1: Dass ich es meist nicht mache. Dann habe ich es nicht beisammen, wenn ich mal lerne.
0: Ja, da muss man es halt machen. Das dauert 3 Minuten. Das ist wie Zähneputzen. Einfach nicht drüber nachdenken, einfach machen. Am besten, du machst es gleich nach der Stunde. Das ist das Sinnvollste, was man machen kann. Weil wenn man es erst beiseite legt und dann später machen will, dann wird das immer nichts.
1: Ja. Schreibst du jetzt noch LKs?
0: Ja, ich schreibe sogar noch 2 Klausuren. Ich wollte eigentlich mal aufhören, das immer so kurz vor Notenschluss zu machen, weil es immer ein bisschen unfair ist, wenn dann irgendwie die Note doch nochmal sich rapide verändert und dann gibt es aber keine Möglichkeit mehr, das auszugleichen, aber ich habe dieses Jahr entschieden, dass ich jetzt noch ein Thema vor den Sommerferien angefangen habe, was ich die letzten Jahre immer nie gemacht habe, weil ich eigentlich ganz gut vorankam und ja, da bietet sich, also, und ich muss halt noch eine Klausur schreiben. Ja. Genau. Wieso, fragst du?
1: Nur so.
0: Ja. Ja, das gibt Schöneres und natürlich ist die Luft auch ein bisschen raus, ist ja klar, aber in der Oberstufe ist es halt so, dass man bis zu den Ferien sich konzentrieren muss. Das ist dann die Anforderung, die gestellt wird an die Schülis. Da hast du noch ein paar Jahre bis dahin. Du machst jetzt erstmal den Übergang zur... Welche Klasse kommst du eigentlich?
1: Achte.
0: Achte Klasse! Ist es schon soweit?
1: Eieieiei. Ich finde es auch viel cooler als siebte.
0: Na, da gehörst du dann schon ein bisschen zu den Größeren. Und um dein Alter noch ein bisschen nach oben zu pushen, heute in dem Jahr hast du Jugendweihe.
1: Das stimmt.
0: Das ist richtig krass. Hast du schon eine Einladung geschrieben?
1: Nee.
0: Nee, sollst du bald mal machen.
1: Ich wusste nicht mal, dass es in einem Jahr ist.
0: Sisse, dann schreib's dir hinter die Ohren. Gut, ich hatte es ja von uns angesagt, heute 23 Uhr am Kap der Guten Hoffnung zum St. Pieschen Pinorex. Ich habe keine Ahnung, wer das ist, wo die herkommen. Potsdam steht hier auf Bandcamp und steht nur Post-Punk dahinter. Das heißt, ich habe mir jetzt mal hier dieses Album Dead Inside aus dem Jahr 2022 gesucht und dann spiele ich jetzt auch ein Lied davon. Welches ist mir ein bisschen egal. Da war Dover, Black Moon, Conformity, We've Seen It All, Tear It Down, Wave Goodbye, Netherworld. Was willst du hören?
1: Black Moon klingt doch eigentlich ganz gut.
0: Aber das sind 2 Lieder. Black oder Moon.
1: Ach so.
0: Was willst du denn lieber haben?
1: Lieber Moon.
0: Okay, dann hören wir jetzt das Lied Moon von Pinorex aus Potsdam.

0: Na, das hat mir doch schon mal ganz gut gefallen hier. Moon von dem Pinorex aus dem Album Dead Inside und heute 23 Uhr als letzter Eck am Kap der Guten Hoffnung. Das ist, glaube ich, da, also Rosa-Hartmann-Straße steht hier, das ist, glaube ich, diese Seitenstraße vom Concordienplatz, die zum Spielplatz führt. Genau, ich wollte gerade sagen, mein Mitmoderator ist abgehauen, da hat er sich nochmal schnell hier hinterher begeben. Wir haben jetzt noch 10 Minuten an den Schluss, das heißt, ein Lied darfst du noch, du musst dich entscheiden. Welches willst du?
1: Ich würde gern Arctic Monkeys hören.
0: Ja.
1: Die mag ich.
0: Ja.
1: 505.
0: Ja.
1: Finde ich, ist ein sehr schönes Lied.
0: Aha. Punkt. Das heißt, was spielen wir nicht? Radiohead.
1: Ja.
0: Schade. Warum nicht?
1: Hat es schon zwei Sendungen nicht geschafft.
0: Ui, na dann willst du nie lieber das spielen?
1: Nee.
0: Nee, okay. Dann vielleicht das nächste Mal hören wir Karma Police von Radiohead und jetzt hören wir 505 von den Arctic Monkeys.

0: 555 von den Arctic Monkeys hier bei Radio 3 Pellner Popkultur von Over bis Underground. Damit sind wir auch schon wieder am Ende dieser Stunde angekommen. Hier folgt gleich das Magazin. Da gucken wir Kipppunkt Ost, rechte Gewalt und wer sich dagegen stellt. Von Radio Korax ist das ein Magazinbeitrag ungefähr anderthalb Stunden. Genau. Ein Lied gibt's jetzt noch und zwar von Brudi Kartell. Der spielt heute, wo ist mein Zettel hier, 23 Uhr am Concordienplatz. Ich habe keine Ahnung, wer das ist. Vorher spielt Kokabelle Sonnendeck. Die habe ich auch keine Ahnung, wer das ist. Klingt aber sehr entspannt und nett. Die haben ein Lied, das heißt Knackpunkt, geht aber 8 Minuten, ist jetzt zu viel für hier, deswegen machen wir das nicht mehr. Aber Brudi Kartell haben wir ein Lied, du hast hier rausgesucht, Die Alten Meckern. Ich bin gespannt, was uns erwartet. Da steht Synthi NDW, das hast du von uns gesagt, genau. Heute beides am Concordienplatz. Wir hören uns wieder in 2 Wochen am 19.06. und das wird die letzte Show vor der Sommerpause sein, weil im Juli werden wir keine Live-Sendung machen. Der erste reguläre Termin ist dann wahrscheinlich wieder erst der 21.08. Also schaltet gerne ein in den nächsten.
1: Warum?
0: In 2 Wochen. Na, du bist nie da und ich bin nie da.
1: Ach, wir sind nicht da.
0: Wir sind nicht da. In Sommerferien ist man selten da. Genau, es kann natürlich sein, dass wir doch zufällig am 17. oder 31. Juli senden, aber 31. Juli sind wir auf dem Labor, also das wird alles nichts. Genau, deswegen in 2 Wochen nochmal einschalten, 19.06. und dann sind schon wieder Sommerferien. Wir hören jetzt Brudi Kartell mit dem Lied Die Alten Meckern. Schön, dass du da warst, vielen herzlichen Dank.
1: Danke auch
0: viel
1: dir.
0: Spaß hier heute Abend noch, danke und bis dahin.
1: Tschüssi.
0: Oh Gott.
1: Peinlich.
0: Das stimmt. Na, jetzt hat es, dann machen wir doch Kulturkapelle Sonnendeck an und hören da noch mal ein paar Minuten rein. So ist das, wenn man sich nie auskennt mit den technischen Geräten.

0: What kind of rat bastard psychotic would play that song right now at this moment?
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2: Zack, da sind wir im Freitagsmagazin. Heute am 5.6.2026 und wir gucken jetzt nach Sachsen-Anhalt bzw. Mecklenburg-Vorpommern. Wir hören nämlich jetzt einen Podcast, der heißt Kipppunkt Ost. Geht ungefähr anderthalb Stunden, dann ist das Magazin auch vorbei. Und zwar hören wir die zweite Folge, Rechte Gewalt und wer sich dagegen stellt. Vorher aber ganz kurz eine Information dazu, was ist überhaupt Kipppunkt Ost? Ich lese einfach mal vor von der Website. Mit Kipppunkt Ost begleiten wir die Landtagswahlen in Sachsen-Anhalt und Mecklenburg-Vorpommern im September 2026. Wir sprechen über Fragen und Themen, die die demokratische Mehrheit in den beiden Bundesländern bewegt, mit Engagierten und Aktiven vor Ort, mit WissenschaftlerInnen und PolitikerInnen. Denn erstmals in der Geschichte der Bundesrepublik erscheint es nicht mehr unmöglich, dass ein Bundesland durch eine rechtsextreme Partei regiert wird. Die Landtagswahlergebnisse könnten den Kipppunkt für die Demokratie bedeuten. Mit Kipppunkt Ost wollen wir, das heißt Katharina Warder, Heike Kleffner und Juli Katz, diejenigen stärken, die mit ihrer Arbeit und ihrem ehrenamtlichen Engagement, Kreativität und Herzblut die Demokratie in den Dörfern, Kleinstädten und Städten in Mecklenburg-Vorpommern und Sachsen-Anhalt verteidigen. Ob in Kulturvereinen, Kirchengemeinden, Initiativen mit Geflüchteten, CSD-Paraden, mit Theater- und Musikfestivals, durch Gedenkstättenarbeit oder an Schulen und Hochschulen und in der Landwirtschaft. Kipppunkt Ost ist der Podcast für die demokratische Mehrheit. Das dazu, da kann man sich ja schon ausmalen, was da alles drin vorkommen wird, und es gibt mittlerweile drei Folgen und wir hören jetzt die zweite Folge, Rechte Gewalt und wer sich dagegen stellt. Rechte Gewalt erreicht in Mecklenburg-Vorpommern und Sachsen-Anhalt wieder Höchstzahlen. Das belegen die aktuellen Statistiken von BKA und Opferberatung. Aber was bedeuten diese Zahlen, wenn man als Kind dort aufwächst und massive Angriffe erlebt, wenn im Wochentakt Unbekannte die Scheiben des Büros zerstören? Darüber sprechen wir mit Betroffenen, dem Landtagsabgeordneten Michael Nötzel und der Expertin Antje Arndt. Die guten Neuigkeiten, immer mehr Menschen stellen sich solidarisch gegen rechte Gewalt und Rassismus. In Demmin in Mecklenburg-Vorpommern verhindert ein Bündnis jedes Jahr einen Nazi-Aufmarsch zum Tag der Befreiung. Was leistet die Zivilgesellschaft vor Ort? Wer macht es ihnen schwer? Darüber wird unter anderem gesprochen mit dem Aktionsbündnis 8. Mai und der Landtagsabgeordneten Anna-Konstanze Schröder. Außerdem zwei WissenschaftlerInnen vom WZB. Und da wird geklärt, was eigentlich Zivilgesellschaft ist. Und Katharina befragte außerdem einen alten Bekannten, Mr. Wheelchair, wie antifaschistisches Engagement aus dem Rollstuhl aussieht und was es für barrierefreie Punkfestivals wirklich braucht. Alles spannend in den nächsten anderthalb Stunden. Viel Spaß damit. Weitere Infos natürlich unter kipp.ost.de. Und vielen herzlichen Dank an die Macherin für diesen schönen Podcast.
3: 28. Dezember 2025, Demmin. Auf einem Spielplatz packt eine unbekannte Frau den Vater von vier spielenden Kindern am Hals und würgt ihn. Dabei beleidigt sie ihn und die Kinder rassistisch. 8. Mai 2025, Demmin. Bei einer Demonstration werfen Unbekannte aus einem Wohnhaus Feuerwerkskörper in Richtung der Demonstrierenden. 26. Februar 2025. Abends wird eine Frau von drei Jugendlichen angesprochen. Als sie deutlich macht, dass sie kein Deutsch versteht, hält ihr einer der Jugendlichen ein Messer an den Hals und verletzt sie.
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15: Hallo, hallo, hallo. Herzlich willkommen bei Kipppunkt Ost, Kipppunkt mit 3P, der Podcast begleitend zu den Landtagswahlen in Sachsen-Anhalt und Mecklenburg-Vorpommern. Mein Name ist Katharina Warder.
3: Mein Name ist Juli Katz und heute geht es um rechte Gewalt und wen sie betrifft, wer sich dagegen stellt und welchen Schutz diejenigen brauchen.
16: Und ich bin Heike Kleffner und als erstes will ich kurz sagen, es braucht hier eine Triggerwarnung. Wir besprechen heute auch das Thema rechte Gewalt. Und es geht auch um konkrete Beispiele, es geht um konkrete Menschen und das, was sie erlebt haben. Deshalb seid vorgewarnt, wenn euch das Thema nahe geht oder ihr selbst betroffen seid.
3: Vor mir liegt eine Deutschlandkarte, die die rechten Gewaltdelikte zeigt – Quelle BMI 2024. Und ich glaube, man muss erstmal grundsätzlich sagen, dass bundesweit die Gewaltdelikte gestiegen sind, darunter natürlich auch rassistische und antisemitische. Besonders drastisch sieht es aber im Norden und Osten Deutschlands aus. MV ist hier dunkelrot eingefärbt, weil es am obersten Platz liegt mit 7 Angriffen pro 100.000 Einwohnerinnen. Dann kommt noch Thüringen und Hamburg, aber gleich danach auch Sachsen-Anhalt.
15: Und das ist mein Stichwort bei den traurigen Zahlen. Genau danach kommt Sachsen-Anhalt, also Platz 4, was erstmal weit weg klingt, aber eigentlich in den Zahlen überhaupt nicht weit weg ist. Du hast gerade gesagt, Mecklenburg-Vorpommern liegt bei 7 Angriffen pro 100.000 EinwohnerInnen. Sachsen-Anhalt liegt bei 6,7 Angriffen pro 100.000 EinwohnerInnen. Also nur das vierte Bundesland, was am stärksten betroffen ist, aber gleichzeitig ganz nah dran. Und was das bedeutet, sind ungefähr 4 bis 5 rechte Angriffe pro Woche. Das heißt, wenn man zu den betroffenen Gruppen gehört im Land, ist es wahnsinnig schwer, so seinen Alltag zu bestreiten. Und das sind an sich hohe Zahlen. Und Juli, du hast schon gesagt, die Zahlen sind insgesamt gestiegen. Aber in Sachsen-Anhalt sind die Zahlen 3-mal so hoch, wie also pro 100.000 EinwohnerInnen, wie im Durchschnitt in den westdeutschen Bundesländern.
16: Und das führt ja auch direkt auf die Frage, die wir in der allerersten Episode hatten, nämlich gehen oder bleiben. Katharina, du hast ja auch gerade gesagt, ja, also es ist unter diesen Umständen extrem schwer, seinen Alltag zu gestalten. Und wir haben darüber auch mit Menschen gesprochen, die diese Gewalt erlebt haben.
15: Genau, mit Betroffenen und mit Expertinnen wie Antje Arndt von der mobilen Opferberatung, die die Zahlen erhoben haben und die tagtäglich Betroffene beraten. Das heißt, auch genaue Einblicke haben in den Alltag von Betroffenen, in die Fälle selbst und wissen, was hinter den Zahlen steht. Und ganz kurz, die mobile Opferberatung ist eine Betroffenenberatungsstelle und Teil des Vereins Miteinander e.V., der sich 1998 gegründet hat und seitdem gegen rechte Gewalt und zur Stärkung der Demokratie in Sachsen-Anhalt arbeitet. Und ich würde mal gleich ganz konkret reingehen in die aktuellen Zahlen der mobilen Opferberatung und da zeigt sich ein Rekordhoch, was sich im letzten Jahr herausgebildet hat. Und zwar betrifft es die betroffenen Gruppe Menschen, die von der Rechten als politische Gegner wahrgenommen werden. Also Linke, PolitikerInnen der demokratischen Parteien, JournalistInnen, FeministInnen und viele andere auch. Und diese Zahlen sind 3-mal so hoch wie noch im Jahr davor. Also ganz konkret von 229 Angriffen sind mindestens 61 Angriffe gegen sogenannte politische GegnerInnen. Und dazu gehören auch GegendemonstrantInnen, also Menschen, die sich gegen rechts, die gegen rechts demonstrieren, die aber auch ganz konkret gegen rechte Demos und Veranstaltungen demonstrieren. Und ich finde das gerade deshalb so perfide, weil das sind ja Menschen, die zivilgesellschaftliche Arbeit leisten und gerade an den Orten, wo es so schwierig ist und dann auch noch dafür angegriffen werden. Und ich wollte von Antje wissen, was steckt eigentlich dahinter?
1: Wir haben uns das nochmal genau angeguckt, weil das wirklich auffällig war. Und das ist vielfach auch sehr gezielte Gewalt gegen Orte, alternative Jugendkultur oder aber auch Demonstrationsgeschehen, zum Beispiel in Osterburg, das ist Landkreis Stendal, wo es eine Demonstration gegen rechts gab und Teilnehmende danach, denen wurden aufgelauert und ein Neonazi hat einen Teilnehmenden ins Gesicht geschlagen und mit einem bereitstehenden Transporter ist er dann geflüchtet. Und das ist nicht neu, Angriffe gegen Gegendemonstranten bei rechten Demonstrationen, aber auch das haben wir 2025 wieder verstärkt beobachtet, genauso wie die Angriffe gegen CSDs, wo ja auch queere Menschen, die für ihr Selbstbestimmungsrecht und ihre Sichtbarkeit sich einsetzen, als politische Gegnerin von der extremen Rechten markiert und als Feindbilds konstruiert werden. Und die CSDs, es gab noch nie so viele CSDs in Sachsen-Anhalt wie 2025, aber es gab auch 10 Gewalttaten im Kontext von Christopher Street Days 2025.
16: Wenn man Antje zuhört und wenn man dieses Schlagwort politische Gegnerinnen hört, wie geht es eigentlich Menschen, die als Kommunalpolitikerin oder Landtagsabgeordnete für demokratische Parteien kandidieren und dabei auch noch klar antifaschistisch gegen Nazis positioniert sind. Und einer davon ist Michael Nötzel von der Linken aus Mecklenburg-Vorpommern. Michael ist Rechtsanwalt in Rostock, hat ein Wahlkreisbüro in Güstrow. Das ist eher eine kleinere Stadt in Mecklenburg-Vorpommern. Und alle im Land, würde ich sagen, kennen seine eindeutig demokratischen, antifaschistischen Positionen. Und wir hören mal, was er sagt.
6: Dann auch natürlich den körperlichen Angriff bei einem Infostand. Und als letztes dann kaputte Scheiben, wo noch nicht ganz klar ist, weil das so kleine Löcher sind, waren das wirklich Geschosse oder war es vielleicht ein spitzer Hammer oder eben so ein Nothammer aus dem öffentlichen Personennahverkehr. Und jetzt dann ganz zum Schluss auch sehr ekelhaft. Nazis sind halt scheiße, haben sie zweimal eben Kot auf die Tür oder auf die Türschwelle geschmiert und gelegt und das zum Teil auch angezündet. Also man sieht so ein bisschen eine Veränderung, vielleicht auch irgendwo eine Verschärfung.
16: Was mich wirklich geschockt hat, war, dass Michael 2 Tage, nachdem wir dieses Gespräch geführt haben, und das ist jetzt Ende April gewesen, hat er mir eine Sprachnachricht geschickt.
6: Ja, pünktlich zur Frage wurden von Sonntagnacht zu Montagnacht unsere Scheiben in meinem Wahlkreisbüro und unserer Geschäftsstelle erneut, also zum zweiten Mal innerhalb weniger Wochen, Ziel eines Angriffs mit einem Hammer oder vielleicht auch mit einem anderen Gegenstand und sind zerstört worden. Großflächig, also wie vermutet, wird es uns bis zum Wahltag noch länger und öfter ereilen. Wir bleiben stabil.
7: Das mit dem Wir bleiben stabil hat mich fasziniert und ich habe mich gefragt, wieso haben eigentlich die Leute noch Bock, Lokalpolitik zu machen? Ich wollte euch erzählen, dass ich letztens auf eine Studie auch gestoßen bin, die genau das überprüft hat und zu dem Schluss gekommen ist, also die hat sich vor allem Kandidatinnen angeguckt, also Frauen angeguckt, dass weder die Häufigkeit noch die Schwere politischer Angriffe beeinflussen, dass die Kandidatinnen dann sagen, boah, nee, ich gehe hier raus aus der Lokalpolitik und ich habe keine Lust mehr. Dafür musst du aber politisch stabil sein. Es gibt auch Leute, die ihrer Selbsteinschätzung zufolge nicht ganz so versiert sind und die gehen dann schon eher aus diesen Positionen wieder raus.
8: Ich finde das total spannend, diese Studie, Juli, die du rausgesucht hast, dass sich ganz häufig Menschen eben nicht dann davon abschrecken lassen. Und ich hatte mich gerade gefragt, woran liegt denn das? Und gleichzeitig liegt es aber vielleicht auch so ein bisschen auf der Hand, denn das sind natürlich so eskalative Momente, die wir jetzt hier gerade beschreiben oder die Betroffenen selber beschreiben. Aber so oder in einer ähnlichen Variante passiert das natürlich auch, ich will nicht sagen tagtäglich, aber viel zu häufig im Alltag in Sachsen-Anhalt und bestimmt auch in Mecklenburg-Vorpommern. Also es gibt so ein Ausmaß an Gewalt, was man im Alltag sieht und gegen das man sich natürlich wehrt und dann bestimmte Angriffe auch, ich will nicht sagen hinnimmt, aber sich nicht davon ablenken lässt und das ist sehr stabil. Mich hat natürlich aber auch interessiert in dem Zusammenhang, warum ist diese Zeit

0: gerade im ländlichen Raum, braucht es dann manchmal gar nicht mehr die körperliche Gewalt, aber die Bedrohungslage nimmt enorm zu, sodass Betroffene letztendlich zum Teil wegziehen.
1: Naja, und das, was Juli, was du in der Studie gelesen hast und Katharina, was du gerade gesagt hast, ja, das war auch eine Frage, die ich Michael gestellt habe. Und ich finde, seine Antwort ist schon ziemlich ehrlich, weil sie auch aufmacht, dass diese Art von Gewalt und von rechten Angriffen natürlich auch eine Auswirkung darauf hat, wie demokratische Parteien und alle, die in denen aktiv sind, jetzt ihren Wahlkampf planen.
2: Ich glaube, dass es natürlich nicht spurlos an mir vorbeigeht und auch nicht an meinen Mitarbeiterinnen und Mitarbeitern. Oh, das ist ja auch die Kreisgeschäftsstelle. Und es macht natürlich was mit der Planung. Insofern, dass niemals allein, immer gemeinsam, der Spruch dann natürlich Realität werden muss und das auch Realität ist. Egal ob Flyern, Infostände, Haustürgespräche. Das muss man natürlich immer mitbedenken, zu welcher Uhrzeit ist man wo. Aber auch das sage ich nochmal, wir versuchen uns so ein bisschen davon frei zu machen, dass das jetzt sozusagen eine ständige Bedrohung, dass die allgegenwärtig ist.
1: Ja, das erinnert mich auch an was, nämlich eine Podiumsdiskussion, die ich letztes Jahr im Juni in Halberstadt hatte, im Harz. Katharina, du kennst die Stadt ja auch ziemlich gut. Und da war unter anderem auf dem Podium Daniel Sarrata von der CDU. Der ist da schon länger Oberbürgermeister. Und in der Pandemie hat der versucht, ein Format zu finden, wo er die Pandemiepolitik, aber eben auch die Gefahr des Virus in öffentlichen Veranstaltungen in Halberstadt zu erklären. Ja, ich fand es sehr beeindruckend, wie er auf dem Podium darüber geredet hat, dass da so ein Riesenaufmarsch von Hunderten von Leugnern, Neonazis, Reichsbürgern vor seinem Haus standen. Und er hat dann halt auch wirklich vom Podium vor den vielen Schülerinnen und Lehrern und Eltern gesagt, er hat bis zu diesem Aufmarsch die Gefahr von rechts wirklich unterschätzt.
3: Juli, ich weiß, du hast dich auch noch mit mehr Beispielen aus Mecklenburg-Vorpommern beschäftigt, besonders mit den Minen. Ist das auch im ländlichen Raum?
4: Ja, die Hansestadt der Minen an der Mecklenburgischen Seenplatte in MV gilt auch als ländlich geprägter Raum. Was heißt das konkret? Relativ wenige Menschen leben da. Es gibt viel Landwirtschaft, Natur, Landschaftsschutzgebiete, Niedermoor und drei Flüsse fließen dort zusammen. Die Peene, die Tollense und Trebel, die sind extrem geschichtsträchtig. Das wird später im Laufe des Podcasts noch eine Rolle spielen. Ich habe jetzt beim Thema rechte Gewalt meinen Fokus vor allem deswegen auf die Minen gerichtet, um genauer zu kapieren, inwiefern rechte Gewalt auch ein Stadtbild prägt, und hatte erstmal eine Überforderung mit dem Begriff der Gewalt, glaube ich, weil ich mich gefragt habe, okay, man sitzt vor einem Papier und da stehen viele Zahlen drauf und man fragt sich, okay, wie sieht eigentlich diese Gewalt konkret aus? Welches Schicksal steht dahinter? Was bedeutet das? Was bedeutet Gewalt? Heißt es, zählt diese Statistik schon, wenn jemand beschimpft wird, oder geht es wirklich darum, wenn es über körperliche Angriffe geht und so weiter? Und bin dann auch fündig geworden bei Lobby MV. Das ist quasi das Äquivalent zur Mob in Mecklenburg-Vorpommern. Und die haben was ganz Cooles gemacht. Die haben auf ihrer Website eine Art Suchmaschine, wo du eingeben kannst, welchen Zeitraum, welchen Ort du durchsuchen möchtest, und kannst dann nachlesen, um welche Gewalttaten es sich eigentlich handelt und wann die gemeldet wurden. Und da habe ich eingegeben, Demin und 2025, und bin dann auf Folgendes gestoßen. Das möchte ich euch kurz vorlesen. 28. Dezember 2025, Demin. Auf einem Spielplatz packt eine unbekannte Frau den Vater von vier spielenden Kindern am Hals und würgt ihn. Dabei beleidigt sie ihn und die Kinder rassistisch. Am selben Tag wird eines der vier Kinder auf demselben Spielplatz von einem unbekannten Mann angegriffen. Der Mann zieht das Kind vom Klettergerüst, schlägt es ins Gesicht und beleidigt es rassistisch. Es soll ein Verwandter der Frau sein.
3: Boah, ich finde das, ey, mir kommen da fast die Tränen, wenn du das vorliest. Ich finde das so erschreckend und so schlimm. Also

0: Kinder, die auf dem Spielplatz spielen, sind eigentlich noch sehr klein. Und erwachsene Menschen, die diese Kinder so brutal angreifen, finde ich erschreckend. Ich bin da auch vorgeprägt. Ich wurde auch selber als Kind angegriffen und rassistisch beleidigt und habe wahnsinnige Angst bis Todesangst in den Straßen von Wernigerode manchmal gehabt. Aber ich kann das gar nicht hören. Ich finde das furchtbar.
1: Mit wem hast du dann gesprochen, Katharina?
0: Mit niemanden. Es gab niemanden, mit dem ich darüber sprechen konnte. Meine Eltern waren selber völlig überfordert. Natürlich habe ich mich irgendwie an die gewendet. Und die waren so, ja, dann bleib halt zu Hause. Das war die Lösung. Aber das war keine Zeit. Das war Anfang der 90er. Das war überhaupt keine Zeit und kein Raum, in dem man darüber hätte sprechen können. Also ich wüsste gar nicht, ich hätte gar nicht gewusst, mit wem und wer mir da hätte helfen können. Und ganz häufig gab es auch die Reaktion, wenn Leute darüber gesprochen haben, ich kannte das von anderen, dass das einfach so abgewiegelt wurde, dass so, ach, jetzt übertreibt nicht, das stimmt doch gar nicht. Also dass so fast schon auch manchmal so eine Täter-Opfer-Umkehr betrieben wurde im Sinne von, ach, du hast sie doch provoziert, dann musst du dich halt unauffälliger verhalten, so. Ja.
1: Und
2: die Frage ist wirklich das, was du beschreibst, ja, ob das heute noch die gleichen Mechanismen sind. Und ich fürchte ja fast ja, so, weil mir geht's gerade so, also wenn ich dir zuhöre, Katharina, und jetzt auch bei dem Beispiel, ich würde sagen, fast niemand spricht mehr darüber.
0: Wie meinst du das? Fast niemand spricht mehr darüber? Von den Betroffenen oder wie meinst du das?
2: Na, also eher so in der Öffentlichkeit unter Journalistinnen, Kolleginnen in der Berichterstattung ist es wie so ein Grundrauschen. Aber was es konkret heißt, ja, also das hast du ja auch gerade beschrieben und eben Orte wie Spielplätze, das sind ja Orte des Alltags. Also wo man ja eigentlich denken sollte, da müssen Kinder sicher sein.
0: Ja, das stimmt. Und das fühle ich sehr, was du sagst, dass so medial nicht wirklich darüber gesprochen wird. Also ich kenne diese Form von Gewalt und ich gucke da auch in meiner Arbeit drauf, aber auch im Gespräch dann mit Antje Arndt, es war furchtbar, das alles so in geballter Form nochmal zu hören. Und da habe ich auch gemerkt, wow, wie wenig ich damit dann doch trotz all dessen konfrontiert werde. Und ich glaube auch die Form, wie man darüber spricht, ist höchst problematisch, denn manchmal werden dann Betroffene hergebeten und dürfen so eine traurige Geschichte erzählen, aber das bleibt dann auch so isoliert, ah ja, das ist deren Problem, oh, wie traurig, ja, okay, nächstes Thema, anstatt so, nee, hier werden Kinder auf dem Spielplatz angegriffen, das ist verdammt nochmal von uns allen das Problem.
1: Ja, und aus einer journalistischen Perspektive einerseits natürlich der Konflikt, dass man ganz dringend Themen sichtbar machen muss und möchte und auf der anderen Seite auch, okay, und jetzt lade ich die Person auch in ihrer Betroffenheit nur ein, wisst ihr? So, das war auch, als wir...
0: Weiß ich gut.
1: als wir hier mit Lobby in Kontakt waren, war auch die Frage, okay, könnten wir jetzt auch eine betroffene Person zu Wort kommen lassen, möchte überhaupt eine Person sprechen? Ja.
0: Und wollte jemand sprechen?
1: Nee.
0: Verstehe ich auch.
1: Ab wann wusstest du, dass dir Gewalt widerfährt?
0: Das ist eine interessante Frage und das ist ganz schwer zu beantworten. Ich würde sagen, von Anfang an, also es gab von Anfang an ein Gefühl, das ist nicht in Ordnung und das macht mir Angst und das ist gewalttätig. Und gleichzeitig gab es so eine enorme Normalisierung dieser Gewalt. Also ich kannte es kaum anders. Ich kannte es anders in der DDR, weil es da einfach nicht diese, weil ich diese eklatante, offene Gewalt auf der Straße so nicht erlebt habe und viele rassistische Dinge, die gesagt wurden, gar nicht einordnen konnte. Das heißt, ich habe von einem Tag auf den anderen mit der Wende habe ich eine ganz andere Form von Gewalt auf einmal erlebt und konnte die auch erfassen. Das habe ich schon gemerkt, dass das Gewalt ist und dass das Unrecht ist. Aber gleichzeitig gab es so eine ganz komische Normalisierung und eben auch von Menschen um mich herum und der sogenannten Mitte der Gesellschaft dieses, ach, übertreib nicht, ach, das hast du dir eingeredet, so schlimm ist es nicht. Quasi fast ein Schützen dieser Normalität auch. Und mit diesem Widerspruch bin ich eher aufgewachsen, dass es einerseits da ein Unrecht gibt, was ich fühle und eine Gesellschaft, die total schweigt und mich fast schon, heute würde man sagen, gaslightet.
1: Und auch im Stich lässt.
0: Ja, völlig.
1: Ja. K- Kehrst du noch manchmal zurück?
0: Ja, und nehme jetzt natürlich die Umgebung anders wahr. Das heißt nicht, dass es jetzt keine rechte Gewalt gibt. Wir sprechen ja darüber, wie hoch die tatsächlich ist. Aber ich fühle mich gewappneter und ich bin anders aufgestellt. Und es ist für mich was anderes zu wissen, ich kann mich zurückziehen in dieses negativ konnotierte Wort bei einer Bubble, die für mich total wichtig und ein Schutzraum auch ist.
2: Also wenn ich dir zuhöre, denke ich gerade an all die Leute, die halt keine Rückzugsräume haben oder gerne welche hätten, aber da nicht weg können, weil, und dafür gibt es ja tausende von Gründen. Einer davon sind natürlich Residenzpflicht und Co., aber viele andere sind einfach auch materielle Gründe, Verpflichtungen, Jobs. Das zieht sich, glaube ich, wirklich durch. Also diese Frage, gehen oder bleiben.
0: Kann man bei uns im anderen Podcast nochmal hören.
2: Ja, genau. Und am Ende prägt es den Alltag, oder?
0: Total, total, ja.
1: Apropos Alltag, wahrscheinlich liegt die Gewalt bei der ersten Szene, die ich gerade vorgelesen habe, auch so in dieser Wiederholung, dass dieser Verwandte wirklich am selben Tag nochmal zu dem Spielplatz hingeht und nochmal bewusst auf die Kinder losgeht. Ich werde euch jetzt noch ein weiteres Beispiel vorlesen. 8. Mai 2025, Demmin. Bei einer Demonstration gegen einen jährlich in Demmin stattfindenden geschichtsrevisionistischen Neonazi-Aufmarsch werfen Unbekannte aus einem Wohnhaus Feuerwerkskörper in Richtung der Demonstrierenden.
0: Furchtbar.
2: Meine erste Assoziation ist tatsächlich, dass diese Gefahr, angegriffen zu werden, wenn du halt antifaschistisch oder demokratisch engagiert bist, auf einer Demo, wo du ja erstmal denkst, hey, du bist da mit vielen Leuten, du bist geschützt, und gleichzeitig kommst du halt in Orte, wo, und das wissen wir ja, jeder Dritte, manchmal auch jeder Zweite AfD wählt und offensichtlich viele denken, Gewalt ist ein Mittel der politischen Auseinandersetzung.
1: Ich lese euch noch ein drittes Beispiel vor, was ich aus Demmin recherchiert habe, vom 26. Februar 2025. Abends wird eine Frau von drei Jugendlichen angesprochen. Als sie deutlich macht, dass sie kein Deutsch versteht, hält ihr einer der Jugendlichen ein Messer an den Hals und verletzt sie. Also was ich irgendwie krass fand an den drei Beispielen ist, dass man da so, also man hat diesen einen Ort und trotzdem diese verschiedenen Gesichter von Gewalt. Einerseits wirkt es total willkürlich, weil es ist die Frau, die kein Deutsch spricht und gleichzeitig irgendwie die Kinder, die am Spielplatz abhängen. Und gleichzeitig wirkt es überhaupt nicht willkürlich und bestätigt ja auch was, was wir in den Zahlen sehen, nämlich, dass dieses Hauptmotiv Rassismus ist und bleibt und seit einiger Zeit war und sein wird.
0: Ja, das spiegelt sich tatsächlich genauso in den Zahlen der mobilen Opferberatung Sachsen-Anhalt wieder. Wollen wir nochmal konkret in die Zahlen reinschauen?
1: Ja. Okay, also in MV hatten wir ja vorher schon festgestellt, wir haben mal wieder einen Höchststand und dieser Höchststand liegt bei 157 Angriffen. Und ich habe mir überlegt, okay, 157, das ist erstmal irgendwie einfach wieder so eine Zahl, zu der ich kein Gefühl habe und keine Vorstellung von der Dimension. Und dann habe ich das statistisch runtergebrochen und habe ein bisschen gerechnet und habe mir vorgestellt, wenn wir uns jetzt am 1. Januar befinden und davon ausgehen, dass jeden Tag eine rechte Gewalttat stattfindet, wie weit kommen wir dann im Jahr? Und wir sind jetzt Ende April, wenn die Folge ausgestrahlt wird, am 8. Mai, sind wir noch nicht mal durch. Wir müssten nämlich warten bis zum 6. Juni, also rund 5 Monate, wenn wir davon ausgehen, dass diese Gewalttaten Tag für Tag für Tag stattfinden. Und das hat mich wirklich, ich würde gerne sagen, mich hat es schockiert. Hat es auf eine Art und Weise bestimmt auch und gleichzeitig irgendwie auch wieder gar nicht, weil wenn man, also ganz viel Medien haben dann so berichtet, Alarmstufe Rot, es ist Höchststand und gleichzeitig, ja, wir hören das jetzt auch seit 1000 Jahren und es ist jedes Jahr ist wieder Höchststand und offensichtlich lesen wir dann einmal diese Meldung und agieren aber nicht so richtig.
0: Ich merke richtig, ich habe einen Kloß im Hals, wenn du das so beschreibst. Auch als ich mir die Zahlen in Sachsen-Anhalt angeschaut habe, hatte ich den gleichen Kloß im Hals. Denn diese geballte Ladung an Gewalt ist kaum auszuhalten und ist tatsächlich was, womit wir sehr selten in der Öffentlichkeit, in den Medien konfrontiert werden. Deswegen versuche ich es jetzt einfach ganz distanziert, wie auch immer, zu machen, um durch die Zahlen durchzukommen tatsächlich. Also in Sachsen-Anhalt liegen die Angriffe bei 229 im letzten Jahr. Und das bedeutet, 307 Personen waren direkt angegriffen. Das sind erstmal höhere Zahlen als die in Mecklenburg-Vorpommern. Aber wir müssen immer die Zahlen auch pro EinwohnerInnen rechnen. Sachsen-Anhalt hat ein paar mehr als Mecklenburg-Vorpommern. Und das bedeutet, das sind 4 bis 5 rechte Angriffe pro Woche gewesen. Und auf die AnwohnerInnen, hatte ich ja vorhin schon gesagt, sind das 6,7 pro 100.000 EinwohnerInnen. Dreimal so viel wie im Durchschnitt in den westdeutschen Bundesländern. Was ich auch erschreckend fand, waren, wie viele Frauen und Kinder davon betroffen waren. Nämlich von diesen 229 Angriffen 65 Frauen und 68 Kinder und Jugendliche.
1: Ich wollte nur quasi dich noch einmal bestätigen, auch in MV ist das, was du vorher schon mit Antje Arndt besprochen hast, deutlich geworden. Also es gibt ein paar Sachen, die sich einfach wiederholen. Die sind beispielsweise, dass es wieder mal der Höchststand ist, dass die Intensität und die Gewaltbereitschaft wieder mal zunimmt, dass Rassismus wieder mal das primäre Motiv ist und das ist seit Jahren so. Und das Einzige, was neu ist, ist, dass es ein paar neue Feindbilder gibt, beziehungsweise ich würde nicht sagen neu, sondern einfach sichtbarer wahrscheinlich, nämlich, dass die rechten Gewalttaten auch vermehrt queere und politisch engagierte Menschen treffen, wie du ja auch vorher uns schon erzählt hast aus Sachsen-Anhalt. Und dass junge Menschen sowohl häufiger betroffen sind, als auch Täter sind.
0: Ja, das ist in der Tat sehr, sehr ähnlich wie in Sachsen-Anhalt. Und auch Übergriffe auf queere Menschen steigen auch jedes Jahr. Da ist jetzt die Frage, warum sind die Zahlen so hoch? Heike, du hattest zwei Studien dir angeschaut. Was sagen die denn?
2: Die erste davon kommt von Raffaella Danziger von der Princeton University. Und die hat schon 2016, 2017 eine Studie durchgeführt, wo sie online 3000 Personen in Deutschland befragt hat zu der Frage A, wie stehen sie zur AfD? B, wie stehen sie zu rassistischer Hassgewalt, hat sie das genannt, um Geflüchtete aus dem eigenen Ort, aus dem eigenen Wohnumfeld zu vertreiben. Und sie sagt selber, dass sie, wenn sie über diese Studie spricht, und ihr findet die in den Shownotes, dass sie wirklich geschockt war, wie offensiv fast ein Fünftel der Befragten gesagt haben, sie halten Gewalt und in dem Fall eben rassistische Gewalt gegen Geflüchtete für ein legitimes Mittel, um Geflüchtete aus ihrem Ort zu vertreiben und um ihre politischen Ziele durchzusetzen. Und es wird euch nicht wundern, dass diese ein Fünftel auch die AfD gewählt haben, damals schon. So eine eigentlich ähnliche Studienfrage haben dann die Forscherinnen an der Universität Bielefeld vom Institut für Konflikt- und Gewaltforschung auch noch mal als Frage über ihre Mitte-Studie gelegt und sind auch zum ziemlich erschreckenden Ergebnis gekommen, nämlich dass die Gewaltbefürwortung bei AfD-Wählerinnen, und auch da, die sprechen auch von einem knappen Fünftel, wesentlich, wesentlich höher ist als bei Wählerinnen politischer, demokratischer Parteien. Ja, egal, wen sie gefragt haben, Linke, Grüne, CDU-Wählerinnen, SPD-Wähler, da sind diejenigen, die Gewalt wirklich für gut finden, in so einem wirklich minimalen einstelligen Bereich.
0: Ich finde das total interessant, weil das sind erstmal Studien, die sind von weiter weg und gleichzeitig, also Princeton in den USA, Bielefeld in Westdeutschland, und gleichzeitig beschreiben die irgendwie was sehr gut, was im Osten, glaube ich, auch so funktioniert. Und ich bin ja in den 90ern und 2000ern aufgewachsen, in den sogenannten Baseballschlägerjahren, und habe oft auch darüber geschrieben und habe immer einen Zusammenhang sehr, sehr wichtig empfunden. Und den hast du auch schon benannt, Heike. Und zwar ist das, inwiefern sich die die gewalttätige Rhetorik im Parlament, aber auch in den Medien widerspiegelt und eine Form findet in physischer Gewalt auf der Straße. Und ich finde, das hat man extrem gesehen in den sogenannten Baseballschlägerjahren. Und jetzt ist ja immer die Frage, sind die Baseballschlägerjahre zurück? Mhm. Ja, aber anders, aber ja, so. Mhm. Und anders als jetzt gab es damals keine AfD, sondern rechtsextreme Parteien waren ganz klein. Ein Ausreißer dessen ist wahrscheinlich dann die DVU, die 1998 12,9% der Stimmen im Landtag in Sachsen-Anhalt bekommen hat. Aber sonst damals noch die NPD und andere rechtsextreme oder extrem rechte Parteien waren eher klein. Aber in der Mitte, der sogenannten Mitte der Gesellschaft, wo die AfD ja jetzt komplett angekommen ist, gab es damals die CDU, CSU, die einfach aufgefallen ist. Ich sage das deshalb, weil die einfach aufgefallen ist mit ultrarassistischen und zum Teil rechten Narrativen Anfang der 90er und darüber auch Stimmen generiert haben im Osten. Und auch die Medienlandschaft hat unfassbar rassistische und anderweitig fremdenfeindliche Narrative rausgehauen zu der Zeit. Mhm. Und ich hatte mit dem Historiker Patrice Potros über die Zeit geschrieben, über die sogenannte oder über die Gründung der Berliner Republik anhand der Gewalt der sogenannten Baseballschlägerjahre. Den Artikel findet man in den Shownotes. Und wir hatten uns auch angeschaut, wie tatsächlich sich die gewalttätige Rhetorik in den Medien und in den Parteien, wie vor allem dann der CDU, ihren Anklang findet in der Bevölkerung und sich quasi so eine Art Volkswillen bildet. Eine Idee davon, wir sind entitled, wir sind berufen, ja auch medial und politisch, dafür diese Gewalt, die uns gepredigt wird, jetzt auf der Straße auch auszuführen. Das ist der Volkswillen, den wir umsetzen. Wir machen hier nichts Illegales, das ist Volkswille in Anführungsstrichen. Und das mündete halt in unter anderem in den pogromhaften Ausschreitungen in Hoyerswerda und Rostock-Lichtenhagen, aber auch in ganz, ganz vielen unfassbar gewalttätigen Ausschreitungen und Angriffen tagtäglich auf der Straße. Und wenn man sich die Gewalt in Rostock-Lichtenhagen anschaut, sieht man ja, wie wahnsinnig gehetzt wird, medial und politisch vorher. Dann bis zu 3000 Personen zeitweilig vor dem Sonnenblumenhaus stehen, in denen immer noch Familien mit Kindern, AnwohnerInnen drin sind. Vor diesem Haus stehen, applaudieren, mit Steinen werfen und letztendlich das Haus auch anzünden. Und immer wieder Parolen wie Ausländer raus skandieren. Und dieses Ausländer raus ist erst medial gefordert und politisch gefordert und dann quasi auf der Straße umgesetzt. Und das Ergebnis gibt ihnen dann auch noch recht, denn am Ende werden nicht die TäterInnen aus der Stadt gebracht, sondern die Betroffenen selbst. Auch die Polizei, die viel zu spät kommt und viel zu schwach eingreift und dann auch erst sich Linken annimmt und die inhaftiert, auch die Polizei setzt am Ende Ausländer raus. Und schlussendlich mündet das dann im sogenannten Asylkompromiss von 1994. Also auch da Ausländer raus. Und ein Beispiel, wo man das heute sieht, das habe ich auch mit Antje Arndt besprochen. Und das war, ist auch in den Statistiken von der MOB zu finden, von den Gewaltberichten vom letzten Jahr. Und zwar hat man gesehen, dass die Angriffszahlen, vor allem gegen rassistische Angriffszahlen gegen Musliminnen, enorm hochgeschnellt sind in den ersten 2 Monaten des Jahres 2025. Und man hat gesehen, dass es davor, kurz davor, am 20. Dezember 2024, den Angriff gab, diesen mörderischen Anschlag eines 50-jährigen Mannes aus Saudi-Arabien auf dem Magdeburger Weihnachtsmarkt. Und im Echo darüber kam es zu dieser enormen Welle rassistischer Gewalt, die natürlich nicht den Täter getroffen hat, sondern auch zum Teil Kinder und Jugendliche. Und wo ich auch argumentieren würde, die auch nochmal extra angepeitscht war durch eine rassistische Rhetorik im Parlament, aber auch durch eine bestimmte Praxis in den Medien. Darüber habe ich mit Antje gesprochen. Ihre Meinung war auch, ja, aber vor allem ist es einfach auch, wie stark Rassismus in unserer Gesellschaft sowieso schon verbreitet ist, dass es dazu gekommen ist. Aber hier sieht man, finde ich, eine ganz klare Parallele zwischen den 90ern und heute.
1: Total toll, dass du auch die Verantwortung der Medien ansprichst. Wir werden in der Medienfolge natürlich auch evaluieren, inwiefern Medien die vierte Gewalt darstellen und was Lokaljournalismus und überregionalen Journalismus da unterscheidet.
2: Und Katharina, danke nochmal, dass du uns alle daran nochmal erinnert hast, dass die DVU in Sachsen-Anhalt ja auch also mehr als 12% der Stimmen bekommen hat, ja. Und damals hieß es immer so, oh, das ist ein Ausreißer oder Sachsen-Anhalt, das ist so ein volatiles WählerInnenvolk. So, wenn man sich das anguckt, ja, oder auch die NPD, die ja in Mecklenburg-Vorpommern auch über zwei Wahlperioden in den 2000ern im Landtag saß. Ich würde eher jetzt sagen, na, das waren halt Vorboten für das, was wir jetzt sehen. So, dass es einfach wirklich ein großes Potenzial für extrem rechte Parteien gibt.
0: Finde ich total wichtig. Und ich würde sogar sagen, ich würde noch einen Schritt weitergehen und sogar sagen, das sind nicht nur Vorboten. Das ist eine bestimmte Kontinuität, die wir sehen, die zu bestimmten Zeiten bestimmte Formen annimmt. Denn damals war es wahrscheinlich noch zum Teil abschreckend, eine extrem rechte Partei zu wählen. Jetzt ist mit der AfD eine Partei da, die in Sachsen-Anhalt selbst vom Verfassungsschutz als gesichert rechtsextrem eingestuft wurde und aber sehr gut schafft, die Mitte der Bevölkerung auch anzusprechen und die ganz ungeniert sich auch dazu bekennen, AfD-WählerInnen zu sein. Ich habe noch, auch hinsichtlich der Frage Baseballschlägerjahre und bestimmte Aspekte, hat mich auch die Rolle der Polizei interessiert. Mir ist aufgefallen, dass die Gewaltzahlen vom BKA deutlich unter denen der mobilen Opferberatung liegen. Also das BKA verzeichnet 4,96 Angriffe pro 100.000 EinwohnerInnen, die mobile Opferberatung 6,7. Und ich wollte von Antje Arndt wissen, wie es dazu kam oder wie es dazu kommt.
3: Da gab es mehrere Angriffe, die nicht von der Polizei als PMK-Rechts, nennen die das, also als rassistisch motiviert gewertet wurden, obwohl aus unserer Meinung alles dafür spricht und das Problem eher darin besteht, wie definieren wir Rassismus. Also ein Beispiel, um es plastisch zu machen. Im Februar, zwei junge Männer sind auf dem Nachhauseweg, wollen zum Bahnhof gehen, unterhalten sich auf Arabisch und werden dann... Sie passieren eine Gruppe und werden aggressiv sofort von dieser Gruppe unbekannter Männer angesprochen und mit dem Messer attackiert. So schwer, dass ein Betroffener im Krankenhaus notoperiert werden musste. Aus unserer Sicht ganz klar rassistisch motiviert. Es gibt, die kannten sich nicht, ja, es gibt keinen anderen Grund und auch die Betroffenen beschreiben bei der Polizei in der Vernehmung, als sie gefragt werden, was sie denn denken, was das Motiv ist. Naja, wir haben uns auf Arabisch unterhalten. Sie haben keine Beleidigung verstanden und die Polizei macht daraus, na dann wissen wir es ja nicht genau, dann können wir kein rassistisches Motiv sehen. Und das ist halt etwas, was wir auch noch in anderen Fällen beobachtet haben.
0: Das ist halt eklatant an solchen Situationen, denn die sind so offensichtlich rassistisch. Antje Arndt hat klargemacht, es gibt auch andere Fälle, wo was sehr, sehr Ähnliches passiert ist und das dann von der Polizei auch als rassistisch erkannt wurde. Es hängt immer von den Personen selbst ab, die diese Fälle bearbeiten. Aber es gibt trotzdem unterm Strich noch massive Unterschiede, was das Wissen um Rassismus angeht und was Wahrnehmung angeht, was rassistisch ist und was nicht rassistisch ist. Ich wollte aber auch noch was anderes hinsichtlich auch der Baseballschlägerjahre und der heutigen Zeit von Antje Arndt wissen. Und zwar, wer sind denn eigentlich die Täter? Sind das alles stramme Neonazis, wie man gerne denkt, oder sind stramme Neonazis ein Ding aus der Vergangenheit? Ist das ein Baseballschlägerjahre-Ding? Wer sind denn diese TäterInnen?
3: Da, wo wir Informationen zu den TäterInnen haben, gibt es einmal die wirklich klassischen Neonazis. Und das haben wir ja auch schon letztes Jahr erlebt. Es gibt ja dieses Comeback der 90er, dass tatsächlich junge Männer, muss man sagen, in Bomberjacke und mit Baseballschläger und martialisch aussehend durch die Straßen laufen. Gab es auch 2025 immer noch. In Sachsen-Anhalt heißen sie Deutsche Jugend zuerst zum Beispiel. Und es gab da auch einen Intensivtäter, der sich monatelang durch Halle schlagen und treten konnte, wo auch die Auswahl der Betroffenen, das ist durchaus spannend, alle Feindbilder der extremen Rechten bedient haben. Ja, also klassisch gegen links, gegen Geflüchtete, als schwarze Menschen und auch queere Menschen. Und auch Antisemitismus war dabei gegen Behördenmitarbeiter, wo der das Jobcentergeld nicht rechtzeitig ausgezahlt hat. Da wird man dann gleich mal antisemitisch und sexistisch beschimpft. Also wir haben die ganz klar erkennbaren Neonazis und natürlich, es gibt aber auch weiterhin Täter in aller Altersgruppen aus der sogenannten Mitte, also denen man das Gedankengut und die Ideologie nicht ansieht, wo auch Frauen dabei sind. Das hat man vor allem bei rassistisch motivierten Angriffen. Dann sind es auch mal ältere Frauen, die beleidigen und handgreiflich werden. Umso demokratiefeindlicher, umso hasserfüllter die Diskurse, ob nun im Parlament, auf der Straße, im Internet, umso verbreiteter extrem rechte Positionen sind, nicht nur bei Neonazis, umso niedriger die Hemmschwelle, dann von gewaltaffinen Menschen zuzuschlagen.
0: Ich finde das so bedrückend und ich kann es total verstehen, wenn man dann ganz geht. Also wenn man nicht nur umzieht, sondern wenn man auch das Bundesland verlässt. Und ich weiß, Heike, du kennst auch Menschen, denen es so gegangen ist und du hast mit denen gesprochen.
2: Genau, und ich habe darüber mit Doro und Salomon gesprochen. Und vielleicht muss man wissen, bevor wir sie jetzt gleich hören, dass die Sachsen-Anhalt wirklich eng verbunden sind. Ja, also Doro kommt aus Sachsen-Anhalt, ist da aufgewachsen, mag das Land. Salomon hat da auch ziemlich lange gelebt. Er ist aus Mosambik nach Deutschland gekommen. Die beiden sind ein binationales Paar, haben drei Kinder. Und ich habe die vor 20 Jahren kennengelernt, als ich in Magdeburg gearbeitet habe. Der Anlass war einfach schrecklich. Ja? Salomon ist damals mit seinem ältesten Kind, und der war erst 10, nach Hause gegangen. Und am 20. April 2006, um genau zu sein, ist Salomon eben von einer Gruppe von Nazis, die von so einer Hitler-Geburtstagsfeier kamen, dann mit seinem Kind rassistisch angegriffen worden. Und wir kommen direkt zu der Frage, was hat es eigentlich mit der Familie gemacht?
4: Ja, wir hatten ja damals drei Kinder und der zweite, der hat nur geweint, als er das mitbekommen hat. Der erste hat es eben richtig miterlebt und musste dann sogar als 14-Jähriger praktisch die Leute identifizieren oder mitsuchen. Das war, glaube ich, also mir hat es sehr wehgetan, die Art und Weise, wie man damit umgegangen ist. Einfach, dass die Polizei einfach nicht kam und diese Anrufe nicht richtig ernst genommen hat. Erst nach langer Zeit, nachdem da schon viel Aggression passiert war. Dann hat mich auch sehr beschäftigt, dass Menschen am Fenster standen und zugeguckt haben und nicht mal telefoniert haben. Also ich sehe die noch da am Fenster hocken, manchmal zu zweit und so nur so zugucken. Und ich habe dann immer gerufen, helfen Sie doch. Und es hat keiner reagiert. Also das ist eine ganz schreckliche Erfahrung. Und eigentlich auch, ja, wie schwer es war, auch davon zu erzählen, auch selbst bei Kollegen, Freunden, die das immer alle lieber gar nicht hören wollten, das Zugucken und nicht reagieren von Bevölkerung und auch diese Mitmenschlichkeit, die dann auf einmal weg ist, weil man vielleicht selber Angst hat, also das fand ich sehr schlimm. Wir sind auch noch nicht gleich weggezogen, wir haben ja noch 2,5 Jahre da gewohnt und das war nicht so leicht. Also
5: unser ältester Sohn, der war an dem Tag, 20. April, mit mir, kam aus dem Fußball, der hat alles miterlebt. Ja, und er hatte auch so erzählt, dass viele Freunde von ihm, von dort, die auch so rechts sind geworden, oder? Sowas Ähnliches, so dass er nicht mehr zu tun hat mit denen. So, und nicht zu tun haben möchte auch. Also, ich muss noch was erzählen. Ich war 3, 3,5 Jahre in Kenia. Und ich bin nach Berlin zurückgekommen. Und aber ich musste ein Auto anmelden. So, ich musste wieder nach Magdeburg fahren. Ich bin mit dem Zug und dann mit Straßenbahn, sogar war Mitfahrzentral, und dann Straßenbahn gefahren. Und dann musste mit Straßenbahn zu dieser Amt fahren. Und da bin ich auch an dem Tag rassistisch beleidigt in der Straßenbahn und dachte, okay, gut, das kenne ich ja schon, aber ich bin ja schnell weg.
4: Wenn man sowas erlebt hat, und das war ja nun nicht das erste Mal, wir kannten ja solche Dinge schon, aber auch das Gefühl von der Umgebung, nicht geschützt zu werden von den normalen Menschen, dann geht man nicht mehr als Familie komplett auf die Straße zum Beispiel oder bewegt sich nur in den Gegenden der Stadt, wo es irgendwie linker oder einfach einfacher war, nicht so gefährlich. Dieses Zugucken und geschehen lassen und vielleicht dann doch diese Partei wählen, wenn man möchte, dass was Eigenes irgendwie ernster genommen wird oder so, das finde ich so schwierig, weil andere drunter leiden müssen.
2: Doro und Salomon haben ja noch eine ganze Reihe von anderen wichtigen Sachen gesagt, zum Beispiel, was sie denken, was sich in Sachsen-Anhalt ändern müsste. Und das ganze Gespräch könnt ihr auf Steady hören.
0: Ich bin immer noch ganz betroffen, auch wenn da Stimmen sind, die trotz aller Betroffenheit auch Mut machen. Aber für die, die bleiben, hat all die Gewalt natürlich trotzdem weiterhin enorme Folgen, was ihre Handlungsfähigkeit angeht, was ihre Lebensqualität angeht. Es gibt einen enormen Vertrauensverlust in die staatlichen Behörden, weil die eben nicht genug schützen. Aber daneben gibt es auch Positives. Und das sind starke zivilgesellschaftliche Netzwerke, die quasi den Laden am Laufen halten, die Betroffene unterstützen, die Zahlen sammeln, die Daten sammeln, die miteinander in Kontakt sind und leider die auch wegbrechen werden, wenn die AfD in den Landtagswahlen gewinnt. Aber zur positiven Arbeit derer, und noch sind sie am Start, erzählt jetzt nochmal abschließend Antje Arndt.
3: Aber um mal noch sozusagen auch ins Positive zu sprechen, was wir auch immer wieder feststellen und auch nach den rassistischen Resonanzstraftaten in Magdeburg festgestellt haben, es gibt ein starkes Netzwerk der Community-Organisationen oder und auch Beratungsstrukturen, die das gegenseitige Informieren von: Da gibt es die mobile Opferberatung, ihr könnt euch da hinwenden. Wir organisieren eine Community Safer Space Veranstaltung. Und da sind wir ja als mobile Opferberatung überhaupt nicht alleine. Da gibt es LAMSA als landesweite Migranten-Selbstorganisation, Verband. Also es gibt sehr, sehr viele fitte Strukturen, die sich gut kennen und die gut zusammenarbeiten.
0: Eine von den zivilgesellschaftlichen Organisationen ist die mobile Opferberatung. Wie gesagt, das ist Teil von Miteinander e.V., die ebenfalls ein wichtiger zivilgesellschaftlicher Akteur in Sachsen-Anhalt sind und die 25 Jahre enorm wichtige Arbeit zu verzeichnen haben. Miteinander e.V. wird einer der ersten Vereine sein, dessen Arbeit leider wegfallen wird, wenn zivilgesellschaftliche Organisationen nicht mehr unterstützt werden. Das heißt, wenn ihr unterstützen wollt und irgendwie das einrichten könnt, dann spendet doch gerne an die mobile Opferberatung, an Miteinander e.V. und auch an die Lobby. Und die Kontaktdaten dazu findet ihr in den Shownotes.
1: Und ich nehme das direkt zum Anlass, um einmal das Augenmerk zu richten auf diejenigen, die sich jeden Tag engagieren, namentlich die Zivilgesellschaft, die ihr schon angesprochen habt. Es gibt Forscherinnen, die sich mit diesem Thema jeden Tag beschäftigen. Und zwei davon heißen Jonas Gunzelmann und Christine Jänecke. Ich habe die vor einiger Zeit mal am Zentrum für Zivilgesellschaftsforschung am WZB kennengelernt. Und die haben jetzt jüngst ein Policy Paper rausgebracht. Das heißt: Wirksam gegen Rechtsaußen, evidenzbasierte Strategien für den Umgang mit der extremen Rechten. Und ich habe da mal angerufen und gefragt, was Zivilgesellschaft eigentlich ist und wie ich erkenne, ob ich dazugehöre.
6: Zivilgesellschaft ist ein viel verwendeter Begriff natürlich, sowohl in der öffentlichen Debatte als auch in der Forschung. Da verstehen wir das so ein bisschen als der Raum zwischen Staat, Markt und Familie und der Privatsphäre. Und sozusagen, das ist der Raum, wo Menschen freiwillig zusammenkommen, um sich zusammenzutun, sich zu organisieren, um gewisse Ziele zu verfolgen. Und diese Ziele, das können substanzielle Ziele sein, das können aber auch normative Ziele sein. Und so definieren wir das erstmal. Also es geht dabei natürlich viel um Organisationen, Vereine, Verbände, Stiftungen, aber auch informelle Gruppen wie soziale Bewegungen, Protestgruppen, Initiativen, wo oftmals gar nicht e.V. draufsteht. Und was vielleicht wichtig ist, dazu auch zu sagen, in unserem Kontext ist, dass wir das nicht von vornherein definieren, was für Ziele das genau sein müssen. Ne? Also das können normativ begrüßenswerte Ziele sein, also keine Ahnung, die Verschönerung des Dorfes. Aber das können natürlich auch Ziele sein wie Remigration, alle, die nicht irgendwie weiß oder deutsch aussehen, versuchen aus Deutschland rauszuschmeißen. Das heißt, wir zählen wirklich auch bewusst diese dunkle Seite, wie man sie nennt, der Zivilgesellschaft auch dazu. Sobald ich natürlich irgendwie freiwillig engagiert bin, in einem Zusammenhang aktiv bin, der erstmal nicht von Markt oder Staat geregelt ist und der auch nicht privat ist, dann ist man erstmal Teil der Zivilgesellschaft. Und das sind sehr, sehr viele Menschen. Und das ist sehr groß. Wir haben über 700.000 EVs in Deutschland und darüber hinaus eben noch viele informelle Initiativen.
1: Und für mich stellte sich erstmal die Frage, wieso soll ich mich eigentlich engagieren neben meinem 40-Stunden-Job? Kann ich da nicht einfach nach Hause fahren, Beine hoch und tschüss? Und Jonas hat mir aber mehr gesagt über die Motivationen, die vorherrschen.
6: Ja, die Motivationen sind natürlich sehr vielfältig. Ne? Manchmal ist die Motivation einfach nur Sport machen zusammen und das regelt der Staat nicht so intensiv. Deswegen gehe ich in den Verein und mache das. Aber oftmals ist das natürlich eben auch politisches Engagement. Das kann wiederum eben auch verschiedene Gründe haben und diese Gründe werden vielleicht auch zunehmen, wenn sich der Staat zum Beispiel zurückzieht aus bestimmten Räumen und man dann einfach gewisse Dinge halt selber machen muss.
1: Jonas und Christine jedenfalls haben mir verraten, dass sie insgesamt 9 Felder angeguckt haben, wo so zivilgesellschaftliches Engagement möglich ist. Jetzt haben wir leider nicht ausreichend Zeit, um alle einzeln zu besprechen. Deswegen tease ich nur kurz an. Es geht um Gewerkschaften, Naturschutz, Feuerwehren, Heimatverbände. Und wenn wir jetzt uns nochmal an die Minen zurückerinnern, da bin ich auf 2 Methoden gestoßen, über die ich gerne mit euch sprechen würde. Es gibt nämlich bestimmte Sachen, die ich euch vorher noch nicht über die Minen verraten habe. Das ist einerseits, dass das ein ganz schön geschichtsträchtiger Ort ist und darüber könnte man selbst jetzt schon 10 Stunden Podcast machen über diese Story. Aber der Einfachheit halber werde ich euch ein bisschen Hintergrundinformationen einfach in den Shownotes verlinken, um mehr in die Tiefe zu gehen. Was ihr heute und für unser folgendes Gespräch wissen müsst, ist Folgendes. Die Minen interessiert eigentlich niemanden. Es ist ein recht unscheinbares Städtchen. Da wohnen 10.000 Menschen. Ich war da im vergangenen Jahr 2-mal, weil ich eine Reportage da gemacht habe. Und es ist eigentlich nicht sonderlich aufregend. Außer an einem Tag im Jahr. Da kommt die Presse und da wird auch überregional berichtet, weil an diesem Tag Neonazis, organisiert von der Heimat, früher NPD, einen Aufmarsch organisieren seit 2 Jahrzehnten, seit 2007. Und dieser Aufmarsch findet am 8. Mai statt, dem Tag der Befreiung, und der wird gelabelt als sogenannter Trauermarsch.
0: Was macht den zum Trauermarsch?
1: Genau, also Trauer ist ein ganz gutes Stichwort, weil es nämlich vor allem um diese Instrumentalisierung geht und um die Story hinter Demmin. Demmin ist nämlich auch bekannt als Ort, an dem der wohl größte Massensuizid des Zweiten Weltkriegs stattgefunden hat. Mittlerweile gibt es darüber viele Zeitzeuginnenberichte. Im Laufe der DDR wurde das nicht so gut aufgearbeitet und hauptsächlich totgeschwiegen. Es geht darum, dass sich viele Frauen mit ihren Kindern in den Gewässern, die ich vorher genannt habe, ertränkt haben. Es geht um sexualisierte Gewalt durch die Rote Armee. Es geht darum, dass die Wehrmacht damals Brücken gesprengt und die Zivilgesellschaft zurückgelassen hat. Und deswegen, weil diese Gräueltaten immer mehr ans Licht kommen und nicht geleugnet werden können, ist der 8. Mai aber besonders relevant und besonders leicht zu instrumentalisieren, um, wie die Neonazis es tun, sich selbst zum Opfer zu machen. So, die treffen sich also da einmal im Jahr als kollektives trauerndes Wir, und Trauer ist eine sehr anschlussfähige Emotion ja erstmal. Da können wir vielleicht auch noch in der Folge von der politischen Kommunikation drauf zu sprechen kommen, wie das rhetorisch alles genial funktioniert.
0: Und gibt es dagegen auch eine Gegenwehr?
1: Ja, jetzt kommen wir nämlich zum Punkt. Es gibt viele Menschen, die das nicht mehr zulassen wollen. Ich habe mal in die Zahlen geguckt. Es waren noch nie mehr als 300 Neonazis am Start in Demmin, seit das Ganze ausgerufen wurde. Im Jahr 2025 waren 290 Rechtsextreme, und auf der anderen Seite standen, dazu gibt es verschiedene Zahlen, NDR und Polizei sagen 2000, die Organisatorinnen selbst sagen 4000 Menschen den Neonazis gegenüber, also eine ganz andere Dimension. Und das Krasse ist, die haben besonders mobilisiert, und dann sind auch Busse und Unterstützung aus Leipzig und Berlin gekommen. Und als ich da bei meiner Reportage war, hat mir einer der Involvierten gesagt, er hat sich damals gefühlt wie am Flughafen, dass man in diesem Ort, wo eigentlich sonst nichts passiert und wo sonst keine sterbende Seele auf der Straße ist, plötzlich so diese Reisebusse angekarrt sind und da massenweise Leute ausgestiegen sind, dass das für ihn als Demmina, der da wohnt und da jeden Tag lebt und da arbeitet, nochmal ein ganz anderes Gefühl der Solidarität und Unterstützung war.
2: Was ja total schön ist, ja.
1: Genau, und der engagiert sich im Aktionsbündnis 8. Mai, und die Person, die dort für die Presse zuständig ist, sagt Folgendes.
7: Als Aktionsbündnis setzen wir uns ganz einfach dafür ein, dass in Demmin der 8. Mai als Tag der Befreiung gefeiert wird. Außerdem missbrauchen jedes Jahr ein Haufen Neonazis den 8. Mai, um hier den Untergang des Dritten Reichs zu betrauern. Dem stellen wir uns sowohl mit Demos als auch Partys klar entgegen. Jedes Jahr gestalten wir so den Tag der Befreiung als einen Tag, an dem Menschen von überall zusammen Freiheit, Demokratie und Solidarität feiern.
0: Juli, ich würde gerne mal wissen, du warst ja auch schon mal da und hast eine Reportage gemacht, und du bist auch dieses Jahr wieder dabei. Was sind denn deine Eindrücke aus Demmin?
1: Also ich fand's relativ unspektakulär, ehrlich gesagt. ja, da ist tote Hose. Also man geht durch, man sieht nicht so viele Leute. Auch der Protagonist, mit dem wir da unterwegs waren, der hat dreimal so die Hand gehoben, als er Leuten auf der Straße begegnet ist. Und ich habe ihn dann immer gefragt, woher kennst du den? Und oft war die Antwort, naja, aus der Kirche, aus der Geflüchtetenhilfe und so weiter. Also man kennt sich schon irgendwie. Und dann ist irgendwann der Bürgermeister im Auto vorbeigefahren, und dem hat er dann aber nur so halb gegrüßt. Und dann habe ich gesagt, also was ist jetzt dein Problem? Meinte er, ja, von dem fühlt er sich halt nicht so angetan, weil der nicht so viel macht. Und dann habe ich ihn gefragt, na, was würdest du machen, wenn du jetzt morgen Bürgermeister von Demmin bist? Und seine Antwort war, ich würde mich zu antifaschistischen Werten bekennen, womit wir wieder beim Thema wären.
2: Das ist echt ein spannender Punkt, ja.
1: Ihr habt ja schon gemerkt, dieses Engagement, das Aktionsbündnis, das geht vor allem um den 8. Mai. Dieses Jahr geht es nicht nur um einen einzigen Tag des Protestes, sondern in diesem Jahr soll es ein viertägiges Protestcamp geben. Und der Flyer liegt hier gerade vor mir. Es kommt ein Posaunenchor, es kommen DJs, es gibt eine Party am Hafen. Und jetzt zitiere ich einmal von der Website: Wir werden uns entschieden und massenhaft widersetzen und die größte Befreiungsparty in Demmin aller Zeiten feiern. Alle können mitmachen. Also das finde ich eigentlich ganz spannend, weil dieses, eigentlich ist es ja total reaktiv. Man sagt irgendwie, okay, Neonazis gehen jetzt durch unsere Stadt und wir stellen uns dagegen und behindern die. Und jetzt wird aber was Neues geformt. Jetzt ist es nicht, wir behindern nur die, sondern wir machen quasi was Neues, viel Größeres, Eigenes draus, wo wir Menschen einladen, mit uns dahin zu kommen.
2: Und kommt es eigentlich in der Stadt auch so als Einladung an?
1: Ja, also das ist jetzt hier genau der Konfliktpunkt eigentlich, weil ich habe mit den beiden, mit denen ich vom Aktionsbündnis gesprochen habe, habe ich auch gefragt, naja, was geht hier ab mit den Bürgerinnen? Kommen die denn auch zum Protest oder wie sieht das aus? Und es hieß, also die haben dann schon deutliche Worte gefunden und haben gesagt, nee, die kommen eigentlich nicht. Also eigentlich sieht man eher so Rollladen runter und niemand, keine Person, die dann so aktiv mit in der Stadt auftaucht. Und das hat mich eigentlich interessiert, weil natürlich für die aus Bürgerinnenperspektive, wenn dann plötzlich irgendwie die Busse und so ankarren, es vielleicht auch eine bestimmte Art von Überforderung gibt. Und darüber wollte ich mehr erfahren, auch weil beide Personen vom Aktionsbündnis sehr klar und deutlich mir gegenüber gesagt haben, dass sie sich eigentlich vor allem von der Stadt im Stich gelassen fühlen und allein gelassen fühlen, weil sie ja auch quasi diese klare Kante gegenüber Rechtsextremen erstmal vor allem von ihnen kommt, dieses deutliche Zeichen. Und ja, investigativ wie ich bin, habe ich nachgehorcht und bin auf eine Politikerin gestoßen, die heißt Anna-Constanze Schröder. Die ist SPDlerin und ich möchte einmal zu, sagen, dass man natürlich mit der SPD viel diskutieren kann in MV. Und ich habe sie aber jetzt erstmal nicht zu ihren politischen Positionen befragt, sondern ich habe sie quasi als Lokalpolitikerin befragt. Weil sie ist Landtagsabgeordnete für die Städte Demmin und Dagun und die Ämter Demmin-Land, Jamen, Tuto und Peenetal-Lötz. Und mich hat erstmal interessiert, wie sie denn den Rechtsextremismus in Demmin wahrnimmt.
2: Das Problem hier ist vor allem, dass halt Rechtsextreme jetzt nicht so offensichtlich sichtbar daherkommen, wie man es aus den 90ern gewohnt ist. Also, wobei ich jetzt langsam zeigen die sich so. Aber diese Ideen von Rechtsextremen, dass Menschen unterschiedlich viel wert sind, Deutsche zuerst, Deutschland zuerst, solche Vorstellungen, die sind unglaublich verbreitet und die kommen erstmal ganz legitim daher. Das finde ich eigentlich die größte Herausforderung, an dieser Stelle anzuknüpfen. Das ist das eine und auf der anderen Seite aber auch viele Leute sind ja gar nicht so politisch oder die fangen jetzt langsam an, sich politisch irgendwie zu artikulieren und das kommt dann mehr so vom Bauch heraus, aus einer Stimmung heraus, aber die kennen oft die ganzen Strukturen nicht, die denken, wenn sie sagen, man kann ja hier nichts sagen, steckt dahinter ja eigentlich, ich weiß gar nicht, wem ich die Dinge wie sagen kann, dass das tatsächlich etwas bewirkt.
1: Als nächstes habe ich sie gefragt, ob sie am 8. Mai eigentlich auch unterwegs ist und jetzt wird es nämlich interessant.
2: Ich bin da sehr hin und her gerissen. Also ich unterstütze das sehr und ich merke aber auch, ich bin ja hier die Abgeordnete für die Demminerinnen und Demminer und die gehen da nicht mit. Und was mir wirklich Schwierigkeiten macht, ist, wenn eingeladen wird im Sinne von, wir machen die größte Befreiungsparty Deutschlands in Demmin am 8. Mai. Und ich finde, das passt für den Ort nicht. Also ich würde sicherlich nicht in diese rechtsextreme Täter-Opfer-Umkehr einstimmen. Also die Leute, die großes Leid erlebt haben zum Kriegsende hier, die waren auch Teil der Täter überwiegend. Und trotzdem war hier großes Leid, dass man, glaube ich, also an dem Tag hier auf den Gräbern zu tanzen, finde ich schwierig. Ich bin aber sehr froh, dass die Stadt hier diese Aktionswoche zum 8. Mai macht. Habe ich mich ab im letzten Jahr mit meinem Demokratieverein auch mit einer eigenen Veranstaltung beteiligt. Dieses Jahr schaffe ich das nicht, aber ich werde auf jeden Fall so viel hingehen, wie ich kann. Und ich finde das sehr gelungen, sich als Stadtgesellschaft mit diesen Themen, auch gerade mit Jugendprojekten, auseinanderzusetzen. Dafür werde ich werben. Mein Mitarbeiter macht auch eine Ausstellung zu Ansichten der Stadt in der Stadtbücherei. Die hatten wir im letzten Jahr bei uns im Büro gezeigt. Also ich bin da durchaus dabei, versuch's aber in einem Ton zu machen, der die Stadtgesellschaft mitnimmt. Weil was mich tatsächlich stresst, ist, dass am Rande der rechtsextremen Demonstrationen hier durchaus Leute mit Ghetto-Blastern vor ihren Häusern sitzen und rechtsextreme Schlager hören und das ein bisschen aus der Distanz aber mit abfeiern. Und mein Ziel ist eher, diese Leute, also weiß nicht, ob man die noch gewinnen kann, aber eben in die Bürgergesellschaft zu wirken an den 364 anderen Tagen. Und ich weiß nicht, also die Demo ist nicht so ganz meins, aber ich kann das wertschätzen, dass andere das machen.
0: Ich finde das total interessant, zu sehen, wie unterschiedlich eine Vorstellung von Zivilgesellschaft ist oder von zivilgesellschaftlichem Engagement ist und wie das natürlich auch verhandelt werden muss oder gleichzeitig nebeneinander stehen kann. Wie ist denn das in Demmin mit diesen unterschiedlichen Positionen?
1: Ja, das ist eine extrem gute Frage. Also ich glaube, es ist eigentlich dasselbe Problem, aber zwei unterschiedliche Reaktionen. Und genau das wollte ich aber auch von Christine Jennecke wissen. Was ist denn jetzt besser oder schlechter?
8: Die Quintessenz von unserem Policy-Brief ist schon, wir wissen eigentlich zu wenig. Also wir können gar nicht sagen, ist es jetzt sinnvoller, eine Demonstration durchzuführen oder eben eine Neonazi-Aufmacht zu stören? Oder ist es vielleicht sinnvoller, die eine Veranstaltung zu organisieren. Aus der Wissenschaft wissen wir gar nicht so viel über die Wirksamkeit, aber die Fehlung aus der Praxis, was wir in den Materialien sehen, ist eigentlich das Hand in Hand mit der verschiedenen Strategien. Also das nicht gegeneinander zu denken, sondern eigentlich miteinander und sich zum Beispiel auch im Kontext von gemeinsamen Bündnissen zu überlegen, was ist eigentlich unser gemeinsamer Konsens? Also wenn das Ziel eigentlich ein gemeinsames ist, da den Neonazi-Aufmarsch zu verhindern oder das extrem rechte Wahlergebnis zu drücken, dann müssten wir uns überlegen, okay, auf was einigen wir uns eigentlich in diesem Bündnis und welche unterschiedlichen Formen von Aktionen sind getragen von diesem Bündnis. Und dann kann das Plakat am Rathaus ein Teil der Aktion sein, genauso wie die Menschenblockade gegen den Nazi-Aufmarsch. Also das spricht überhaupt gar nicht gegeneinander.
0: Ich mag das an diesem Kommentar, weil es ja auch zeigt, klar, Gesellschaft ist plural, und Demokratie ist plural, dann gibt es auch plurale Formen des zivilgesellschaftlichen Engagements. Und das ist ja auch irgendwie ganz schön.
1: Voll. Und ich finde, es macht nochmal so einen Punkt des notwendigen Streitens auf. Was wir ja auch in der Ankündigung gesagt haben, ich muss deine Methode nicht gut finden, um gleichzeitig aber Respekt zu zollen vor deinem Engagement, was du mitbringst.
2: Absolut. Aber eigentlich geht es ja darum, je breiter und vielfältiger das Engagement gegen rechts ist, desto wirksamer ist es ja, oder?
0: Ich finde das total gut, dass du es auch nochmal so einordnest, denn ich finde ja die Pluralität total gut. Und darüber sind wir uns alle einig. Aber du hattest ja auch, Juli, am Anfang nochmal gesagt, ein zivilgesellschaftliches Engagement ist auch rechtes Engagement. Und ich finde es einfach. Es ist total wichtig, dass es plural ist, solange es demokratieförderlich ist und eben nicht menschenfeindliche Positionen bestärkt. Aber dann ist es fantastisch, wenn es plural ist.
1: Voll. Und man darf jetzt nicht automatisch, wo Zivilgesellschaft draufsteht, darf man nicht alles abnicken. Weil gerade hier in MV ist auch ein Riesenthema, dass rechte Akteurinnen so Heimatverbände und so unterwandern. Weil der Nachwuchs ist quasi weg und die einzigen, die da nachrücken könnten, sind Menschen mit rechter Position. Und dann stellen sich die Leute natürlich die Frage, ja gut, also du schützt unser Moor, vielen Dank, aber eigentlich für wen beschützt du das? Da gehen unsere, also hier gehen wir einfach auseinander und dann können wir, dann gibt's keinen Konsens, so. Ja. Und das ist auch schon mein Stichwort, dass, meine These ist, es gibt für jede Person irgendwie ein zivilgesellschaftliches Engagement, was irgendwie möglich ist. Klammer auf, gesetzt dem Fall, es wurden für die notwendigen Kapazitäten, Strukturen und finanziellen Mittel gesorgt, Klammer zu. Und das wollte ich auch von Christine wissen, dass wenn ich jetzt morgen aufwache und Bock habe, mich zivilgesellschaftlich zu engagieren, was ich denn dann in die Suchleiste eingebe. Und ich habe ihr mal vorgeschlagen, ich würde das Wort Verein eingeben und sie hat mich dann noch ergänzt.
8: Das finde ich schon mal einen ganz guten Ansatz. Vielleicht grenzt du es ein bisschen ein und fragst nicht nur nach Verein, sondern auch nach deinen spezifischen Interessen. Also wenn es darum geht, sich gegen Rechtsextremismus, rechte Gewalt zu engagieren, dann vielleicht gleich mit dem Schlagwort verbunden, aktiv gegen Rechtsaußen, Rechtsextremismus. Dann finden sich sicherlich auch Aktionsbündnisse, Vereine, die da schon tätig sind, an die man sich wenden kann und gerade vielleicht auch für diejenigen, die schon aktiv sind und beispielsweise der Sportverein, die Kirchengemeinde oder auch der Schützenverein, wenn die sich entscheiden, wir wollen uns ein bisschen stärker einbringen jetzt auch im politischen Engagement, die können sich auch an Beratungsstellen wenden. Die mobile Beratung, die Opferberatung, Lobby wäre natürlich auch eine Station, die man erstmal anfragen kann, um zu unterstützen. Also die freuen sich sicherlich auch nicht nur über Geld, sondern auch über engagierte Leute. Auch in Anklam und in Demmin gibt es engagierte Leute und zwei Leute, drei Leute machen auch schon einen großen Unterschied.
1: Ich finde das, was Christine sagt, wirklich bezeichnend, dass eben auch für die Umstände erstmal gesorgt sein muss. Ich kann euch aus meiner Dorferfahrung schildern. Ich habe damals Vollzeit gearbeitet Und dann bin ich noch jeden Tag eine halbe Stunde hin und eine halbe Stunde zurückgefahren vom Job. Damit waren irgendwie schon gut 10 Stunden des Tages verbraucht. Und dann war ich zu Hause und dann sollte ich mich irgendwie um Tiere und Garten und Beziehungen und Haus und mich selber auch noch kümmern. Und da merkst du aber schon, das ist ganz schön viel, wenn du dich dann auch noch zivilgesellschaftlich organisieren sollst und zum Beispiel dir überlegst, na gut, mein Dorf hatte 136 Einwohner, ich war direkt angebunden an der Kulturscheune, aber es könnte natürlich auch sein, dass der Verein noch mal 10 Kilometer weiter weg ist. Also muss ich da noch mal hinfahren und es muss dann irgendwie Ressourcen geben, sowohl bei mir als auch irgendwie finanzielle Ressourcen vielleicht, um bestimmte Projekte und so umsetzen zu können. Und für die muss erstmal gesorgt werden. Und da merken wir auch, vor allem auch, als wir bei der letzten Folge über die dritten Orte gesprochen haben, dass das natürlich immer schwieriger wird und die dadurch auch extrem gefährdet sind, wegzubrechen.
2: Auf jeden Fall. Und gerade eben dieser Generationenwandel, das Wegziehen. Und oft hängt es dann, also wenn Christine einerseits sagt, ja, 2, 3 Leute können einen Unterschied machen, wenn diese 2, 3 Leute aber weg sind, aus welchen Gründen auch immer, gibt's auch einen Unterschied und möglich wirklich niemand.

0: Instagram. Und habe gleich gesehen, Gabor ist immer noch voll voll inspiriert von Punk und Hardcore und zeigt das auch sehr klar, zeigt auch sehr klar, dass er Antifaschist ist. Im Gespräch hat er auch nochmal gesagt, wie schrecklich er es findet, dass Antifaschismus und Antifaschist immer so als Schimpfwörter verwendet werden. Dabei ist es, sollte es eigentlich das Menschlichste der Welt sein, denn man ist gegen rechts und für Demokratie und Pluralität. Und Gabor geht auch ganz offen auf seinem Instagram-Account damit um, und das war für mich neu, dass er querschnittsgelähmt ist. Und wie das zusammenkommt, sieht man auf seinem Kanal, der Mr. Wheelchair heißt, und den kann ich jeden und jeder sehr nahelegen, mal drauf zu schauen. Aber am besten stellt sich Gabor mal selber vor.
1: Mein Name ist Gabor Schneider, aka Mr. Wheelchair. Ich wohne schon immer in Sachsen-Anhalt, im schönen Rügeland, im Ostharz, und ja, sitze seit 16 Jahren im Rollstuhl, bestreite ich hier so mein Leben mit meiner Familie, meine Freunde und meiner Gang.
0: Gabor kommt aus Rübeland, das ist nur wenige Kilometer von Wernigerode entfernt, also da, wo ich aufgewachsen bin. Und ich würde auf Wernigerode immer zurückblicken, als das ist ein Ort, wo die Hegemonialität von rechten Strukturen auf jeden Fall herrschte und wir als Punks, die so ganz offen gegen rechts waren, in der Minderheit waren. Und ich war total überrascht, nochmal zu hören, dass ganz wenige Kilometer entfernt, auch in einer kleinen Stadt Rübeland, das ganz anders für Gabor war. Nämlich für ihn war es ganz selbstverständlich, gegen rechts zu sein, weil er so aufgewachsen ist.
1: Ja, also diese Sache gegen rechts, das war ich ja schon immer, so bin ich halt auch aufgewachsen hier oben bei uns im Harz, in Rübeland, das war immer so das kleine Zeckendorf, das Galliendorf. Dadurch waren ja dann immer schon die Älteren damals, ja, Nazis aufs Maul, und naja, so ist man halt reingewachsen, auch mit der Musik und so, mit der Punk-Szene. Und da muss ich halt sagen, ja, 2010 hatte ich dann irgendwie meinen Unfall. Da musste ich natürlich erstmal klarkommen mit meinem neuen Ich, mit meinem neuen Dasein, mit meinem neuen Leben. Es war natürlich erstmal sehr, sehr schwierig, die ersten ein, zwei, drei Jahre.
0: Ich hatte ja schon gesagt, ich kenne Gabor als Musiker, Teil von einer Hardcore-Band, und sein Interesse oder seine Liebe zur Musik merkt man auch ganz stark noch seinem Kanal an. Und auch als jemand mit einer Querschnittslähmung versucht er dieses Hobby noch weiter trotzdem pflegen zu können. Und das finde ich total schön.
1: Mein großer Wunsch war es nach meinem Unfall, wo ich aufgewacht bin. Erste Frage, ja, was würdest du dir jetzt so als nächstes wünschen, wenn du wieder nach Hause kommst? Eine neue Gitarre, dafür habe ich dann gespart, in der Hoffnung, dass ich irgendwann wieder Gitarre spielen kann. Dann hat mir mein Besucher mal in so eine Dose so 1-2 Euro reingesteckt, und da kam auch gutes Geld zusammen und hätte auch für eine Gitarre gereicht, zum Gitarre spielen. Hat es leider nicht erreicht, weil meine Hände nicht mehr funktionieren und meine Arme. Und naja, auf jeden Fall war der Traum dann so ein bisschen geplatzt. Und der zweite Wunsch war halt, ja, dann würde ich gerne ein neues Open Air organisieren bei mir im Garten. Also halt, damit ich auch nicht so weit fahren muss, weil es auch immer sehr anstrengend ist. Und für mich immer irgendwo hinzufahren mit Rollstuhl. Und dann habe ich gesagt, will ich das Ganze zu Hause machen mit meinen Freunden und so Bands. Und das machen wir jetzt insgesamt schon. Das ist dann halt auch so gewachsen. Dieses Jahr ist es schon das 14. Jahr.
0: Und was man dem Account auch ansieht, jenseits von den Privatfestivals, die es bei Gabor im Garten gibt, sind Konzerte weiterhin total wichtig für ihn. Und auch im Rollstuhl ist er ein sehr häufiger Gast auf Konzerten. Und weiß daher sehr genau, was es braucht für eine Barrierearmut für Rollstuhlfahrerinnen. Und genau mit diesem Wissen, mit dieser Expertise, setzt er sich auch für andere Konzerte im Harz ein.
1: Genau, und dadurch ist natürlich dann auch durch das Inklusion barrierefrei, und kam dann die liebe Dani vom Rockharz auf mich zu, und das ist ja so ein großes Festival hier bei uns in Ballenstedt im Harz, und die sind halt auch so Vorreiter für Barrierefreiheit, nicht nur für Rollstuhlfahrer, Inklusion allgemein, für blinde Leute und alles, was dazugehört. Ja, und so ist das jetzt damals auch im Verein gegründet. Das ist dann dieses Jahr richtig als erstmal in den Startlöchern. Und da wollen wir jetzt mal gucken, wie weit wir da kommen. Und da mache ich halt mit in meinem Rollstuhl, weil wer kann es besser erklären wie Betroffene? Also ist eine coole Sache.
0: Gabor sagt es ja schon, die Betroffenen wissen am besten Bescheid darüber, was es eigentlich braucht für eine Barrierearmut. Und das würde nicht nur auf Festivals gut sein, mehr Betroffene am Start zu haben, sondern auch in der Politik, in den Krankenkassen. Aber ich wollte auch wissen, was heißt denn das ganz genau? Ich bin Fußgängerin,

0: Ich kenne mich viel zu wenig aus, leider. Und ich wollte von Gabor wissen, wie sieht das auf Festivals aus, Barrierearmut?
1: Also meistens ja schon die letzten Jahre, zum Beispiel es beim Rockharz gibt, die haben halt einen abgesperrten extra Bereich für Inklusion. Also da sind so 300 bis 400 Plätze für Menschen mit Behinderung jeglicher Art, die dann halt da dann ihre Ruhephase haben, ihre extra Toiletten, ihre extra Duschen, extra Zelte, damit sie sich halt untersetzen können, wenn es regnet und also Sachen, die Leute halt brauchen mit Behinderungen, also Bedürfnisse haben, was halt ein Fußgänger nicht braucht. Also haben sie eher extra Platz, das wächst halt jedes Jahr. Wie gesagt, das sind jetzt letztes Jahr, glaube ich, schon 400 Personen gewesen, nur auf diesem Inklusionsplatz.
0: Und ich finde, was bei Gabor, was man im Gespräch merkt, aber was man auch total auf seinem Instagram-Account sieht, Gabor ist unfassbar positiv. Das ist ein unglaublich positiver Mensch. Ich höre dem gerne zu. Ich schaue mir gerne seinen Account an. Und natürlich haben wir aber trotzdem auch über die ernste politische Lage gesprochen. Und Gabor hatte auch erzählt, dass er spürbar merkt, dass sich das Klima im Harz verändert hat, dass es für ihn früher eine schöne Sache war, mal nach Wernigerode zu fahren und dort Frühstück zu essen in seinem Rollstuhl und dass einfach jetzt der Wind einfach rauer weht und dass einmal jemand die Tür aufhält oder ein nettes Wort sagt, absoluter Luxus ist. Und natürlich auch eine Inklusionsfeindlichkeit und eine Feindlichkeit gegen Menschen mit Behinderung ja ein ganz essentieller Teil von Rechtsextremismus und vom Rechtssein ist und auch von der AfD und aber auch vom Rechtsruck, den wir jenseits der AfD sehen. Daher wollte ich von Gabor wissen, was bedeutet dieser Rechtsruck eigentlich für ihn in seinem Umfeld und was würde es für ihn bedeuten, wenn die AfD bei den Landtagswahlen gewinnt?
1: Ich habe ein selbstbestimmtes Leben in meinem eingeschränkten Leben. Und das kann ich aber nur selbstbestimmt leben, mit so wie ich es gerade tue, mit da, wo ich wohne, lebe, da mit den Leuten, die für mich da sind, meine Pflegekräfte, die mich pflegen, meine Arme, meine Beine. Nur durch diese Menschen um mich drumherum kann ich halt selbstbestimmt leben. Und wenn mir das genommen wird durch Politik, durch egal, also ob das jetzt die AfD machen oder die CDU, wenn da was gekürzt wird, dann sind dann Menschen wie ich am Arsch und dann fällt die Selbstbestimmtheit, die ja sowieso schon eingeschränkt ist durch keine Arme, keine Beine bei mir, fällt das halt doppelt weg, weil wenn ich selbst das nicht mehr hätte, dass die Leute mich hier zu Hause versorgen können und mein Leben mit mir bestreiten können und mir das noch ein bisschen schön machen können, dann wäre ich halt quasi doppelt gefickt und das macht mich sehr wütend, dieser Gedanke.
2: Ich finde es wirklich krass, Gabor zuzuhören, weil der so eine unglaubliche Power ausstrahlt und gleichzeitig so deutlich macht, dass ja nicht nur die AfD ist, die diesen Angriff auf sein Selbstbestimmungsrecht plant, so, sondern dass diese ganzen geplanten Kürzungen der Großen Koalition gerade wirklich bedrohlich sind. In den Shownotes findet ihr eine von den vielen wichtigen Petitionen, die sich gerade gegen die Kürzungen im Bereich Inklusion richten und verbreitet die auch unbedingt.
3: So, und hier sind wir auch schon am Ende der zweiten Episode angekommen. 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
0: Ja, danke auch von mir an alle HörerInnen, an unsere UnterstützerInnen und an den, der den Schnitt macht, nämlich Benjamin Jenack.
2: Und von mir gibt es auch einen Dank an alle, die mit uns gesprochen haben. Und auch an alle, die uns ihre Themenwünsche eingesandt haben. Und ich weiß, dass einer dieser Wünsche wahr werden wird.
0: Die nächste Folge findet in 2 Wochen statt und da geht es um Timi den Wal und Ökofaschismus. Also seid gespannt. Bis dahin, alles Gute.
3: Tschüss.
2: Ciao.

0: Lissabon-Start bewölkt 12. Wien Schneefall 0. Prag Schneefall minus 3. Warschau Schneefall 3.
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0: Die Metasprache im Traum, die Metasprache des Traums und vor allem Meta-Aufmerksamkeit, was zurzeit, habe ich den Eindruck, ein populärer Begriff in der Psychologie ist. Meta-Aufmerksamkeit, das bedeutet die Fähigkeit, über das Nachdenken nachzudenken. Ja, ich gebe dir jetzt ein einfaches Beispiel, eine kleine Abschweife zwar, aber der Meta-Kontext steckt dort drin. Der Mensch spricht im Dialekt, hier in Brünn oder in Sachsen, ja, ganz natürlich. Er sagt Pschuch und so weiter und auch in Sachsen hat das eine lautliche Veränderung. Und in Marburg haben sie eine große neue Dialektstudie am Laufen und dort hatten sie auch die sogenannten Wenker-Sätze, zum Beispiel, er isst die Eier immer mit Salz oder so. Es gibt da an die 30 solche Sätze und der Respondent muss diese im Standard vorlesen und dann vom Standard in den Dialekt übersetzen und dann umgekehrt. Und dort wurde festgestellt, dass die Respondenten so gut wie keine Metakenntnisse davon haben, wie der Dialekt funktioniert. Sie schaffen es nicht, diese Sätze zu übersetzen. Sie sind in der Lage, so zu sprechen, aber nicht bewusst das zu bilden. Und das war interessant, das zu beobachten. Ähnlich ist es, wenn du zum Beispiel deinen eigenen Dialekt das erste Mal liest, diese Umschrift. Das ist eben gerade auch dieser Metakontext. Ja, aber auf der anderen Seite kann der Metakontext für den Anwender oft überflüssig sein. Wenn du Fernsehen guckst, hat die Information darüber, wie das Fernsehen und der Fernseher funktionieren, für dich eigentlich einen absoluten Nullwert, ja, wenn du Anwender bist, übertrieben gesagt. Aber die Meta-Aufmerksamkeit ist hochinteressant. Wir alle als Menschen, als Homo sapiens, verwenden schon mindestens 40.000 Jahre den menschlichen Geist, reagieren damit denkend auf die Welt und so weiter. Und kaum einer von uns hat einen Grund, über das Denken selbst nachzudenken. Das bedeutet, sich bewusst zu machen, was da im Kopf vor sich geht. Ähnlich ist es mit der Sprache. Die Aufmerksamkeit beim Sprechen fällt nur dann auf die Sprache selbst, wenn jemand zum Beispiel etwas Unverständliches gesagt hat oder eine komische Vokabel eingestreut, abgesehen vom Experten natürlich, der den Sprecher innen und außen jedes Wort dreimal im Munde rumdreht und auf der Zunge zergehen lässt. Oder auch, wenn alle in der Gruppe Dialekt sprechen und einer bricht aus und redet Standard, das kommt den anderen dann komisch vor. Aber ansonsten richtet sich die Aufmerksamkeit hauptsächlich auf den Inhalt. Ja, aber die Meta-Aufmerksamkeit ist ein umfassenderer Begriff, weil er das Denken über das Denken beschreibt. Nimmst du wahr, was in deinem Kopf vor sich geht, bist du in der Meta-Aufmerksamkeit. Wenn du dir einen Kaffee bestellen willst, so sagst du dir im Geist, ohne dass es dir bewusst ist, ich bestelle mir einen Kaffee. Und der normale Vorgang, wie wir unseren Geist benutzen, ist, dass wir Appetit auf Kaffee haben und nicht merken, dass wir uns im Geiste sagen, ich bestelle mir einen Kaffee. Das Denken funktioniert nicht nur neurologisch wie ein Automat, sondern weil wir gewohnt sind, in Wörtern zu denken. Wir werden im Grunde aus der Sprache gebildet. So übersetzen wir alles in die innere Rede. Wenn jemand also Kaffee will, sagt er sich, ich will Kaffee und denkt nicht darüber nach. Und Meta-Aufmerksamkeit bedeutet, dass du Kaffee willst und dir bewusst machst, dass du dir gesagt hast, dass du Kaffee willst. Das heißt, eigentlich verdoppelst du die normale Aufmerksamkeit. Eine Sache ist das automatische oder halbautomatische Denken und die andere das Bewusste. Du willst Kaffee und gleichzeitig machst du dir bewusst, dass du Kaffee willst. Ja, dort beginnt eben der schriftstellerische Eingriff. Darin ist er ein wenig verrückt, der Schriftsteller, dass er da hineingeht und versucht, etwas von diesem Prozess festzuhalten. Es ist gut, dass du sagst, dass er ein wenig verrückt ist. Im positiven Sinne meine ich das immer verrückt sein, Narr sein. Ja, Stefan, ich bin zum ersten Mal auf diesen Begriff gestoßen in der psychologischen Fachliteratur. Eine Technik, wie Menschen zum Beispiel in depressiven Zuständen geholfen werden kann, ist, dass der Psychologe diesen Menschen beibringt, ihr Denken wahrzunehmen und dies deshalb, weil sie dann von diesen Gedanken Abstand gewinnen. Ja, ein Schlüsselsatz lautet, die Gedanken sind nicht die Realität. Und während wir im normalen Leben dazu neigen, zu denken, dass unsere Gedanken die Realität sind und uns das nicht stört, solange kein psychisches Problem auftritt, ist es im Falle eines psychischen Problems im Gegenteil notwendig, den Abstand von den Gedanken zu bekommen und eben nicht zu denken, dass sie die Realität sind, sondern sich klarzumachen, dass es wirklich nur Gedanken sind. Dann ist das für den Betroffenen eine Erleichterung, sofort und auch dauerhaft, wenn sie die Meta-Aufmerksamkeit bezüglich ihrer Gedanken ausreichend trainieren. Also haben wir hier so ein wenig ein Paradoxon. Wenn der Schriftsteller einem normalen Menschen sagt, dass er über das Denken nachdenke, dann wird der normale Mensch wohl darüber lachen. Aber wenn dieser normale Mensch ein seelisches Problem hat und zur Fachfrau geht, dann bringt die Fachfrau ihm genau das bei, Abstand von seinen inneren Prozessen zu bekommen, Abstand oder Draufblick. Und interessant ist noch, was die Meta-Aufmerksamkeit betrifft. Neulich habe ich einen Artikel gelesen, in dem jemand sagt, er habe spontane Klarträume und behauptet, solche spontanen Klarträume hätten vor allem Menschen mit der gesteigerten Fähigkeit zur Meta-Aufmerksamkeit, die übrigens zurzeit mein Lieblingsthema ist, könnte ich mich dir jetzt Stunden drüber ausbreiten. Ja? Also Menschen, denen das Denken über das Denken leichter fällt, haben Klarträume. Also Träume, in denen du weißt, dass du im Traum bist und ohne den Traumraum zu verlassen, schaust du gleichzeitig mit Abstand auf ihn. Und das ist genau die Meta-Aufmerksamkeit. 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
0: 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Ich fahre schwarz mit der Straßenbahn. Der Kontrolleur kommt. Fahrscheinkontrolle. Ich habe keinen Fahrschein. Sie haben keinen? Im Traum brauche ich keinen Fahrschein. In diesem Fall muss ich Sie bitten, dass Sie aufwachen. Das nenne ich eine Vereinbarung. Beide Seiten sind letztendlich zufrieden. Ich bezahle keine Strafe und er hat Ordnung in seiner Straßenbahn.

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1: Ich habe das Auto vor der Schule geparkt und bin ausgestiegen. Ein städtischer Geheimpolizist wirft mir vor, dass ich das Fenster aufgelassen habe. Ich lache. Das ist meine Sache. Dafür kann er mir kein Knöllchen an die abzugießenden Kartoffeln drücken. Ich gehe nur zum Pförtnerkasten etwas fragen. Als ich zurückkomme, ist das Auto weg. Wie konnte ich nur so dämlich sein? Ich habe nicht mal abgeschlossen. Rufe ich die Polizei? Es geht nicht. Der Dieb ist mit dem Auto, dem Gebäude der Schule, den Leuten, der Stadt, mit allem verschwunden. Ein absoluter Dieb. Meiner.

Holla die hier, holla die ho und holla die. Herzlich willkommen heute hier an diesem wunderschönen 1. August, 21.30 Uhr. Ihr hört Coloradio. Mollywood Radio ist wieder am Start und heute habe ich nicht wie gewohnt ein paar Gäste da, sondern wir machen eine kleine Sache in Eigenwerbung, eine Mollywood Music Night, um euch eventuell eure Zeit auf dem Campingplatz ein bisschen zu versüßen oder, falls ihr zu Hause seid, dieses regnerische Wetter ein bisschen schöner, erträglicher zu machen mit den freshsten Beats und schönsten Tunes von Monkey P. Wild Jenkins und von mir, Cyriax. Ich hoffe, ihr habt ganz viel Spaß hier auf Coloradio, UKW 99,3 oder 98,4 MHz oder bei DAB+. Alles auch als Livestream auf coloradio.org oder später dann auf unserem Soundcloud. Einfach mal bei Instagram bei Mollywood reinschauen und dort findet ihr alle unsere Sendungen und den Link zum Soundcloud. Ich wünsche euch jetzt ganz viel Spaß mit dem ersten Set. Wir gehen gleich rein. Monkey P. Wild legt für euch ein paar coole Bretter und sägt ein bisschen Holz. Na, bis später. Viel Spaß.

Ihr hört Coloradio, Mollywood Radio und ihr habt gerade ein energisches Set von Monkey PY gehört und es geht weiter. Das war nur das erste von vielen Sets heute, von dreien. Und das zweite kommt jetzt von Jenkins, der macht sich gerade schon bereit, euch weiter so energisch in den Abend reinzutreiben und ich wünsche euch jetzt ganz viel Spaß mit dem zweiten Set. Hier kommt dann noch ein Set von mir und dann könnt ihr 23 Uhr zur Festival Stage gehen oder was auch immer. Könnt auch ins Bett gehen, aber mit der Energie würde ich sagen, solltet ihr vielleicht nochmal irgendwo rausgehen und Dampf ablassen. Ich wünsche euch jetzt viel Spaß mit dem nächsten Set. Jenkins spielt jetzt für euch. Bis später.

Und das war das zweite Set für heute Abend. Danke, Jenkins. Jetzt sind wir auf jeden Fall alle richtig in Ausgehstimmung. Das war doch was. Fette Bretter auf die Ohren. Und weiter geht's jetzt ein bisschen entspannter. Für die, die jetzt noch ein bisschen runterkommen wollen bei diesen zwei energischen Sets, habe ich jetzt noch was vorbereitet. Es bleibt beim Drum and Bass, aber es wird ein bisschen, ich sag mal, emotionaler. Viel Spaß!

Ja, und damit ist die Zeit auch schon wieder fast vorbei. Das war Mollywood Radio für heute, die Mollywood Music Night. Einen letzten Tune haben wir noch für euch. Ihr habt Sets gehört von Monkey P-Bye, von Jenkins und von mir, Syriax. Jetzt kommt noch ein letzter Tune. Das geht raus an alle DNB-Heads. Macht euch ein schönes Wochenende, macht euch einen schönen August und viel Spaß jetzt am Wochenende. Ciao!

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2: Ihr habt seine markante Stimme gerade am Anfang gehört. Friedrich Lichtenstein ist heute unser Studiogast. Wir werden gleich sprechen über sein neues Konzeptalbum Schnittchen permanent. Davon werden wir auch zwei bisher unveröffentlichte Songs spielen. Wir sprechen auch über seine Zusammenarbeit mit Purple Disco Machine. Da gab es ja über Pfingsten diese vier ausverkauften großen Konzerte im Zwinger Dresden. Auch aus seiner Vergangenheit werden wir einiges beleuchten. Wir werden seiner Philosophie über Algen lauschen, ein Thema, was ihn sehr bewegt und wozu ich noch einen kleinen Soundtrack komponiert habe. Das wird so ein kleines Kunstmusikprojekt werden. Lasst euch da überraschen und lasst euch auch überraschen, was Friedrich Lichtenstein demnächst beim Bundestag vorhat. Und bevor er gleich bei uns in der Sendung ist, hören wir in einen seiner bereits veröffentlichten neuen Songs, The Majestic Sombrero Galaxy.

mal mein Freund, das kann doch nicht sein. Du kommst hier einfach ungefragt rein, setzt dich an den Tisch und fragst: Habt ihr ein Schnittchen für mich? Natürlich haben wir ein Schnittchen für dich. Greif zu. Ich weiß, wir kennen uns über sieben Ecken, aber der Name, der fällt mir nicht ein. Entspann dich. We are all astronauts on Spaceship Earth. Yeah. Greif zu, mein Freund. Ich hoffe, ich darf dich schon so nennen. Man kann sich mögen, gerade weil man sich noch nicht so gut kennt. Greif zu.

0: wie ein mexikanischer Sombrero. In der Mitte haben wir eine helle Wulst und außen eine Staubscheibe. Diese Galaxie ist ca. 50.000 Lichtjahre groß. Und in der Mitte ist ein wasserreiches schwarzes Loch. Sie ist ein beliebtes Sujet für verliebte Amateur-Astronomen.
1: Heute bei uns zu Gast, ja, man weiß ja gar nicht, wie man ihn so nennen soll. Er ist Künstler, Musiker, Schauspieler und doch trifft das alles nicht, was ihn darstellt. Er nennt sich auch Lebemönch, Schmuck-Eremit, German Edman, aber eigentlich der beste Begriff, Performer. Mhm. Bei uns ist heute Friedrich Lichtenstein.
2: Yes, das stimmt. Vielen Dank für die Einladung. Freue mich.
1: Ich freue mich, dass du heute dabei bist. Die meisten Zuhörerinnen und Zuhörer werden dich gut kennen. Aber falls wir doch jemand haben, der denkt, Friedrich Lichtenstein, die Stimme habe ich vielleicht mal gehört. Wer ist das? Wie würdest du dich kurz selbst beschreiben?
2: Ja, das Erste ist, glaube ich, eine Sonnenbrille, ein Bart, eine tiefe Stimme und ein ironischer Typ, der eigentlich die Welt umarmt, aber auch in Frage stellt zur gleichen Zeit. Und das in many, many ways. Also in Musik, in Commercials, in Film, in Theaterproduktionen, in Serien, über Tankstellen. Also überall, wo man mich machen lässt, habe ich da meinen ganz bestimmten Style und performe den in die Welt hinein, dass alle sich freuen und von mir durchgeknetet werden und positiv angefasst werden.
1: Das merkt man auch deinen Songtexten sehr gut an. Ein Zitat finde ich großartig. Welt ist immer. Besser lässt sich nicht zusammenfassen. Und das Zitat ist zu hören in deinem Song Die Maschine, ja, mit Purple Disco Machine. Wie kam es denn zu eurer Zusammenarbeit?
2: Ja, wir sind uns einmal kurz begegnet im belgischen Pavillon bei Moose Tea. Der heißt jetzt Peppermint, also von der Weltausstellung. Peppermint Pavillon, Moose Tea, sehr bekannter Produzent, Haus. Produzent, da war er mal, haben wir uns kurz begegnet. Und dann hat Tino mich angeschrieben und er hat gesagt, er hat mich mal tanzen sehen bei Solomon im Tanzvideo, Kackvogel, und meint, mit dem würde ich gerne mal zusammenarbeiten. Und der hat mir alle Freiheiten erlaubt. Ich habe ihm erzählt, was ich interessant finde, wenn ich jetzt Purple Disco Maschinen höre, dass man etwas macht zum Thema Maschine, und da habe ich auch so meine provokante Art, damit umzugehen, indem ich das umarme, das Problem mit der Maschine, und dass wir uns eigentlich nicht mehr brauchen, die Natur braucht uns nicht, die Tiere kommen alle ohne uns gut klar, aber die Maschine, die braucht uns wirklich, und dass das wahrscheinlich der einzige Grund für uns ist, auf dieser Welt noch zu sein, ist, dass die Maschine fertig wird und großartig wird, und das ist natürlich ein bisschen dystopisch, aber dadurch, dass ich das mit so einem Augenzwinkern und freundlich mache, kommt es mir auch wieder cool vor zu sagen, nee, die Maschine kann man ruhig umarmen. Bisschen aufpassen, aber das wird schon, ne? Ja, das ist toll. Und dann bin ich in sein Studio gegangen, habe ich ihm die Festplatte da voll gesungen. Hat gut geklappt. Er saß da, hat mir das dann vorgespielt, mit dem Rücken zu mir, ich stand hinter ihm. Und dann hatte er dann das gleiche Timing-Gefühl, dass er die Maschine. So, wir hatten es ja nicht groß abgesprochen, ne? Und dann sagte er, ja, da ist es. Ja, und dass er das dann zulässt, 10 Minuten lang, auch in Deutsch, ist so für so einen Künstler wie er, das ist ja auch total gewagt. Und dann ist diesen zweiten Teil, in dem es so ganz episch wird, und großartig. Hat dann auch gestern sehr gut funktioniert in der Show, fand ich. Die Leute haben zugehört, das Licht hat es unterstützt. Also ich bin sehr happy. Gut gelaufen.
1: Also vor allen Dingen für so einen Disco-Hit, ja, fand ich das ziemlich interessant, dass wirklich der zweite Teil in der Überlänge halt nochmal wirklich philosophisch wird mit dieser musikalischen Untermalung. Ja. Und ja, für alle, die es nicht kennen, da hören wir jetzt einfach mal den Song komplett mit.

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1: Hey guys und Geister, ihr seid bei Colorado. Takt im Raum heißt die Sendung.
2: Ja, und Friedrich Lichtenstein sitzt hier mit dem Moderator René Grotte von Zentora Music. Und wir wollen heute sprechen über die aktuellen Musikprojekte von Friedrich Lichtenstein, auch ein bisschen zu seiner Biografie, wo er herkommt. Er ist ja aktuell, wo wir das aufzeichnen, in Dresden mit Purple Disco Machine unterwegs. Da ist er auch sehr bekannt für den Song Die Maschine. Und Dresden ist ja am Ende auch gar nicht so weit weg von der sächsischen Schweiz, wo du lange Zeit auch gelebt hast.
1: Ja, da habe ich gelebt, als meine Kinder noch klein waren. Ich glaube 8 Jahre insgesamt. Wir hatten da ein kleines Kino. Ich habe ein internationales Puppenspielfestival geleitet. Wir waren mitten im Nationalpark, hatten ein schönes Umgebindehaus. Es war idyllisch eine Zeit lang. Ne? Ich bin auch immer nach Dresden gefahren, habe hier auch einige Theaterprojekte gemacht. In Hellerau auch mal die Fruchtbarkeitstänzer im Bahnhofskino. Am Hauptbahnhof gab es so ein Kino. Ja, ich war immer hier. Kann mich erinnern an lila Dampferfahrten von so einem tollen Orgelbauer. War eine schöne Zeit, aber die war dann irgendwann zu Ende. Und dann haben wir uns da, ja, sind wir da abgehauen und wieder zurück nach Berlin. Warum habe ich in Hamburg gewohnt? Aber ja, sächsische Schweiz waren wir 8 Jahre.
2: Und in Berlin ging es ja dann bei dir weiter. Du warst auch Theaterregisseur an der Volksbühne am Rosa-Luxemburg-Platz, ja, und auch im Kammertheater Neubrandenburg.
1: Ja. Das stimmt, dass diese beiden Theater, ich war dann auch nochmal so im Off-Bereich sehr aktiv und auch eigentlich erfolgreicher. Zum Beispiel 2000 gab es einen Mittagsschlafsaal im Sommer 2000 in Berlin, habe ich inszeniert. Und ich habe mir so meinen ganz eigenen Theaterbegriff, eher Theater so als Skulptur. Es gibt ja viele, die dann so behaupten, dass Theaterstoffe so eine Erzählung brauchen, so die Reise des Helden. Das gibt dann so Dramaturgiekurse oder Studiengänge, die dir das alles erklären, wie das zu sein hat. Und mich interessiert aber immer eine Abwesenheit von Geschichte. Das ist dann beim Sturm so von Shakespeare, das steht auf der Stelle. Er sagt, ich werde mich rächen, ich werde mich rächen. Und am Ende des Stücks sagt er, okay, ich räche mich nicht. Also das ist keine große Geschichte. Oder beim Kirschgarten, da sagt der Lopachin, ich will die Kirschgarten kaufen, ich will den kaufen, dritter Akt, ich habe ihn gekauft. Und so gibt es so ein paar Stücke, die das bedienen. Und das ist auch meine Vorstellung von Theater, dass das eigentlich immer im Raum steht wie eine Skulptur. Und du bist als Zuschauer eingeladen, dir das anzugucken, wie du willst. So wie man sich ein Straßencafé anguckt und da wird der Blick ja auch nicht gelenkt. Manchmal wird er gelenkt, wenn ein Kellner ein Tablett fallen lässt, dann gucken alle dahin. Aber eigentlich hat jeder die Freiheit zu gucken, hinzugucken, wo er will. Das ist so mein Theaterbegriff. Und da habe ich dann auch in der Volksbühne so kleine Sachen gemacht. Einmal Tanztee für den Frieden in Berlin, das war 99. Das war so eine Esoterikertruppe, die gesagt hat, wir sorgen dafür, dass während wir diese Show hier haben, über uns der Himmel ohne Krieg ist, ohne Raketen und ohne Flugzeuge. Ne? Und es war so ein bisschen ironisch, pudrig mit Barry White Musik. Da war ich dann auch der Delfinmann. Also eine ganz andere Art, für den Frieden zu arbeiten. Weil mir aufgefallen ist, dass manchmal es auch gerade in so eine Art Kriegsfolklore gibt. Wenn man meint, man ist Kriegsgegner, ist, sieht man auch ein bisschen verliebt, bist du schon, in die Schießerei und die Waffen und die schicken Sachen, die er da anhabt. Also ich habe das ganz anders aufgezäumt, habe gesagt, nee, das ist sehr pudrig und Friedenstauben sind aufgestiegen. Ja, und dann so andere, im Foyer hatte ich noch einen kleinen Abend, der hieß Die großen Raucher. Und dann hatte ich noch Dolphin Man Agogo, neuer deutscher Stummfilm. Es war also einfach nur, es waren hinten Fotos und Visuals von mir und ich habe vorne gestanden und habe erzählt und gesungen. Es gab ja auch früher so eine Tradition, dass es Kinoerzähler gibt. Ne? Ja, und so habe ich immer so meinen Unfug getrieben und im Foyer hatte ich dann auch einen Haufen Koks zum Verheizen und einen Haufen Kohle. So, ne? So als, und dann sowas zum Aufblasen. Also immer so ein bisschen lustig, skulptural und einen großen Auftritt hatte ich bei Icke, die Oper. Da war ich so ein alter Mann mit einem goldenen Zylinder. Und das war eigentlich meine letzte

0: Volksbühne. Das war auch ganz schön. Hat den Leuten sehr gut gefallen. Ja, gute Zeit. Ja, Neubrandenburg, genau. Auch viele Sachen gemacht. Sehr viele Sachen. Sehr, sehr viel.
1: Möchtest du noch ein paar Beispiele nennen?
0: Ja, aber wie machen wir das dann am besten? Also, zum Beispiel habe ich auch mit dem Kammertheater Neubrandenburg, gab es den Sturm als Inszenierung. Den haben wir dann hier auch in Hellerau gespielt. Dann habe ich hier in Hellerau auch den Kirschgarten inszeniert. Und ich war zu Gast mit einer Produktion, die war auch lustig. Die hieß Giganten der Egomanie. Das war ein Zwei-Personen-Stück. Das war kurz nach Mauerfall. Im Osten, ich komme aus dem Osten, hat man gelernt, wir zu sagen. Und im Westen musste man lernen, ich zu sagen. Ne? Ganz wichtig, ich. Jetzt ist ja alles klar, jetzt hat es jeder verstanden. Die große narzisstische Gesellschaft. Aber damals war es echt eine Übung, zu sagen, ich. Und da gab es dieses Stück Giganten der Egomanie. Haben auch Milch gebadet und haben uns mit Lauch gepeitscht und so verrückte Sachen gemacht. Das war auch sehr schön in diesem Hellerau. Das fand ich immer sehr inspirierend, diesen Ort. Auch weil er nicht so hier im Tal war, wo vielleicht so Stimmungen und Gedanken sich so länger halten. Man war so ein bisschen oben, es war so leichterer Boden, es war so ein bisschen progressiver. Man konnte zum Flughafen laufen. Das fand ich auch immer sehr, sehr schön. Die Farben auch. Das ist alles sehr schöner gewesen. Und das sind Beispiele für meine Theaterarbeit, ja.
1: Wir spielen erstmal wieder Musik und dann geht's gleich mit dem Interview weiter. Ein neues Album herausgebracht haben auch Boards of Canada. 13 Jahre liegt das letzte Album zurück und mit Inferno melden sich die zwei schottischen Brüder nun zurück. Boards of Canada? Einige in der Hörerschaft werden sicherlich dem neuen Album auch entgegengefiebert haben und ja, manche andere Hörerinnen und Hörer fragen sich, Boards of was? Aber Boards of Canada hat eine ganz eigene Wirkung. Es ist so ein bisschen, wie soll man sagen, retro, glitchy, wie von alten Tapes, von alten Bändern, leiernde Kassetten, alte VHS-Videos. Und sowohl die Musik als auch das Albumcover hat eine Wirkung, als wäre es schon vor einigen Jahrzehnten erschienen. Wie bekannt Boards of Canada sind, hat sich gezeigt, als das Weiße Haus eins der neuen Lieder, ja, gekapert, muss man fast schon sagen, hat und für politische Zwecke für eigene Videos verwendet hat. Das war natürlich nicht abgesprochen, ist natürlich nicht fair und hat auch für einiges an Wirbel und Ärger gesorgt. Wir hören von dem neuen Album Inferno jetzt den Song Hydrogen, Helium, Lithium, Leviathan.

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8: Ihr hört Colloradio und Takt im Raum ist heute die Antwort auf all eure musikalischen Fragen, denn wir haben heute Friedrich Lichtenstein zu Gast. Er hat gerade von seinen Theaterprojekten aus der Vergangenheit erzählt und wir springen jetzt mehr in die Gegenwart, denn er ist auch Musiker. Und bevor wir zu seinem neuen spannenden Album kommen, Friedrich, spielst du auch Instrumente?
9: Ja, Geige ein bisschen. Habe da auch meinen eigenen Ton gefunden. Also wie gesagt, ich habe meine Kindheit und Jugend vergeigt, wie man so schön sagt. Ich war einmal im Einzelunterricht, einmal im Quartettunterricht und einmal im Orchesterunterricht. Und dann musste ich zu Hause auch noch üben, während die anderen draußen Unfug machen konnten. In unserer Familie gab es auch einen ersten Kapellmeister in dem Jugendstiltheater in Cottbus. Und daher wusste ich, es ist nicht so easy, Orchestermusiker zu sein. Und darum war ich von Anfang an der Meinung, ich will Stehgeiger werden. Haben meine Eltern sich immer amüsiert, die gesagt, ich will Stehgeiger werden.
8: Was ist Stehgeiger?
9: Stehgeiger sind die Leute, die am Tisch stehen, im Restaurant und so geigen. Die spielen da immer ihr Ding. Das wollte ich werden und dann habe ich eine Zeit lang viel umgefiedelt und dann habe ich es sein lassen. Und dann kam es wieder zurück und jetzt hatte ich auch einen sehr schönen Auftritt fürs Arte-Konzert, zu Tankstellen des Glücks. Und da habe ich dann auch sehr schön gegeigt zu meinem Song 1000 Liter. Das ist so. Das ist ein sehr einfacher. Ich habe es dann so, habe es dann Campinggeige genannt. So Campinggeige-Ton, sehr flach, aber warmherzig, simpel, volkstümlich. Ja, das ist mein Ton. Und das ist, wenn ich geige. Ja.
8: Ich glaube, der Songtext von 1000 Liter passt auch gut zu dir. Du könntest noch 1000 Liter tanken, wärst immer nicht am Ziel. Ja. Du hast noch sehr viel vor. Ja. Du hast auch so ein Projekt, die 100 besten Ideen.
9: Ja.
8: Da hast du noch sehr viel vor.
9: Ja, da hab ich sehr viel. Das ist sehr, ja, sehr, sehr lustig. Das habe ich einfach mal so angefangen. Und da gibt es so zwei Kategorien. Einmal auch die Sachen, die da zu meinen 100 besten Ideen gehören, sind die Sachen, die ich auch schon gemacht habe. Und dann kommen Sachen dazu, die ich noch machen möchte. Das sind sehr großartige Dinge, wie ich finde, auch nachvollziehbare Sachen, die man auch und ich zum Teil auch umsetze und auch dabei bin, die umzusetzen. Also was ich ein Algenmuseum, auch das Album jetzt Schnittchen permanent, so ein Konzeptalbum mit einem dazugehörigen Teller, ist auch eine sehr, sehr gute Idee, aber auch pneumatisches Theater, der goldene Zeppelin. Und was es alles noch so gibt in diesen 100 besten Ideen. Habe ich jetzt ein bisschen aufgehört, ein bisschen eingeschlafen. Ich bin jetzt, glaube ich, bei 61. Ich mache dann bald wieder weiter. Aber es sind so viele Sachen, die dann immer rumschweben. Jetzt bin ich dabei, diese schönen Ideen abzuarbeiten. Es gibt zum Beispiel auch ein KPM-Porzellan. Da gibt es dann so einen Teller, der heißt Westberlin, weil der Topos Westberlin ist ja auch was sehr Tückisches und Trickreiches. Ist ja nicht nur der Osten verschwunden, also Westberlin ist ja auch verschwunden, war ja ein großer Sehnsuchtsort und dann geht die Mauer auf und dann verschwindet der. Und das ist ja auch traurig für die Westberliner, die weinen auch, wenn die über den Flughafen fahren in Tegel und sehen, mein Gott, wir hatten den besten Flughafen der Welt und jetzt sowas. Und gibt es bald ein Geschirr auch. Es gibt sehr viele schöne Ideen. Sind nur meine besten Ideen. Ich habe ja noch mehr als nur 100. Und gleichzeitig ist es natürlich kokett und ironisch, weil jeder hat ja tolle Ideen. Und man spürt dann auch, auf die Ideen kommt es gar nicht an. Das kommt drauf an, was man eigentlich am Ende umsetzt. Ne? Und manchmal sind Scheißideen genau die Sachen, die bestimmte Umstände dominieren. Und das dann und die guten Ideen, ja, die kommen manchmal gar nicht in die Phase, verwirklicht zu werden. Ne? Aber Ideen kann man ruhig haben.
8: Du sprichst eine ganz interessante Sache an, weil am Ende geht's darum, ins Doing zu kommen, zu machen, sich auch für Dinge vielleicht nicht zu blöde zu sein.
9: Ja.
8: Wie ist das für dich, da einfach mal so auch über den Tellerrand andere Dinge zu machen?
9: Ja, mittlerweile bin ich tatsächlich so wie Wasser, sage ich mal. Ne? Also wenn irgendwo eine Tür aufgeht, wo ich reinfließen darf, dann fließe ich da rein. Wenn die zu bleibt, fließe ich vorbei. Nicht schlimm, weil es gibt so viele Gelegenheiten. Und ich bin jetzt zwar ein beharrlicher Typ. Ganz am Anfang meiner Karriere hat mal jemand gesagt, volkstümlicher Langmut. Finde ich nach wie vor sehr gut. Also ich bin einfach, ich bleibe auch meinen Sachen, meinen Themen allen treu. Bin aber jetzt nicht so ein Pusher, der da überall unbedingt rein will und wenn auch nicht von Ehrgeiz zerfressen. Ich bin eher so lässig, weil ich bin ja sowieso immer da. Ich trage immer meinen Kosmos mit mir herum. Wenn man mich irgendwo reinlässt oder mitmachen lässt, dann gehe ich da rein und mache das. Und wenn nicht, gehe ich raus. Und dieses, bin sehr angstfrei. Es kann auch ein bisschen blöd sein, angstfrei zu sein, weil ich dann manchmal fahrlässig bin. Manchmal fehlt mir dann auch Adrenalin. Die Ängstlichen haben mir dann auch sehr viel Adrenalin oft. Weil ich bin wirklich von Anfang an, auch an der Schauspielschule, war das schon so immer sehr entspannt. Und blühe eigentlich auf, wenn ich auf der Bühne bin oder jemand was von mir will, dann komme ich erstmal in die Ruhe und dann geht's los. Was soll schief gehen? Ne? Und wenn was schief geht, oh, wie lustig, ne? Dann kann man drüber reden und dann ist man lebendig. Also ich bin jetzt nicht so ehrgeizig und so, aber gleichzeitig bleibe ich immer am Ball. Bin Steinbock, man hat mir gesagt, Steinböcke sind so. Also auch vertikales Kino zum Beispiel, bleibe ich immer am Ball. Meine großen Spielsachen, meine Themen, Boccia, Diktierstuben, also alles, was mich so umtreibt, bleibe ich eben mal dran. Und auch Textzeilen, zum Beispiel in meinem Song Das Badeschloss, den ich jetzt auch nochmal wieder auf diesem neuen Album mit draufgenommen habe, als neue Rework. Das kommt wo ich 24 Jahre alt war, oder dann später nochmal mit 30. Das sind so Textbausteine. Und eigentlich sind das immer so Textbausteine, bei denen ich so treu bleibe, weil die wie so eine kleine Formel für mich funktionieren, auch in der Reaktion vor dem Publikum. Und dann bleibe ich dabei und dann, ja, also ich bin eine Mischung aus Beharrlichkeit, aber auch laissez-faire. Und mach doch. Und dann mache ich da. Ja, jetzt bin ich hier in eurem feinen Radio, ist auch schön. Ja, das ich schon länger kenne und auch sehr positiv abgespeichert habe. Auch von den Anfängen meiner Musik gab es hier immer mal Einsätze. Ich glaube, Schwarzer Mann haben sie hier gespielt und andere Sachen auch. War ich mal sehr dankbar, dass es im Radio läuft. Ja.
1: Und im Radio laufen wird jetzt der neue Song von Left Engelmann. Er war bei der letzten Takt im Raum-Sendung als Studiogast zugegen und hat auch dieses Interview mit Friedrich Lichtenstein unterstützt. Und von ihm hören wir nun den neuen Song We Belong Together.

0: Ihr hört Coloradio und ihr seid bei Takt im Raum. Und ich weiß nicht, ob ihr jetzt schon beim Abendbrot sitzt, schon gegessen habt. Aber auf jeden Fall haben wir heute ein Abendbrot, welches euch keine Kalorien zuführt. Also sehr gesundes Abendbrot. Am Ende verbrennt ihr sogar noch Kalorien, wenn ihr dazu tanzt. Denn bei uns ist heute Friedrich Lichtenstein. Er wird zu seinem neuen Album sprechen. Schnittchen permanent. Da kriegt man ja richtig Appetit.
1: Ja, das freut mich, dass es dir so geht. Ja, Schnittchen, ein großes Thema. Auch natürlich in der Kindheit wurde die Saat gesät oder gelegt. Schnittchen fand ich immer toll. Also am Abendbrottisch zu sein, die Familie trifft sich, jeder hat seinen Tag gelebt, dann trifft man sich. Und wenn es dann Schnittchen gab, die man nicht selber schmieren musste, sondern die geschmiert wurden, war das wirklich Liebe. Oder wenn man krank war, im Krankenbett und überall, wo es ein bisschen um Sorgfalt und Liebe geht, gibt es halt Schnittchen. Und gleichzeitig ist es so ein bisschen ein lustiges Wort, Schnittchen, so was Profanes. Und ich liebe ja, wie gesagt, oder wie ich schon oft an anderer Stelle gesagt habe, profane Dinge, die man belächelt. Und gerade diesen profanen und belächelten Dingen versuche ich Großartigkeit abzuringen. Und für mich sind Schnittchen, gehören zu einem Abendbrot. Und das Abendbrot ist für mich der heilige Gral der Liebe, sag ich mal. Die Familie als kleinste Zelle oder familienähnliche Strukturen in Bands oder Startups, wenn die dann zusammen Abendbrot essen und Schnittchen essen, dann ist das schon was sehr, sehr Besonderes. Und dieser Atmosphäre ist dieses Album gewidmet. Das ist Musik fürs Abendbrot. Ein Freund von mir, ein Fotograf, hat mal erzählt, es gab ja eine andere LP von mir, die direkt to Disc aufgenommen wurde. Die hieß Schönes Brot aus Klang. Die hat er einmal aufgelegt auf seinem Plattenspieler, wenn er Gäste zum Abendbrot hatte. Da dachte ich, das ist aber großartig. Dann läuft da die Platte. Dann dachte ich, überhaupt, man sollte vielleicht Musik machen fürs Abendbrot, wenn man da so sitzt. Und dann hat man ein Conversation Piece. Also man hat etwas, worüber man sprechen kann. Und dann gibt es nicht nur Music for Airports von Brian Eno, diese Ambient Music, sondern es gibt tatsächlich auch eine Musik fürs Abendbrot. Ja, und da habe ich mich mit dem Thema auseinandergesetzt, habe zwei ganz tolle Musiker und Produzenten gefunden, die habe ich kennengelernt bei einer ZDF-Komödie, die hieß Keine Scheidung ohne Leiche. Und da habe ich dann die Titelfigur gespielt, und zwar die Leiche, hatte sehr viele Drehtage. Und am Anfang war ich der Therapeut, dann wurde ich da umgehauen. Und der hatte da einen Auftritt in einem Eisbärkostüm. Und dann gab es für diesen Auftritt ein Cover von Grauzone. Ich möchte ein Eisbär sein. Genau. Und da habe ich ihn kennengelernt. Und dann habe ich gemerkt, Mensch, der ist ziemlich gut aufgestellt und er kann das alles sehr, sehr schnell und gut umsetzen. Und die arbeiten auch viel am Theater. Das heißt, die wissen so ein bisschen, wie ich ticke, was ein Konzeptalbum sein kann, wie man arbeitet. Dann habe ich die eingeladen nach Wien. Sind wir da rumgestromert durch die Stadt und haben dann an diesem Küchentisch in meiner Wiener Wohnung und am Küchentisch in meiner Berliner Wohnung dieses Album aufgenommen. Kommen noch Sängerinnen dazu, Maeva zum Beispiel und meine Nachbarin in Berlin. Also das ist ein längerer Prozess und es geht um Schnittchen. Und wie das es gibt in Wien, da gibt es Czesniewski. Da ist zwar ein R in dem Wort, aber es ist ein polnisches Wort und das R spricht man nicht. Das heißt nicht Czesniewski, sondern Czesniewski. Ich weiß auch nicht, wie man es ausspricht. Die werben damit die Brötchen mit dem unaussprechlichen Namen. Und das Brötchen nennen die kleine Brote. Und wir sagen, Brötchen sind bei uns ja was anderes. Bei denen sind es die, was wir Schnittchen nennen, sind Brötchen. Und es ist wirklich eine traumhafte Kultur. Die wird auch sehr ernst genommen dort von den Wienern. Zu den Festtagen bestellen die so große Kisten, wo andere Pizza bestellen, haben die dann diese kleinen Brote drin und so weiter. Die werden da gefeiert und vieles mehr. Dann haben wir gelernt, was eine Lazy Susan ist. Das ist also eine kalte Platte, die man drehen kann. Das ist eine Lazy Susan. Ja, und so entsteht der ganze Kosmos, die ganze Sorgfalt, die ganze Liebe und die Faszination für einfache Sachen wie Schnittchen. Ne? Und das ist für mich die Essenz von Liebe tatsächlich. Weil wenn die Familie funktioniert und wenn es familienähnliche Strukturen gibt und wenn es dort Schnittchen gibt, dann ist Frieden auf der Welt.
0: Und du setzt dem Ganzen immer noch mal philosophisch einen drauf, denn die Schnittchen sind permanent.
1: Ja, richtig.
0: Die gehen nicht aus oder wieder.
1: Nein, das ist ja natürlich das lustige Versprechen immer da. Ne? Und das ist auch lustig. Wir haben ja einen Teller dazu auch produziert. Weil es gibt, glaube ich, Oscar Wilde, war, ich muss das, kann man ja googeln, glaube ich. Oscar Wilde, glaube ich, der hat gesagt, es fällt ihm immer mehr schwer, auf das Niveau seines Porzellans zu kommen mit seinem Leben. Und ich habe festgestellt, bei mir ist eigentlich umgekehrt. Ich muss mal ein bisschen was dafür tun, dass das Porzellan langsam auf mein Niveau kommt und muss jetzt selber dafür sorgen, dass es besseres Geschirr gibt in meinem Haushalt. Und da ist zum Beispiel jetzt dieser eine Teller, den wir schon produziert haben, mit Bostitch zusammen. Das wiederum ein Wort ist von Dieter Meier, dem großen Elektromusiker, den ich auch kennenlernen durfte. Und wir haben dieses Artwork von Dieter Meiers Bostitch Restaurant. Da sind auch so die Lyrics von seinen Songs. Ist jetzt angeschmiegt an meine Lyrics von meinen Songs. Jetzt gleiche Artwork. Haben in Teller produziert. Bostitch und Friedrich Lichtenstein. Und da steht drauf, man kann auch jemanden mögen, gerade weil man ihn nicht so gut kennt. Greif zu, mein Freund. Es gibt Schnittchen. Permanent. Das ist ein super Slogan. Ne?
0: Sehr schönes Zitat.
1: Und dann gibt es diesen als Wandteller, ist ja auch sowas Verpöntes. Zeitlang, glaube ich, auch hier in Dresden mit dem Porzellan war das ja ein Riesending, ja, Statussymbol, einen schönen Teller zu haben. Aber dann war es irgendwo nicht mehr so cool, Wandteller zu haben. Und wir wollen, dass die Leute wieder Wandteller haben und zum Beispiel mit unserem Teller anfangen und sich diesen Spruch zu Herzen nehmen, der ja dann auch ein Kneipenspruch ist. Ist ja auch nochmal so ähnlich wie Kalendersprüche, ne, oder wie Dad Jokes, aber Kneipensprüche haben auch nochmal eine eigene Qualität. Ja, ich bin halt ein Theatermann, mache mir immer sehr viele Gedanken und das ist eben ein Gesamtkunstwerk und das gibt es noch Papiertischdecken aus Wien dazu und die Musik und Events, wo Schnittchen gereicht werden, da wird dann die Musik performt, so eine Skulptur halt wieder, ne, so das so da diesen Sachen bleibe ich treu.
0: Ihr hört Takt im Raum hier bei Coloradio und wir hatten gerade schöne Einblicke über das neue Konzeptalbum von Friedrich Lichtenstein Schnitzen. Nicht Schnitzel, Schnitzen permanent.
1: Yes, sir.
0: Wir hören jetzt in deinen brandaktuellen Song Tasty rein und ich kann euch schon mal sagen, der Song hat Biss.

0: 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Pfefferoni, scharf. Räucherlachs mit Creme Gervais.
1: Gervais.
0: Gervais, ja, Gervais. Tafelspitz mit Creme.

0: guten Abend, meine sehr verehrten Damen und Herren. Lazy Susan rotiert für Sie.
1: Lazy Susan? Wieso nicht? Fauler Bernd?
0: Hallo, ihr verrückten Hühner. Mein Name ist Friedrich Lichtenstein und wir sind bei Colorado in Takt im Raum.
2: Ja, und im Raum bei uns ist Friedrich Lichtenstein. Ihr habt ihn gerade gehört. Und ihr habt auch gerade gehört Tasty aus seinem neuen Konzeptalbum Schnitzen permanent.
0: Yeah.
2: Wie viele Songs werden uns danach erwarten?
0: Es werden leider nur 6 Songs, aber schöne Songs und die nehmen sich auch einen Raum. Da gibt es tolle Sachen. Also ein Golden Dream of My Life war den Song MacArthur Park zu covern. MacArthur's Park, sagt der das Original. Dann regen sich Leute auf und sagt, das ist aber falsches Englisch, das heißt MacArthur Park. Und der Song gehört zu den sehr verehrten Songs, dauert auch 10 Minuten im Original, aber auch sehr verpönten. Da gibt es wirklich so lustige Textstellen, so Someone left the cake out in the rain. I don't think that I can take it. Also das heißt, jemand hat den Kuchen im Regen stehen gelassen und also ganz bizarre Beschreibung und wird sehr belächelt. Ich liebe diesen Song, weil es ein großes Liebeslied ist, das spürt man. Und es ist ein bisschen cheesy, das liebe ich. Und es ist ein bisschen Camp, das ist so ein Begriff von Susan Sontag, kann man mal so googeln, was das ist. Und ich liebe ihn halt. Und dann war ich jetzt zu den Olympischen Winterspielen in Milano, saß im Eisstadion, da kam dann diese tolle amerikanische Eiskunstläuferin. Andere Sachen habe ich gar nicht so interessiert, aber Eiskunstlauf der Damen hat mich dann doch interessiert. Und dann kommt die mit diesem Song und schwebt in diesem Song. Da dachte ich, oh Mann, den muss ich singen. Und jetzt habe ich den quasi gecovert. Da freue ich mich drauf, dass der drauf ist. Eine großartige Sache. Dann kommen noch 2 Sachen dazu. Das Badeschloss und Kommissar D'Amour sind Stücke von dem Album Bad Gastein, das ich ja vor 12 Jahren aufgenommen habe. Und jetzt war eine Idee, man kann doch diese Songs nochmal neu aufnehmen, nochmal neu interpretieren, schon sich total daran halten, wie die Stücke gebaut sind und so ein bisschen Taylor Swift-mäßig zu sagen, okay, das ist die erste Variante, jetzt machen wir mal eine andere Variante. Und das gefällt mir auch sehr gut. Das ist sehr schön, dass auch für die Leute, die die Songs lieben, die dann merken, ach, das ist jetzt nochmal neu, es klingt nochmal anders, die bisschen frischere Stimme, ganz andere getan, alles finde ich auch sehr, sehr schön.
2: Das also gefällt. Ein Eigencover sozusagen.
0: Ja, genau, ein Eigencover. Das finde ich sehr, sehr schön, das passt auch und ist auch sehr gute Abendbrotmusik. Dann gibt es noch so eine Ouvertüre. Ja, und The Majestic Sombrero Galaxy, auch ein großes Thema, wollte ich immer unterbringen, auch mit Richard Dorfmeister bei Tankstellen des Glücks und unzähligen anderen Gelegenheiten. Tino hatte ich auch schon gesagt, Mensch, lass uns doch mal was machen für diese Majestic Sombrero Galaxy, weil das ist so ein schönes Bild, es gibt so ganz tolle Aufnahmen, die sind so pink und da hast du diese Disco-Scheibe da von dieser Galaxy, ich finde, das passt sehr gut und naja, dieser Song ist auch dabei und ja, dann haben wir es so ein bisschen lustig gemacht über deutschen Rap, aber wie es immer so ist, wenn man sich lustig macht, eigentlich ist man fasziniert. Sonst würde man ja nicht so lange sich damit beschäftigen. Und dann haben wir dann dieses so, hör mal, mein Freund, das kann doch nicht sein. Du kommst ja einfach ungefragt rein, setz dich am Tisch und fragst, hast du ein Schnittchen für mich? Natürlich haben wir ein Schnittchen für dich. Und so, das ist so diese Fanta 4-Mentalität. Aber dann, ja, das ist eigentlich sehr, sehr, auch bin sehr, sehr happy. Das ist so für den, ja. Mein neuestes Baby, das ist immer das Beste, ne? Das Neueste.
2: Nicht mehr ganz so neu ist der Song Für Geld von Centora. Das ist mein Musikpseudonym und der Song ist erschienen auf meinem Album Leben. Und letztes Jahr kam dann das Folgealbum Fahren heraus, weil das Auto doch manchmal einer der letzten Orte ist, wo man wirklich noch aktiv Musik zuhört. Wir hören jetzt Centora. Für Geld.
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0: Nein, hier klimpern keine Münzen. Das sind nur die Hi-Hats der Drums.
1: Willkommen zurück bei Coloradio, hier in der Sendereihe Takt im Raum. Bei uns sitzt Friedrich Lichtenstein und er hat uns sein neues Album vorgestellt, Schnitschen permanent. Und er hat viel Philosophie in seinen Texten drin. Einiges mutet auch biografisch an. Lieber Friedrich, wie viel Biografie steckt in deinen Songtexten?
2: Also erst einmal bin ich ja ein Eskapist. Ich bin eine ausgedachte Figur. Ich heiße erst seit 2002 Friedrich Lichtenstein. Und das ist ein Name, den mein Sohn mir gab. Der ist Schriftsteller. Und ist für mich eine Art Kurzerzählung aus zwei Worten. Weil die Person, die man sich da vorstellt, die entsteht, wenn man sagt. Und das ist meine Arbeit, die dann auch zu entwickeln. Und das sind immer Dinge, die natürlich biografisch gespeist sind, auch manchmal genetisch, und meine Vorfahren plappern in mir, die Witze Karlauer vom Vater, vom Urgroßvater, also das alles schwingt ja mit. Und gleichzeitig versuche ich mich loszulösen und mich zu entfernen und eine glamourösere Person zu sein, als die ich da war, in den harten Jahren, wo nichts lief. Und insofern ist das alles schon biografisch, bis ins kleinste Detail und oft aber auch übersetzt, ne? Zum Beispiel bei Belgique, ne? Sehr, sehr. Da gibt es, natürlich gibt es die Tochter der Vermieterin, Brigitte Cuvelier, so eine Tänzerin und Schauspielerin, die damals tatsächlich da als Baby lag, nicht als junge Frau, sondern als Baby unter dem Dach der Madame Cuvelier, und die dann Tänzerin wurde, weil eben die Tänzerin der Bluebell Group da auch geschlafen haben. Und mit Brigitte Cuvelier habe ich viele sehr schöne Sachen gemacht, einer Volksbühne und auch drüber hinaus. Auch jetzt fürs Casino Baden-Baden haben wir ganz schöne kleine Filme gedreht. Ihr Mann Jean Chaise ist auch ein ganz toller Typ und Tänzer. Also die Person, nur um ein Beispiel zu nehmen, die in den ersten Sekunden abgearbeitet werden, kommen natürlich vor. Und das Ganze ist natürlich auch eine Metapher, auf die man, also es gibt dann die Krankenschwester Barbara, da gibt es auch eine ganz spezielle Frau in meinem Leben. Es gibt tatsächlich diesen Badeunfall in Biarritz. Es gibt die Ideen von geodätischen Dome, in Englisch Geodesic Domes, als wandernde Boccia-Seele, die umsetzen möchte. Und es gibt das alles da. Und gleichzeitig ist das aber auch ein sehr poetisches Konstrukt und es ging da immer um B, weil der Delfinmann, den ich da in meiner Vision war, das ist so eine Art tanzender Pimmel, sage ich mal, also ein Go-Go-Dancer, der war mein zweiter Entwurf, Lebensentwurf, und ich hatte ja mal einen Hund, einen Riesenschnauzer, der hieß Bobo, und da weiß ich, dass bei Rassehunden der zweite Wurf eben durch den Buchstaben B gekennzeichnet wird. Und bei mir war es auch der zweite Entwurf, so haben in meinem Album Please Have a Look und auch immer from above, alle Sachen haben mit B zu tun. Also da gibt es dann Busby Berkeley, das ist ein großer Choreograf aus Hollywood, mit dem ich mich beschäftigt habe. Busby Berkeley, Billy Butlins, das ist so ein Kirmesunternehmer aus Großbritannien, der eben so ganz obskure Interieurs gebaut hat, die mich sehr inspiriert haben bei meinen Bühnenbildern. Dann ist es eben Barbara und dann bei den anderen Songs Baby Boo, Beutzenburg, Boccia, hat alles mit B zu tun, und das ist so einfach nur der Buchstabe, ist dann schon der Guide. Und dann gibt es halt den Tod des Delfinmannes und dann kommt der Elevator Man als mein zweiter meine zweite Figur, in der ich jetzt lebe. Den Elevator-Mann habe ich tatsächlich im Bad Gastein, das auch mit dem B anfängt, das dann ich umgenannt habe durch ein Album im Good Gastein, weil für Elevator-Man ist nämlich der Buchstabe G und Doppelbuchstaben sind wichtig. G für Ground Floor und Doppelbuchstaben sind die Türen, durch die er geht in Räume oder Welten, die man mit Worten nicht beschreiben kann. Und B, Delfinmann, den habe ich dann tatsächlich beerdigt in einer kleinen Kapelle in Bad Gastein, den haben wir dann so symbolisch in ein Fass gesteckt, in der Kutsche zum Wasserfall gefahren und haben dann das Fass mit dem runtergeworfen und dann in unserer Fantasie ist das Fass dann unten aufgesprungen und der neue Elevator Man ist erschienen und der braucht dann zum Beispiel die vertikale Dimension, damit er da erscheinen kann. Und der Wasserfall ist vertikal, deshalb habe ich da auch ein vertikales Filmfest installiert. Also es ist alles sehr crazy, aber in meiner Welt alles logisch und schlüssig. Und ich bin halt ein Künstler und das das ergibt sich dann alles. Es ist ein sehr, sehr reiches Feld, das sich bedingt und wie eine Art Landkarte. Ja, das ist alles logisch, ne? Also ich war ja auch im Balkan unterwegs, als ich Delphi-Mann war, ist auch mit B. Und also mit Katrin Bauerfeind. Also das sind so magische Tricks, in denen ich mich bewege. Und das läuft alles ganz gut, ja.
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1: Ihr hört Takt im Raum und wir haben Friedrich Lichtenstein als Studiogast bei uns. Wir sprachen über sein neues Album und wir hören jetzt eins seiner neuen Songs, bisher unveröffentlicht, Das Badeschloss. Einige werden es kennen, doch das gibt's doch schon. 2014 auf dem Album Bad Gastein erschienen, doch jetzt gibt es eine Neuinterpretation und die hören wir uns jetzt an. Viel Spaß!

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Das war die neue, bisher noch unveröffentlichte Version von Badeschloss von Friedrich Lichtenstein. Erscheint demnächst. Friedrich Lichtenstein ist heute unser Studiogast. Wir hatten schon ein interessantes Gespräch. Gleich geht's auch an dieser Stelle weiter. Doch zuvor hören wir noch den neuen Song von Purple Disco Machine, Disco Sherry. Purple Disco Machine ist ja vielen bekannt, spätestens seit Pfingsten 2026 mit den vier großen Konzerten im Zwinger. 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
1: Du hast schon angesprochen, das vertikale Kino.
2: Ja.
1: Was hat es damit auf sich?
2: Ja, das ist halt eine etwas verpönte, als ich da mich das erste Mal mit beschäftigt habe, haben immer alle Leute geschimpft. Vertical Syndrom. Da gab es auch die Muppets, da gab es so die Muppets, die haben dann Kinder beschimpft, die vertikal filmen, ne, und so. Und dann dachte ich mir, also wenn da so viel Hass also ist und so viel Kritik, und lässt sich einfach nicht verdrängen, dass das horizontale Blackberry ist verschwunden, aber das Vertikale ist geblieben, und das muss man einfach umarmen. Und dann habe ich mich damit beschäftigt und habe dann auch gesehen, Bad Gastein könnte ein interessanter Ort werden. Das ist übrigens ein sehr heikler Ort auch, ne? Aber viele denken, ich finde es einfach schön. Ich finde es nicht. Ich finde es schön, weil es so heikel ist und so morbid und so viel Probleme.
1: Was ist daran heikel?
2: Ja, da sind sehr viel seltsame Familien, die da in diesen Hotels wohnen. Es hat Bad Gastein auch einen sehr schlechten Ruf. Und dann gab es diesen großen Leerstand von einem Gekränkten. Das ist alles verfallen. Dann gibt es diese Radioaktivität. Dann gibt es da dieses Gold. Und das ist sehr morbide und brach und ein bisschen brutal, auch wenn man mal genau hinguckt. Aber dadurch ein sehr interessantes Sujet und eben auch belächelt. Ich war damals in Baden-Baden, also ein Beauty Award, und haben nämlich gefragt, was machen Sie denn als nächstes? Ich sage, ja, ich mache jetzt ein Album für Bad Gastein. Da haben die alle gelacht, weil die ganzen Leute, die sich auskennen in der Bäderkultur oder die haben gesagt, Bad Gastein, bist verrückt. Das ist so, gibt's euch dein Ernst? Ich sage, ja, doch. Weil ich eben halt ja auch als Berliner gesehen habe, dass nach dem Mauerfall, wo die ganzen Ruinen da rumstanden und alles war ja auch so ein bisschen dirty, die feindliche Übernahme und was da so alles mies gelaufen ist, war ja dennoch so viel Hoffnung in diesen Brachen, so viel Aufbruchsstimmung, und deshalb bin ich natürlich fasziniert von Brachen und von Dingen, die verpönt sind. Jeweils hatte ich mir überlegt, wenn jetzt Bad Gastein ein eigenes Filmfestival hätte, so wie Cannes und andere große Städte, also große Festivalorte, dann würden doch die Leute da hinfahren, und das wirklich stimmige Festival für diesen Ort wäre vertikal, weil eben dieser große Wasserfall, die große Vertikale, die Hotels, die übereinander gestapelt sind, und vertikal ist ja der meiste Bewegtbild-Content unserer Tage, ist vertikal. Es gibt aber keine richtige ernstzunehmende Bildsprache, oft wird horizontal gedreht, rechts und links abgeschnitten, oder vertikale Filme werden in normalen Kinos gezeigt, das ist ja auch eine Demütigung dieses Formats. Eigentlich müssten die Kinos, in denen vertikale Filme laufen, müssen eben höher als breit sein, und dann würde das horizontale Kino demütigen. Aber die Ausrede mit dem, wir haben doch zwei Augen, die kann ich nicht mehr hören, weil man hat den Kölner Dom gebaut, da hatte man auch schon zwei Augen rechts und links, hat sich trotzdem sehr viel das Vertikale interessiert, und außerdem muss man gar nicht mehr debattieren, das breitet sich sowieso aus. Aber was ich eben noch vermisse, ist ein großes Bewusstsein für diese vertikale Dimension auch in den Erzählungen. Was sind das für Geschichten, die man erzählt? Wie muss das Auge gelenkt werden in dieser Lavalampe, in diesem ewigen Auf und Ab? Wie öffnen sich die Türen und Fenster? Ne? Welche Rolle spielen die Berge und die Tiefen? Was, die Fountain of Youth? Wie kann man das da irgendwie alles klären, dass das nicht immer nur Nachrichten, also wo so Talking Heads gibt und so. Da zum Beispiel der Bogner, so ein Wintersportfilmer, der hat auch damals schon, weiß ich nicht, wann das seine große Zeit war, in 70ern oder so, auch schon gesagt, Mensch, Wintersport kann man doch nicht horizontal filmen, ne? Das ist doch Quatsch, man braucht so ein Signal am Fernsehgerät, und dann dreht sich das, und dann sieht man Abfahrtslauf, Schanzensprung und alles, ne? Und auch die Topshots, die ja auch oft uns so sportliche Ereignisse erklären, die kann man ja auch wertfrei, also horizontal oder vertikal sehen. Frühstücksfernsehen zum Beispiel muss vertikal sein. Also setzt sich doch keiner vor die Glotze und guckt da in diese Breite, sondern man muss aufstehen. Und diese vertikale Dimension, die macht auch was mit einem. Man ist anders wie in der Kirche. Man hat mit dieser Erhabenheit dieser Dimension zu tun. Man selber ist ein Aufgerichteter. Man guckt nach den Sternen, man bohrt in die Tiefe. Geschichte ist eigentlich auch nur vertikal darstellbar. Also diese Dimension ist wirklich, wird richtig unterdrückt. Und es gibt keine plausiblen Erklärungen. Die denken sich dann immer Erklärungen aus, die sind aber total fadenscheinig. Und gleichzeitig wird es unterdrückt, schlecht behandelt. Es gibt nur so semi-coole vertikale Filme fürs Handy. Aber das vertikale Kino, das, also für mich ist es eine ganz klar, muss es kommen. Aber wie gesagt, manchmal sind gute Ideen, werden nicht umgesetzt, und schlechte Ideen setzen sich durch. Aber vertikales Kino, die Schaulust an Dingen, die sich aufrichten und von oben nach unten gehen und von unten wieder nach oben, Treppen und so weiter und überhaupt auch Biografien von Aufstieg und Fall. Also wenn man das einmal so analysiert, dann sieht man, was das anrichten kann. Es gibt auch schöne Beispiele auch, wie zum Beispiel Wes Anderson mit seiner Mittelachsen quasi Einteilung, wenn er seine Bilder baut, die sind ja immer sehr, die kann man sehr gut hochziehen, aber nur ein bisschen. Vertikal heißt ja nicht für mich so 16:9, so einen langen Schlauch, sondern höher als breit. Das ist dann schon vor allen Dingen auch die

0: Botschaft dahinter.
1: Ja.
0: Und du sprachst ja auch von Bad Gastein, dass es jetzt nicht so schön da ist. Und deswegen finde ich das Wortspiel interessant, wenn man es Englisch ausspricht, Bad ja. Gastein. Und das hast du ja schön mit dem Album Good ja. Gastein schön kontrastiert.
1: Ja.
0: Ja, vielen Dank. Wir machen erstmal wieder Musik und gleich wird es auch nochmal sehr spannend bei uns.

0: Das war Elevator Girl von Friedrich Lichtenstein aus dem 2014er Album Bud Gastein. Und wir gehen zurück zum Interview, welches wir zu Pfingsten vorab aufgezeichnet haben.
1: Takt im Raum heute mit Friedrich Lichtenstein hier bei Coloradio. Wir sprachen gerade viel über seine Musik, über seine neue EP Schnittchen permanent, wollen aber auch in das Philosophische kurz eintauchen und kommen dann später auch nochmal zur Veranstaltung, wo ihr ihn auch dann wieder live erleben könnt. Wir haben uns eine kleine Performance ausgedacht, die

etwas musikalisch und philosophisch anmutet. Friedrich Lichtenstein wird euch gleich etwas über die Algen erzählen. Und ich werde, das ist toll an einer Vorproduktion, werde noch einen kleinen Sintora-Soundtrack dazu drunter legen. Ist das Ganze noch schön musikalisch passend begleitet. Dann viel Spaß und seid gespannt, was ihr über Algen noch nicht wusstet.

geht los in der Kindheit. Da mein erster Tagebucheintrag war, ich will Algenforscher werden, weil mit Algen kann man den Welthunger besiegen. Und von da an hat mich das nie wieder losgelassen. Und in Zeiten der Ohnmacht ist man anfällig für Allmachtsfantasien. Und eine Allmachtsfantasie war zu sagen, ich beschäftige mich mit den Algen. Zeit der Eiche ist vorbei, jetzt ist die Zeit der Algen. Das ist eine Alliteration, muss man immer skeptisch sein, aber im Reim liegt ja auch Wahrheit. Und manche sagen auch, ich mache mir einen Reim auf Algen, da reimt sich Galgen. Kriegt man erstmal einen Schreck, aber die Tarotspieler wissen, der Gehängte ist gar nicht so eine schlimme Karte. Das ist eigentlich die Karte für den Paradigmenwechsel. Wenn man den umdreht, da ist da nicht ein Gehängter, sondern ein Tänzender, dem es eigentlich ganz gut geht. Ne? Und diese Allmachtsfantasie zu sagen, im Quartett des Lebens, wenn es so wie Autokarten gibt, im Quartett des Lebens ist die Algenkarte die mächtigste. Das Alpha und Omega unserer Welt. Und auch dort finden wir die ganzen Lösungen für Probleme, die wir haben. Im philosophischen, im systemischen, aber auch im rein praktischen, biologischen. Und Algen sind die größten Baumeister in den Korallenriffs. Und Korallenriff ist ja so eine Art Flagship-Store des Naturschönen. Das Schöne schreit uns an. Schönheit heißt, ich bin wichtig, schau mich an. Und das Korallenriff ist einfach wunderschön. Und im Korallenriff des Lebens ist allerhand möglich, sage ich. Das ist eben auch eine sehr friedliche und sehr konstruktive Idee, dass man sagt, Diversität ist schön und stabil, wenn alles gleichgeschaltet ist. Dann beginnt die Korallenbleiche, dann sieht es da alles weiß aus. Aber solange es bunt ist und divers, ist es schön. Deshalb, Zeit der Eiche ist vorbei, jetzt ist die Zeit der Algen.

Und wenn man denkt, Unglück und Glück passiert uns oft durch Vergleichen, weil man sagt, ach Mann, hätte ich doch gern, oder der hat ein schöneres Auto, oder der hat eine schönere Frau, oder so, oh mein Leben, mein Gott, ich habe jetzt schon wieder einen neuen Beruf. Weil man aber das immer so misst an diesem Baummodell. Auch der Sparkassenfritze sagte, ja, dein Vermögen wird sich so aufbauen, deine Karriere wird so sein, deine Familie. Immer der Baum ist das Bild. Und dann stellt sich aber heraus, nee, ist es nicht wirklich. Die Algen geben dir ein schöneres Bild. Es ist viel diverser, viel amorpher, viel symbiotischer, viel scheinbar chaotischer, aber wenn man genau hinguckt, viel feiner ziseliert. Es gibt Algenblüten, Explosionen, die man aus dem Weltall sehen kann innerhalb kürzester Zeit. Das kennen wir jetzt durch virale Sachen. Es gibt Algen, die sich totstellen können. Es gibt, wie gesagt, die fantastischsten Symbiosen, wo jeder auch fakultative Symbiosen, das heißt, man wird nicht, also in einer Endosymbiose wird man ja, verschmilzt man mit dem anderen. Fakultative Symbiosen sind Symbiosen, die man auch wieder auflösen kann, ohne dass der andere stirbt. Und es gibt fantastische Sachen wie den Golden Jellyfish zum Beispiel auf Palau. Das ist eine Symbiose aus einer Qualle und einer Alge. Und die Qualle bewegt die Alge, damit die Photosynthese machen kann. Und die Photosynthese ernährt dann die Qualle. Und das auch die Flechten an den Bäumen. Es gibt terrestrische Algen, es gibt Süßwasseralgen, es gibt Meeresalgen. Und es gibt, es ist eine wirklich eine unglaublich große, stabile Welt, die Algenwelt. Also das ist eine Art Allmachtsfantasie zu sagen, ich bin wie die Alge oder in meinem Spiel, wie ich jetzt so mitspiele in dieser Welt, ist die Algenkarte die Karte. Und dann gibt es dort eben auch so unglaubliche Sachen, also zum Essen Lava Bread, aber auch Sea Cell, das sind so Garne, die aus Algen entstehen. Da gibt es Thalasso Therapien, wo auch Algen eine Rolle spielen. Es gibt die Kelpwälder in der nördlichen Hemisphäre, die so bis einen Meter am Tag wachsen. Also es gibt die Kieselgur, also auch ein interessantes Produkt, das ist in der Lüneburger Heide, wurde das, wird immer noch abgebaut. Das sind abgestorbene Kieselalgen, die ganz, ganz schön aus, die Diatomeen heißen. Die sind so ganz hübsche kleine Objekte, die in der Zeit, als dieses Mikroskopieren aufkam, hat man die verschenkt als Ernst Haeckel, der große Zeichner, ist naturschön, hat die auch gezeichnet. Und diese Kieselgur-Algen nimmt man dann aber auch für Zahnpasta, für Straßenbelag, aber auch für einen Filter, einen Wasserfilter, mit dem man die Cholera zum Beispiel in Hamburg dann in den Griff bekommen hat, durch diese kleinen Filter aus Kieselgur. Also es ist eben das viele, das interessiert mich sowieso, dass man sagt, es ist so groß, so viel, so verzweigt. Du kannst das nicht kontrollieren. Du kannst nur wie eine Mustersuchmaschine und wie eine Wärmebildkamera dich dort bewegen. Also Mustersuchmaschine heißt, wenn du was wiedererkennst, irgendwie, ah, das kenne ich davon, dann bleibst du hängen. Und Wärmebildkamera ist eine Art Sympathie, die du hast für ihn, die dich leitet, weil die ganze Wucht und Verzweigung, diese ganze Bewegung und dieses Thema, das ist so mein philosophischer Ansatz. So schaue ich mir die Welt an. So walte ich, so beobachte ich und so kommt mir, glaube ich, kommt die Schönheit zum Tragen und auch die Zufriedenheit. Die Zufriedenheit.

man dann sagen kann, okay, mein Leben ist jetzt nicht wie so ein Baum verlaufen, also ist es völlig chaotisch, und wenn man dann einen Schritt zurückgeht und sagt, nee, es ist gar nicht chaotisch, das ist total hübsch, das ist so hineingeklöppelt ins schwarze Nichts, in diese ganzen Verzweigungen und Abwägungen, das sieht einfach sehr, sehr schön aus und ist nicht so langweilig wie so ein Baummodell, ne? Also das ist die Idee, Zeit der Eiche ist vorbei, jetzt ist die Zeit der Eiche.

0: Wunderschön. Vielen Dank für diese philosophischen Einblicke. Lieber Friedrich Lichtenstein, wir machen erst nochmal weiter mit Musik und dann hören wir die nächsten spannenden Projekte und wo ihr ihn live erleben könnt.
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0: Wir hörten Stephen Gutheins mit The Near Side.
1: Hello, Freaks. Ihr hört Coloradio. Takt im Raum.
2: Und im Raum sind auch Schnittchen permanent, denn so heißt dein neues Konzeptalbum, über das wir heute sprachen. Und du machst ja nicht nur Musik, du hast ja auch eine spannende Lesung beim Bundestag.
1: Ja, das ist auch so eine Sache, die ein bisschen verpönt ist. Direkt dort im Zentrum der Macht quasi aufzutreten, an einem Ort, der ja nicht für Kultur steht, sondern für Politik. Und ja, mit dem bekannten Blick, also finden auch die Sommerinterviews statt, ne, wenn also Politiker das Blau vom Himmel lügen. Da hört man es nicht so gern, die Fiktion, aber in unserem Fall ist Fiktion sehr gern gesehen. Die haben mich gefragt, ob ich eine Lesung machen möchte. Ist auch ein Inklusionsort. Finde ich auch sehr toll. Also ich finde es sehr interessant, einen Inklusionsort, wo Leute quasi untergebracht werden, die vielleicht im normalen Arbeitsmarkt keine Chance hatten. Und dann dort, wo Politiker irgendwas erzählen, hinzugehen mit einer Lesung, fand ich gut. Und jetzt kommt dazu, dass ich dachte, ja, ich bin nicht so ein guter Prima Vista-Leser, überhaupt kein guter Leser, wo die Leute das denken. Aber in meiner Welt kenne ich mich sehr gut aus in meinen Texten. Und dann dachte ich mir, dann mache ich eine Lesung mit meinen Texten, dass die Leute mal unabhängig von der Musik einsteigen und vielleicht verstehen, was singt ihr denn da oder was erzählt ihr denn da? Und da habe ich eine tolle Frau kennengelernt, die Lil Pauline, so eine junge Schauspielerin, ist noch ganz jung, voller Elan. Wir haben uns auf einer Veranstaltung getroffen, die hieß Generation Gold. Also es hieß, geht nicht Generation Gold, sondern Generation Gold. Das heißt also, das Gold zwischen den Generationen war damit gemeint, ne? Und da waren eben Alte und Junge, wurden zusammengeführt und dann haben wir uns so ein bisschen angefreundet, haben so ein bisschen Party gemacht und jetzt haben wir diesen Auftritt kreiert. Sie spielt Schlagzeug. Ich singe dann auch ein paar Songs und dann improvisiert sie mit ihrem Schlagzeug dazu und sie liest dann halt auch meine Texte von meinen Liedern und ich lese auch meine Texte, also ich werde die auswendig dann vortragen. Und das finde ich sehr, sehr schön. Da gibt es dann auch Schnittchen, dann gibt es auch die Teller, kann man da auch erwerben. Und ja, ich freue mich drauf. Das ist kein eingeführter Veranstaltungsort. Müssen erstmal Leute sehen, dass man da hin kann. Aber der Blick ist großartig. Man guckt auf den Reichstag und man ist an einem geschichtsträchtigen, wichtigen, wirkmächtigen Ort und ist mit so einem launigen Programm, in dem Songtexte von Friedrich Lichtenstein vorgetragen werden und mit Schlagzeug begleitet. Also wir freuen uns drauf. Das ist unsere Premiere, eine großartige Premiere. Und dann denken wir, dass wir damit vielleicht auch eine kleine Tour machen, weil in mir steckt halt immer noch dieses Theaterblut und ich bin dann auch gern. Und genau, es wird gemixt mit Songs und also da kann man hinkommen, da passen viele Leute hin. Die können zwar nicht alle so gut sehen, aber da können schon einige sein. Es sind so zwei Terrassen. Da unten ist auch das Wasser, man sieht das Gebäude. Und wir werden auch Verstärker haben, Mikrofone. Und es ist ganz tolle Sache. Ja.
2: Wann findet die Veranstaltung statt?
1: Am 7.6. um 17 Uhr. Das finde ich auch sehr schön. Das ist ein Sonntag, also ein ganz gemütlicher Sonntag. Sitzt man da im Sommer in Berlin im Bundestag. Und die Veranstaltung heißt Orpheus hat sich umgedreht, den Fehler mache ich nicht. Das ist eine Textstelle aus 1000 Liter und mit Lil Pauline. Yes.
2: Alle, die die Sendung heute zur Erstausstrahlung am 5. Juni hören, ihr habt jetzt Zeit, euch schnell noch um Tickets oder um eine Zugverbindung oder Busverbindung zu kümmern, um das live bei Marie im Bundestag zu

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1000 Liter und schönes Boot aus Klang. Beide Tracks sind von Friedrich Lichtenstein. Und als nächstes hören wir Centora mit Naturmenschmaschine. Das passt thematisch gut mit rein. Der Track ist von 2017.

Jetzt spielen wir einen Titel, der nennt sich Berghain. Bekannt ist das ja als Berliner Club, aber in dem Fall ist es ein Song von Rosalia in Zusammenarbeit mit Björk. Eve's Tumor und das Ganze in dem normalen klassischen und dem Konrad Taylor Remix. Wir haben beide Versionen hier, die wir jetzt spielen, und lassen es damit sowohl klassisch als auch im 90er-Rave-Style richtig knallen.

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0: Vielen lieben Dank, lieber Friedrich Richtenstein. Es war eine sehr interessante Sendung, ein sehr interessanter Austausch. Ich hoffe auch für euch Hörerinnen und Hörer. Würde sagen, das lief wie geschmiert mit den Schnittchen.
1: Oder? Ja, Schnittchen sind immer eine Antwort auf alle Fragen. Schnittchen sind Liebe.
0: Und wer jetzt noch Hunger hat, den muss ich jetzt an den Kühlschrank vertrösten. Vielen lieben Dank.
1: Ja, danke. Sehr schön. 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Oh yeah.

Zum Abschluss hören wir noch Voyager von Daft Punk. Vielen Dank fürs Zuhören und wir hören uns in der nächsten Folge nächsten Monat wieder, wenn es heißt Takt im Raum.

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0: seichte Musik hier bei Coloradio 894 993 MHz oder im Internet unter www.coloradio.org oder auf DAB Plus. Den Kanal habe ich gerade vergessen, 14 glaube ich oder so. Aber das findet ihr selber im Suchlauf. Radio 3, Perlen der Popkultur von Over bis Underground heute am dritten Freitag im am ersten Freitag im Juni, ist ja neuer Monat. Und seichte Töne kommen hier. Was haben wir denn da gerade gehört? Hallo?
1: Hallo, wir haben gerade Black Sabbath gehört mit Paranoid.
0: Ei.
1: Aus dem Album Paranoid.
0: Ach.
1: Vom 1970.
0: Das stimmt. 56 Jahre alt, dieser Schlager. Du wolltest den spielen, weil du letzte Sendung den nicht mehr geschafft hast?
1: Ja.
0: Apropos letzte Sendung. Wir hätten ja letzten Freitag Sendung gehabt.
1: Ja, ich war leider krank.
0: Du warst ein bisschen krank, genau. Und deswegen haben wir uns das gespart und haben eine Wiederholung reingeschoben, falls ihr uns vermisst habt. Heute sind wir wieder da. Hallo.
1: Hallo.
0: Wir sind da. Ist schön, oder, dass man da ist?
1: Ja, ich finde auch immer schön, wenn ich da bin.
0: Ich finde es auch immer schön, wenn ich da bin. Genau, und wir haben hier nie so viel vorbereitet. Falls ihr uns überhaupt hört und nicht schon auf St. Pieschen seid, denn es ist ja mal wieder im Sommer Straßenfest. Es gibt ja immer so einige Straßenfeste und dieses Wochenende, das erste, glaube ich, und relativ erst im Jahr, ist in der Regel St. Pieschen in
1: Pieschen.
0: In Pieschen, tatsächlich, witzigerweise, fast um die Ecke hier vom Zentralwerk. Und da werden wir später nochmal hingehen. Du nie, ne?
1: Ich nicht.
0: Warum nie? Was hast du gegen Straßenfeste?
1: Nichts. Ich fand es eigentlich letztes Jahr ziemlich schön. Aber ich habe anderweitig Sachen vor.
0: Oh, was hast du denn noch vor?
1: An meinem Schreibtisch sitzen.
0: Okay.
1: Und Videospiele spielen.
0: Videospiele spielen, das muss auch gemacht werden. Na, du hast es, glaube ich, nicht auf dem Schirm, ne? Deswegen hast du es vor uns erst erfahren. Ist vielleicht ein bisschen spontan. Du kannst natürlich deine Meinung immer noch ändern und gerne mit mir und Stefanie auf St. Pieschen kommen, wenn du möchtest.
1: Also
0: gehst du morgen vielleicht mal mit Mama und Henry hin?
1: Jo.
0: Jo, gucken wir mal. Wir können ja auch mal die Namen verschleiern hier, damit wir nicht mal mit Klarnamen arbeiten müssen.
1: Wir nennen dich einfach Hugo.
0: Mama und Agathe. Gut, Black Sabbath, was magst du denn daran? Ist doch schlimme Satansmusik.
1: Warum ist das Satansmusik?
0: Weil ich sage.
1: Okay. Man hört die Bahn. Ich find's einfach sehr, nicht melancholisch, melodisch. Das habe ich gesucht.
0: Ah ja. Na, als damals das Lied veröffentlicht wurde, kam das eher nie so melodisch an, sondern da war das sehr harte Musik.
1: Ja, es ist aber nicht so hart wie im Vergleich zu Metallica.
0: Naja, genau, ne? Es sind jetzt 56 Jahre ins Land gegangen und heute wirkt das alles nicht mehr so hart. Aber damals, die gelten ja auch mit als Begründer des Hard Rock und des Heavy Metal, wobei man darüber bestimmt reden
1: das
0: kann.
1: Ist der Urrock.
0: Der Urrock, genau.
1: Guns N' Roses ist dann schon wieder Stadionrock, oder?
0: Ja, Guns N' Roses ist ja aber auch 20 Jahre später und das ist sehr, sehr Stadionrock-mäßig. Also Black Sabbath hat bestimmt auch irgendwann in Stadien gespielt, aber da ist schon ein kleiner Unterschied. Die galten halt damals als sehr dunkel und düster es ging die Lieder. Na, auch die Band und es ging wohl die mehr um, ich habe das nie nachgeforscht, ob das stimmt oder nicht, dass Ozzy Osbourne auf der Bühne mal, ich weiß gar nicht, was es war, Hamster oder Fledermaus den Kopf abgebissen hat, angeblich. Und deswegen sage ich, was habe ich gesagt, Satan. Genau, deswegen haben die damals eher dafür Furore gesorgt und 1970 war die Gesellschaft ja noch ein bisschen anders als heute.
1: Ja.
0: Und da gab es leicht den Vorwurf des Satanismus, wenn die Menschen davon überfordert waren. Das heißt, du kleiner Satansbraten, hör mal ordentlich, muss ich gehen, so ein Quatsch hier.
1: Ja.
0: Nein, Spaß. Mir gefällt es ja auch. Wobei ich nicht, also ich mag ein paar Lieder von Black Sabbath, aber manchmal ist es mir dann noch zu viel gekniedelt. Kennst du noch andere Lieder von denen?
1: Nein.
0: Na, wird es Zeit, dass wir da mal aufschließen.
1: Ich kenne ein Lied von Ozzy Osbourne.
0: Dreamer?
1: Crazy Train.
0: Ah, das kenne ich nie. Du kannst ja mal Iron Man anhören von Black Sabbath.
1: Das kenne ich auch.
0: Ach, auf EMA, ja?
1: Aus Iron Man.
0: Ist das ein Film?
1: Nein. Natürlich ist das ein Film.
0: Das weiß ich doch nicht, keine Ahnung.
1: Ich dachte, das
0: na, du sagst nur aus Iron Man und dann sagst du nicht weiter dazu.
1: Den Film von Iron Man.
0: Hast du den Marvel geguckt oder was?
1: Ja, und da trägt auch lustigerweise ein Black Sabbath T-Shirt.
0: Ah ja, das ist einer von den Helden oder was?
1: Von den Avengers.
0: Aber letztens hast du mir gesagt, du hast noch nie Marvel-Filme geguckt.
1: Dann war das gelungen.
0: Ha! Du verstrickst dich in Widersprüchlichkeiten. Genau. Na schön, danke für den Musiktipp.
1: Ich hab noch ein paar.
0: Du hast noch ein paar, deswegen machen wir erstmal weiter und dann gucken wir mal, was wir für schöne Themen haben. Los, du darfst jetzt das nächste Lied wünschen.
1: Ich, dann würde ich gerne Sex, Drugs, EDC von Beach Weather hören. Das habe ich erst neu entdeckt.
0: Das sind deine Themen, ja?
1: Nein, so heißt das Lied.
0: Ja.

0: Beach Weather, Sex Drugs, etc. Gibt einige Bands, die das Beach oder Bikini im Namen haben.
1: Und Weather? Nee, Weather. Oh,
0: Beach House, Bikini Beach, Bikini Kill, gibt viele davon. Hm. Auch wenn mir jetzt nur ein paar einfallen. Okay, Beach Weather, das Strandwetter. Schön, wo hast du das Lied her?
1: Das habe ich durch... Wurde mir vorgeschlagen.
0: Von wem denn?
1: Von meinem Streaming-Anbieter meiner Wahl.
0: Der Algorithmus. Hat übrigens nichts mit Rhythmus zu tun, ne? Auch wenn es da drin steckt im Wort. Falls du es noch nie wusstest. Wusstest du bestimmt noch nie. Pfingsten war ja letztens.
1: Ich war im Pfingsttraining.
0: Was ist das?
1: Ich bin beim Tischtennisverein.
0: Ha!
1: Dazu habe ich auch noch einen Punkt.
0: Ach, wirklich?
1: Ja.
0: Cool.
1: Und die machen jedes Jahr zweimal Camps.
0: Mhm.
1: Und eins Pfingsten, eins in den Herbstferien. Und ich war jetzt neben im Pfingsten. Da spielen wir 4 Tage eigentlich nur Tischtennis. Und ein paar andere Sachen, aber macht Spaß.
0: Was ist dein Verein?
1: Motor Micken
0: ist ja auch klar um die Ecke.
1: Ist nicht in Micken, wie der Name
0: sagt. Ist komischerweise nie in Micken, ne?
1: Wurde aber in Micken gegründet, glaube ich.
0: Ach, deswegen heißt es so, oder was? Aber was heißt, glaube ich?
1: Ich weiß es nicht genau, aber ich denke, mein Trainer hat mal was davon erzählt.
0: Ja, na, kann schon sein. Und dann sind sie irgendwann da in die Halle am Pestalozzi-Platz gezogen. Genau, und genau, was habt ihr gemacht? Nur Tischtennis gespielt?
1: Wir waren noch im Freibad.
0: Hui. Ach, das war das heiße Wochenende, ne?
1: Ja, das war am Sonntag.
0: Weil die letzten Tage war jetzt eher nie so Badewetter. Ja. Cool, Baden, Tischtennis und das war's.
1: Und wir haben einmal gekegelt.
0: Ah ja. Gab's da die Kegelbahn dort vor Ort?
1: Waren wir ja schon mal.
0: In der Sportpension?
1: Nee, ich meine in der Halle.
0: Ach so, ihr habt bei Motor Micken gekegelt?
1: Ja.
0: Aber Tischtennis habt ihr oben in der Sportpension gespielt?
1: Nee, auch.
0: Ach, da seid ihr jeden Tag sozusagen in die Halle runter?
1: Es gab zwar Tische, aber die waren nicht so gut.
0: Okay.
1: Da musste man die Tischhälften einzeln hin. Die waren einzeln.
0: Ja, und da seid ihr als Profis, habt ihr gesagt, das machen wir nie, dann gehen wir lieber in die Halle.
1: Ja, wir haben es da dort ein bisschen gespielt, aber...
0: Na, so ist das, wenn man sich mit was professionell beschäftigt, dann steigen die Ansprüche und dann sind solche billigen Tische nie mehr... Genügen dann nicht mehr den Ansprüchen.
1: Hm. Apropos professionell, ich weiß nicht, ob ich hätte Lust, mir einen Schläger selbst zu machen. Einen Tischtennisschläger.
0: Was, selber zu sägen?
1: Nee, so selbst Holz aussuchen, Belag aussuchen.
0: Okay.
1: Aber ich weiß nicht, ob das noch zu früh ist.
0: Wieso?
1: Weil es ja schon viel Geld kostet und ich noch nicht so weiß, wie ich spiele. Oder tatsächlich gerne deine Expertise.
0: Jetzt, wenn das Mikrofon offen ist?
1: Gerne.
0: Da wurde ich festgenagelt. Na, was kostet denn sowas, wenn du sagst, dass das so viel kostet?
1: Also, ich denke, über 50 mindestens.
0: Okay. Na, erstens kannst du ja von deinem Geld bezahlen. Das dann kann dir niemand reinquatschen. Ansonsten ist das ja auch immer was man sich wünschen kann. Na, versuch doch erstmal in die Wettkampfriege reinzukommen. Hm. Das wäre vielleicht der erste Schritt. Und dann kann man ja sagen, okay, und jetzt, weil du den Step geschafft hast, gibt's eine ordentliche Kelle. Und selbst wenn... Von mir aus, und selbst wenn du deinen Spielstil noch nie kennst, dann fängst du halt damit erstmal an und dann wirst du ja nach gewisser Zeit feststellen, ob dir das taugt oder ob das nie taugt.
1: Man kann sich auch ändern lassen.
0: Genau, und dann kannst du immer noch ändern lassen. Also ich würde sagen, erster Step in die Wettkampfriege reinkommen und wenn du das geschafft hast, kannst du dir gerne ihn machen. Also ich finde das in Ordnung. Es ist ja nun mal so, wenn man ein Hobby hat und das dazu Equipment braucht, und warum nie? Also beim Kegeln brauchst du jetzt nie extra eine Kugel anfertigen lassen, das ist ein bisschen Quatsch. Aber so einen Schläger, mit dem man dann irgendwie... Es ist ja schon so, dass man eine Bindung mit diesem Gerät eingeht.
1: Armverlängerung.
0: Ja, ich merke das ja selber und ich bin ja nur Freizeitspieler, aber das macht schon Spaß, wenn man einen guten Schläger hat. Genau. Das hast du dir aufgeschrieben, oder was?
1: Das habe ich mir aufgeschrieben.
0: Geil. Okay. Na, die Nigel ist im Urlaub, jetzt seit knapp 2,5 Wochen. Deswegen kann sie heute nicht hier sein. Nächste Sendung ist sie auch noch im Urlaub. Und wir hatten ja zum Pfingstsonntag eine Feier im Fortschritt.
1: Ja.
0: Da warst du leider nie da, aber der Rest der Familie war da. Das war sehr schön, da war sehr viel los. Wir bedanken uns an der Stelle auch nochmal bei allen, die da gewesen sind. Es hat uns sehr, sehr viel Spaß gemacht und ich habe auch viele Rückmeldungen von den Menschen gekriegt, dass es den Menschen viel Spaß gemacht hat. Und für mich war es besonders, weil es sozusagen die erste Feier war, wo meine Familie und meine Freunde gleichzeitig rumgehumpelt sind. Und ich hatte natürlich wenig Zeit für alle Beteiligten, weil ich immer von Gespräch zu Gespräch gehechelt bin. Aber zumindest meine Familie hat gesagt, dass es ihnen sehr doll gefallen hat und die das, die positiv beeindruckt waren und da war ich, habe ich mich sehr gefreut. Weil vorher war ich schon sehr angespannt. Ich habe das ewig nicht mehr gemacht bei so einer Party und ja, da gibt es doch immer einiges zu organisieren, auch wenn das dann nicht so aussieht. Aber jetzt kann ich erst

0: 2016.
1: Nicht so alt wie Black Sabbath.
0: Nicht so alt wie Black Sabbath, das schafft man auch kaum, außer man ist die Rolling Stones oder Methusalem.
2: Beatles.
0: Und das, das war damals so ein komischer Akt. Manchmal hat man das ja, man geht im Plattenladen und dann wird eben was empfohlen vom Plattenmann des Vertrauens und dann hört man da rein und stellt irgendwie fest, oh, weiß nicht, es taugt mir heute nie, und dann geht man nach Hause und dann stellt man fest, hä, wieso eigentlich, das ist doch eigentlich ein super Album. Und deswegen habe ich das erste von denen irgendwie stehen lassen. Das gibt's jetzt auch gar nicht mehr, das ausverkauft, da ärgere ich mich ein bisschen. Aber vom zweiten Album, das läuft gerade bei mir hoch und runter, hören wir jetzt das Lied Regular. Ich mag einfach die Melodien, die da gespielt sind. Die sind nur zu dritt, klingt ein bisschen anders, finde ich. Und die Melodien, die mit dem Gesang und der Basslinie harmonieren, finde ich sehr schön. Deswegen hören wir jetzt dieses Lied Regular von Ray.

0: Fantasia aus dem Jahr 2016. Die haben übrigens danach nochmal ein Album rausgebracht vor 4 Jahren oder so. Das fand ich dann aber nicht mehr so gut. Das gibt es sogar nicht mehr auf Bandcamp, sondern nur noch auf Spotify. Naja, so ist es. Es ist wieder Heuschnupfenzeit. Hast du auch Beschwerden?
1: Nein.
0: Wieso nie?
1: Weil ich keinen Heuschnupfen habe, glaube ich.
0: Ah. Das ist gut.
1: Ja.
0: Das ist von Vorteil. Sonst irgendwelche Allergien?
1: Ich glaube nur Hausstaub. Ganz leicht.
0: Was heißt, ich glaube?
1: Es hat angeschlagen zumindest beim Test, den wir mal gemacht haben.
0: Ah ja, du hast schon mal einen Test gemacht. Ja. Sehr gut. Ja, ich bin ja gerade in der Hyposensibilisierung, was einige schon wissen, die hier die Sendung hören, weil wir hatten ja, wann war das eigentlich? Vor einem Jahr ungefähr. Hatten wir hier einen Gast, eine Gästin, die wusste dann auch schon, hat sie gewonnen bei unserem Quiz, was wir mal, wann haben wir das gemacht? Ostern oder so, ich weiß gar nicht.
1: Unser Osterquiz.
0: Und dann hatte ich auch gesagt in der Sendung, ich mache ja gerade Hypersensibilisierung, und dann hat sie gesagt, ja, ich weiß. Das fand ich ein bisschen lustig. Und da habe ich mich eigentlich ein bisschen drauf ausgeruht, weil die letzten Wochen da ich echt ohne Tabletten und sonst was durch die Wochen kam, und bei mir ging es immer so Ende Mai los, und jetzt ist ja aber auch Klimaerwärmung und deswegen geht ja eigentlich alles ein bisschen früher los.
1: Ende Mai.
0: Ja, genau. Und dann war am Montag pünktlich der 1.6. und es hat wirklich angefangen, übelst in der Nase zu kribbeln. Ich musste 1000 Mal niesen und dann musste ich mir doch so eine Tablette einpflanzen. Also Hyposensibilisierung hilft ein bisschen, aber wenn die krasse Phase kommt.
1: Erst in ein paar.
0: Dann.
1: Wann ist das zu Ende?
0: Genau, dann geht das, dann braucht man sozusagen weitere Hilfsmittel. Meine akute Phase ist so von eben jetzt Ende Mai, Anfang Juni bis ungefähr Anfang, Mitte Juli, also so ungefähr einen Monat.
1: Nee, ich meine die Hypersensibilität.
0: Achso, die geht 3 Jahre.
1: Und du bist jetzt?
0: Das ist eine gute Frage. Ein Jahr auf jeden Fall. Ich meine, wenn ich das letztes Jahr schon gesagt habe, wahrscheinlich sind jetzt, also wann hat man angefangen? Man fängt so im August, September an, wenn die Saison vorbei ist. Also ich gehe davon aus, dass im September 2 Jahre voll sind. Genau, und dann brauche ich noch ein Jahr. Und dann hoffe ich mal, dass das ein bisschen was bringt. Genau, meine akute Phase ist nur 1 Monat, 1,5. Das geht. Ich habe letztens jemanden getroffen, der hat erzählt, dass eigentlich von März bis Oktober die Person nie rausgehen kann. Das war ganz schön krass. Zusätzlich zu Hausstaub und Asthma, glaube ich, war auch noch eine Rolle. Also es gibt schon krasse Auswüchse. So doll ist es bei mir nie, aber du hast ja gesehen, wie ich vorhin schon wieder schniefend in der Wohnung stand. Das ist schon manchmal ein bisschen auch einschränkend. Aber großer Vorteil, es gibt jetzt Tabletten, die nicht mehr so müde machen. Also falls ihr davon noch nicht gehört habt, das ist jetzt hier keine Werbung, sondern ihr kennt ja wahrscheinlich alle Cetirizin für diejenigen, die Allergiker sind. Fragt mal lieber nach Levocetirizin, weil das macht nämlich nicht mehr müde. Und dann kann man das auch tagsüber nehmen, ohne gleich als Zombie durch die Gegend laufen zu müssen. Habe ich letztens einen Schüler von mir empfohlen. Bitte?
1: Bist du immer als Zombie durch?
0: Wenn man so eine Tablette genommen hat, deswegen wollte ich die auch immer nicht nehmen, aber wenn du die genommen hast, ja, das ist, du bist einfach
1: tot.
0: Naja, wie nennt man denn das? Na, matt, müde, alles ist anstrengend, du schleppst dich durch, du hast keinen richtigen Bock. Das Einzige, was ein bisschen geholfen hat, ist, die immer abends vorm Schlafengehen zu nehmen.
1: Dann wird man schneller müde.
0: Weil man nimmt die ja einmal, man nimmt die einmal am Tag, und wenn du die halt früh nimmst, dann kickt das halt gleich rein, und wenn du sie aber abends nimmst, dann gehst du eh pennen und dann kriegst du das nie so mit, nachdem du aufgestanden bist. Aber ja, das war schon krasse Nebenwirkung. Deswegen für euch Levocetirizin, dann ist das besser. Du bist eigentlich dran, aber du willst ja dann 2 Lieder hintereinander machen, deswegen würde ich einfach nochmal ein Lied vorschießen. Und zwar gucken wir doch mal in Richtung St. Pieschen. Ja. Selbst wenn Herr Fridolin Nixdorf da heute nicht hin will, heißt es ja nicht, dass wir nichts spielen können.
1: Sagen wir uns doch Klarnamen.
0: Ja, ich meine, wenn wir Henry vor uns Klarnamen genannt haben. Außerdem,
1: aber kein Nachnamen.
0: Die, habe ich deinen Nachnamen gerade gesagt?
1: Das ist mein Nachname.
0: Ei, na dann, oh, hier gibt's Fridolin und Fridoline, die große Kinder Mitmachshow. Da sollst du am Sonntag mal hingehen. Jetzt bin ich vorgesprungen.
1: Da bin ich nicht da.
0: Dann denk dir doch mal einen Nachnamen aus, den du im Radio annimmst, und dann versuche ich deinen Klarnamen nie zu nehmen, weil das muss ja wirklich nicht sein. Also, heute ist Freitag, der 5.6. und es gibt mehrere Bühnen. Es gibt 20 Jahre Hofmusik auf der Konkordienstraße 58. Es gibt natürlich die Bühne am Konkordienplatz in Kooperation mit dem Ostpol. Es gibt das Kap der guten Hoffnung auf der Rosa-Steinhardt-Straße. Ich gehe mal davon aus, dass diese Bühne, wo immer die ein bisschen härtere Musik kommt, in dieser Seitenstraße kurz vorm Spielplatz, wo letztes Jahr, was haben wir da gemacht? Wie hieß das?
1: Känguru-Boxen.
0: Ja, genau. Känguru-Boxen, das war lustig. Und es gibt noch das Weindorf an der Bürgerstraße Ecke Oschatzer, jetzt von den großen Bühnen. In der Nachbarschaft gibt es dann auch eine Künstlermeile auf der Torgauerstraße und eine Silent Disco. Ja, das findet ihr dann. Genau, was können wir da heute empfehlen? Was haben wir jetzt? 18:30 Uhr, 19 Uhr geht auf 20 Jahre Hofmusik, also Konkordienstraße 58 geht los, The Voltz Brothers. Das klingt nach Singer-Songwriter, glaube ich. Während hingegen am Konkordienplatz haben wir erst 80 cm Brett, Progressive Indie Rock, dann Total Rockers mit Reggae. Dann die Co-Kapelle Sonnendeck, Live, Techno und Jazz. Das klingt schon mal interessant, da hören wir gleich rein. Und Brudi Kartell, Synthpop aus Synthpop NDW. Ich wollte gerade sagen aus NDW, aber das ist ja NRW. Genau. Während hingegen am Kap der Guten Hoffnung spielen Bally and the Vodkas, die hören wir jetzt auch gleich. 19 Uhr auch in einer halben Stunde, danach Neo Pitpilski, Noise Rock, danach Sugarcoma, die kann ich sehr empfehlen, die mag ich sehr gern. Und dann ab 23 Uhr nochmal Kino Rex Postpunk, da hören wir auch gleich rein. Und im Weindorf, der Vollständigkeit halber, haben wir 18:30 Uhr, also jetzt in dieser Minute John Steam, Folk, danach kommt ein bisschen Jazz mit Quiet, dann Paula Patterson, Indie Folk, Trouble Notes und dann hintenrum Scapri Fischer. Mein erster Kommentar, als ich das gelesen habe, war, ach, die gibt's noch. Eine uralte Band, die schon vor Milliarden von Jahren gespielt haben. Die scheint es noch zu geben. Ska Reggae ab 23 Uhr dann zum Ende. Halbe Stunde, Kap der Guten Hoffnung, Wally in the Podcast. Und da hören wir jetzt ein Lied. Ich habe keine Ahnung, welche gut sind. Deswegen klicke ich einfach hier eins an. Aus dem Album Endstation Fernsehgarten. Oder wir lassen einfach das Kind entscheiden, was er jetzt nur gerne. Grundschulmausi oder an Renate, der Pariser, hart aber fair. Emo Boy, die Pille davor. Bitte? Der Pavlovsche Hund?
1: Ja.
0: Haben wir das mal das nicht schon mal? Naja, egal. Und das letzte Lied wäre Taylor Swifts Rache. Die klingen alle toll.
1: Ich möchte den Hund hören.
0: Wobei Grundschulmausi eigentlich wirklich mit am besten klingt. Genau, auf Bandcamp findet ihr Endstation Fernsehgarten Bali and the Vodkas und wir hören jetzt der Pavlovsche Hund. Weißt du überhaupt, was das ist?
1: Nee.
0: Ha, dann können wir gleich mal klären, was das ist. Der Pavlovsche Hund von Bali and the Vodkas.

0: Na, das war doch mal ein friedlicher Song, ein, wie nennt man das? Jetzt fällt mir das Wort nicht ein, sage ich später noch. Genau, und mir fällt gerade auf, wir haben es tatsächlich schon mal gespielt. Ich hätte mich fast zu der These versteift. Das ist der Hit von Valiant the Waters, aber es sind natürlich alles Hits. In einer halben Stunde an der Bühne am Kap der guten Hoffnung. Genau, morgen gibt's dann auch noch viele tolle Sachen. Ihr könnt ja, ihr seid ja auch nie doof, ihr könnt euch ja selber im Internet informieren, ne? St. Pieschen. Wir haben morgen ein Kinderprogramm, die Knirpsen statt. Dann haben wir Funko F, The Funky Music Explosion. Die kann ich euch empfehlen. Die haben schon mal bei uns zur Hofparty gespielt, auf der Kamenzer Straße. Später The Lazy Boys, auch das kann ich empfehlen. Am Concordienplatz haben wir Martha Laux zum Beispiel als Singer-Songwriterin, dann Blechlawine Percussion, kennt ihr wahrscheinlich, Teenybot und Band, Singer-Songwriterin, die ist auch sehr zu empfehlen. Später dann noch Andy Valandi, Fivi and the Kids und Subact, Live Drum and Drum Bass Electronica. Das kann ich auch nur empfehlen. Während hingegen in der Bühne am Kap der guten Hoffnung haben wir erst Textildruck nachmittags und dann später Sleeping Pandora, Neopsychedelic PVD, Platzverweis Deutschland, eine uralte Punkband. Da kam letztens der Kommentar, was, die gibt's noch? Fortuna Kevin, auch das nette Menschen, die man nur empfehlen kann. Gerda Blank, Band of Phantoms und Firmament. Sonntag gibt's dann bestimmt auch noch was, aber wir müssen das jetzt alles gar nicht ansagen, weil das, was ich spielen will, ist ja eh alles, was heute kommt. Aber vorher bist du dran.
1: Ich bin dran.
0: Du bist dran.
1: Wollen wir jetzt Doppelsong machen?
0: Ja.
1: Gut, dann würde ich jetzt gerne Friend Please von 21 Pilots hören.
0: Und was danach kommt, sagst du das jetzt oder sagst du das nach dem Lied?
1: Das sage ich nach dem Lied.
0: Okay, was hören wir jetzt?
1: Friend Please von 21 Pilots.
0: Was ist das für eine Band, von denen habe ich noch nie gehört?
1: Davon hast du noch nie gehört. das ist so mit meiner Lieblingsband und sind relativ erfolgreich.
0: Gut.

0: zu Freundchen.
1: Ja.
0: Du kannst jetzt mal erläutern, was du hier gespielt hast und warum.
1: Wir haben gerade Muse gehört mit Bliss. Und du hattest mir das Lied mal gezeigt.
0: Das stimmt.
1: Hat mir gefallen. Und der Anfang war lustigerweise fast genau gleich wie bei Friend Please.
0: Von 21 Pilots. Ja, klang sehr ähnlich, ne? Ich hatte, als du es vor uns reingemacht hast, habe ich auch gefragt, ist das Muse? Und hast du gesagt, nee. Und da war ich schon so, hä, klar. Und dann ging es aber anders, ja. Mhm. Spannend. Ob es da Parallelen gibt, das werden wir natürlich nie wissen. Das, der Song Bliss von Muse ist natürlich circa, naja, wahrscheinlich 10 Jahre jünger.
1: Wann kam das raus?
0: Naja, so um die 2000 rum. Würde ich jetzt ungern genau nachforschen wollen. Schön, danke dafür. Gibt es jetzt noch was zu besprechen hier? Wahrscheinlich nie, wa?
1: Es ist Notenstopp bei uns.
0: Ist das schon soweit?
1: Ja.
0: Ich dachte erst übernächsten Montag.
1: Am 15.
0: Am 15. 10 Tage noch. Ist Freust du dich?
1: Endlich geschafft.
0: Na, aber es kommt ja ein weiteres Jahr, wa?
1: Ja, aber dann kriegen wir ein Tablet.
0: Und das ist die Lösung aller Probleme, oder was?
1: Nee, aber ich habe keine Lust mehr abzuheften.
0: Ja, und das heißt, du hast dann gar keine analogen Hefter mehr, oder was?
1: Ich glaube, in Geschichte müssen wir noch einen haben.
0: Also ich würde es dir auch dringend empfehlen, weil ich meine, du lernst ja auch gerne mit Karteikarten, was ich persönlich sehr gut finde. Man kann nie alles digital machen. Das ist Quatsch. Und abheften ist doch auch nicht so dramatisch. Ich weiß gar nicht, warum die Leute das immer so schwierig finden. Was stört dich denn daran?
1: Dass ich es meist nicht mache. Dann habe ich es nicht beisammen, wenn ich mal lerne.
0: Ja, da muss man es halt machen. Das dauert 3 Minuten. Das ist wie Zähneputzen. Einfach nicht drüber nachdenken, einfach machen. Am besten, du machst es gleich nach der Stunde. Das ist das Sinnvollste, was man machen kann. Weil wenn man es erst beiseite legt und dann später machen will, dann wird das immer nichts.
1: Ja. Schreibst du jetzt noch LKs?
0: Ja, ich schreibe sogar noch 2 Klausuren. Ich wollte eigentlich mal aufhören, das immer so kurz vor Notenschluss zu machen, weil es immer ein bisschen unfair ist, wenn dann irgendwie die Note doch nochmal sich rapide verändert, und dann gibt's aber keine Möglichkeit mehr, das auszugleichen, aber ich habe dieses Jahr entschieden, dass ich jetzt noch ein Thema vor den Sommerferien angefangen habe, was ich die letzten Jahre immer nie gemacht habe, weil ich eigentlich ganz gut vorankam. Und ja, da bietet sich, also, und ich muss halt noch eine Klausur schreiben. Ja. Genau. Wieso, fragst du?
1: Nur so.
0: Ja. Ja, das gibt Schöneres, und natürlich ist die Luft auch ein bisschen raus, ist ja klar, aber in der Oberstufe ist es halt so, dass man bis zu den Ferien sich konzentrieren muss. Das ist dann die Anforderung, die gestellt wird an die Schülis. Da hast du noch ein paar Jahre bis dahin. Du machst jetzt erstmal den Übergang zur... Welche Klasse kommst du eigentlich?
1: Achte
0: Klasse! Ist es schon soweit? Eieiei. Ich
1: finde es auch viel cooler als siebte.
0: Na, da gehörst du dann schon ein bisschen zu den Größeren. Und um dein Alter noch ein bisschen nach oben zu pushen, heute in dem Jahr hast du Jugendweihe.
1: Das stimmt.
0: Das ist richtig krass. Hast du schon eine Einladung geschrieben?
1: Nee.
0: Nee, sollst du bald mal machen.
1: Ich wusste nicht mal, dass es in einem Jahr ist.
0: Sisse, dann schreib's dir hinter die Ohren. Gut, ich hatte es ja von uns angesagt, heute 23 Uhr am Kap der Guten Hoffnung zum St. Pieschen Pinorex. Ich habe keine Ahnung, wer das ist, wo die herkommen. Potsdam steht hier auf Bandcamp und steht nur Post-Punk dahinter. Das heißt, ich habe mir jetzt mal hier dieses Album Dead Inside aus dem Jahr 2022 gesucht und dann spiele ich jetzt auch ein Lied davon. Welches ist mir ein bisschen egal. Da war Dover, Black Moon, Conformity, We've Seen It All, Tear It Down, Wave Goodbye, Netherworld. Was willst du hören?
1: Black Moon klingt doch eigentlich ganz gut.
0: Aber das sind 2 Lieder. Black oder Moon. Was willst du lieber haben?
1: Lieber Moon.
0: Okay, dann hören wir jetzt das Lied Moon von Pinorex aus Potsdam.

0: Na, das hat mir doch schon mal ganz gut gefallen hier. Moon von dem Pino Rex aus dem Album Dead Inside und heute 23 Uhr als letzter Eck am Kap der Guten Hoffnung. Das ist, glaube ich, da, also Rosa-Hartmann-Straße steht hier, das ist, glaube ich, diese Seitenstraße vom Concordienplatz, die zum Spielplatz führt. Genau, ich wollte gerade sagen, mein Mitmoderator ist abgehauen, da hat er sich nochmal schnell hier hinterher begeben. Wir haben jetzt noch 10 Minuten an den Schluss, das heißt, ein Lied darfst du noch. Du musst dich entscheiden, welches willst du?
1: Ich würde gern Arctic Monkeys hören.
0: Ja.
1: Die mag ich.
0: Ja.
1: 505.
0: Ja.
1: Finde ich, ist ein sehr schönes Lied.
0: Aha. Punkt. Das heißt, was spielen wir nicht? Radiohead.
1: Ja.
0: Schade. Warum nicht?
1: Hat es schon zwei Sendungen nicht geschafft.
0: Ui, na dann willst du nie lieber das spielen?
1: Nee.
0: Nee, okay. Dann vielleicht das nächste Mal hören wir Karma Police von Radiohead und jetzt hören wir 505 von den Arctic Monkeys.

0: 5 auf 5 von den Arctic Monkeys hier bei Radio 3 Pellner Popkultur von Over bis Underground. Damit sind wir auch schon wieder am Ende dieser Stunde angekommen. Hier folgt gleich das Magazin. Da gucken wir Kipppunkt Ost, rechte Gewalt und wer sich dagegen stellt. Von Radio Korax ist das ein Magazinbeitrag ungefähr 1,5 Stunden. Genau. Ein Lied gibt's jetzt noch und zwar von Brudi Kartell. Der spielt heute, wo ist mein Zettel hier, 23 Uhr am Concordienplatz. Ich habe keine Ahnung, wer das ist. Vorher spielt Co-Kapelle Sonnendeck. Die habe ich auch keine Ahnung, wer das ist. Klingt aber sehr entspannt und nett. Die haben ein Lied, das heißt Knackpunkt, geht aber 8 Minuten, ist jetzt zu viel für hier, deswegen machen wir das nicht mehr. Aber Brudi Kartell haben wir ein Lied, du hast hier rausgesucht, Die Alten Meckern. Ich bin gespannt, was uns erwartet. Es steht Synthi NDW, das hast du von uns gesagt, genau. Heute beides am Concordienplatz. Wir hören uns wieder in 2 Wochen am 19.06. und das wird die letzte Show vor der Sommerpause sein, weil im Juli werden wir keine Live-Sendung machen. Der erste reguläre Termin ist dann wahrscheinlich wieder erst der 21.08. Also schaltet gerne ein in den nächsten.
1: Warum?
0: In 2 Wochen. Na, du bist nie da und ich bin nie da.
1: Ach, wir sind nicht da.
0: Wir sind nicht da. In Sommerferien ist man selten da. Genau, es kann natürlich sein, dass wir doch zufällig am 17. oder 31. Juli senden, aber 31. Juli sind wir auf dem Labor, also es wird alles nichts. Genau, deswegen in 2 Wochen nochmal einschalten, 19.06. und dann sind schon wieder Sommerferien. Wir hören jetzt Brudi Kartell mit dem Lied Die Alten Meckern. Schön, dass du da warst. Vielen herzlichen Dank.
1: Danke auch
0: Viel
1: dir.
0: Spaß hier heute Abend ja. noch. Danke und bis dahin.
1: Tschüssi.
0: Oh Gott.
1: Peinlich.
0: Das stimmt. Na, jetzt hat es, dann machen wir doch Kulturkapelle Sonnendeck an und hören da nochmal ein paar Minuten rein. So ist das, wenn man sich nie auskennt mit den technischen Geräten.

0: What kind of rat bastard psychotic would play that song right now at this moment?
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2: Zack, da sind wir im Freitagsmagazin. Heute am 5.06.2026 und wir gucken jetzt nach Sachsen-Anhalt bzw. Mecklenburg-Vorpommern. Wir hören nämlich jetzt einen Podcast, der heißt Kipppunkt Ost. Geht ungefähr anderthalb Stunden, dann ist das Magazin auch vorbei. Und zwar hören wir die zweite Folge, Rechte Gewalt und wer sich dagegen stellt. Vorher aber ganz kurz eine Information dazu, was ist überhaupt Kipppunkt Ost? Ich lese einfach mal vor von der Website. Mit Kipppunkt Ost begleiten wir die Landtagswahlen in Sachsen-Anhalt und Mecklenburg-Vorpommern im September 2026. Wir sprechen über Fragen und Themen, die die demokratische Mehrheit in den beiden Bundesländern bewegt. Mit Engagierten und Aktiven vor Ort, mit WissenschaftlerInnen und PolitikerInnen. Denn erstmals in der Geschichte der Bundesrepublik erscheint es nicht mehr unmöglich, dass ein Bundesland durch eine rechtsextreme Partei regiert wird. Die Landtagswahlergebnisse könnten den Kipppunkt für die Demokratie bedeuten. Mit Kipppunkt Ost wollen wir, das heißt Katharina Wader, Heike Kleffner und Juli Katz, diejenigen stärken, die mit ihrer Arbeit und ihrem ehrenamtlichen Engagement, Kreativität und Herzblut die Demokratie in den Dörfern, Kleinstädten und Städten in Mecklenburg-Vorpommern und Sachsen-Anhalt verteidigen. Ob in Kulturvereinen, Kirchengemeinden, Initiativen mit Geflüchteten, CSD-Paraden, mit Theater- und Musikfestivals, durch Gedenkstättenarbeit oder an Schulen und Hochschulen und in der Landwirtschaft. Kipppunkt Ost ist der Podcast für die demokratische Mehrheit. Das dazu, da kann man sich ja schon ausmalen, was da alles drin vorkommen wird, und es gibt mittlerweile drei Folgen und wir hören jetzt die zweite Folge, Rechte Gewalt und wer sich dagegen stellt. Rechte Gewalt erreicht in Mecklenburg-Vorpommern und Sachsen-Anhalt wieder Höchstzahlen. Das belegen die aktuellen Statistiken von BKA und Opferberatung. Aber was bedeuten diese Zahlen, wenn man als Kind dort aufwächst und massive Angriffe erlebt, wenn im Wochentakt Unbekannte die Scheiben des Büros zerstören? Darüber sprechen wir mit Betroffenen, dem Landtagsabgeordneten Michael Nötzel und der Expertin Antje Arndt. Die guten Neuigkeiten, immer mehr Menschen stellen sich solidarisch gegen rechte Gewalt und Rassismus. In Demmin in Mecklenburg-Vorpommern verhindert ein Bündnis jedes Jahr einen Nazi-Aufmarsch zum Tag der Befreiung. Was leistet die Zivilgesellschaft vor Ort? Wer macht es ihnen schwer? Darüber wird unter anderem gesprochen mit dem Aktionsbündnis 8. Mai und der Landtagsabgeordneten Anna-Konstanze Schröder. Außerdem zwei WissenschaftlerInnen vom WZB. Und da wird geklärt, was eigentlich Zivilgesellschaft ist. Und Katharina befragte außerdem einen alten Bekannten, Mr. Wheelchair, wie antifaschistisches Engagement aus dem Rollstuhl aussieht und was es für barrierefreie Punk-Festivals wirklich braucht. Alles spannend in den nächsten anderthalb Stunden. Viel Spaß damit. Weitere Infos natürlich unter kipppunktost.de. Und vielen herzlichen Dank an die Macherin für diesen schönen Podcast.
3: 28. Dezember 2025, Demmin. Auf einem Spielplatz packt eine unbekannte Frau den Vater von vier spielenden Kindern am Hals und würgt ihn. Dabei beleidigt sie ihn und die Kinder rassistisch. 8. Mai 2025, Demmin. Bei einer Demonstration werfen Unbekannte aus einem Wohnhaus Feuerwerkskörper in Richtung